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0: Ja, ein durchaus dummiger Einstieg, hart dummiger Einstieg, so möchte man es nennen. Ne? Was waren das gerade?
1: Das waren gerade Heavenwood aus Portugal mit The Lightning Struck Tower von ihrem, ja, vorletzte Woche, als Prädikat wertvoll vorgestellten Tarot of the Bohemians Part 2. Ein sehr schönes Doom, Gothic, Doom-Album.
0: Ja. Es passt ja ganz gut, weil Chemist, die wir gerade als erstes gehört haben, waren auch Prädikat wertvoll. Auch die haben Doom-Elemente mit drin, wenngleich ja auch sehr viel Heavy-Metal-Elemente, ein bisschen Sludge und ganz, ganz leichte Prog-Strukturen. Das alles klingt wie aus einem Guss ganz, ganz wunderbar auf dem neuen Album Chemist. Also selbstbetitelt haben die es und da hörten wir das Stück Grief's Reverie. So, herzlich willkommen zu 3 Stunden Zosch. Wir sind für euch da von 21 bis 24 Uhr und wir, das ist in dem Fall der Jo.
1: Servus.
0: Und der Andi, grüßt euch. Und wir versuchen uns an verschiedenen Rubriken, an verschiedenen Themen. Ich denke, es dürfte keine Überraschung für euch sein, was wir da alles parat haben. Wir haben ein paar Neuvorstellungen. Natürlich unseren Triple Oldie Treat. Hast du einen Punk nach dem Triple Oldie Treat dabei?
1: Heute tatsächlich ausnahmsweise mal nicht, nee.
0: Okay. Also Leute, ihr müsst euch auf eine komplett neue Sendungsformat
1: einstellen.
0: Genau, das ist nicht Zosch, was ihr ohne diesen Punk nach dem Triple Oldie Treat. Okay, aber wir werden das auch irgendwie hinkriegen, wobei wir auch, denke ich, ein bisschen was aus dem Punk-Hardcore-Bereich dabei haben. Denn du warst auf dem Rock Hearts Festival.
1: Genau, und da gab es ein bisschen Hardcore.
0: Genau, noch mehr gab es auf dem Save the Core, wie der Name vielleicht schon sagt. Da war ich, beides hat an diesem Wochenende stattgefunden und wir werden euch berichten, wie uns das Ganze jeweils so gefallen hat. Daneben haben wir aber noch 2 Verlosungen.
1: Genau, wir haben einmal Overkill am 16. Juli im Z-Bau. Da haben wir Plätze für euch, wenn ihr Mitglieder bei Radio Z oder bei den Iron Ears seid. Und wir haben noch Plätze oder einen Platz für das Konzert von Phantom und Poison the Preacher 2 Tage vorher am 14. Juli im KV, also auch im Z-Bau.
0: Genau, da müsst ihr höchstwahrscheinlich kein Mitglied sein. Genau. Was haben wir noch? Wir haben einen Reinschmecker und zu dem kommen wir jetzt gleich, dann ist der nämlich weg. Left to Die ist nicht nur ein Song von der Band Death, sondern auch eine, ja, Tribute Hommage Band ist vielleicht etwas zu lapidar gesagt, denn immerhin gibt es in dieser Band 2 ehemalige Mitglieder von dieser legendären Chuck Schuldiner Band Death, nämlich Terry Butler am Bass ist mit dabei und Rick Rods an der Gitarre. Die sind in den letzten Jahren vornehmlich in Erscheinung getreten als Band, die sich dem Erbe von Death angenommen hat, dann immer so Shows gemacht hat mit Death-Songs, vornehmlich aus den Alben Scream Bloody Gore und Leprosy. Und das haben sie wirklich fantastisch gemacht. Also die waren wirklich nah am Original dran. Waren letztes Jahr, glaube ich, auch hier kurz vor dem Partisan im Nürnberger Hirsch. Da haben sie auch wirklich ein ganz, ganz fantastisches Konzert abgeliefert. Und jetzt bringen sie tatsächlich ihre erste Scheibe raus. Initium Mortis heißt sie. Am 17. Juli kommt sie raus über Relapse Records. Und der Name ist da tatsächlich Programm. Initium Mortis ist Latein für der Beginn von des Todes, Englisch the beginning of Death, und das passt insofern, dass sie sich hier ganz, ganz alten Demo-Songs von Death beziehungsweise sogar von Mantas angenommen haben und das quasi neu aufgenommen haben, also unveröffentlichte Songs damals. Ja, also mehr oder weniger neues Material, aber halt eben mit ganz, ganz starkem Death-Geruch. Und da hören wir jetzt mal rein. Wie gesagt, Initium Mortis kommt am 17. Juli raus, das ist ja schon nächste Woche, und wir hören den Song Legion of Doom.

0: Das waren Avarice von ihrem aktuellen Album Perpetual Ruin, vor 3 Wochen, glaube ich, wenn ich das richtig rechne, rausgekommen mit Underling. Auch ein sehr schönes Thrash-Album, das, glaube ich, schon so ab und zu mal so die Grenze zum Death überschreitet. Mhm. Ja, sehr, sehr zu empfehlen. Wo wir beim Thrash sind, wir haben euch eine Verlosung versprochen, und zwar Overkill sind am 16. Juli, wie erwähnt, im Z-Bau zu Gast. Die ja, sind schon ein paar Jahre aktiv, habe ich da mit Staunen gelesen. Ich wusste, dass sie nicht mehr ganz topfrisch sind, aber dass sie schon seit bald 50 Jahren unterwegs sind, das war mir auch neu. 46 Jahre sind das jetzt schon, 20 Alben haben sie auf dem Buckel. Da wird wahrscheinlich noch nicht mal ein Song von jedem Album gespielt werden.
1: nee, also wobei sie auch immer gut durchmischen, sag ich jetzt mal, viele Alben bedienen, aber natürlich ja, nicht alle. Das neue Album will ja auch bedient werden, von daher.
0: Ja, irgendwann wird's, müssen sie 2 Shows spielen. Und dann.
1: Ja.
0: Naja, eine Show gibt's aber nur, und wenn ihr euch da euren halben Jahresbeitrag für Radio Z sozusagen schon wieder reinholen wollt, weil der Vorverkauf kostet nämlich 40 Euro circa, dann könnt ihr jetzt gleich, wenn der Song läuft, bei uns anrufen unter 0911 45 00 3 mal die 6. Wenn ihr Mitglied bei Radio Z oder ein Iron Ear seid, dann könnt ihr da kostenlos hingehen. Wir hören, was hören wir denn? Vom Album, das ist ein Best-of, oder?
1: Nee, The Years of Decay.
0: Ah, The Years of Decay, okay. Mit Elimination sind das jetzt Overkill. No?

0: Das war ein Overkill mit Elimination von The Years of Decay. Herzlichen Glückwunsch an den Andreas und den Ivo. Die gehen am 16. Juli zu Overkill in den Z-Bau. Ich glaube, es gibt auch noch Tickets, wenn jemand noch hingehen will und jetzt nicht gewonnen hat oder kein Mitglied bei Radio Z ist. Wie gesagt, es lohnt sich, denn die Hälfte vom Jahresbeitrag hättet ihr damit schon wieder drin. Und wir machen jetzt einen kleinen Genre-Break. Nach dem Thrash und Death machen wir jetzt mal ein bisschen hier das Gaspedal raus, sozusagen, und kommen zu einer Neuvorstellung. Es ist noch ein paar Wochen hin. Am 31.07., also in gut 3 Wochen, erscheint von Finsterforst das mittlerweile 10. Album, glaube ich. Ich glaube, das habe ich mir falsch aufgeschrieben. So viel sind es dann doch noch nicht. Aber es ist auch nicht das erste. Sie sind auf jeden Fall schon, also mir ist der Name schon ein paar Mal begegnet, auf dem einen oder anderen Festivalplakat gesehen. Auf jeden Fall erscheint denn ihr neues Album Still auf AOP Records und wird dann auch gleich mit der ersten Show, die erste Show mit dem neuen Album auf Wacken eingeläutet, 3 Tage später oder so. Genau, Finsterforst kommen aus dem Finsterforst, wie der Name schon sagt, in Hochdeutsch als Schwarzwald bekannt, genau, aus Freiburger Ecke irgendwo da unten. Mhm. Und sie spielen so eine Mischung, so Post-Black-Epic-Doom, hier und da so ein bisschen Folk, also es ist ein spärlich eingesetztes Akkordeon und ab und zu mal so eine Akustikgitarre mit dabei. Das Album ist auf jeden Fall voll. Sie haben die 80 Minuten Spielzeit fast komplett ausgereizt. Das sind 78 Minuten und ein paar Sekunden oder so. Und wie gesagt, es ist ein sehr, sehr, sehr postig, dummiges Album. Finsterforst sind auch für längere Lieder bekannt. Hier haben sie tatsächlich mal so ein paar kürzere Lieder drin. 2 Songs unterschreiten sogar die 5-Minuten-Marke.
1: Es gibt wahrscheinlich so Instrumentals, oder? Wo die Akustikgitarre dann 5 Minuten lang zupfen
0: darf. Instrumental ist tatsächlich keins drauf. Es sind schon alles vollwertige Lieder. Nicht, dass ein Instrumental nicht auch ein vollwertiges Lied sein könnte. Aber egal, es wird in allen gesungen oder das, was bei Finsterforst unter Gesang durchgeht, das ist mehr so ein Rufen. Schon so ein sehr tiefer Sprechgesang, würde ich es fast nennen. Passt aber gut zur Musik. Es ist halt so, das ist so ein bisschen so ein Post-Element, würde ich sagen. Klingt das ja auch öfters so. Sie zelebrieren ihre Lieder schon manchmal sehr. Also es gibt auch wieder einen Track mit 24 Minuten, der damit immerhin fast ein gutes Viertel des Albums füllt. Es ist aber trotzdem, auch wenn es lang klingt und Post und Doom ist ja jetzt nicht unbedingt immer so das abwechslungsreichste Genre. Es ist schon ein sehr kontrastreiches Programm, was hier geboten wird. Es ist gut verknüpfte, stilistisch aber in sich unterschiedliche Passagen. Es klingt manchmal so ein bisschen fuzzy, matschig, aber ich bin mir nicht sicher, weil es halt nur manchmal ist, ob das nicht vielleicht so sein soll, weil die meiste Zeit ist es dann doch schon sehr episch mit viel Hall, mit Chören, mit orchestralen Synthie-Einsätzen und ja, den Chor, das ist mir auch noch aufgefallen, den Namen von diesem Chor, der da als Gastmusiker, mehrere Gastmusiker dabei ist, der ist einfach super. Shanty Peter und die Badeweiher Matrosen Gewerkschaftskapelle. Aber keine Angst, es klingt nicht nach Shanties. Also es ist schon ein Chor-Einsatz. Genau. Abgeschlossen wird das Album von 2 stilistisch sehr unterschiedlichen, im Original sehr unterschiedlichen Coverversionen. Und zwar einmal Immortal und einmal Pink Floyd, die beide aber im Finsterforst-Stil gecovert werden. Kann man sich auch mal geben, wenn man wissen will, wie klingen die eigentlich mit dem Song, den man schon kennt. Wir hören da jetzt mal rein. Finsterforst Still heißt das Album. Im Wind heißt der Song. Das ist mit knapp über 10 Minuten der zweitlängste Song des Albums. Zeigt aber ganz gut so auch das, was ich meinte, mit dem es sind viele verschiedene Passagen und die sind aber insgesamt dann doch ganz sauber gemacht. Es ist fast so ein bisschen was wie das letzte Vision Bleak Album, wo sie das Ganze ja auf dieses Konzept auf 60 Minuten gefahren haben. Also wer weiß, ob es da irgendeine Kreuzbefruchtung gab. Genau, hier sind Finsterforst mit Im Wind. Viel Spaß.

0: Apropos Black Metal mit ein bisschen Folk mit drin, ne? Da sind wir auch bei Jos Iria zu Hause, nämlich in Griechen zu Hause. Die haben eine neue Scheibe rausgebracht, Gone with the Devil, vor einigen Wochen erschienen. Und hat mir wieder gut gefallen. Ich glaube, ich habe es letzte Woche erwähnt. Natürlich kommt es nicht an das Debüt ran, das war wirklich schon erste Sahne. Aber gut klassiker, epischer griechischer Metal, das ist ja immer auch ein Markenzeichen, ne? Und so auch auf der neuen Scheibe von Jos Iria, Gone with the Devil. Und das Stück, das wir gerade gehört haben, das hieß Woven Spells of a Demon.
1: Genau, und wenn ich heute schon keinen Punk nach dem Triple Oldie Treat dabei habe, dann habe ich doch zumindest mal wieder schräges Zeug aus allen Ecken dieser Erde. Und jetzt heute habe ich hier das Best-of zum 30-jährigen Jubiläum einer japanischen Band. Auch diese Scheibe ist schon 10 Jahre alt, also die Band ist auch schon ein paar Jährchen unterwegs. Ich sag's mal so, die ist länger unterwegs, als ich alt bin. Ningen Iso heißen die. Das sind drei japanische Männer mittlerweile gestiegenen mittleren Alters, die sich irgendwo zwischen Heavy, Thrash und Doom zu Hause fühlen und da sehr viele schöne Sachen machen. Und natürlich der Doom sorgt dafür, dass es auch hier manchmal ein bisschen länger zugeht. Das heißt, wir hören jetzt hier von Ningen Iso noch einen Song, bevor wir zum Triple Oldie Treat kommen. Und der heißt Shinagawa Shinju oder auch Double Suicide at Shinagawa. Wer Japanisch kann, kann ja mal mithören und hinterher erzählen, worum es geht. Ich glaube, der Titel gibt da aber auch schon einen Hinweis. Viel Spaß mit Ningen Iso.

0: Das Partisan Open Air feiert runden Geburtstag. 30 Jahre gibt es das Festival schon. Die 30. Ausgabe findet dieses Jahr vom 6. bis zum 8. August statt, wieder auf dem Flugplatz Obermehla. Und ja, das Partisan ist so das empfehlenswerteste Extrem-Metal-Festival in Deutschland, wo auch richtig große Namen spielen. Und ich muss ganz ehrlich sagen, als ich letztes Jahr so die ersten Bandankündigungen gesehen habe für das Jubiläumsfestival, dachte ich mir, das waren nämlich Testament und Amorphis, dachte mir, okay, nett, aber für so ein Jubiläum müssen es da schon noch ein bisschen mehr Bands rauskramen, die dann auch wirklich die Leute ziehen oder die auch wirklich qualitativ hochwertig sind. Also, weil ich nicht sagen will, dass Testament das nicht wären, aber für so ein Extrem-Metal-Festival muss es dann doch ein bisschen mehr sein. Und sie haben tatsächlich im Laufe des Jahres richtig nachgelegt. Das ganze Line-Up steht jetzt fest. Und ich lese so ein paar Namen vor, die an diesen drei Tagen einfach spielen werden. Neben Testament Disaster, Jotun, Misery Index, Moonspell, Sadistic Intent mit einem ihrer raren Konzerte, Shirank Plays Punch and Stench, Alcest spielen, Dark Funeral, Panzerfaust waren noch drauf auf dem Line-Up. Da habe ich heute im Netz gesehen, die haben ihre gesamte Tour durch Europa absagen müssen, weil irgendein Bandmitglied im Krankenhaus ist. Da wurde ein Foto gepostet. Also Panzerfaust spielen leider nicht. Sacred Reich spielen dafür. Sorcerer, Wolves in the Throne Room, Hypocrisy, Gates of Ishtar, Firespawn, Hexvessel, In the Woods. Das sind so ein bisschen so dann die düsteren Klänge auf dem Festival. Es gibt immer so ein paar Ausreißer. Marduk werden spielen. Wolf Brigade, das sind so die Namen, die auf der großen Bühne spielen werden. Daneben gibt es ja immer noch die kleine Zeltbühne. Und da sind unter anderem dabei Rats of Gomorrah, Seer Bliss, Azagraum, Death Worship, Endonomos, Flashcrawl, Lucifer's Child, Bloody Vengeance, For Victory, eine Bolt-Thrower-Coverband oder Tribute-Band, wenn man es haben möchte, Impurity, Temple of Dread und. Also das war jetzt so ein kleiner Ausschnitt. Gibt natürlich noch ein paar andere Bandnamen, die ich jetzt da nicht vorgelesen habe. Checkt einfach mal die Homepage an oder die Facebook-Seite, da ist dann der komplette Flyer abgedruckt. Es lohnt sich auf jeden Fall, wie gesagt, für alle Freunde der extremen Klänge. Das Tagesticket für eine dieser drei Tage kostet 90 Euro, drei Tage kosten 176 Euro und das Partisan Festival hat auch immer, finde ich, eine angenehme Größe, ist so zwischen 9.000 bis 12.000 Leute rum kommen dahin, ist auch ein familiäres Festival. Das Einzige, wo man sich einstellen muss, manchmal, wenn es super heiß ist, gibt es halt leider keinen Schatten auf diesem Gelände, weil es halt eben ein Flugplatz ist.
1: Wie auf vielen Festivals.
0: Ne, ab und zu gibt es da schon so ein paar kleinere Bäumchen oder wie man es nennen mag, eher auf kleinen Festivals. Und ab und zu ist es halt dann auch windig, weil es offenes Gelände ist und da pfeift halt der Wind manchmal schön durch. Also das sind so die klimatischen Bedingungen auf diesem Festival, die aber nicht unbedingt immer sein müssen. Also ich war auch schon auf Festivals, wo das wirklich angenehme Temperaturen hatte und relativ windstill war. Auf jeden Fall dicke Empfehlung von Zosch. Und wir hören jetzt drei Bands von diesem Festival, die da spielen werden. Ich habe mir rausgesucht Punch and Stench, die durch Shearing da honoriert werden von der Scheibe Beancot Buttering aus dem Jahre 1991. Gibt es den Song Happy Rebirthday. Von Sadistic Intent gibt es von der Scheibe Resurrection im Original aus dem Jahre 1994. Die Scheibe befindet sich dann auch nochmal auf einer Compilation, in Anführungsstrichen, wo sie zwei EPs zusammengefasst haben, nämlich mit Ancient Black Earth. Da gibt es den Song A Mass for Tortured Souls. Und beginnen werden wir mit Hypocrisy, auf die ich mich wieder arg freue. Von The Final Chapter gibt es das Stück Adjusting the Sun.
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0: Herzlichen Glückwunsch, Partisan, zum 30-Jährigen. So zumindest dann in gut, was haben wir jetzt dann? 4 Wochen, glaube ich. Ne? Heute haben wir den 8. Das dürfte dann 4 Wochen sein. Vom 6. bis zum 8. August findet das Partisan wieder am Flugplatz Obermähler statt. Wir hörten 3 Bands daraus, namentlich den Samstags-Headliner Hypocrisy von der Scheibe The Final Chapter aus dem Jahre 1997. Da hörten wir den Song Adjusting the Sun. Statistic Intent in der Mitte von der zusammengefassten EP-Scheibe Resurrection of the Ancient Black Earth, den Doppelschlag A Mass for Tortured Souls und Untimely End. Und zum Schluss Punch and Stench, die Österreicher, wo Mark Schirek hier das Ganze interpretieren wird von seiner alten Band, mit dem Song Happy Rebirthday von der Scheibe Beancot Buttering aus dem Jahre 1991.
1: Und bevor wir uns dann langsam in Richtung der nächsten Verlosung bewegen, machen wir so ein, naja, nicht einen Punk-Ersatz, ein Punk-Ersatzprodukt sozusagen. Hardcore nach dem Triple Oldie Treat. Terror von ihrem kürzlich erschienenen Album Still Suffer mit dem Song Fear the Panic.
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0: heißt.
1: Das waren Terror mit Fear the Panic. Und wir hatten euch ja versprochen, dass wir jetzt in Richtung einer weiteren Verlosung gehen. Und da sind wir jetzt auch. Phantom und Poison the Preacher sind am 14. Juli im KV. Da spart man sich jetzt nicht ganz so viel bei uns. Das kostet 10 bis 15 Euro laut KV-Website. Ich weiß nicht, ob sie das noch nicht festgelegt haben oder ob das so ein bisschen pay what you want ist.
2: Genau, so ungefähr. Ne? Dann kann man entscheiden, ne, wie schmal der Geldbeutel ist oder wie dick vielleicht.
1: Muss ich schon vor der Zugabe gehen, damit ich noch die letzte U-Bahn kriege, dann gibt es nur 10 Euro.
2: Ja, genau. Ja, es findet ja im Kunstverein statt. Ne? Da ist aber auch ein bisschen die Chance groß, dass es später losgeht. Offiziell, zumindest was der Flyer hierher gibt, macht es um 19.30 Uhr auf und 20 Uhr Beginn. Das ja, ist natürlich mit Vorsicht zu genießen. Ne? Auf jeden Fall wird es zwei Bands geben, wie du gerade gesagt hast, Phantom und Poison the Preacher, beide aus fernen Landen, Phantom aus Mexiko und Poison the Preacher aus Kolumbien. Letztere werden dort ihre Release-Party feiern zur Scheibe Thing I Want. Poison the Preacher machen so eine Mischung aus Thrash und Hardcore, also da geht es ebenfalls zur Sache, wie auch bei Terror, die wir gerade gehört haben, und bestimmt auch bei Phantom, die eher so mehr im Thrash zu Hause sind, mit ein bisschen, ja, so Black Thrash, ne, angeschwärzter Thrash. Not Midnight Yet heißt die letzte Scheibe und die ist ziemlich klasse geworden. Und wer sich hier diese 10 bis 15 Euro auch noch sparen möchte, der ruft hier an unter der 0911 4500 3x die 6. Es gibt keine Beschränkungen für das Konzert von Poison the Preacher und Phantom am 14. Juli im Nürnberger Kunstverein. 0911 4500 3x die 6.
1: Genau. Und wir hören währenddessen rein in den Opener von besagten aktuellen Phantom-Album. Hier sind Hordes of Battle.

0: Ja, die Horde von Fledermäusen flattert ein. Am 14. Juli in den Nürnberger Kunstverein, nämlich die von Phantom. Die werden da spielen zusammen mit Poison the Preacher. Und der letzte Platz ging auch noch raus, und zwar an den Daniel. Herzlichen Glückwunsch. Es wird bestimmt ein cooler Abend, hat sich zumindest so angehört, ne? Wird schöner Thrash-Abriss werden. Genau, nächste Woche gucken wir mal, ob wir was haben für euch. Für heute ist auf jeden Fall alles getan für uns, von unserer Seite, was wir an Verlosungen haben. Wir machen weiter mit einer Neuvorstellung und das mache ich mit so einem lachenden und einem weinenden Auge, weil vor einiger Zeit die deutsche Death Metal Band Endseeker verkündet hat, dass sie Schluss machen werden. Die haben ja 4 Alben veröffentlicht, haben angefangen mit einer EP, nämlich Corrosive Revelation, und um diesen Zyklus dann zu schließen, werden auch ihre letzte VÖ mit einer EP haben. Coffinborn heißt sie, von diesen Hamburger Jungs, die bemerkenswerterweise 12 Jahre, so lange gab es jetzt die Band, ohne Besetzungswechsel vollzogen haben. Aber anscheinend haben sie jetzt dann doch alles gesagt mit ihren Scheiben, allen voran die famosen The Harvest, Mount Carcass und die letzte vollwertige Scheibe, was ich immer noch ein ganz, ganz geiles Wortspiel finde, Global Warming, also die globale Erwärmung. Und das ist auch so ein bisschen, spiegelt auch den Sound so wieder, ne? Da ist natürlich auch viel schwedischer Death Metal mit drin, viel Heim 2 Sound, viel Gesäge auch, was die Jungs aber im Laufe der Zeit immer besser perfektioniert haben, und auch so auf ihrer letzten EP Coffin Born, die am 13. Juni schon rausgekommen ist auf Metal Blade Records, wobei der erste Song schon eine starke Hardcore-Crust-Note hat, ist ein richtiger Brecher, Enemies of Peace, wo auch gegen Nazis geklöppelt wird, sehr geiler Song. Die nächsten 3, No After, No Before, Coffin Born und Life Breeds Death, sind so mehr in diesem Mid-Tempo-Verschnitt gehalten. Verschnitt klingt jetzt zu negativ. Es ist schon richtig groovender Death Metal, aber eher so im Mid-Tempo-Bereich gehalten, mit wuchtigen Growls natürlich auch, aber auch der einen oder anderen vielleicht überraschenden Melodie, die man vielleicht noch nicht so gekannt hat von Endseeker. Und am Schluss haben sie sich noch, ich will es mal sagen, einen kleinen Spaß erlaubt. Anscheinend waren da die Jungs von Lord of the Lost irgendwo in der Nähe und greifbar. Und dann haben sich die ja auch Hamburger Jungs sind, also in der gleichen Stadt beheimatet sind, haben sich geschnappt und gedacht, Mensch, dann machen wir noch einen Coversong, und sie haben sich da David Hasselhoffs True Survivor geschnappt. Sehr poppig deswegen auch, ne, mit cleanen Vocals, und kann man verschmerzen, wenn es sozusagen das letzte Lebenszeichen ist und die Jungs ja auch mit einer gewissen Prise Humor gesegnet sind, dann ist das natürlich auch mit so einem gewissen Augenzwinkern zu sehen. Auf jeden Fall Daumen nach oben für die letzte EP, die letzte Veröffentlichung von Endseeker, Coffinborn heißt sie, und wir hören den Opener, den meiner Ansicht nach besten Song, ja.
1: Müssten sie sich dann eigentlich nicht für diese EP umbenennen in Endfinder?
0: Endfinder, genau. Wie auch immer, wir hören sie hier mit Enemies of Peace.

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0: Ja, und gleich dahinter kommt meine zweite Neuvorstellung. Ebenfalls eine EP von einer amerikanischen Band namens Devourment, die es jetzt auch schon über 30 Jahre gibt und die am Anfang ihrer Karriere ein paar Startschwierigkeiten haben. Die haben sich insgesamt dreimal aufgelöst, immer wieder reformiert. Das erste Mal, weil deren Sänger Ruben Rosa eingekerkert worden ist. Dann gab es einen anderen Sänger und nachdem Ruben Rosa wieder entlassen worden ist, haben sich dann den nach der erneuten Auflösung geschnappt. Und seit 2005 läuft der Laden jetzt aber hier bei Devourment aus Dallas, Texas. Und ja, wobei ganz so rund scheint es noch nicht zu laufen, denn die hätten eigentlich auch in Palisan spielen sollen, hat man jetzt aber auch das absagen müssen, beziehungsweise ihre ganzen Europa-Shows. Grund weiß ich jetzt nicht, aber da scheint irgendwas gerade auch wieder nicht so ganz rund zu laufen. Wie gesagt, aber rund läuft es dafür auf ihrer 3-Track-EP, Pious Impiety, was die erste Veröffentlichung nach 7 Jahren ist, nach der letzten Scheibe Obscene Majesty. Und wie wir es gerade gehört haben, ne, da kommen alle Freunde vom brutalen Gurgel-Death-Metal auf ihre Kosten, Fans von Dying Fetus, Disgorge oder Mortician. Ultratiefe Grunts, die schlurfen sich da so durch insgesamt 11 Minuten feinsten Stoff, der mit Blast und zähen Parts und Breaks sowohl was ist für die kompromisslose Fraktion als auch für die Technikfraktion. Dabei muss man sagen, der Gesang könnte vielleicht auch hier und da mal ein bisschen variabler gestaltet werden. Aber gut, in dem Metier hat man es halt manchmal so, ne? Dass man da einfach so in den tiefen, untersten Tiefen verbleibt einfach. Ich kannte die Band tatsächlich vorher nicht. Ich finde es jetzt auch schade, dass sie nicht auf dem Palisan spielen und ich sie da sehen kann. Denn, wie gesagt, diese 3 Songs, die auf 11 Minuten insgesamt kommen, die waren schon richtig fein, kann man gut haben. Das Ganze ist erschienen am 11. Juni über Relapse Records. Die EP, wie gesagt, heißt Pious Impiety und kommt von einer Band namens Devourment.
1: Und wir machen wieder einen kleinen Stilbruch. Und zwar haben wir hier noch einen Song von Dimmu Borgir. Die hatten wir ja vor ein paar Wochen vorgestellt. Grand Serpent Rising heißt das aktuelle Album, das nach langer Wartezeit jetzt im Mai rausgekommen ist. Und da gibt es einen Song drauf, der sich sehr an einer anderen bekannten Band orientiert, an Viking Metal der Marke Bathory. Und den hören wir jetzt. Hier sind Dimmu Borgir mit Ulfgeld Uppblutsudel.

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0: und das war sozusagen das Original dazu, allerdings in der Balladenversion. Das waren Bathory mit Hammerheart vom Twilight of the Gods Album.
1: Also so eine Ballade zwischendrin, ne? Die tut auch mal ganz gut.
0: Zum Runterkommen.
1: Genau, zum Runterkommen. Wir wechseln mal das Genre. Den klassischen Heavy Metal hatten wir bislang ja noch nicht so in unserer Zosch-Sendung, aber das wollen wir jetzt nachholen mit A Spell aus Kanada. Wobei, ja, man muss sagen, wenn man sich jetzt unter klassischem Metal vorstellt, laute, harte, schnelle Gitarren, dann liegt man bei Spell nicht ganz richtig, denn sie sind zwar schon ein bisschen so im traditionellen Metal zu Hause, aber sie weichen das Ganze auf mit so melancholischen Untertonen, auch mit ein bisschen Synthi-Untermalung, was aber sehr, sehr gut funktioniert, weil die wirklich ein paar feine Hooks am Start haben und Refrains, die sich ins Ohr festsetzen und auf ihrer neuen Scheibe Ratchet Heart, wie gesagt, auch ein bisschen noch düsterer zu Werke gehen. Ja, tolle Scheibe auf jeden Fall. Wir hören das Stück Take My Life.

0: Das war ein Spell mit Take My Life. Und wir haben Zosch, wir haben 11 Uhr und wir haben uns es zu einer neuen Tradition gemacht, um 11 immer einen Hörerwunsch versuchen zu spielen. Wenn ihr welche ja. habt, dann schickt sie uns gerne über Facebook, Finstagram und was es sonst so alles gibt. Wir sind erreichbar, ihr könnt auch anrufen und es mündlich äußern, wenn ihr euch mit genau. moderneren Medien nicht sicher fühlt. Und ja, was hören wir denn da heute für einen Hörerwunsch?
1: Ja, die Lisa, die hat mir einen Song per Mail geschickt, nämlich von einer holländischen Darkrock-Band namens Goals. Die hießen ursprünglich wie das stinknormale Wort Goals, dann haben sie ein paar Buchstaben mehr reingepackt. Ne? Jetzt gibt es 3G und 3D. Ist aber die gleiche Band. Ne? Und die hat sich den Song gewünscht, I Do My Own Stunts. Und die Lisa hatte vor ein paar Tagen auch Geburtstag. Diese auf diesem Wege nochmal alles Gute. Hier ist dein Hörerwunsch, Gold.

0: Das waren Marillion mit Warm Red Circle vom, von welchem Album?
1: Clutching at Straws, eins ihrer früheren Werke. Und ja, den wollten wir einfach nochmal spielen, weil die ja jetzt auch am Freitag hier in den Stadion, in das Stadionpark, den Stadionpark kommen.
0: Den Stadionpark.
1: Da finden ja derzeit ein paar Konzerte statt, unter anderem das Save the Core. Da gibt es gleich einen Rückblick. Vorher gibt es aber noch einen Song, der ja ein bisschen so auch diese hardrockige Schiene bedient, nämlich von Joseph Toll. Und This Might Be Art, oder It Might Be Art heißt die Scheibe, und der Song heißt The Burial.

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0: Das war natürlich Alice Cooper, den hat man, denke ich, erkannt. Genau, der war vergangenes Wochenende nämlich auf dem Rockharz zu Gast, genauso wie ich, oder nicht ganz genauso, aber ich stand vor der Bühne, er stand oben genau drauf.
1: Also klare Rollenverteilung mal wieder. Ne?
0: Ich habe Geld bezahlt, um dort zu sein. Er, glaube ich, hat Geld dafür gekriegt. Letzte Woche Rockharz ist ein schönes, man kann es nicht mal ganz klein nennen, aber es ist trotzdem, es fühlt sich einigermaßen familiär an. Auch wenn es mittlerweile, glaube ich, knapp 20.000 Leute sind, die sich da jedes Jahr zwischen der Teufelsmauer und dem Flugplatz Ballenstedt am Nordrand des Harz einfinden. Und noch gibt es, Stand heute früh, zumindest noch 10% der Tickets für nächstes Jahr. Allerdings seit heute Nachmittag müsste es freigegeben sein für alle. Vorher ist es immer nur für Bestandskunden, die entweder schon mal Tickets gekauft haben oder schlau genug waren, sich irgendwann unter dem Jahr da mal im Shop zu registrieren, weil die Registrierung wird dann immer abgeschaltet für 3 Tage. Was natürlich dazu führt, dass irgendwie immer dieselben Leute da sind. Also man trifft schon auch immer wieder, nicht dieselben Leute, aber schon, man erkennt Leute wieder, sage ich mal so. Ja, es ist relativ klein, es hat nur 2 Bühnen, es ist aber ein ganz cooles Konzept. Fuhr das Summer Breeze ja früher auch teilweise so, mit 2 Bühnen nebeneinander, die dann immer bespielt werden, während auf der anderen umgebaut wird, sodass immer nur 5 Minuten Pause sind und man theoretisch jede Band sehen könnte, wenn man wollte. Bei ungefähr 12 bis 15 Bands pro Tag ist das, glaube ich, aber auch schon schwierig. Die spielen halt von mittags bis nachts um 1. Aber es ist immer wieder was dabei und dadurch, dass es halt dann doch ein relativ überschaubares Festival ist, ist man halt auch in 20 Minuten im ungünstigsten Fall wieder an seinem Camp, muss also auch nicht zwingend im Infield dann Getränke kaufen, auch wenn das meiner Einschätzung nach von den Preisen her noch geht. Es ist zwar jetzt auch kein günstiges Festival, ich glaube, das ist keins oder kaum eins, zumindest in dieser Größenordnung. Aber es ist in Ordnung und gerade auch was die Essenspreise angeht, es gibt eine breite Auswahl, das ist immer ganz nett. Es gibt auch einen schönen kleinen Markt mit sehr stabilen Ständen, mit Kunst gegen Rechts und Ähnliches, was natürlich in Sachsen-Anhalt auch gerade, glaube ich, an Wichtigkeit gewinnt. Zwar auch ein paar Ausreißer und man sieht erschreckend viele Onkels und Freiwillig-Patches auf Kutten und Ähnlichem. Bisschen schade, aber das ist wahrscheinlich der Location geschuldet. Von den Bands her war es dieses Jahr eine super Mischung. Es war, glaube ich, für alle Geschmäcker was dabei. Es gab gute Shows. Headliner waren unter anderem Halloween, die ein 40-Jahre Jubiläumsset gespielt haben, mit dem sie gerade auch auf Tour sind. Haben eine super Stimmung gemacht. Das ging auch lang. Das waren gute 2 Stunden, die gespielt haben. Die sind ja mittlerweile wieder mit allen 3 Sängern unterwegs und insgesamt zu 7 oder 8 auf der Bühne gestanden. War eine super Show, war der erste Festivaltag, da hatten auch alle noch Energie, war ganz cool. Donnerstag dann eben Alice Cooper, den wir gerade gehört haben, der hat auch mehr oder weniger ein Best-of runtergespielt, eine super durchchoreografierte Show, es hat Spaß gemacht zuzuschauen, nur die Interaktion mit dem Publikum war nicht vorhanden, das passt, glaube ich, nicht ins Konzept, das muss einfach durchgehen. Eine der Überraschungen am Donnerstag waren Avatar, die direkt vor Alice Cooper gespielt haben. Die haben eine sehr geile Show gemacht, sehr viel Stimmung, waren super in Form. Ist eine okaye Band auf CD, ist aber jetzt, würde ich sagen, definitiv live besser als auf CD. Also wenn man die mal auf einem Festival mitnimmt, das kann ich nur empfehlen. Und am Freitag dann für mich so ein bisschen die Entdeckung des Festivals. Biohazard haben gespielt, die ja auch auf dem Save the Core, glaube ich, waren dieses Jahr, oder? Das heißt, sie waren Freitag im Harz und Samstag dann in Nürnberg. Die haben zwar nur eine Dreiviertelstunde gespielt, aber es war ein brutaler Abriss. Es war ein Moshpit, Circle Pit, dieses Festival, glaube ich, in dieser Größe und Geschwindigkeit nicht nachmittags sieht normalerweise. Die Band hatte auch Spaß. Die haben, es war grandios. Ich habe die Band vorher zwar so vom Namen her gekannt, aber das hat mich überfahren. Und mir war auch nicht bewusst, dass ein Teil unseres Zosch-Intros von denen ist. Das war so während des Konzertes, dann kam so dieser Teil. Und ich dachte mir, das kennen wir irgendwo her. Ja, und Samstag, der letzte Festivaltag, da waren Feuerschwanz der Headliner. Das war okay, aber das ist jetzt keine Band, die auf dieses Festival passt, finde ich. Die sind besser aufgehoben auf dem Feuertanz oder ähnlichen Mittelalter-Festivals. Dafür gab es da auch einmal Nostalgie pur mit Fintroll, die nachmittags eine Stunde gespielt haben. Gut, die können nur ein Oldschool-Set machen, weil ich glaube, das letzte Album ist von 2013, wenn ich mich nicht irre. Aber war auch super, und abends gab es dann vor Feuerschwanz noch Knorkator, und das ist sowieso live eine Macht, muss man sagen, die ihren Staffelstab gerade so ein bisschen übergeben an den Sohn von Alf Arthur, Tim Tom, und die Tochter von Stumpen, die jetzt mittlerweile auch seit 2 oder 3 Jahren alle dabei sind.
2: Bei Knorkator, oder?
0: Ja, okay. Auch als feste Bandmitglieder mittlerweile. Ja, ansonsten war alles dabei, was man für ein Knorkator-Konzert braucht. Crowdsurfende Mülltonnen, Fotografen, die mit Poolnudeln verprügelt werden.
2: Haben sie auch Gemüse wieder reingeschleudert ins Publikum durch die?
0: Nee. Nee, okay. Das haben sie, glaube ich, schon eine Weile nicht mehr gemacht.
2: Okay, ja. Hätte sein können.
0: Aber es würde dazu passen. Also Knorkator live, muss man einfach mal gesehen haben. Ja, es war, wie gesagt, eine schöne, bunte Auswahl für jeden Geschmack, aus jedem Genre irgendwas dabei. Ist einfach ein schönes Festival, und wer da Tickets kriegen kann, ich empfehle es euch, macht das. Und wir hören jetzt rein, hier sind Biohazard, sowohl vom Rockhearts als auch vom Save the Core, mit besagtem Song aus unserem Zosch-Jingle Punishment.
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0: da spricht noch jemand leise im Hintergrund. Das waren ja, Biohazard mit Punishment von ihrem, ich glaube, das zweite Album Urban Discipline.
1: Erste.
0: Das erste sogar.
1: Ja.
0: Von 1992. Mhm. Auch schon ein paar Jahre auf dem Buckel.
1: Schon ein paar Jahre, ja genau. Und du hast ja vorhin erwähnt, ja. Biohazard haben ja nicht nur auf dem Rockharz gespielt, sondern auch auf dem Save the Core, das auch diesen Samstag stattgefunden hat im, in Nürnberg im Stadionpark. Und die zusammen mit Agnostic Front die New York Hardcore-Fraktion gebildet haben an diesem Tag. Und ja, erwartungsgemäß die Sieger aus dem Ganzen, als Sieger aus dem Ganzen hervorgegangen sind, die beides Wahnsinns-Gigs abgerissen haben. Biohazard, du hast ja gerade gesagt, ne, da war ein Moshpit da, der so groß war, wie du es noch nie auf dem Rockharz gesehen hast. Mit 20.000 Leuten war das
0: Festival. Nicht nachmittags um vier zumindest.
1: Und nicht nachmittags um vier, genau. Das Save the Core war deutlich kleiner von den Zuschauerzahlen her. 4.000 Leute, damit auch etwas weniger besucht als vor zwei Jahren, als ich das letzte Mal da war. Hätten durchaus auch noch mehr sein dürfen, so laut Veranstalter. Das hat man auch während des ganzen Tages gemerkt, dass man relativ leicht in den ganz vorderen Bereich, also vor dem ersten Wellenbrecher gekommen ist, der da auch mit Schleusen bestückt war. Also da gab es nie irgendwelche Probleme anzustehen oder sowas. Aber auch bei Biohazard war ein Moshpit da, zwar nicht so groß wie auf dem Rockharz, aber ich weiß nicht, wie bei euch die Bodenbeschaffenheit war, ob das Asphalt
0: trocken
1: war.
0: Und staubig.
1: Bodenstaubig, ne? Bei gleiches Spiel hier bei Biohazard und Agnostic Front, da wurde viel Staub aufgewirbelt, im wahrsten Sinne des Wortes. Ich hatte dann irgendwie, ich war dann tatsächlich auch mal seit langem mal wieder ein bisschen im Moshpit drin bei Biohazard, hatte dann auch so eine Schmutzpatina irgendwie über den ganzen Körper verteilt. Aber es hat richtig, richtig viel Spaß gemacht. Mir persönlich haben Biohazard noch einen Tick besser gefallen. Das war noch ein bisschen härter und zwingender als bei Agnostic Front. Die wiederum haben mehr Leute gezogen als Biohazard und sind auch noch mehr abgefeiert worden. Aber wie gesagt, das ist, die nehmen sich beide nicht viel. Also es war wirklich die Altmeister des Hardcores haben da wirklich gezeigt, wer die Meister eigentlich sind, ne? Auf dem Save the Core. Beides auch so ungefähr eine Dreiviertelstunde lang kurzweilige Sets abgeliefert. Also Biohazard und Agnostic Front, die können es definitiv noch.
0: Das ist lustig, weil Biohazard waren tatsächlich, Agnostic Front waren tatsächlich auch auf dem Rockharz,
1: ja.
0: Und Walls of Jericho auch. Also wir haben gefühlt das halbe
1: Festival dort gespielt. Dann, genau. Ja. Headliner allerdings, und das ist eine Band, die, von der sich das Rockharz dann oder Save the Core unterscheidet vom Rockharz, waren Sex Pistols, die ich ja zum ersten Mal da gesehen habe, mehr oder weniger nichts erwartet habe, und ich muss sagen, dafür war es ganz ordentlich. Es hat natürlich nichts von jugendlicher Anarcho-Rebellion mehr zu tun, denn das waren alles Herren im gesetzteren Alter. Immerhin noch vier Original-Sex Pistols waren dabei, plus Frank Carter als Sänger. Und ja, mit ein bisschen Zeitspiel zwischen den Songs und ein paar, dem einen oder anderen Coversong, unter anderem haben sie My Way von Paul Anka gecovert zum Schluss, da haben sie ihre Spielzeit gut füllen können. Natürlich alle Sex Pistols Songs, die es da halt so gibt, haben sie gespielt. Holidays in the Sun, mit dem sind sie eingestiegen. Pretty Awakened kam auch ziemlich bald. Und ganz zum Schluss natürlich das obligatorische Anarchy in the UK. Insgesamt war das, wie gesagt, ein ordentlicher Gig. Das hat die Leute gut unterhalten. Da war auch noch relativ viel los. Aber es war natürlich kein totaler Abriss, jetzt so wie bei Biohazard oder bei Agnostic Front. Jetzt habe ich das Pferd ein bisschen von hinten aufgezäumt. Also habe jetzt quasi so die drei Hauptacts genannt auf dem Save the Core, das gestartet hat mit No Fun at All um 12:30. Das war ja locker gute Laune, Melodic Punk Rock à la Bad Religion, so ein bisschen in dem Stil. Aber trotzdem mit Schmackes gezockt, die Band kommt aus Schweden. War genau das Richtige zum Start, so einen etwas bekannteren Namen dahin zu platzieren, damit die Leute auch ein bisschen schon früher kommen. Und da war es auch schon, ja, gut besucht, möchte ich mal sagen. Ne? Deutlich weniger war es dann bei Strung Out, die so im gleichen Fahrwasser fahren, auch so melodischen Punkrock geboten haben, aus USA kamen die, aber nicht ganz so mitreißend waren wie No Fun at All. Wie gesagt, da waren jetzt auch schon weniger Leute da. Stinklangweilig waren dagegen Jaya the Cat, eine Reggae-Ska-Punkrock-Band, die ursprünglich aus Amerika kommen, mittlerweile in Amsterdam ihre Wahlheimat gefunden haben. Und normalerweise denkt man ja bei Ska, ne, das hat so eine schmissige Note, da kann man auch ein bisschen mitzappeln. Jaya the Cat machen halt eher so die gediegene Nummer, die gechillte Nummer. Das läuft bestimmt an so einem lauen Sommerabend irgendwo am See als Hintergrundbestellung super gut rein, aber wenn man da ein bisschen auf Party machen will, das war wirklich eine dröge Nummer. Genau wie The Bones, die ich vor, keine Ahnung, 15, 20 Jahren auf dem Summer Breeze mal gesehen habe. Ich weiß nicht, wie sie damals waren, da habe ich jetzt nur noch vage Erinnerungen. Da war es allerdings auch eher durchschnittlich. Die Entdeckung für mich, bei dir war es Biohazard, ne? Bei mir waren es tatsächlich Walls of Jericho. Ich hatte ja gedacht, es gibt da so eine Lücke mit Strung Out, Jaya the Cat und Walls of Jericho, wo eigentlich viel Leerlauf ist, ne? Wie gesagt, Strung Out waren okay, Jaya the Cat, wie gesagt, langweilig. Aber Walls of Jericho habe ich mir gedacht, ich gucke es mal an, weil ich ja mit Metalcore eigentlich nichts anfangen kann. Da gibt es ganz, ganz wenige Bands, die bei mir irgendwie zünden, aber generell kann ich damit nichts anfangen. Und Walls of Jericho haben mich da komplett umgeblasen. Die haben mich eines Besseren belehrt. Das war eine richtig fette Nummer. Die Band war ultra aggressiv. Die hatten richtig Bock. Auch das Stage-Acting war total unaufgesetzt und natürlich. Und sie hatten eine Sängerin namens Candice Cujolaine, die von der Körperstatur her zwar eher klein war, aber eine unglaubliche Präsenz auf der Bühne hatte. Ne? War oftmals auf dem Steg, der so ein bisschen vor der Bühne war, wo man ein bisschen reinging, also nicht, man war nicht im Publikum drin, aber ein bisschen weiter vorne dran eben. Und die hat da die Massen komplett angeheizt. Also die hatte wirklich eine Präsenz und das hat einiges wettgemacht. Aber auch die Band war tight und aggressiv drauf. Eine der Metalcore-Bands, die bei mir in der Gunst gestiegen sind, vermutlich weil sie auch so gewisse Hardcore-Anteile drin hatten, würde ich mir jederzeit wieder anschauen. Das hat richtig Spaß gemacht. So, das war Save the Core. Wie gesagt, hätte vielleicht ein bisschen mehr Leute sein dürfen. Insgesamt ein nettes Event für 100 Euro. Na, muss man sich auch halt überlegen, ob das dann einem das wert ist. Vor 2 Jahren war der Headliner Bad Religion, da war deutlich mehr los, wie gesagt. Ansonsten nehme ich für mich raus, Agnostic Front, Biohazard, nach wie vor top in ihrem Metier und für mich neue Entdeckung, Walls of Jericho. Deswegen hören wir es jetzt hier auch mit A Trigger Full of Promises.

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0: System of a Down, unverkennbar, mit dem Song Prison. Und die haben tatsächlich, glaube ich, diesen Freitag in, oder spielen diesen Freitag in Düsseldorf.
1: Ah, das ging an mir vorüber.
0: Ja, also ein Kumpel von mir hat gefragt, ob ich da bin, weil er hinfährt. Und da habe ich gesagt, nee, da bin ich bei Marillion. Aber also beides Bands, die ich noch nie gesehen habe. System of a Down würde ich mir auch gerne mal anschauen. Muss mal checken, wahrscheinlich kommen die nirgendwo näher hin, wenn er extra schon nach Düsseldorf fährt. Ne?
1: Ich habe sie vor ein paar Jahren mal in Berlin gesehen, das ist zumindest besser erreichbar mit den Öffis, würde ich sagen, als Düsseldorf. In der Wuhlheide. War eigentlich ein ganz cooles Konzert.
0: Okay.
1: Aber waren vor Corona irgendwann schon mal 80 Euro, also die sind nicht ganz so günstig.
0: Ja, wahrscheinlich, ne? Genau.
1: Sind wahrscheinlich jetzt mittlerweile noch teurer geworden.
0: Aber wahrscheinlich noch mit noch mehr Wut im Bauch, ne? Wenn man den Bandnamen System of a Down hernimmt, System of America Down. Kann ich mir gut vorstellen, dass die Ansagen dann noch mehr in Richtung Donald Trump gehen. Zosch neigt sich langsam dem Ende entgegen. Ein, zwei Songs haben wir noch für euch und auch ein paar Konzerthinweise. Ich fange mal an hier. Morgen findet im Bela Lugosi ein Konzert statt mit den Goatburner, finnländischer Death Metal, und Delinquentes, Brazilian Punk Crossover steht hier. Das läuft wieder mit Hutsammlung, gehe ich mal davon aus. Also da solltet ihr auch pünktlich da sein, so 20:30, weil die auch ja, relativ pünktlich um 22 Uhr Schluss machen müssen. Und dann ist es immer so eine knackige Nummer. Also wie gesagt, morgen in Bela Lugosi, Goatburner und Delinquentes.
1: Und im schon wieder Kunstverein, da ist viel los momentan, ist diesen Sonntag Dionysiak

0: Aber ja, vielleicht kriegt er einfach noch ein Ticket.
1: So, ja. Vielleicht steht ja jemand davor und will eins loswerden.
0: Genau. Oder ich weiß gar nicht, ob es ausverkauft ist, aber auf jeden Fall ziemlich gut besucht, sage ich jetzt mal, ne, jetzt schon. Wenn ihr morgen auch nichts vorhabt und nicht ins Bela Lugosi gehen wollt, könnt ihr auch noch ins Zentralcafé gehen. Da gibt es zähe Lava-Sounds von Eremit. Die habe ich vor einigen Wochen gesehen. Das ist immer wieder ein intensives Erlebnis. Da wahrscheinlich noch mehr, wenn man da in diesem unterirdischen Keller ist. Also morgen Zentralcafé Eremit.
1: Und genau. Wer das Wochenende nichts vorhat, es gibt auch in Erlangen dieses Wochenende von Freitag bis Sonntag noch das Zollhausfest. Nicht das Zollhausfest, das Bismarckstraßenfest.
0: Ach.
1: Das ist nämlich noch viel besser, weil da spielen traditionell diverse Punk- und Rockbands. Es ist ein eher linkes Fest, lohnt sich auf jeden Fall. Freitag spielen irgendeine Punkband aus der Gegend Hundenugat, das war glaube ich so der größte Name, der drauf stand.
0: Genau, sagt man was, ja.
1: Aber auch ansonsten, das sind immer viele kleine Bands, das lohnt sich auch und es ist kostenlos und günstig, also ja. Wer nichts zu tun hat.
0: Und schon mal ein Tagesevent, das nächstes Wochenende stattfinden wird, am 18. Juli in der Jutzhütten in Fürth in Stadeln, das Krach Open Air. Ich glaube, das ist auch ein traditionelles Ein-Tages-Event dort. Mit dabei sind Pro Psycho Age, Machinist, Rotten Tracks, Blut und Tod, Sirens, Grief of Destruction, Gateways und Backthrow. Einlass ist 13 Uhr, Beginn 14 Uhr. Was es kostet, kann ich jetzt diesem Flyer nicht entnehmen, aber schaut einfach mal auf die Homepage www.krachopenair.de. Genau. So, jetzt haben wir euch gut versorgt.
1: Genau. Euch wird nicht langweilig.
0: Das stimmt. Ja, also es ist unglaublich, was geboten wird. Ne? Also man kann jeden zweiten Tag auf irgendein Konzert gehen.
1: Ciao, wenn man will und die Energie noch hat.
0: Und die Energie noch hat, ja.
1: Genau, die Energie, die ziehen wir euch jetzt noch mit ein bisschen Doom und Deprimucke noch raus, dass ihr auch alle schön schlafen könnt nach dieser aufregenden Sendung. Und da fangen wir jetzt an mit Sentenced aus Finnland mit Cross My Heart and Hope to Die vom Album The Cold White Light.

0: Das waren Sentenced und bevor wir euch jetzt hier in die Nacht rausdoomen, sagen wir Tschüss. Zosch gibt's nächste Woche wieder. Ich habe gerade nicht auf dem Schirm mit wem, aber auf jeden Fall wieder mit 3 Stunden Musik, Spielspaß und Spannung.
1: Genau. Nach uns kommt der Andi, hoffentlich bald.
0: Der andere Andi.
1: Der andere Andi, genau. Andi. Ja, eine Andi muss immer in der Schule bleiben, der andere darf nach Hause gehen. Deswegen hoffe ich, dass er bald kommt. Ciao, tschüss, gute Nacht. Wir hauen noch einen Deep-Song hier rein mit Paul Bearer, Mind Burns Alive.

willkommen zum Musikspezial Sendungsspaß mit DJ Spark. Ich habe das Thema Krautrock. Was das ist und wie genau das zustande kam und wie der Sound genau ist, das erkläre ich noch im Laufe der Sendung. Jetzt hört ihr erstmal Embryo, auch eine Krautrock-Band, also eine Band aus den 60er, 70er, aus Deutschland. Und ja, und viel Spaß damit.

Wir hören jetzt Frumpy, eine deutsche Band aus den 70ern. Und ihr ahnt es schon, Krautrock. Natürlich meint man jetzt ja nicht die Musik, wo man eine Sauger dazu ist, mit drei Weckler und einem gescheiten Senf, sondern damit ist die Musikszene in den 60er, 70er gemeint, die geprägt wurde durch die Einflüsse von USA. Und es handelt sich einfach um die Psychedelic-Rock-Szene in Deutschland früher. Und dieses Lied ist von Frumpy und heißt How the Gypsy Was Born. Viel Spaß!

So, liebe Zuhörerinnen und Zuhörer, mein Thema heute ist Krautrock. Jetzt kurz zur Entstehung. Ich will natürlich jetzt nicht ewig lang reden, aber ein bisschen was erklären will ich schon. Krautrock ist die Musikszene in Deutschland in der Nachkriegszeit und es wurde von der jungen Generation, eben von Westdeutschen, ins Leben gerufen. Und sie haben einfach die ganzen Einflüsse, die man in den USA kannte, also Psychedelic Rock und so weiter, vermischt mit Minimal Music und Jazz. Boah. Und Krautrock, Krauts, ich weiß nicht, ob euch der Begriff was sagt, so wurden die Soldaten im Zweiten Weltkrieg bezeichnet, also die deutschen Soldaten. Und die Gründer dieser Rockszene in Deutschland haben eben den Namen übernommen und dazu, ja, und dann wurde es eben zu Kraut, zum Krautrock. Natürlich hat das jetzt nichts mit dem Zweiten Weltkrieg zu tun, aber daher kommt der Name. Jawohl, und jetzt spiele ich mal auch eine Band, die da der Initialzünder war, nämlich Can. Ich weiß nicht, ob vielleicht kennt der eine oder andere die Band Can. Die haben auch mal Spoon den Song rausgebracht, das war mal ein Titelsong vom Tatort und jetzt kommt der berühmteste Song von der Band Can, nämlich You Do Right. Viel Spaß!

Also um das nochmal zusammenzufassen, im Endeffekt ist das eigentlich nur normale Rockmusik. Wenn man sie hört, wüsste man gar nicht, dass sie aus Deutschland kommt, aber sie kommt aus Deutschland. Teilweise wurde auch Deutsch gesungen, dazu später mehr.

Diese Band heißt Nektar und nach der Song heißt Astronaut's Nightmare, also der Albtraum eines Astronauten, was eigentlich, wenn ihm Sauerstoff ausgeht. Ich könnte natürlich jetzt jedes Lied kommentieren, wie es heißt, da würde ich aber das Set zerquatschen. Ich hoffe, es ist okay, wenn ich einfach mal die Musik laufen lasse und natürlich könnt ihr die Songs auch schon sammeln, wie ihr wollt. Auf jeden Fall ist das jetzt ein Cover von dem Song While My Guitar Gently Weeps von den Beatles. Viel Spaß! Mein Englisch ist fertig gut.

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1: Ich hoffe natürlich nicht, dass es bei uns auch stimmt. Das war der Jim Morrison. Ich mache gerade einen kleinen Mix aus Jim Morrison und einer coolen Krautrock-Band, nämlich heißt die Krokodil. Viel Spaß!

hat sich da wohl die Band Nazareth verirrt mit dem Song Der Morgen Dew. Was heißt Dew? Der Morgentau. Also The Morning Div.

putzt einem ja fast das Sauerkraut weg bei dem Krautrock-Musik-Spezialspaß. Das ist aber jetzt diesmal keine Krautrock-Band, sondern eine Band aus Japan. Wer hätte es gedacht? Und die Band heißt... Muss ich nachschauen. Jetzt gibt es erstmal das Lied.

Sai Kima 2 heißt die japanische Band. Und jetzt hören wir gerade Formel 1, nämlich Michael Schumacher. Nein, Spaß, nämlich der Song Edelrocker. Und jetzt gibt es eine Reihe von Krautrock-Bands, wo alle Deutsch singen. Viel Spaß damit. Ja.

schließt noch die Stelle, bevor er wieder zum Singen anfängt, dann trifft er wieder nie die Töne. Diese Band heißt Gomorra und das Album heißt Trauma und es ist dasselbe Label von dem Lied, was gerade lief, nämlich war das Hund von Baskerville, also der Song davor meine ich, den ich zweimal gestartet habe. Nämlich wurde der von Cindy und Bert gesungen und die Band, die eben die zwei Herrschaften begleitet hat, heißt Shay Five. Die kam aus Würzburg und das war damals eine Zeit, wo man die ganzen Hits aus USA in Deutsch nachgesungen hat mit einem neuen Text. Und man nennt auch diese Art von Musik als Prä-Krautrock. Also quasi so eine Subgenre von Krautrock. Und später wurde dann dieses Prä-Krautrock, wo die dann in Deutsch gesungen haben, in einem Nachrichtensender, in einem Radiosender halt gespielt, nämlich der Deutschen Welle. Und dann wurde quasi dieses Prä-Kraut-Subgenre, wie zum Beispiel der Hund von Baskerville, von gerade eben, zur Deutschen Welle. Also das ist mit anderen Worten die Vorstufe zur Deutschen Welle. So, jetzt habe ich den Song erfolgreich kaputt gelabert. Viel Spaß mit dem Rest.

Diese Band heißt Amondyl 2 und wie schreibt man das? AMONDYY und dann ein L, 2. Und die Band kam aus Kronwinkel, das ist auch aus der Nähe, wo ich herkomme, nämlich eigentlich aus Moosburg an der Isar. Und ja, die Band gab es, es gab mal eine Amondyl 1 und dann haben sie halt jeden mitspielen lassen, der ein Instrument kann, da war das ein Flop. Dann haben sie nochmal die Band neu gegründet, Amondyl 2, eben die zweite Band. Und ja, und dieser Song heißt Between the Ice und der ist sehr, sehr rockig. Viel Spaß mit der ganzen Gaudi.

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0: Das war wieder Chain, Out in the Rain. Und ich bilde mir ein, der Anfang von diesem Lied klang doch verdammt ähnlich wie Hier kommt Alex von den Toten Hosen. Findet ihr nicht auch? Ich mache die Version nochmal live rein. Und da könnt ihr mal den Anfang vergleichen mit den Toten Hosen, Hier kommt Alex, und diesem schönen Liedchen. Also was die Melodie angeht. Viel Spaß!
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So, liebe Zuhörerinnen und Zuhörer von Radio Z, wir haben hier die Musikspezialsendung mit DJ Spark. Mein Thema ist Krautrock. Was ist Krautrock? Krautrock ist die Art von Rockmusik, wo man noch einen Senf braucht, dann noch zwei Würstel und da gibt es so ordentliches Brotzeit. Nee, Krautrock ist einfach die Musikszene in Deutschland gewesen, die in den 70er und den 60er Jahren stattfand. Und jetzt gerade haben wir Out in the Rain von Chain, rhymt sich sogar, gehört. Und ich habe mal da die Vermutung, dass das so ähnlich klang wie Hier kommt Alex von den Toten Hosen. Und jetzt, wenn wir schon mal bei dem Thema sind, ich habe auch noch ein schönes Liedchen von Golden Earring, nämlich The Vanilla Queen, wo dessen Anfang auch sehr, sehr ähnlich klingt. Natürlich will ich jetzt das Lied Hier kommt Alex nicht schlecht reden, um Himmels Willen. Ich finde es nur sehr interessant, von welchen Liedern sich die Künstler sich beeinflussen ließen, und es ist immer interessant, Songs zu hören, deren wo vielleicht die Originalversion doch versteckt irgendwie mitklingt. Wir hören jetzt The Vanilla Queen von Golden Earring, und ich behaupte mal, der Anfang von diesem Lied ist sehr, sehr ähnlich zu Hier kommt Alex, zumindest was die Melodie angeht. Viel Spaß! So, mein Handy, also mein MP3-Player spackt rum. Bis in der Zeit, bis ich es wieder zum Laufen gekriegt habe, gibt es noch einen Song zwischendurch.

oder MP3-Player geht wieder, aber ich spiele das Lied doch erst nach dem schönen Lied, nämlich Wenn nicht Zahlen und Figuren. Das ist der Dichter Novalis. Das Gedicht ist vom Dichter Novalis aus Romantik und die Band Novalis hat einfach die Liedtexte da vertont. Finde ich eine coole Idee. Und zu meinem MP3-Player würde jetzt meine Oma sagen, so ein Gelumpe, aber er geht wieder. Nicht mehr, oh, ich mache nochmal von vorn, weil das war jetzt eine Sünde, da reinzusprechen. Schlüssel.

Wir hören gerade Gamma Ray Live von Birth Control, aber bevor ich das zweite spiele, möchte ich euch kurz mal den Anfang, ähnlichen Anfang von hier und Alex nahe bringen, wenn ich den schon immer angekündigt habe. Moment.

Also wenn du mich fragst, hat es eine ziemlich krasse Ähnlichkeit. Und ja, kann es sein, dass sie sich davon inspirieren haben lassen. Nochmal für alle, die jetzt den Song noch zu Ende hören wollen. Er heißt The Vanilla Queen von Golden Earring. Und jetzt kommt Live Control Birth Control Live, auch eine Krautrock-Band.

Wundert euch nicht über die komischen Laute. In der Krautrock-Szene, glaube ich, hatten alle Musiker ein bisschen einen an der Waffel. Ohne jetzt irgendwas zu kritisieren.

Diese Band heißt Asterix, ohne Obelix, auch eine Krautrock-Band. Ich meine, genau. Also ich sage jetzt nicht immer dazu, auch eine Krautrock-Band, weil ich jetzt heute nur Krautrock-Bands spiele. Krautrock, ähnlich wie die wie Senfrock, Würstelrock und Weißwurstrock, nee, Spaß, ist die Rockszene aus Deutschland in den 70er gewesen und 60er.

Wir hören gerade wieder Chain live, nämlich Daytime. Und der Song ist sehr, sehr schön. Ich kann ihn leider nicht mehr ganz spielen und ich möchte euch gerne noch ein anderes Lied zeigen. Aber ja, deswegen höre ich auf zu quatschen. Die letzten 3 Minuten haben begonnen. Es hat mir sehr viel Spaß gemacht. Ich hoffe, ich konnte euch mal das Krautrock-Musikgenre näher bringen, weil ich bin der Meinung, dass das eigentlich fast ausstirbt. Kein Mensch kennt es fast mehr und das lasse ich nicht zu. Das sind saucoole Bands. Auch wenn ich jetzt nicht alles benannt habe, jedes einzelne Lied, könnt ihr auch gerne mal googeln. Und eine der bekanntesten Bands habe ich euch gezeigt. Eine Band fehlt natürlich noch, nämlich Kraftwerk. Und das ist auch mein letztes Lied. Oh ja, und das werde ich dann irgendwann mal reinblenden im Laufe des Chain-Songs, der gerade läuft.

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0: 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Heute Mittwoch, den 8. Juli mit Cori und der Tagesübersicht. 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
1: Ja, wir starten heute mit einer neuen Folge in der Sendereihe Mehr Stunden, weniger Rechte geht's noch. Da kommt das Aktionsbündnis Psychotherapie zu Wort heute und kritisiert die geplanten Kürzungen in der Psychotherapie. Fehlende Klarheit darüber, wie die Ausbildung finanziert werden soll, Honorarkürzungen und jetzt auch noch die neue Gesundheitsreform, das sogenannte GKV-Stabilisierungsgesetz, bringt die Psychotherapie immer weiter unter Druck. Und das, obwohl die aktuelle Versorgungslage bereits vielerorts oft schon sehr desolat ist. Wir schauen uns an, was da gerade eigentlich los ist mit dem Berufsstand und der Psychotherapie und was das Ganze konkret für Folgen haben kann und auch wird. Außerdem in der ersten Stunde im Stoffwechsel noch ein Beitrag zur geplanten Chatkontrolle. Das EU-Parlament ist ja gerade wieder dran, die Chatkontrolle zu erlauben und damit Massenüberwachung zu ermöglichen. Darüber soll jetzt am Freitag abgestimmt werden. Und genau, da gibt es massive Kritik natürlich am Mitlesen verschlüsselter Messenger-Dienste und die digitale Gesellschaft meldet sich dazu zu Wort in der Sendung. In der zweiten Stunde haben wir eine neue Folge von Radio Revolution für euch. Da gibt es vor allem zwei große Themen. Ein Interview mit der Antirepressionskampagne Ungebrochen Solidarisch und eine Klasse zum Thema faschistische Taten und psychische Ausnahmezustände. Außerdem gibt es News von Radio Revolution. Und politisch geht es auch weiter in der zweiten Stunde mit einem Beitrag zur tödlichen Polizeigewalt und dem Tod von Mohamed Lamine Tramé. Der Mord war vor 4 Jahren und die 5 Polizistinnen, die dabei angeklagt waren, sind jetzt rechtskräftig freigesprochen worden. Und was das für die Familie des Getöteten bedeutet, darum geht es im Gespräch mit dem Soli-Kreis Mohammed. Außerdem zum Abschluss dann auch noch etwas ein bisschen freundlicheres, nämlich den Vogel der Woche haben wir heute für euch dabei. Das ist die Küstenseeschwalbe.
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So Sport Sprout haben wir hier gehört von Mary in the Junkyard. Hallo und herzlich willkommen zu einer Stunde Castrop Rauxel. Aktuell Musikgeschehen hier auf der 95.8, hier bei Radio Z. Für euch an Mikrofon und Technik, Christian Seitz. Mary in the Junkyard ist ein Trio aus London, bestehend aus Clary Freeman Taylor an Gesang und Gitarre, Saya Bargabia an Bass und Brace, David Edison am Schlagzeug. Scherzhaft bezeichnen sie ihre Musik als Weepy Chaos Rock, als weinerlichen Chaos Rock, was zwar nicht ganz ernst gemeint ist, aber doch etwas trifft. Eine Musik, die roh und fragil zugleich ist, die zwischen akustischem Flüstern und elektrischem Aufschrei pendelt und dabei nie vergisst, dass Chaos ohne Einfühlsamkeit nur Lärm wäre. Am 3. Juli ist nun das Debütalbum Role Model Hermit erschienen auf AMF Records und es ist eins jener seltenen Erstlingswerke, die nicht klingen, als hätten die MusikerInnen und Musiker erst herausfinden müssen, wer sie sind. Sie wissen es bereits und sie klingen, als hätten sie es schon lange gewusst. Die Geschichte der Band liest sich dabei ein wenig wie ein Coming-of-Age-Roman. Clary Freeman Taylor und Saya Bargabia lernten sich mit 14 Jahren in klassischen Musik-Sommercamps kennen, wurden dort von einem Betreuer einander zugeordnet, um ein Ravel-Stück zu spielen. Jenes Stück, das später auch in Wes Anderson Film The Royal Tenenbaums Verwendung fand. David Edison wiederum hatte zuvor mit Freeman Taylor in einer Band namens Second Thoughts gespielt. Als Freeman Taylor 2022 einen Gig im Cavendish Arm in Stockwell ergattern konnte, holte sie Bargabia und Edison dazu und daraus entstand Mary in the Junkyard. Eine Band, die aus klassischer Ausbildung, gemeinsamer Jugend und dem Londoner Underground heraus entstand. Und man hört das, die strukturelle Disziplin der klassischen Ausbildung gepaart mit der rauen Energie eines Londoner Squads, wo sich die drei zum ersten Mal nach einer Protestdemo gegen ein konservatives Polizeigesetz trafen.

0: Und wir bleiben in England und wechseln aber nach Todmorden, eine Kleinstadt in West Yorkshire. Und dort gehen wir mal in die Schule. An der Wand hängen 1x1-Tabellen, daneben stehen Verstärker und Mikrofone und eine Gruppe von Kindern zwischen 7 und 11 Jahren beginnt gemeinsam zu improvisieren. Mit selbstgebauten Schlaginstrumenten, unverstimmten Klavieren, Synthesizern, Saiteninstrumenten, keine Partitur, kein fester Plan. Nur die Idee, dass man gemeinsam klingen kann, wenn man einander zuhört. Das ist das Primitive Percussion Youth Orchestra. Gegründet 2014 von Mark Williamsons, genannt Spaceship Mark, einem ehemaligen Grundschullehrer, Soundkünstler und Vokalisten. Williamson hatte sich inspirieren lassen von einer BBC-Dokumentation über den Komponisten Brian Dennis, der Ende der 60er Jahre die Dorntish Experimental Music School leitete. Und so schuf er das Primitive Percussion Youth Orchestra mit bemerkenswerten Ergebnissen. Jetzt, Ende Juni 2026, erscheint das neue Album des Orchestras. Es heißt Gable Richards, wir haben bei Blackheath Barrow gehört. Und wer jetzt denkt, ein Kinderensemble würde fröhliche Fingerübungen aufs Band bannen, der irrt gewaltig. Gable Richards ist ein Konzeptalbum, das sich auf lokale Folklore beruft. Die Gable Richards, auch bekannt als Gabriel Richards oder Gabriel Hounds, sind in der Sage von Todmorden ein Rudel höllischer Jagdhunde, die in jeder Halloween-Nacht eine wilde, gespenstische Jagd vom Felsen Eagle Crag hinauf zur Spitze des Dudley Pike tragen. Eine Tour durch das obere Kellertal, eine nächtliche Geisterhatz. Und die Musik versucht genau diese Reise, diese Landschaft und diese Bewegung klanglich nachzuzeichnen.
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0: und fast in dieselbe Kerbe wie das Primitive Percussion Youth Orchestra schlägt Jamos von The Modern Folk aus Portland, Oregon. Dieses nicht fassbare Kollektiv, das sich ja über ihre Liebe zur Folkmusik identifiziert. Es ist Folk, aber nicht wie man ihn kennt. Es ist experimentell, aber nicht hermetisch. Die Musik ist improvisiert, aber nicht formlos. Seit 2010 ist dieses Kollektiv aktiv. Jamos nennt das Ganze eine grenzenlose musikalische Aufnahme- und Improvisationsgruppe, die hauptsächlich auf dem Land der Colwitz und Clackamas lebt, das heute als Portland bekannt ist. Am 19. Juni ist nun das neue Album MF Megafreed erschienen. Und daraus gehört haben wir Crab Daddy. Und es führt genau dorthin, wo The Modern Folk immer schon waren. In einen Raum, in dem sich pastorale Amerikanerklänge und avancierte Texturen begegnen. In dem elektrische Gitarren Drones erzeugen, Field Recordings eindringen und eine rotierende Besetzung von MitmusikerInnen dafür sorgt, dass die Musik mehrdimensional bleibt, lebendig, unvorhersehbar. Ein Album wie eine Reise durch verschiedene Landschaften, Stimmungen und Bewusstseinszustände. Und damit kommen wir zu unserem Album der Woche.
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0: Aus New York stammt Shane Levers, der Kopf hinter der Band Gentle Beats, die mit Your Day Will Come ihr neues Album veröffentlicht haben. Wir hören Outside Your Life. Viel Vergnügen.

Outside Your Life aus unserem Album der Woche Your Day Will Come von Channel Beats. Auf Jaggy Jaguar ist das Ganze erschienen. Ja, und um Shane Levers haben sich dann noch Maya McGrory, deren Stimme vielschichtig und oft geradezu litaneienhaft eingesetzt wird, Violist Zachary Powell, dessen Geige auf den neuen Album praktisch zu einer eigenen Figur wird, zitternd, fiepend, anachronistisch, schillernd und damit Lines wie There is a language to your soul, I give it all I know, it's hard to believe aus dem Song Silver Cup eine Lebens- oder Todernsthaftigkeit verleiht, die in der Indie-Pop-Landschaft selten geworden ist. Ergänzt wird der Kreis durch Beiträge von Chad Cousins, Mary Morris, Anastasia Koop und Bella Litzer. Kurios ist, dass die Band ihr Debüt 2024 auch schon Your Day Will Come genannt haben. Jetzt der Nachfolger mit demselben Titel. Was zunächst wie ein Scherz wirkt, ein Daumenrücken vor der Idee, dass ein kreatives Leben ordentlich portioniert werden müsse, entpuppt sich bei genauerem Hinsehen als eine Geste mit echtem Gewicht. Levers selbst sagt dazu, wird dein Tag kommen? Wie wird er sein? Wie kannst du sicher sein? Fragen, die das zweite Album mit einem anderen Unterton stellend als das erste. Der Tag ist immer noch nicht gekommen, aber die Art und Weise, wie man auf ihn wartet, hat sich verändert. War das Debüt von 2024 noch geprägt von Hooks, die aus dem Nichts entstanden und genauso schnell in Klangbetten zerflossen, geht Levers auf dem zweiten einen disziplinierteren Weg. Er zieht sich von rein formalen Experimenten zurück hin zu etwas, das resoluter, songbasierter ist, ohne dabei die raue, geblasene Textur aufzugeben. Alles bekommt mehr Struktur, mehr Form. Levers selbst beschreibt sein Interesse an der Koexistenz von Nihilismus und Liebe. Es fühlt sich an, als solle einer den anderen vernichten, aber das tun sie nicht. Emotionale Sublimierung als zentrale Bewegung der Musik.

0: Falls ihr jetzt im Hintergrund ein Klopfen und Hämmern hören solltet, vor meinem Fenster hat eine Baustelle gerade eben ihre Arbeit begonnen. Wir machen aber weiter hier mit unserem Programm Castrop Rauxel, aktuell Musikgeschehen hier auf der 95.8 bei Radio Z. Internet Fantasy haben wir gehört von Space Moss. Das neue Album heißt Inward Eye, ist auf Greenway Records am 26. Juni erschienen. Und meistens entsteht ein Album dann doch eher im Studio oder zu Hause am Rechner, selten auf der Rückbank eines Tourbands. Miriam Kudus, die unter dem Namen Space Moss Musik macht, hat genau dort eingeklemmt zwischen Equipment mit einem winzigen Synthesizer auf den Knien begonnen, die Songs zu schreiben, die nun eben als Inward Eye vorliegen. Die Landschaft zog draußen am Fenster vorbei, in hypnagoger Bewegung, wie sie es nennt. Und während die Welt an ihr vorbeirauschte, entstanden Schleifen und Pattern, die sich um sich selbst drehten, morphen, öffnen und wieder schließen. Das Album ist ein Roadmovie für die Ohren und zugleich eine Reise nach innen. Miriam Kudus ist keine Unbekannte in der Independent-Szene von Oakland. Als Produzentin und Tontechnikerin hat sie mit Tori Amore, Spelling, Frankie and the Witchfingers und Ella Luz gearbeitet. Sie war am Pult von Tiny Telephone Recordings, John Vandersly's Vintage Gear Paradise und produzierte Lalus Album News of the Universe. Dass jemand mit dieser Studioerfahrung ein eigenes Album macht, heißt nicht zwingend, dass es perfektionistisch und kontrolliert klingt. Im Gegenteil, man hört Inward Eye an, dass es irgendwie so Strukturen sind, die zwischenrein entstanden sind. Irgendwo im Tourbus, mal in einem Hotelzimmer oder einem American Diner. Psychedelic Pop-Sensibilität, die an Dream Pop und kosmische Elektronik gleichermaßen erinnert. Space Moss mit Inward Eye auf Greenway Records.
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Anushka Schickheiste und Robert Lipok melden sich zurück nach ihrem Debütalbum Uncontrollable Thoughts, das im vergangenen Oktober erschien, gibt's jetzt auch schon gleich einen neuen Nachschlag. The Sky

das die ständigen Umwege des Unterbewusstseins nachzeichnet. Momente der Ekstase und Melancholie nebeneinander gestellt und dabei ganz offensichtlich großen Spaß daran haben. Und damit sind wir auch schon wieder am Ende der heutigen Stunde angelangt. Einen Track gibt's noch und der stammt von John Colin bzw. Early Music. Unter beiden Namen veröffentlicht er schon seit einigen Jahren Alben, die sich kaum einer festen Kategorie zuordnen lassen. Drone, Avant Folk, Free Folk, alles Begriffe, die greifen und dennoch nicht fassen, was hier eigentlich passiert. Unter seinem Moniker Early Music hat er jetzt das Album Reeds veröffentlicht. Wir hören daraus Takes the Air. Und damit sage ich Tschüss und Ade. Die Playlist könnt ihr wie immer nachlesen im Netz unter www.radio-z.net. Dort findet ihr auch einen Link zur Mediathek, wo ihr die Sendung eine Woche lang nachhören könnt. Hier geht's dann weiter mit dem Stoffwechsel, unser Magazin für Kultur und Politik.

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Hallo und herzlich willkommen auch von mir nochmal zum Stoffwechsel heute am Mittwoch, den 8.7.2026. Und in der ersten Stunde Stoffwechsel habe ich heute folgende Themen für euch dabei. Ach, vielleicht noch zu mir. Ich begrüße euch am Mikrofon und Technik und bin der Klaus. So, jetzt die Themen. In unserer Sendereihe Mehr Stunden, weniger Rechte geht's noch. Heute folgendes Thema: fehlende Klarheit darüber, wie die Ausbildung finanziert werden soll. Honorarkürzungen und nun die neue Gesundheitsreform, das sogenannte GKV-Stabilisierungsgesetz. Die Psychotherapie steht momentan massiv unter Druck und das, obwohl die aktuelle Versorgungslage bereits vielerorts oft sehr desolat ist. Wir schauen uns an, was da gerade eigentlich los ist mit dem Berufsstand der Psychotherapie und was das ganz konkret für Folgen haben kann. Die Massenüberwachung von Chats soll durch das EU-Parlament nun wieder erlaubt werden. Am morgigen Donnerstag soll darüber im EU-Parlament abgestimmt werden. Massive Kritik am Mitlesen verschlüsselter Messenger-Dienste hat die digitale Gesellschaft. Sie hat aber auch gute Nachrichten in Sachen Chatkontrolle. Dazu mehr im zweiten Teil der ersten Stunde.

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2: Wer einen ambulanten Psychotherapieplatz sucht, der sucht, abhängig von Störungsbild und Wohnort, im Durchschnitt ein halbes Jahr lang. 6 Monate, das ist eine ganz schön lange Zeit, wenn es einem nicht gut geht. Trotzdem steht die Psychotherapie gerade massiv unter Druck. Seit April bekommen PsychotherapeutInnen 4,5% weniger Geld, die neue Gesundheitsreform sieht weitere Kürzungen vor und die Finanzierung der Ausbildung steht ebenfalls in den Sternen. Dagegen protestiert das Aktionsbündnis Psychotherapie. Meine Kollegin Bernadette Rauscher hat mit Cornelia Basara gesprochen. Sie hat einen halben Kassensitz in Nürnberg, Nur wer einen Kassensitz hat, darf auch gesetzlich versicherte PatientInnen behandeln. Bei einem halben Kassensitz sind dann Kosten und Kapazitäten hälftig. Cornelia Basara ist auch Teil des Aktionsbündnis Psychotherapie und sie hat mit Bernadette Rauscher mal aufgedröselt, was da in den letzten Monaten und Wochen eigentlich politisch alles so beschlossen wurde oder noch im Raum steht und was das ganz konkret für Folgen hat.
3: Ja, jetzt, Frau Basara, es ist so, seit April bekommen PsychotherapeutInnen wie Sie 4,5% weniger Geld. Das war eine Maßnahme der Krankenkassen. Erinnern Sie sich noch daran, als Sie das zum ersten Mal gehört haben? Was ging da in Ihnen vor?
4: Ich glaube, ich habe das zweimal. Also einmal habe ich gehört, das soll irgendwie sein. Und ich habe irgendwie noch gedacht, das ist doch wohl ein Witz. Und dann habe ich gelesen, also wirklich gelesen, am 11. März, glaube ich, war das ja, dass das irgendwie passieren soll und auch wie schnell das gehen soll. Und da weiß ich noch, da war ich richtig sauer. Also da bin ich so richtig sauer geworden, weil ich so gedacht habe, Mensch, jetzt ist man da irgendwie, macht da irgendwie so einen wertvollen Job und dann kommen da welche und nehmen einem so das Geld einfach weg, ohne einen sinnvollen Grund. Und dann war irgendwie so, dass ich so gedacht habe, also jetzt ist irgendwie auch mal gut, jetzt reicht's. Und habe dann relativ schnell eben auch Anschluss gefunden an WhatsApp-Gruppen mit anderen Kollegen, wo sich dann ja auch das Aktionsbündnis Psychotherapie rausentwickelt hat.
3: Das Argument der Krankenkassen für diese Honorarkürzung lautet so, dass verglichen mit anderen Arztgruppen die Vergütung für ambulante Psychotherapie in den vergangenen Jahren so überproportional stark gestiegen sei, nämlich um 52%. Ja, genau. Bei anderen seien das nur 33% und deshalb müsste das jetzt angepasst werden. Was sagen Sie denn zu diesem Argument?
4: Also ich würde sagen, da hat jemand in Mathe nicht gut aufgepasst, weil grundsätzlich ist es ja so, dass wir ja von Anfang an viel, viel weniger verdient haben und dass wir ja gerichtlich sozusagen, es gibt ja gerichtliche Urteile, die gesagt haben, wir verdienen zu wenig und wir müssen, das Honorar muss angepasst werden. Und da muss man ja sagen, ne, also wenn jetzt jemand, keine Ahnung, 8 Euro verdient oder sagen wir mal 9 Euro, um es leichter zu machen, und kriegt dann 30% mehr, dann hat er halt 12 Euro. Wenn ich jetzt aber 2 Euro verdiene, kriege 50% mehr, dann verdiene ich halt trotzdem nur 4 Euro. Mhm. Deswegen sage ich, in Mathe hat jemand nicht aufgepasst, weil man muss natürlich auch immer man muss den Kontext ja mit berücksichtigen.
3: Und was bedeutet das jetzt ganz konkret für Sie?
4: Also für mich bedeutet es zweierlei Dinge. Einerseits bedeutet es, es geht ja um 4,5%, das heißt einen realen Einkommensverlust, das heißt nach den Praxisausgaben, also vor Steuern, da reden wir ja über 8%, nicht über 4,5, weil die Praxisausgaben, die werden ja nicht weniger, nur weil ich jetzt weniger Geld bekomme. Dadurch ist es quasi auf dem Konto real weniger. Und das Zweite ist, dass man ja schauen muss, wie kriegt man das Geld jetzt wieder rein, weil man kann ja jetzt nicht sagen, ich meine, man hat ja auch Verpflichtungen, also ich kann ja nicht sagen, ich verdiene jetzt plötzlich weniger Geld, das macht mir nichts aus, weil auch die Verpflichtungen, die ich habe, muss ich stemmen. Das heißt, ich muss irgendwie an andere Quellen kommen, um Geld zu verdienen, und das wird zu Lasten der Behandlungsplätze gehen. Und das ist ja eigentlich auch schon Schnee von gestern, weil in dem Gesetz, was ja jetzt kommen soll, reden wir ja über ganz andere Kürzungen in einer ganz anderen, in einem ganz anderen Bereich.
3: Das, vielleicht können Sie da auch nochmal drauf eingehen. Jetzt mit dem neuen GKV-Stabilisierungsgesetz heißt es ja, dass noch eine zusätzliche Budgetdeckelung vorgesehen ist. Was
4: genau,
3: bedeutet
4: richtig.
3: Das?
4: Also das bedeutet im Prinzip, es gibt ein Budget, und wenn das Budget ausgeschöpft ist, dann kriegen wir kein Geld mehr. Das ist ein bisschen wie wenn man dann, keine Ahnung, man hat 5 Häuser und man will für 50.000 Euro 5 Häuser renovieren. Wenn aber 50.000 Euro ausgeschöpft sind, dann kann man halt vielleicht nur 3 Häuser renovieren und nicht 5. Man wird aber keinen Handwerker finden, der das umsonst macht. Bei uns ist es ja so, dass wir ja erst quasi 4 Monate später, also wenn die Abrechnung gemacht ist, dann werden wir wissen, wie viel Geld wir am Ende für das, was wir geleistet haben, überhaupt bekommen werden. Mhm. Und das ist ein Problem, weil das heißt, es gibt keine Planungssicherheit mehr. Plus, wir wissen ja jetzt nicht genau, wie gedeckelt wird, also was genau gedeckelt wird. Aber ich sag mal, egal wie es passiert, am Ende des Tages wird man eine Rechnung machen in der Praxis und wird feststellen, aha, also für das Geld, was ich bekomme, kann ich real so und so viele Patientenstunden machen, die dann sozusagen voll vergütet sind. Das sind vielleicht, ich habe jetzt eine halbe Kassenzulassung, sind vielleicht 18. Das ist jetzt, wir wissen es halt nicht, ne? Aber das ist immer so Pi mal Daumen. Das heißt, ich kriege so viel Geld, wie ich verdienen würde, ohne das, diese Deckelung für 18 Patienten. Und das würde jetzt für mich zum Beispiel bedeuten, ich habe einen halben Sitz, ich kann theoretisch 25, 26 Patienten behandeln, wenn ich das möchte, weil ich kann ja auch mehr machen. Mhm. Das werde ich aber natürlich nicht tun, weil ich würde ja 10 Patienten dann umsonst behandeln. Diese Behandlungsplätze werden wegfallen, weil ich muss mir dann quasi mein Geld woanders suchen.
3: Mhm. Okay, das heißt, eigentlich sind die sowieso schon sehr raren Psychotherapieplätze weiter unter Druck und stehen
4: so
3: weiter in Gefahr, noch weniger zu werden.
4: Also ich glaube, das wird sehr dramatisch werden. Ich glaube, dass die diejenigen, die das beschließen wollen, das überhaupt nicht auf dem Schirm haben, weil wir haben jetzt schon sehr lange Wartezeiten. Mhm. Ich weiß es von Patienten, die sind wirklich, also ich kenne Leute, die haben mich, weiß ich nicht, im Januar 2024 angeschrieben, haben keinen Platz bekommen, haben mich im Januar 2025 nochmal angeschrieben mit genau demselben Thema, weil sie noch nicht irgendwo untergekommen sind. Und ich weiß, ich habe einen Schwerpunkt auf Traumatherapie, und ich weiß, dass gerade in diesem Bereich die Leute, wenn die sehr schwere Störungen haben, die suchen locker 2 bis 3 Jahre nach einem Therapieplatz. Und das wird noch dramatischer werden, weil wenn man jetzt mal, also ich habe jetzt hier so ein Dokument vorliegen, da steht, die Kassenärztliche Vereinigung rechnet mit einem Behandlungsplatzverlust von 200.000. Und was werden diese Leute machen? Diese Leute werden krank sein, sie werden Krankengeld kosten, sie werden früh berentet werden, das wird sehr teuer werden, sie werden ins Krankenhaus gehen, eine stationäre Behandlung kostet 13 mal so viel wie eine ambulante Psychotherapie. Das wird irre teuer werden. Also ich weiß nicht, was gespart wird damit, dass so extreme Folgekosten entstehen, die man ja verhindern könnte. Denn man weiß, Psychotherapie ist günstig, und es ist sehr, wie soll man sagen, die Folgewirkung ist sehr groß. Denn wir sparen damit, je nach Studienlage, 2 bis 5 Euro. Also pro ausgegebenem Euro sparen wir mit der Psychotherapie 2 bis 5 Euro. Also es ist genau die falsche Stelle. Mal davon abgesehen, dass wir ja nur ganz wenig an den Gesamtausgaben ausmachen. Wir reden über 0,7%, was die Psychotherapie an den Gesamtausgaben für die Krankenversicherung ausmacht. Das ist sehr wenig. Wenn man sparen möchte, dann könnte man ja eigentlich auch sagen, Jetzt sind wir mal großzügig und sagen, für einen Euro, den ich in die Psychotherapie investiere, kriege ich 5 Euro zurück. Wenn wir 16 Milliarden Euro sparen wollen, geben wir 4 Milliarden Euro mehr für die Psychotherapie aus und haben 16 Milliarden gespart.
3: Das klingt ja eigentlich auch sehr logisch.
4: Ist es auch.
3: Und aus irgendwie sehr wenig gut nachvollziehbar, warum Kassen und Politik die Entscheidungen da treffen, die sie treffen. Warum glauben Sie, tun Sie das trotzdem?
4: Das kann ich nicht beurteilen. Also da würde ich mich jetzt ungern aus dem Fenster lehnen wollen. Ne? Natürlich hat man so seine Thesen, aber ich kann es einfach nicht beurteilen. Also es macht einfach logisch gesehen, macht es überhaupt gar keinen Sinn. Weil, wie gesagt, die Folgekosten werden groß sein und neben den 200.000 Behandlungsplätzen, die fehlen werden, wird es ja auch so sein, es werden Praxen schließen, weil sich das wirtschaftlich nicht tragen wird. Und der Nachwuchs wird ja auch nicht finanziert. Das heißt, es wird auch einfach so sein, irgendwann wird es ja auch keine Psychotherapeuten mehr geben oder deutlich weniger mehr geben. Also es macht einfach wirklich gar keinen Sinn.
2: Das sagt Cornelia Bassara, Psychotherapeutin aus Nürnberg und Teil des Aktionsbündnisses für Psychotherapie. Sie sieht die Gefahr, dass es mit den Reformen und Kürzungen noch weniger Kapazitäten und Zugänge zu Psychotherapie geben wird. Was sie am Schluss noch angesprochen hat, ist das Thema der Aus- bzw. der Weiterbildung für PsychotherapeutInnen. Dazu hören wir später noch ein bisschen mehr und auch, über welche Konsequenzen Cornelia Bassara für sich persönlich nachdenkt. Davor gibt es aber noch Musik, und zwar Florence and the Machine, Hunger.

0: Zahlen der Deutschen Gesellschaft für Psychiatrie und Psychotherapie, Psychosomatik und Nervenheilkunde e.V. zufolge leidet fast jeder dritte erwachsene Mensch in Deutschland an einer psychischen Erkrankung. Bei Kindern und Jugendlichen ist Suizid die häufigste Todesursache. Die Nachfrage und der Bedarf an Psychotherapie ist also hoch, das Angebot eher weniger. Im Schnitt wartet ein erwachsener Mensch ein halbes Jahr auf einen Psychotherapieplatz und das dürfte sich in Zukunft weiter verschärfen. Im April wurde das Honorar für ambulante Psychotherapeutinnen um 4,5% gekürzt. Weitere Kürzungen und Budgetierungen stehen aufgrund der neuen Gesundheitsreform im Raum. Und dann gibt es da noch eine Baustelle, nämlich das Thema Weiterbildung. Bernadette Rauscher hat mit Psychotherapeutin Cornelia Basara gesprochen.
1: Vielleicht da so zum Kontext. Die Ausbildung für angehende PsychotherapeutInnen wurde 2019 reformiert. Und das heißt, dass angehende PsychotherapeutInnen für die Ausbildung jetzt nicht mehr selbst finanziell aufkommen müssen. Früher mussten sie da mehrere 10.000 Euro aus eigener Tasche bezahlen und heute sollen sie bei Weiterbildungsstätten angestellt werden und da Tariflohn erhalten. Genau. Allerdings zahlen die Kassen nur die direkte Arbeit am Patienten. Also für die theoretische Ausbildung und die fachliche Begleitung bekommen die Weiterbildungsanbieter kein Geld. Gibt es da irgendwie einen neuen Stand? Weil das ist ja auch eigentlich so ein Vakuum.
2: Genau, das ist ein Vakuum und meines Wissens nach gibt es da keinen neuen Stand. Also das wird einfach irgendwie nicht angefasst, ist so mein Eindruck.
1: Das heißt, wir sehen irgendwie an so ganz vielen Stellen, dass die Psychotherapie gerade massiv unter Druck ist. Was würden Sie sich denn in all diesen Diskussionen gerade wünschen?
2: Also ich finde, es ist sehr wichtig, was ich total wichtig finde, ist tatsächlich, dass man einfach auch mit richtigen, also mit echten Daten arbeiten muss. Also was uns sehr geärgert hat, war einfach auch, dass, wie ich vorhin erzählt habe, mit diesem, dass dieser Kontext weggelassen wurde. Mhm. Das war jetzt nur ein Beispiel für Daten, die so ein bisschen so dargestellt worden sind, dass das so eine Begründung ist für die Kürzung, die aber bei genauem Hinschauen ja nicht trägt. Und der normale Mensch kann das ja gar nicht beurteilen, also das stimmt jetzt nicht, der kann das nicht beurteilen, aber man muss sich schon ein bisschen mit der Materie beschäftigen, um das beurteilen zu können. Und mein zweiter und eigentlich noch viel wichtigerer Wunsch wäre, dass man diese richtigen Daten nutzt, um daraus die richtigen Schlüsse zu ziehen. Weil das, was ich vorhin ein bisschen überspitzt dargestellt habe, hat ja trotzdem eine Logik, ne? Wenn ich 4 Milliarden Euro ausgeben würde, mehr noch für Psychotherapie, weil wir haben ja schon ich habe hier Zahlen, 2024, 40% der Erwachsenen hatten eine psychische Erkrankung. Mhm. Das ist irre viel. Und wenn man dafür sorgt, dass es den Leuten gut geht, dann spart man wahnsinnig viel Geld. Und wenn es ums Sparen geht, dann sollte man anhand dieser Daten, die ja vorliegen, diese Schlüsse ziehen, nämlich, dass da halt nicht gespart werden sollte.
1: Und warum?
2: Vor allem, weil halt auch nicht gespart wird.
1: Mit welchem Gefühl blicken Sie denn da in die Zukunft gerade?
2: Also ich kann über mich sagen, für mich ist im Moment komplett offen, wie es für mich beruflich weitergeht. Weil wenn diese Budgetierung kommen würde, ich habe vorhin gesagt, es geht um 8% Einkommensverlust, wenn die Budgetierung kommen würde, kann es sein, dass es um 30% Einkommensverlust geht. Und deswegen weiß ich tatsächlich für mich persönlich nicht, wie es weitergeht. Ich habe vorhin von Praxisschließungen gesprochen und das ist schon etwas, was ich auch erwäge, weil es ja einfach, also man muss ja irgendwie schauen, wo man bleibt. Mir tut es auch wahnsinnig für die ganzen Menschen leid, die halt in Not sind und mit ihrer Not letztlich noch mehr alleine gelassen werden, wenn das so gemacht wird, wie es geplant ist.
0: Das sagt Cornelia Bassara. Sie ist Psychotherapeutin aus Nürnberg und Teil des Aktionsbündnis Psychotherapie. Dieses Bündnis macht sich gegen die Kürzungen stark. Nachdem meine Kollegin Bernadette Rauscher das Interview mit Frau Bassara geführt hatte, hat das Gesundheitsministerium unter Nina Wagen am vergangenen Wochenende noch ein weiteres Detail in den Gesetzentwurf eingefügt. Mehr dazu hört ihr gleich.

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1: Die Versorgung, die psychotherapeutische ambulante Versorgung in Deutschland steht unter Druck. Das haben wir gerade schon gehört im Interview mit Cornelia Basara. Allerdings ist, seitdem das Interview geführt wurde, eine weitere Gesetzesänderung eingebracht worden vom Gesundheitsministerium, die gemeinsam mit der Gesundheitsreform in dieser Woche noch abgestimmt werden soll im Bundestag. Durch diese Änderung am GKV-Beitragsstabilisierungsgesetz könnte der Lohn in der ambulanten Psychotherapie noch weiter absinken, als wir schon gehört haben. Was das genau bedeutet, habe ich jetzt noch mit Magdalena Zellfelder-Schröder gefragt. Sie ist auch Mitglied beim Aktionsbündnis Psychotherapie und bevor ich es weiter erkläre, habe ich sie als erstes gefragt, welche weitere Änderung des Gesundheitsministeriums das Gesundheitsministerium unter Nina Wagen denn nun noch so kurzfristig ins GKV-Beitragsstabilisierungsgesetz eingebracht hat.
2: Ja, also zu unserem großen Schrecken haben wir eben jetzt dann am Montag die Meldung bekommen, dass auch noch ein Paragraph aus dem Sozialgesetzbuch 5 wegfallen soll, nämlich der Paragraph 87b Absatz 2 Satz 4. Der bisher regelt, dass ein gewisses Mindestvergütung vorliegen, also durchgesetzt werden muss oder quasi unsere Honorare ein gewisses Mindestmaß nicht unterschreiten dürfen. Und diese Regelung soll jetzt wegfallen und ersatzlos gestrichen werden. Diese Regelung ist das Ergebnis von jahrelangen Rechtsstreitigkeiten, wo das BSG uns eigentlich immer wieder Recht gegeben hat auf Verfassungsgrundlage, auf Grundlage des Gleichheitsgrundsatzes, dass wir eben nicht beliebig viel schlechter verdienen dürfen als andere Facharztgruppen, sondern und diese Regelung soll jetzt wegfallen, was zur Folge hätte, dass unsere Honorare im Grunde in der Selbstverwaltung völlig frei verhandelbar sind. Dazu muss man sagen, dass wir in der Selbstverwaltung historisch maximal unterrepräsentiert sind und da ganz, ganz schlechte Verhandlungspositionen haben. Und deswegen haben sie diese Regelung eigentlich bisher geschützt und verhindert, dass unsere Honorare eben komplett in den Keller fallen können.
1: Ja, jetzt hat ein Vorgespräch ja schon gesagt, auch schon die 4,5% Kürzung, die am 1. April in Kraft getreten ist, wird ja gerade gerichtlich angefochten. Die Regelung aus dem Sozialgesetzbuch, die Sie gerade erwähnt haben, wurde ja vom Bundessozialgericht mehrfach bestätigt und über Jahrzehnte erkämpft, ist also verfassungsrechtlich eigentlich schwierig wegzustreichen, wenn ich das richtig verstanden habe. Ja. Aber woher kann das kommen, dass jetzt so arg verschärft wird und auf der Berufsgruppe der Psychotherapeutinnen ausgetragen wird, dieser Sparkurs im Gesundheitssektor? Haben Sie dazu eine Erklärung?
2: Also tatsächlich verstehen wir es auch nicht ganz oder können es eigentlich überhaupt nicht verstehen, weil Psychotherapie ist im Vergleich zu anderen Ausgaben im Gesundheitssystem sehr günstig und sehr effektiv. Also der Return on Investment liegt bei 4 bis 5 Euro pro investiertem Euro in Psychotherapie. Das heißt, für jeden Euro, der in Psychotherapie investiert wird, werden 4 bis 5 Euro an anderer Stelle gespart im Gesundheits- und Sozialsystem. Also von daher verstehen wir es nicht. Wir können nur mutmaßen, dass da auch noch überholte Vorstellungen davon irgendwie in den Köpfen stecken, was Psychotherapie ist und was sie bewirken kann. Wir können mutmaßen, dass es von Seiten der Krankenkassen Bestrebungen gibt, Psychotherapie weniger zentral zu sehen und möglicherweise auch in Teilen, zumindest durch DIGAs oder digitale Anwendungen, unwichtiger zu machen oder zu marginalisieren. Aber das sind alles nur Spekulationen, die wir auch nur mutmaßen können. Offiziell ist die Position ja, überall muss gespart werden. Und deswegen auch bei der Psychotherapie, wobei das ein bisschen zynisch ist, weil die Psychotherapie ja ohnehin unterfinanziert ist und eigentlich halt der Bedarf ohnehin viel, viel höher ist, als es Therapieplätze zur Verfügung stehen. Und von daher, die Idee immer, bei ihnen muss auch gespart werden, ist halt irgendwie ein bisschen an den Haaren herbeigezogen. Im Gegenteil, man müsste eigentlich investieren, um längerfristig zu sparen. Oder selbst mittelfristig, weil die Krankenhauskosten werden ja steigen. Und andere Kosten werden steigen, wenn in der ambulanten Psychotherapie gespart wird.
1: Ja, und insgesamt macht ja die ambulante Psychotherapie auch einen sehr geringen Anteil an den Gesamtgesundheitskosten aus. Also so viel kann man da ja gar nicht auch sparen eigentlich.
2: Nein. Nein.
1: Aber trotzdem wird es vorgesehen, wenn das jetzt so kommt, wie es angekündigt ist oder wie es geplant ist im Gesetzentwurf, welche Auswirkungen hätte das denn auf die Versorgungslage im Vergleich auch zu den Auswirkungen, die der Gesetzentwurf ja schon vorher befürchten ließ?
2: Genau, das ist ja das. Diese dramatische Situation kommt ja dadurch, dass jetzt ein ganzes Bündel an Maßnahmen oder an Sparmaßnahmen auf die Psychotherapie zukommt. Eben zunächst die Kürzungen um 4,5%. Dann ist ja im GKV, Beitragsstabilisierungsgesetz, auch eine Budgetierung vorgesehen. Das heißt, es wird nur ein gewisses Maß an Leistungen voll vergütet und ab einer gewissen Überschreitung soll dann, obwohl mir gleich viel gearbeitet wird und gleichwertig gearbeitet wird, weniger dafür bezahlt werden. Und jetzt wäre quasi noch, wenn das Paragraph jetzt noch wegfällt, dann wäre quasi noch ein ganz großer Unsicherheitsfaktor, weil wir überhaupt nicht investieren können und überhaupt keine Grundlage mehr haben, auch eine Planungsgrundlage. Wir sind ja in den Einzeltaxen auch UnternehmerInnen. Und wenn ich aber überhaupt nicht weiß, wie mein Honorar in den nächsten 3 Jahren ausschaut, mache ich natürlich mich nicht selbstständig oder eröffne keine Praxis oder stelle gar Personal an. Also das heißt, wenn viele Kolleginnen werden sich andere Standbeine suchen, andere Berufszweige, in denen sie einfach sicherer kalkulieren können, weil sie nicht wissen, ob sie ihre Existenz zusichern können mit diesem Beruf.
1: Eine kurz vor knapp in den Gesetzentwurf eingeschleuste Änderung droht, den ambulanten PsychotherapeutInnen noch teurer zu stehen zu kommen als ohnehin schon geplant. Und das, obwohl die Honorargarantie, jahrzehntelang erkämpft und auch höchstrichterlich bestätigt wurde. Was das am Ende auch für die PatientInnen bedeutet, insbesondere diejenigen, die sich eine private Behandlung nicht leisten können, hört ihr gleich nach dem nächsten Musikstück, nämlich von Talking Heads, Psycho Killer.

0: Ihr hört mehr Stunden, weniger Rechte, geht's noch? Unsere 14-tägige Sendereihe mittwochs im Stoffwechsel hier bei Radio Z. Heute beschäftigen wir uns mit den bereits erfolgten und weiter drohenden Kürzungen in der psychotherapeutischen Behandlung. Ihr hört das Interview mit Magdalena Zellfelder-Ströder vom Aktionsbündnis Psychotherapie und im letzten Teil des Interviews geht es um die Auswirkungen der letzten vorgesehenen Änderung. Die Garantie von Mindesthonoraren für Behandlungen von KassenpatientInnen soll gestrichen werden. Kann man dann sagen, dass insbesondere für KassenpatientInnen die Versorgungslage sich weiter verschlechtern dürfte?
1: Davon ist auszugehen. Beziehungsweise, das hat ja auch schon begonnen. Wir haben Informationsbündnis Psychotherapie eine Umfrage unter 5000 KollegInnen gemacht vor ein paar Wochen und haben da gesehen, dass jetzt schon im Durchschnitt jede Praxis zwei Therapieplätze für Patienten mit DGKV versichert sind, gestrichen hat. Einfach weil sie begonnen haben, diese Plätze durch Privatpatienten oder andere Einnahmequellen aufzufüllen, um eben die wirtschaftliche Grundlage der Praxis irgendwie sichern zu können.
0: Sie haben es gerade auch schon erwähnt, mit Praxisneueröffnungen oder Neugründungen. Die Auswirkungen auf den Nachwuchs in der Psychotherapie sind offensichtlich auch schon sichtbar. Kann man dazu schon was sagen?
1: Ja, das ist noch eine weitere Großbaustelle. Es gab 2019 eine Reform der Psychotherapie-Weiterbildung, die bitter notwendig war, weil die bisherigen Ausbildungsbedingungen einfach wahnsinnig prekär waren. Also man hat jahrelang umsonst gearbeitet und musste sich parallel finanzieren und diese teuren Ausbildungskosten ja selbst finanzieren auch. Deswegen gab es eine Reform, die auch sinnvoll war. Und bisher gibt es aber seit fast sieben Jahren keine Finanzierung dieser Weiterbildung. Das heißt, es gibt die Weiterbildung, es gibt viele, viele Studierende, die Psychotherapie studiert haben, jetzt approbiert sind und jetzt eigentlich in die Weiterbildung gehen sollen, die so ähnlich angelegt ist wie die Facharztweiterbildung. Aber es gibt diese Weiterbildungsplätze nicht. Das heißt, wir haben viele tausend PsychotherapeutInnen, die in der Warteschleife stehen und den Beruf eigentlich nicht ergreifen können, weil sie nicht weitergebildet werden. Und das muss man im Verhältnis setzen dazu, dass ein Drittel der aktuell tätigen PsychotherapeutInnen über 60 Jahre alt ist. Das heißt, da wird in den nächsten 5 bis 10 Jahren auch eine riesen Versorgungslücke auf uns zukommen.
0: Haben Sie persönlich sich schon Gedanken gemacht, wie Sie diesen Änderungen, den drohenden Änderungen begegnen werden?
1: Also ich bin ein bisschen in einer Sondersituation, da der Versorgungsbereich, in dem ich wohne, gesperrt ist. Das heißt, es gibt keine neuen Kassensitze. Das heißt, ich konnte mir keinen Kassensitz kaufen zu der Zeit, als ich mich selbstständig gemacht habe und habe mich deswegen in einer Privatpraxis selbstständig gemacht. Das heißt, ich habe ein guter Teil meiner PatientInnen sind Privatpatienten. Die sind jetzt erstmal unmittelbar nicht betroffen. Allerdings behandle ich auch ganz viele PatientInnen im sogenannten Kostenerstattungsverfahren. Das heißt, das Kostenerstattungsverfahren regelt, dass wenn PatientInnen keinen Therapieplatz in einer niedergelassenen Kassensitz bekommen, dass sie dann in der Privatpraxis auch behandelt werden dürfen und die Kassen das zahlen müssen. Allerdings lassen die Kassen das sich sehr schwer nachweisen und es ist immer relativ viel oder sehr viel Aufwand und Kampf, dass das durchgesetzt wird. Also viel Bürokratie verbunden, aber da werde ich das natürlich auch spüren, weil die Kassen auch da die Honorare kürzen. Und das Zweite ist, dass natürlich, wenn jetzt alle niedergelassenen KollegInnen anfangen, Privatpatienten vermehrt aufzunehmen, um überleben zu können, mir dieses Standbein, was mein Hauptstandbein wird, komplett wegbrechen könnte und ich dann komplett ohne PatientInnen dastehen könnte, im schlimmsten Fall. Das heißt, ich warte jetzt noch so ein bisschen ab, was passiert und werde mir dann aber ab nächstem Jahr auch überlegen müssen, ob ich die Praxis so weiter betreiben kann oder ob ich mir ein zweites Standbein suchen muss. Ja.
0: Um den Abschluss noch ein bisschen hoffnungsvoller zu gestalten, was könnte denn aus Ihrer Sicht zielführend sein, im Gegenteil zur aktuellen Richtung?
1: Also zum einen brauchen wir Regelungen, die die Finanzierung unserer Praxen sicherstellen. Das heißt, dass wir verlässliche Honorare bekommen, die im besten Fall auch an die Inflation angepasst sind. Aber das ist gar nicht das Wichtigste, sondern das Wichtigste ist eigentlich eine angemessene Bedarfsplanung. Die bräuchten wir sowohl im Kinder- und Jugendlichenbereich als auch im Erwachsenenbereich, weil die aktuelle Bedarfsplanung fußt eigentlich auf einer willkürlichen Regelung von 1999, wo man einfach den Status quo als Bedarf angenommen hat, also den Status quo der vorhandenen Psychotherapeuten, PsychotherapeutInnen. Und das bräuchten wir dringend eine Reform der Bedarfsplanung, dass wirklich so viele Sitze geschaffen werden, wie Bedarf besteht. Und dass dann auch mehr Bürokratie reduziert wird, dass wir die Patienten wirklich behandeln können, statt uns viel mit Bürokratie auch auseinandersetzen zu müssen. Das wären so die groben Zielrichtungen, die wir verfolgen. Und ein ganz wichtiger Punkt ist, dass wir vernünftig beteiligt werden in den Gremien der Selbstverwaltung. Das heißt, dass wir wie alle anderen Facharztgruppen auch unsere eigenen die Honorare mitverhandeln können und nicht angewiesen sind darauf, dass andere Arztgruppen wohlwollend mit uns umgehen. Und der vierte Punkt ist doch natürlich, die Weiterbildung endlich finanziert wird, dass die Kolleginnen, die jetzt in der Pipeline stehen, endlich ihre Weiterbildung machen können und den Beruf ergreifen können.
0: Die Lage der psychotherapeutischen Versorgung in Deutschland bereitet vielen Sorgen. Nach der bevorstehenden Verabschiedung des Gesetzes wird höchstwahrscheinlich eine gerichtliche Prüfung desselben anstehen. Wir sind gespannt, wie es weitergeht. Wenn ihr mehr darüber erfahren möchtet oder up-to-date bleiben möchtet, wo gerade eine Demo ist, dann könnt ihr das unter aktionsbündnis-psychotherapie.info herausfinden. Das war's für heute mit mehr Stunden, weniger Rechte geht's noch. Der Stoffwechsel geht aber noch weiter, davor aber eine kurze Musikeinlage.

0: Erneut soll die Massenüberwachung von Chats durch das EU-Parlament erlaubt werden. Das ist der Plan der rechtskonservativen EVP-Fraktion, die einen entsprechenden Eilantrag eingereicht hatte. Gestern hat das EU-Parlament den umstrittenen Eilantrag angenommen. Und damit wird das Parlament morgen, am allerletzten Tag vor der Sommerpause, erneut über die anlasslose Massenüberwachung von Chats abstimmen. Dabei hatte das EU-Parlament vor 3 Monaten erst das Vorhaben abgelehnt, auch weil eine dauerhafte Regelung gerade in den Trilogverhandlungen zwischen dem Parlament, dem Rat der EU und der Kommission diskutiert wird. Diese Verhandlungen hätten eigentlich letzte Woche abgeschlossen werden sollen, aber noch konnte dort keine Einigung erzielt werden. Wie es um diese Verhandlungen steht und warum es nun bei der morgigen Abstimmung im EU-Parlament geht, hat gegenüber Radio Korax Konstantin Macher von der Digitalen Gesellschaft ausgeführt.
1: Wir wollen über die sogenannte Chatkontrolle sprechen heute mal wieder. Grundgedanke ist eigentlich ein Versuch auf europäischer Ebene auf Instant Messengern, die Leute benutzen, wie WhatsApp zum Beispiel, sich darum zu kümmern, dass strafhafte Inhalte frühzeitig erkannt und angezeigt werden, und das soll erreicht werden durch ein vorgefiltertes Filtern dieser Nachrichten und Ausleiten an Ermittlungsbehörden. Also eigentlich ein Massenüberwachungsinstrument an der Stelle, das sich jetzt über mehrere Jahre durch verschiedene Gremien gewälzt hat, und es gab im vergangenen Monat mehrere Sitzungen, wo eine finale Version sich darauf geeinigt werden sollte. Das bezeichnet als Chatkontrolle 2.0 hier. Und ja, was ist denn da jetzt eigentlich der aktuelle Stand? Am Montag hätte es fertig sein sollen, ist es aber nicht ganz. Was ist da passiert?
2: Ja, genau. Und zwar wird dieses Gesetz jetzt schon seit fast 4 Jahren oder seit über 4 Jahren verhandelt. 2022 hat die EU-Kommission dieses Gesetz vorgeschlagen, und seitdem reißt die Kritik an diesem Gesetzesvorschlag gar nicht ab. Denn wie du gerade schon gesagt hast, bei der Chatkontrolle geht es darum, anlasslos, ganz ohne einen Anfangsverdacht, private Nachrichten von Leuten zu überwachen, die wir alle auf irgendwelchen Wegen online versenden. Das betrifft Messenger, das betrifft Chats, das betrifft aber auch E-Mails. Also alle Arten, wie Menschen online miteinander kommunizieren, wären davon betroffen. Und nachvollziehbarerweise stößt das auf massive Kritik. Und entsprechend haben sich die EU-Institutionen auch sehr schwer damit getan, da bisher zu einer Einigung zu kommen. Das Europäische Parlament hat schon 2023 gesagt, wir wollen das nicht so, wie die EU-Kommission das vorgeschlagen hat. Das Europäische Parlament sagt, wir wollen nur auf ganz konkrete Tatverdächtige diese Überwachungsmöglichkeiten einschränken. Das heißt, wenn es einen konkreten Anfangsverdacht gibt, dass dann Ermittlungsbehörden bestenfalls mit einem richterlichen Vorbehalt anordnen können, diese Tatverdächtigen zu überwachen, nicht aber anderslos jede Person. Die Regierungen im Rat der EU, das ist das andere Gremium, was beteiligt werden muss bei solchen Verhandlungen, die sagen, wir hätten eigentlich gerne schon eine anlasslose Form der Überwachung. Zwar nicht so, wie die EU-Kommission das vorgesehen hat. Die EU-Kommission sieht ja vor, dass alle AnbieterInnen, ne, das vorhin schon genannt, WhatsApp, Meta, wie auch immer, alle, die irgendwo Online-Dienste anbieten, dass sie verpflichtet werden könnten damit. Die Regierungen, die wollen, dass sie das auf freiwilliger Basis machen dürfen, freiwillig, aber dann wieder für die Online-Dienste, nicht für dich und mich als Menschen, die online sind. Und zwischen diesen Positionen wird jetzt verhandelt seit Dezember letzten Jahres im sogenannten Trilog. Der Trilog ist quasi das Verfahren, wo sich diese FachverhandlerInnen aus den Gremien und auch die politischen Köpfe dann regelmäßig zusammensetzen und Stück für Stück die verschiedenen Positionen durcharbeiten und sagen, wie können wir uns da irgendwo einigen, wo können wir Kompromisse finden. Und da sollte jetzt im Juni eigentlich die letzte Verhandlung stattfinden. Diese Verhandlung war am Montag vor einer Woche angesetzt. Dort wollten sie die letzten Knackpunkte aushandeln. Deswegen hatten wir als Bündnis Chatkontrolle stoppen auch nochmal Menschen dazu aufgefordert, an Abgeordnete zu schreiben und sie darum zu bitten, festzuhalten an ihrer klaren Ablehnung der Massenüberwachung. Und die gute Nachricht ist, es gab keine Einigung auf die kontroversesten Aspekte zum Thema Massenüberwachung. Da haben die Abgeordneten tatsächlich dann ihre Position verteidigt. Es gab aber auch noch keine abschließende Einigung zu dem Thema. Das heißt, es wird weiter verhandelt werden dazu. Allerdings erst nach der Sommerpause im September wollen sie diesen Punkt dann wieder neu aufgreifen. Also gute Nachricht, der kontroverseste, problematischste Punkt ist hier nicht durchgekommen. Wachsamkeit ist weiterhin geboten, weil das Thema noch nicht vom Tisch ist.
1: Und so zieht sich natürlich dieser Prozess auch noch mal ein bisschen weiter, wenn es jetzt erst im September weitergeht. Wir hatten ja auch schon, wo wir über die Trilogverhandlungen im Dezember gesprochen hatten, festgestellt, dass der Zeitplan immer so ein bisschen vage ist. Also es ist immer nicht ganz klar, wo und wie weit sie sind, weil nicht sehr viel davon öffentlich gemacht wird. So gesehen ist es gut zu wissen, dass es da erst im September mal weitergeht. Das ist ja schon mal etwas, was so einfach ein bisschen Konstanz reinbringt in das Ganze und nicht immer so ein, oh scheiße, was passiert jetzt?
2: Ja, und es gibt uns vor allen Dingen auch ein bisschen Luft zu atmen, würde ich meinen. Wir kommen gleich dazu, warum doch gleich wieder eine Dringlichkeit geboten ist.
1: Und genau, aber vorher, ich wollte ganz kurz nachfragen, vorher so, dass keine Einigung jetzt letzte Woche zustande gekommen ist, liegt ja durchaus auch an einem gewissen Widerstand, der da ist. Vielleicht noch eine kurze Einschätzung, wie stark ist dieser Widerstand, von wem kommt er, welche Akteure sind das, die da vor allem drauf pochen, dass es diese Überwachung gibt?
2: Ja, also auf der Seite darauf zu pochen, dass diese Überwachung durchkommt, ist leider auch die deutsche Bundesregierung eine treibende Kraft. Die setzen sich in den Verhandlungen, das haben wir jetzt durch zuletzt veröffentlichte Leaks, die Netzpolitik.org öffentlich gemacht hat, belegen können, dass die deutsche Bundesregierung, anders als sie das noch im Herbst letzten Jahres versprochen hat, sich in Brüssel dafür einsetzt, dass anlasslos Chats überwacht werden können. Und damit sind sie voll auf der Linie von dem, was große Tech-Unternehmen fordern. Meta und Co., die wollen nämlich tatsächlich, dass diese Regelung so durchkommt, dass sie die Befugnis haben, die Nachrichten von UserInnen und Usern anlasslos zu durchleuchten. Die investieren da sehr viel Lobbying-Kapital, haben in der Vergangenheit auch gehört, dass so Anbieter wie Thorn, das ist eine Organisation, die eine solche Scanning-Technologie auch anbietet und bereitstellt. Die haben natürlich auch ein eigenes Interesse daran, dass die möglichst in der Europäischen Union verwendet werden kann. Die waren auch dafür, dass es verpflichtend wird. Das ist natürlich für das Geschäftsmodell ganz gut, wenn du eine Technologie hast, die verpflichtend wird. Die drängen da massiv drauf. Und auf der Gegenseite sind natürlich wir als Zivilgesellschaft, wir als digitale Gesellschaft engagieren uns seit Jahren dagegen. Wir als Bündnis Chatkontrolle stoppen, dem sich auch viele Organisationen mit angeschlossen haben. Aber auch Organisationen wie der Deutsche Kinderschutzbund haben schon in einer Anhörung im Deutschen Bundestag erklärt, dass die Chatkontrolle gar nicht für den Kinderschutz, mit dem sie begründet wird, dass sie gar nicht dafür geeignet ist. Und da reihen die sich ein in eine ganze Menge an Organisationen, Fachexpertinnen, an selbst dem juristischen Dienst im Rat der EU, also einem der beteiligten Gremien, die sagen, diese Vorschläge, die sind nicht vereinbar mit den Grundrechten und Grundwerten, die wir in der Europäischen Union eigentlich formell festgeschrieben haben. Also die Kritik ist an ganz vielen Stellen von verschiedenen

0: dass jetzt am Montag eben dieses Einknicken, das Befürchtete, nicht passiert ist. Und ein kleines Update, was ich aus diesem Trilog auch noch geben wollte, ist, es gibt noch eine weitere gute Nachricht tatsächlich dort zu berichten. Du hast gerade schon gesagt, aus dem Trilog, wir wissen immer nicht genau, was da passiert, weil es sehr intransparent ist. Zum Glück kennen wir ein paar Leute, die im Parlament tätig sind, nachdem wir uns jetzt schon einige Jahre dort engagieren zu dem Thema. Und auch Netzpolitik hat das inzwischen öffentlich bestätigt. Es gibt ein weiteres kontroverses Thema verpflichtender Alterskontrollen. Neben der Überwachung von Chats gibt es auch die Idee zu sagen, wenn du online bei Diensten die verwenden möchtest, wenn du gewisse Apps installieren möchtest, wenn du online bist, dass du dann eine verpflichtende Alterskontrolle durchmachen müsstest. Das kann zum Beispiel so aussehen, dass du deinen Ausweis einmal scannen musst online oder dass ein biometrisches Gesichtserkennungssystem einschätzt, wie alt du bist. Und dieser sehr kontroverse Vorschlag, der unsere Privatsphäre online, aber auch die Teilhabe von Menschen, die vielleicht gar keine Ausweispapiere haben, der sehr schwierig für so ein Thema wäre, der ist abgeräumt worden. Da hat durch die anhaltende Kritik, die wir und viele Menschen geäußert haben, haben sich die VerhandlerInnen jetzt geeinigt, dass sie das aus diesem Vorschlag rausnehmen wollen. Das wird uns, glaube ich, auf anderen Ebenen noch viel begegnen, weil wir jetzt auch im Kontext von Social Media Verboten natürlich noch viel sehen. Aber wenigstens hier haben wir da auch einen Etappensieger ringen können. Das ist eine gute Nachricht und zeigt auch wieder, dass der Einsatz sich wirklich lohnt.
1: Wir hatten schon leicht angekündigt, es gab ja eine Übergangsregelung, bis diese Regularien fertig ausdiskutiert sind, die eine solche Überwachung schon ermöglicht hat und die soll jetzt wieder in Kraft gesetzt werden. Das ist so die Ankündigung. Wer hat das jetzt auf den Tisch gebracht und wie wollen die das erreichen, während doch diese Verhandlungen eigentlich laufen?
0: Ja, das ist eine Geschichte, die ist wirklich beispiellos. Und zwar hat das Europäische Parlament eine solche Ausnahmeregelung, die es gab auf dem Weg zu den Verhandlungen, die hat sich das Parlament vor kurzem erst abgelehnt und hat gesagt, nein, wir werden das nicht nochmal verlängern, denn das ist eine unverhältnismäßige Überwachung. In der Vergangenheit war es so, dass in der Europäischen Union ein Grundrechtsschutz für Privatsphäre gilt und der gilt auch online für private Kommunikation. Dann wurde eine Ausnahmeregelung geschafft, die Unternehmen erlaubt hat, ausnahmsweise private Chats eben so zu durchleuchten, aber das immer unter dem Vorbehalt, dass das nur temporär stattfinden solle, für damals 3 Jahre begrenzt, dann wurde das noch einmal verlängert um 2 Jahre und dann hat das Europäische Parlament gesagt, jetzt ist aber wirklich mal genug, so geht es nicht weiter. Und das liegt auch daran, dass selbst die eigene Evaluation der Europäischen Kommission gesagt hat, dass die Maßnahme gar nicht so funktioniert wie gedacht. Sie haben nämlich selbst geschrieben, sie können gar keinen wirksamen Zusammenhang zwischen der Überwachung und der Verurteilung von konkreten StraftäterInnen nachweisen. Gleichzeitig betrifft es aber unzählige Menschen, ne? Es gibt so Pi mal Daumen 450 Millionen Menschen in der Europäischen Union. Und für all diese Menschen ist das Recht auf Privatsphäre ausgehebelt durch diese Ausnahmeregelung. Das ist ein unverhältnismäßiger Eingriff. Das haben auch zum Beispiel der Europäische Datenschutzbeauftragte erklärt. Und die Technologien, die in diesem Kontext verwendet werden, wurden dann auch evaluiert. Und da hat sich gezeigt, bei solchen KI-Scans, die versuchen, illegale Inhalte zu erkennen und sie zu deuten, gibt es eine Fehlerquote, die geht bis zu 20%. Jetzt müssen wir uns mal vorstellen, bei unzähligen Millionen von privaten Chats, die online tagtäglich irgendwo stattfinden, ist das einfach eine Anzahl an Falschverdächtigungen, die kannst du so nicht rechtfertigen. Und von den tatsächlich gefundenen Fällen haben sie auch errechnet, sei es nur weltweit bei einer Anwendung dieser Technologie 0,00000027,35%. Also wir reden hier wirklich von einer verschwindend geringen Anzahl an positiven Treffern, in denen so eine Technologie funktioniert, und einer großen Fehlerquote, in der unschuldige Menschen davon betroffen werden. Also hat das Europäische Parlament gesagt, nein, machen wir nicht mehr. Das ist jetzt gerade erst mal etwas mehr als 3 Monate her, dass das Europäische Parlament da klar dagegen gestimmt hat. Und trotzdem kamen jetzt die Konservativen im Europäischen Parlament, die EVP, und haben gesagt, uns passt das Ergebnis nicht. Wir würden da gerne nochmal drüber abstimmen. Und so sind wir jetzt in einer Situation, die echt nur für Kopfschütteln sorgt an ganz vielen Ecken. Bei mir, mich macht das wütend. Es macht aber auch viele Abgeordnete wütend, die sagen, wir haben ja eigentlich eine demokratische Entscheidung getroffen, die müsst ihr auch akzeptieren. Und trotzdem wird das jetzt im Eilverfahren neu eingebracht. Dann wird der am Donnerstag abgestimmt. Und das wird eine sehr, sehr knappe Nummer. Denn man muss sich vorstellen, jetzt ist kurz vor der Sommerpause. Viele Menschen sind gedanklich gerade auch bei der WM oder sonst wie abgelenkt.

0: Das heißt, es ist auch sehr schwierig, so kurzfristig Aufmerksamkeit für dieses Thema zu schaffen. Und manche Abgeordneten gehen tatsächlich auch schon vielleicht einen Tag früher in die Sommerpause, weil sie dachten, zu den Themen, an denen sie arbeiten, ist vielleicht am letzten Tag vor der Sommerpause gar nichts mehr auf der Agenda. Und am Donnerstag geht es dann tatsächlich um jede Stimme. Und da brauchen wir jetzt nochmal, so kurzfristig es leider ist, nochmal die Unterstützung von allen, die sich irgendwie mit einbringen können, um an Abgeordnete zu schreiben heute und ihnen zu sagen, bitte stimmen Sie gegen diese neue Verlängerung, wie Sie es schon mal gemacht haben, und verteidigen Sie da bitte Ihr demokratisches Votum.
1: Die digitale Gesellschaft, die sich für Grundrechte und Verbraucherschutz im digitalen Raum einsetzt, findet ihr im Netz unter digitalegesellschaft.de. Und damit sind wir auch schon am Ende der ersten Stunde Stoffwechsel angelangt. In der zweiten Stunde begrüßt euch die Laura. Ich verabschiede mich an dieser Stelle an Mikrofon und Technik. Ich bin Klaus und wünsche euch noch viel Spaß mit Radio Z heute.

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Ihr hört die zweite Stunde vom Stoffwechsel, euer Magazin für Kultur, Politik und Lokales, hier bei Radio Z. An Ton und Technik begrüßt euch Laura und ihr hört heute folgende Beiträge.

Heute ist wieder der zweite Mittwoch im Monat. Das heißt, ihr hört jetzt die Juli-Ausgabe von Radio Revolution. Ihr hört ein Interview, eine Glosse und ganz viele News aus Nürnberg und Umgebung. Vor 4 Jahren wurde der 16-jährige Mohamed Lamine Dramee von der Polizei erschossen. Direkt nach dem tödlichen Polizeieinsatz in Dortmund kamen Zweifel an der offiziellen Darstellung auf. Das Verfahren ging bis vor den Bundesgerichtshof, der nun entschieden hat, die Freisprüche für die 5 angeklagten Polizistinnen und Polizisten sind damit rechtskräftig. Was das für die Familie des Getöteten bedeutet, darum geht es im Gespräch mit dem Soli-Kreis Mohammed.

Heute ist wieder der zweite Mittwoch in diesem Monat. Das heißt, ihr hört jetzt die Juli-Ausgabe von Radio Revolution. Heute gibt es ein Interview mit der Antirepressionskampagne Ungebrochen Solidarisch, eine kurze Glosse zum Thema faschistische Taten und psychische Ausnahmezustände und ganz viele News zu Veranstaltungen, die in Nürnberg und in der Umgebung in den nächsten Wochen stattfinden.

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2: Hallo und willkommen zu unserer Juli-Sendung von Radio Revolution. In unserer heutigen Sendung von Radio Revolution haben wir drei Beiträge für euch. Hier die Themenübersicht. Seit etwa 2 Jahren marschieren nahezu wöchentlich Rassisten durch Nürnberg. Menschen, die sich dem entgegenstellen, sind massenhaft Repressionen ausgesetzt. Über 400 Verfahren hat die Polizei bisher gegen Antifaschistinnen angestrengt. Nun hat sich ein weiteres Antirepressionsbündnis gegründet. Wir sprachen mit einem Sprecher der Kampagne Ungebrochen solidarisch. Anschließend hört ihr eine Glosse zum Thema faschistische Taten und psychische Ausnahmezustände. Als Anlass für diesen Beitrag diente eine Pressemitteilung der mittelfränkischen Polizei zu einer versuchten Brandstiftung an der Hasbrucker Außenstelle des KZ Flossenbürg. Und als letztes hört ihr wie immer unsere Short News.

0: Fast jeden Montag, einmal im Monat samstags, eskortiert die Polizei Mittelfranken mit großem Aufwand einen extrem rechten Aufmarsch durch Nürnberg. Die Veranstalter, die mit anderen rechten Spektren kooperieren, nennen sich Team Menschenrechte. Dabei fordern sie in Bezugnahme auf AfD, Donald Trump und andere rechte Bewegungen sowie rechte Publikationen den Entzug der Menschenrechte von Minderheiten und Personen, die sie nicht in Deutschland haben wollen. Wie alle Bewegungen mit Nähe zum Faschismus fordern sie auch das Verbot der Antifa. In Nürnberg gibt es aus einem breiten Spektrum der Gesellschaft schon seit Jahren Widerstand gegen den Versuch von rechts, die Straße durch Dauerdemonstrationen zu erobern. Seitens der Behörden scheint jedoch die Verfolgung der Gegendemonstrantinnen Priorität zu haben. Für einen besonders absurd anmutenden Repressionsfall wurde nun vor 3 Wochen eine Kampagne unter dem Titel Ungebrochen solidarisch ins Leben gerufen. Die Kampagne soll einerseits der Repression gegen Antifaschistinnen entgegentreten, als auch einen von Repression betroffenen Antifaschist unterstützen. Im Aufruf der Kampagne heißt es, ein Anklagepunkt sei, dass der Antifaschist angeklagt ist, weil Polizistinnen irgendwie in Kontakt mit seinem Blut kamen. Blut, das aus seiner verletzten Hand tropfte, die ihm zuvor ein Polizist mit einer schweren Hiebwaffe zertrümmert hatte. Wir haben bei einem Sprecher der Kampagne nachgefragt, was aus seiner Sicht vor 9 Monaten passiert ist.
1: Ja, also erstmal vielleicht zum insgesamten Rahmen am 27.09.2025. Da gab es 2 größere Aktionen in Nürnberg. Das war einmal die Demonstration anlässlich des Urteils gegen die Antifaschistin Hanna. Und im Anschluss hatte eben Gemeinsam für Deutschland, was hier lokal vor allem vom Team Menschenrechte getragen wird, eine Demonstration auch durchgeführt, wogegen es eben auch Gegenaktionen gab. Und ja, genau, die Situation hat sich bei einer solchen Gegenaktion zugetragen, dass eine Gruppe an AntifaschistInnen ja, hat eben einen Blockadeversuch auf der Route versucht durchzuführen und ist dabei mit einem sehr großen Aufgebot des Nürnberger USKs zusammengestoßen, unter anderem eben auch mit einer, ja, mit mehreren Pferden, die da auch dabei waren. Das USK ist in der Situation, wie auch an vielen anderen Stellen an dem Tag, besonders brutal vorgegangen. Also der Situation gingen auch ja, schon körperliche Angriffe seitens der USK-Beamten auf die Demonstranten zuvor. Und genau, der Genosse, auch um dem es konkret geht, hat sich auch ja, in dieser Situation dann versucht zu schützen. Und ja, wie es auch schon in einem Zeitungsartikel in den Nürnberger Nachrichten eben geschildert wurde zu dem Tag, hat eben ein USK-Beamter mit einem Schlagstock mehrfach nach ihm geschlagen, hat mit dem ersten Schlag seine Hand knapp verfehlt, sondern auf ein Straßenschild gedonnert. Und der zweite Schlag hat dann eben die Hand getroffen, also ist auch wahrscheinlich durchaus von einem gezielten Schlag auszugehen. Und ja, die Hand war eben sofort gebrochen, es hat geblutet. Und ja, jetzt so 9 Monate später ja, ist eben eine Anklageschrift bei dem Genossen eingegangen. Also er soll jetzt vor Gericht stehen, wegen dem Vorwurf des tätlichen Angriffs, weil das Blut eben irgendwie auf die Uniform der Polizistin gekommen sein soll.
2: Ist es dann in dem Verfahren auch so in den Anklagepunkten, dass da der eingeführte Paragraph 114, also der ist ja 2017 eingeführt worden, eine Rolle spielt, diesen tätlichen Angriff auf Polizeibeamte?
1: Ja, genau. Also um diesen Paragraph 114 geht es auch konkret. Das ist ein sehr juristisch sehr umstrittener Paragraph. Ja, wird auch von uns als Bewegung eher ein bisschen ja, humorvoll als der Bullenschubs-Paragraph bezeichnet. Einfach weil es darum geht, dass es hier um sehr niedrigschwellige Handlungen geht. Und zwar eben ausschließlich gegen Polizeibeamte. Also durch diesen Gesetzesparagraf erhalten ausschließlich Polizeibeamte oder andere Staatsbeamte, aber eben keine Normalbürger, einen besonders, ja, einen besonderen rechtlichen Schutz gegenüber eigentlich jeglicher körperlicher Handlung. Und so ist es auch in anderen Fällen häufig gewesen, dass eine ja, eine ausholende Bewegung oder wenn bei einer Schutzbewegung sogar einfach nur die Hand von einem Polizisten berührt, dass dann daraus schnell mal ein tätlicher Angriff wird.
2: Und welche Ziele verfolgt ihr jetzt mit der Kampagne?
1: Genau, mit der Kampagne konkret geht es jetzt erstmal darum, ja, den betroffenen Genossen zu unterstützen, zu stärken, also konkret den Gerichtsprozess auch solidarisch zu begleiten. Aber wir finden es darüber hinaus auch wichtig, ja, zu sehen, dass halt nicht einfach nur ein Fall ist, sondern dass wir im Zusammenhang mit den Protesten gegen das Team Menschenrechte, mit antifaschistischen Protesten in Nürnberg eine ganze Reihe, inzwischen ja über hunderte Verfahren haben. Und ja, dass wir denken, dass wir Wege finden müssen, dem auch politisch was entgegenzusetzen. Also das heißt, auch eine offensive Haltung gegenüber der Repression des Staates eben einzunehmen, dagegen eine Gegenstrategie zu entwickeln, und eben auch insgesamt die Unterstreichung der politischen Legitimität unserer Aktionen.
2: Was ist denn jetzt schon passiert, seit ihr die Kampagne gestartet habt? Ich habe im Internet gesehen, dass es schon ein paar Aktionen gab.
1: Genau, also wir sind jetzt vor ja, einigen Wochen gestartet mit der Kampagne. Ein bisschen eine Schwierigkeit ist noch, dass der Gerichtstermin konkret noch nicht feststeht, weswegen wir unser Pulver jetzt noch nicht voll verballern wollten. Aber genau, wir waren jetzt schon auf den Montagsprotesten eben präsent, haben dort unser Material verteilt, haben dort Spenden gesammelt. Und darüber hinaus waren wir jetzt auch am 27.06. Beim Tag der offenen Tür der Polizei in Mittelfranken vertreten. Dort wurden eben ja, Infozettel rund um die Veranstaltung aufgehangen und ja, es hat auch eine Verteilaktion an die Besucher eben stattgefunden.
2: Ja, wie kann man denn die Kampagne unterstützen?
1: Man kann die Kampagne unterstützen, indem man einerseits jetzt gerade den Aufruf teilt, den es gibt. Das Material dazu, Flyer sind auch ja, zugänglich an unseren Infoständen und in den Infoläden eures Vertrauens. Darüber hinaus ist es, denke ich, auch wichtig, das ja, in eine breitere gesellschaftliche Debatte zu tragen. Also sprecht mit euren Freunden darüber, sprecht mit eurer Familie darüber, sprecht mit Arbeitskolleginnen darüber, mit euren Nachbarn. Genau, und ja, achtet auch auf Ankündigungen für zukünftige Aktionen. Also wir wollen auf jeden Fall es nicht nur bei einer Prozessbegleitung belassen, sondern auch noch weiter mit dieser Kampagne in die Öffentlichkeit treten. Und genau, wenn dann auch ein Gerichtstermin feststeht, dann kommen natürlich auch zahlreich zum Prozess, entweder als Zuschauer oder als Unterstützer auf einer Kundgebung davor.
0: Soweit unser Interview mit einem Sprecher der Kampagne Ungebrochen solidarisch. Mehr Informationen zur Kampagne findet ihr im Internet unter red-side.net. Das ist red-side.net. Oder noch aktueller auf Instagram unter ungebrochen.solidarisch.

0: Woche für Woche gehen Antifaschisten in Nürnberg gegen Extremrechte auf die Straße. Die mittelfränkische Polizei hingegen geht davon aus, dass sich der Täter bei der versuchten Brandstiftung an der KZ-Gedenkstätte Hersbruck in einem psychischen Ausnahmezustand befand. Unsere Glosse greift daher die Frage auf, ob es Faschisten in Mittelfranken gibt oder ob sich jeder faschistische Täter in einem Ausnahmezustand befindet.
1: Am Montagmorgen, den 15. Juni, entdeckten Mitarbeiter der KZ-Gedenkstätte Hersbruck einen versuchten Brandanschlag und einschlägige faschistische Graffitis in unmittelbarem Umfeld. Bei vielen antifaschistisch gesinnten Menschen wie mir schrillten sofort die Alarmglocken angesichts der Tat einer Neonazi-Gruppierung im Nürnberger Umland. Und in meinem Kopf wurde auch schon der Bogen gespannt zum montäglichen Auflaufen vom Team rechter Menschen in Nürnberg. Quasi nach noch demonstrieren die Rechten in Nürnberg, aber es ist nur eine Frage der Zeit, bis auch hier zum Feuerlegen gegriffen wird. Aber liebe aufrichtige Antifas, Gemach und Ruhe bewahren. Denn glücklicherweise konnte der ermittelnde Staatsschutz mittlerweile einen 27-Jährigen als Täter identifizieren. Und Schreck lass nach, denn nicht faschistische Ideologie war bei ihm handlungsbestimmend, sondern er befand sich zum Tatzeitpunkt in einem, Zitat, psychischen Ausnahmezustand, so der Polizeibericht. Und darüber hinaus konnte die Polizei auch keine weiteren Tatverdächtigen ermitteln, er also ein Einzeltäter ist. Mir als Antifa fielen gleich mehrere Steine vom Herzen. Erstens keine organisierten Nazi-Strukturen und zweitens gar kein Nazi. Alarmglocken wieder auf Null gestellt, weil was für Kinder gilt. Nur Narrenhände beschmieren Tisch und Wände, muss natürlich auch für Erwachsene im psychischen Ausnahmezustand gelten. Vielleicht ergeben sich zwei neue mögliche Einschätzungen auch bezüglich des Team rechter Menschen in Nürnberg. Eventuell sind die dort Versammelten nur lauter Einzelpersonen und keine Gruppierung der extremen Rechten? Oder zweitens, alle Neonazis haben einen behandlungswürdigen Dachschaden durch psychischen Ausnahmezustand und sind damit per Definition keine Faschos mehr?
0: Das war eine Glosse zu polizeilichen Ermittlungsarbeiten zur Entpolitisierung faschistischer Straftaten.

So, nun kommen wir zu unseren Short News, die heute etwas umfangreicher sind. Vom 6.7. bis zum 17.7. finden im Großraum Nürnberg Gefechtsübungen statt. Zur Gewöhnung an Krieg und Militarisierung, zur Einschüchterung und Aufstandsbekämpfung. Am Freitag, den 10.7., kommt im Rahmen der Kriegsdienstverweigerer Städtetour, KDV, der Friedenstransporter nach Nürnberg. Und zwar von 11 bis 14 Uhr an einem Gymnasium in Nürnberg und um 14.30 Uhr bis 16.30 Uhr am Rosa-Luxemburg-Platz. Wir zitieren aus dem Aufruf. 2026 wird ein starkes Zeichen gegen Militarisierung und Zwangsdienste sichtbar auf die Straße gebracht. Mit der Kriegsdienstverweigerung Städtetour ist der Friedenstransporter der DFGVK in dutzenden Städten in ganz Deutschland unterwegs. Ziel der Tour ist es, Kriegsdienstverweigerungen sichtbar zu machen, Menschen zu beraten und gemeinsam Protest und Aufklärung in die Öffentlichkeit zu tragen. Ebenso am Freitag, den 10.4., findet um 18 Uhr im Gewerkschaftshaus die Fortsetzung der Veranstaltung mit dem Thema Team Menschenrechte, der Widerstand muss breiter werden statt. Organisiert wird das Ganze vom Nürnberger Bündnis Nazi-Stopp und dem AK Antifa und Antira von Verdi. Zu guter Letzt geht es am Freitag, den 10.7. um 19 Uhr im Dialog der Kulturen noch eine von der Ortsgruppe Nürnberg und der STAJ unterstützte und von den Freidenkern organisierte Veranstaltung anlässlich des 40. Todestags von Richard Schieringer. Die Veranstaltung behandelt die Frage, wie ändern Menschen ihre Weltanschauung? Wer war Richard Schieringer? Die radikale Kehrtwende des nationalrevolutionären jungen Reichswehroffiziers zur kommunistischen Partei führte 1931 zum Skandal und machte ihn reichsweit bekannt. Nach 1933, während des Faschismus, war Schieringer Teil des Widerstands. Wenn ihr mehr über Richard Schieringer erfahren wollt, kommt am Freitag, den 10. Juli um 19 Uhr in den Dialog der Kulturen. Am Samstag, den 11.7., findet unter dem Motto unkürzbar Solidarität statt Sozialabbau um 14 Uhr eine gemeinsame Demonstration am Kornmarkt statt. Außerdem wird es dort auch einen antikapitalistischen Block geben, also die Demo unkürzbar mit antikapitalistischen Block findet am 11. Juli um 14 Uhr am Kornmarkt statt. Am Sonntag, den 12.7., findet um 15 Uhr im Arbeiter- und Kulturzentrum in der Denisstraße 21 ein roter Bildungsabend unter dem Thema »Von der kubanischen Revolution zu Kubas Ausverkauf heute« statt. Erörtert werden unter anderem die Themen »Welche Errungenschaften brachte die Revolution?« »Wie konnte sich das kleine Land derartig gegen den Imperialismus behaupten?« »Welche inneren Widersprüche führten dazu, dass es den Sozialismus aufgab? Könnte Kuba trotz der US-Blockade noch sozialistisch sein? Wie den heutigen imperialistischen Angriffen entgegentreten? Wie immer findet an den Mittwochen am 15.7., 22.7. und 29.7. um 18 Uhr bis 19 Uhr am Weißen Turm die Antikriegskundgebung statt. Danach ist Sommerpause bis zum 26.8., der der Mobilisierung zum Antikriegstag gewidmet sein wird. Am Donnerstag, den 16. Juli, findet um 18.30 Uhr in der Villa Leon im kleinen Saal ein Vortrag mit Diskussion statt unter dem Titel »Wachstum und Arbeitsplätze durch Aufrüstung – Warum die Rechnung nicht aufgeht?« Der Vortrag ist von Dr. Patrick Kaczmarczyk, vom Lehrstuhl für Makroökonomik und Wirtschaftspolitik an der Universität Mannheim. Gesprächspartner mit auf dem Podium ist Andreas Weidemann, der erste Bevollmächtigte der IG Metall Geschäftsstelle Nürnberg. Die Veranstaltung wird von der Rosa-Luxemburg-Stiftung Bayern organisiert. Und für alle, die aus Ansbach kommen oder gerne da mal hinwollen, findet am 24. Juli, das ist ein Freitag, ab 14 Uhr ein Demokratiefest statt. Ab 17 Uhr wird es einen Protest gegen die AfD-Kundgebung auf dem Martin-Luther-Platz geben. Genauere Informationen hierzu findet ihr auf der Webseite vom Bündnis Nazi-Stopp.
Diese umfangreichen Kurzmeldungen beenden die heutige Sendung von Radio Revolution.

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1: Das war die Juli-Ausgabe von Radio Revolution. Die nächste gibt es dann, wie ihr gerade gehört habt, am 12. August, wieder um 17 Uhr hier im Stoffwechsel. Wir machen gleich weiter mit dem nächsten Thema, davor noch ein Song von Karl Kawe, der heißt »Gib nicht auf«.

0: Der 16-jährige Mohamed Lamine Dramé wurde im August 2022 in Dortmund von Polizeikugeln getötet. Der Fall führte zu Protesten, juristischen Auseinandersetzungen und einer intensiven Debatte über Polizeigewalt, Rassismus und institutionelle Verantwortung. Nun hat der Bundesgerichtshof die Revision gegen das Urteil verworfen. Für den Solidaritätskreis für Mohamed Lamine Dramé bedeutet das, keine weitere rechtliche Überprüfung im Strafverfahren gegen die 5 beteiligten PolizistInnen. Über die Bedeutung dieser Entscheidung für die Familie, aber auch weitere Konsequenzen, sprach Radio Dreieckland mit Alex aus dem Soli-Kreis Mohammed.
1: Wie erging es dir, als klar wurde, dass das Verfahren damit auf dieser Ebene nunmehr endgültig abgeschlossen ist?
2: Es war auf jeden Fall eine große Enttäuschung und auch ein Stück weit Entsetzen bei mir und auch bei vielen anderen UnterstützerInnen. Wir haben, glaube ich, an Stellen gemerkt, dass wir doch immer noch ein kleines bisschen Resthoffnung hatten in jede neue Instanz der Justiz, die da zu tragen kam. Das hat sich als falsch erwiesen mal wieder. Und es war auf jeden Fall sehr schwierig. Das hat ja auch der Angehörige von Mohammed, sein großer Bruder Sidi, letzte Woche gesagt, dass es für sie ganz schwierig ist, das jetzt ihrer Familie in Senegal zu erklären, dass auch deren große Hoffnung in die deutsche Justiz eine falsche war. Und gleichzeitig geht es auch bei manchen der Angehörigen und auch bei uns mit einer gewissen Erleichterung einher, dass wir jetzt wissen, dass Warten und Hoffen auf eine Verantwortungsübernahme der staatlichen Institutionen ist vorbei. Und wir wünschen natürlich der Familie von Mohammed, dass das für sie auch eine neue Phase vielleicht der Trauer und der Aufarbeitung einläutet, in der wir sie auch gerne weiter unterstützen.
1: Der Tod von Mohammed hat weit über Dortmund hinaus Diskussionen um Polizeigewalt ausgelöst. Was bleibt jetzt am Ende aus deiner Sicht von dieser gesellschaftlichen Auseinandersetzung?
2: Wir können schon beobachten, dass unsere politische Arbeit, vor allem die der Angehörigen und auch die der vielen anderen Angehörigen und anderen Soli-Kreise und Initiativen, schon mehr Aufmerksamkeit auf die Betroffenen und die Angehörigen hergestellt hat, dass die Geschichten der Getöteten und der Verletzten durch polizeiliche Gewalt bekannter geworden sind. Und das hilft natürlich auch politisch, gegen die immer noch so prävalente Einzelfallerzählung anzugehen und auch in der Zusammenarbeit von Soli-Kreisen, in der Vernetzung von Angehörigen und Betroffenen die Kontinuitäten aufzuzeigen, die es an staatlicher Gewalt in Deutschland gibt und zu zeigen, diese Fälle gibt es, die Angehörigen sind da und zumindest untereinander entsteht Solidarität.
1: Seitens konservativer PolitikerInnen wird ja immer bestritten, dass es irgendeine Art und Weise von strukturellen Problemen innerhalb der Polizei gäbe. Welche strukturellen Probleme gibt es aus Sicht des Soli-Kreises? Welche strukturellen Probleme zeigt gerade dieser Tod von Mohammed?
2: Also das ist natürlich einmal die massive Unfähigkeit der Polizei mit verschiedensten Formen der Marginalisierung, vor allem mit mehrfach marginalisierten Personen in Einsätzen umzugehen, überhaupt auch die Strukturen zu verstehen, innerhalb derer sich Polizeien und konkrete Einsätze, konkrete BeamtInnen befinden. Und besonders haben wir jetzt auch durch Statistiken aus den letzten Jahren gemerkt, ist es eben ein Zusammenspiel von verschiedenen Marginalisierungsformen mit psychosozialen Krisen. Also die Polizei zeigt sich immer wieder als völlig unfähig und massiv gefährlich für Menschen in psychosozialen Krisen und ist unserer Meinung nach auch einfach nicht die richtige Institution, um mit Menschen in psychosozialen Krisen umzugehen. Wir bräuchten nicht etwa bessere Schulungen oder Schulungen überhaupt der Polizei, um mit solchen Situationen umzugehen, sondern einfach völlig andere Strukturen, um mit der auch zunehmenden Zahl an Menschen in psychosozialen Krisen umzugehen.
1: Woran fehlt es beispielsweise?
2: Beispielsweise bräuchte es ja Institutionen, die vielleicht an der Schnittstelle mit dem polizeilichen Notruf oder auch ganz selbst organisiert da sind, um lokal mit Wissen und auf Augenhöhe mit in Stadtteilen lebenden Menschen umzugehen, auf Probleme einzugehen und natürlich auch viel mehr, als die Polizei das überhaupt tut, präventiv soziale Angebote zu schaffen, um Menschen aufzufangen, bevor sie sozusagen Einsätze und Interventionen brauchen.
1: Ihr habt euch als Solikreis im Zuge des Todes von Mohammed gegründet. Was bleibt jetzt von eurer Initiative oder den sonstigen Initiativen, abgesehen davon, dass ihr die Familie unterstützen möchtet vielleicht? Was könnt ihr vielleicht in Zukunft noch bewirken? Werdet ihr auseinandergehen oder habt ihr vor, euch weiterhin in die Diskussion einzubringen?
2: Also für uns gibt es weiter viel zu tun. Wir werden auf jeden Fall, wie du sagst, die Familie weiter unterstützen. Ganz konkret geht es da gerade um den Kampf ums Bleiberecht für die zwei Brüder von Mohammed, Sidi und Lassana, die jetzt seit 2,5 Jahren, um eben dem juristischen Verfahren beizuwohnen, in Deutschland, in Dortmund sich aufhalten. Angefangen haben, sich hier Leben aufzubauen, aber noch vor massiven bürokratischen und aufenthaltsrechtlichen Hürden stehen. Und wir wünschen uns jetzt, wo eben der juristische Weg abgeschlossen ist, dass die Stadt Dortmund ihnen eine langfristige Perspektive hier bietet, ihnen Arbeits- und Ausbildungserlaubnisse gibt und eine langfristige Bleibeperspektive. Dabei unterstützen wir sie. Und außerdem und jetzt gerade, wo der juristische Weg zu Ende ist, sehen wir das als Aufgabe von uns und der gesamten Zivilgesellschaft, das Erinnern und Gedenken an Mohammed weiterzutragen. Denn wir merken, Gerechtigkeit ist das, also spätestens jetzt, wo der juristische Weg eben vorbei ist, dass wir tun und dass wir uns kümmern müssen.
1: Das ist ein gutes Wort oder ein guter Begriff, Gerechtigkeit. Was bedeutet denn im Fall wie diesen, wenn das strafrechtliche Verfahren mit einem Freispruch abgeschlossen ist und so viele Fragen offen bleiben, also Gerechtigkeit vielleicht auch aus Sicht der Familie?
2: Was die Familie immer wieder stark macht, ist, dass für sie unglaublich wichtig ist, dass Mohammed nicht vergessen wird und dass auch die Geschichten, die sie über Mohammed erzählen, abseits von dem, was die Polizei über diesen Einsatz gegen ihn erzählt, dass das erinnert wird. Also, dass er erinnert wird als die Person, als die sie ihn kannten. Und das heißt für uns, dass wir gegen das Schweigen und auch das Vergessen wollen, hier in der Stadtgesellschaft und darüber hinaus ankämpfen wollen und für Veränderung kämpfen, damit so etwas, wie es ihm passiert ist, irgendwann nicht nochmal passiert. Das ist bis jetzt sehr weit entfernt. Alleine seit der Tötung von Mohammed vor jetzt knapp 4 Jahren sind 3 weitere Menschen von der Dortmunder Polizei getötet worden. André, Nejib Boubacar und eine weitere Person, deren Namen wir nicht kennen. Das heißt, auch die Dortmunder Polizei alleine hat ein strukturelles Problem mit Tötungen, mit tödlicher Gewalt, in Einsätzen, die sie anders nicht in den Griff bekommen können.
1: Hast du irgendeine Idee, warum sich die Polizeieinsätze trotz der bekannten Kritik überhaupt nicht zu ändern scheinen und immer mehr Menschen sterben? Auch letzte Woche Donnerstag ist in Remscheid zum Beispiel ein Mensch von der Polizei erschossen worden.
2: Ich glaube, es liegt an der schlechten Lobby oder an dem wenigen Gehör, dass die vor allem vulnerabelsten Gruppen in der deutschen Dominanzgesellschaft haben und dass die Polizei und auch ihre Lobby ein völlig falsches Verständnis von dem haben, was Angehörige auch an Accountability fordern. Jetzt nach dem BGH-Entscheid zum Beispiel haben die Deutsche Polizeigewerkschaft und auch die Dortmunder AfD sich dazu geäußert und haben darüber gesprochen, dass ja jetzt die jahrelange Verleumdung und Vorverurteilung gegen die PolizistInnen enden würde. Die AfD hat auch von einem migrantischen Opferkult gesprochen. Und das ist natürlich so weit von unserem Verständnis von Accountability, von institutioneller Verantwortungsübernahme und Veränderung entfernt, dass da überhaupt keine Verständigung möglich sein wird. Aber für uns ist klar, dass wir, auch wenn wir unsere eigenen Wege finden, Gerechtigkeit und Betroffenen-Solidarität zu praktizieren, die staatlichen Institutionen weiter auch an ihren eigenen Maßstäben halten und daran erinnern wir uns werden, dass Verantwortungsübernahme und auch juristische Konsequenzen in künftigen Fällen oder in aktuell laufenden Verfahren weiter ganz wichtig sind.
1: Zum Schluss gefragt, du hast den Begriff der Verantwortung gerade eben in den Raum gestellt. Was bedeutet diese Entscheidung des BGH für den Anspruch auf Verantwortung? Verantwortung, darin steckt ja das Wort Antwort und die Antwort des Staates lautet ja Freispruch derer, die Mohammed umgebracht haben.
2: Was wir so besonders

0: dass die Gesellschaft sich dafür einsetzen kann, dass Gerechtigkeit möglich wird. Also wir sehen das so, dass hier die staatlichen Institutionen in Aufklärung und Gerechtigkeit versagt haben und dass wir Zivilgesellschaft jetzt das anklagen müssen und auch damit die Sorge für das Gedenken und auch für die Betroffenen und die Angehörigen bei uns liegt. Damit werden wir jetzt nicht aufhören.
1: Das war ein Beitrag von Radio Dreieckland zu Mohamed Lamine Dramé. Mehr Informationen findet ihr unter justiceformohammed.org. Nach dem nächsten Song, Say Her Name, starten wir gleich in den Vogel der Woche. Das ist dieses Mal die Küstenseeschwalbe.

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1: Also uns soll es um dieses komische Phänomen gehen. Warum hauen die denn jetzt ab? Alles stöhnt über die Hitze heute vielleicht nicht. Aber man fragt sich so ein bisschen, wieso kommen die denn jetzt her für ein Vierteljahr und hauen dann wieder ab und leben ein Dreivierteljahr woanders? Lohnt sich die ganze Geschichte? Und ist es nicht vielleicht eher ein Phänomen, was wir unter Fernweh verbuchen können oder so? Also das ist nicht so richtig klar. Die Küstenseeschwalbe ist deshalb unser... Was für eine Schwalbe? Die Küstenseeschwalbe. Im Lateinischen trägt sie das Wort Paradies in sich, hat sowas wie 12.000 Kilometer Zugweg. Also da ist es dann richtig gehend absurd. Wenn die sich gen Süden bewegt, dann fliegt sie an der Küste Afrikas entlang bis zum Kap der Guten Hoffnung. Und da ist es ja eher ungemütlich. Und man fragt sich, hat sie noch alle Tassen im Schrank? Oder was hat sie da eigentlich im Kopf, was sie umtreibt, die Küstenseeschwalbe? So klingt sie übrigens. Wenn sie dieser Tage an den Küsten entlang zaubert, wo sie ja jetzt vielleicht Urlaub machen, weil es so schön sonnig wieder wird. Morgen geht es ja wieder los und dann Wochenende haben wir wieder 40 Grad. Und dann könnte ihnen diese Küstenseeschwalbe, die wunderbar gaukelnd über dem Wasser so einen Meter etwa dahin düdelt und in ihrem eigenen Schatten immer mal ein paar Fische unten im Wasser sieht und dann kopfüber sich dort hineinstürzt, um sofort wieder mit einem kleinen Silberling über der Wasseroberfläche zu erscheinen. Hat so einen kleinen, wie so eine schwarze Haube oder einen Hut auf, was ja auch sinnvoll ist bei diesen Temperaturen. Und ansonsten einen roten Schnabel und eine, ja, so weißlich, zum Teil graue Unterseite und ist etwa so groß wie eine Flussseeschwalbe. Küstenseeschwalbe ist eigentlich auch so ein Vogel, der so in der nördlichen Hemisphäre weltweit verbreitet ist. Also gibt immer so Unterarten natürlich in der Biologie, so je nachdem, wo sie sich dann so angesiedelt haben. Aber allen Küstenseeschwalben gemein ist, dass sie eben diese enormen Zugwege auf sich nehmen. Und abgesehen von diesem Irrsinn sozusagen, sich in Feuerland oder Südafrika-Spitzengegenden dann hin zu verirren, fragt man sich, wie machen sie das eigentlich? Also das braucht ja da offenbar einen Sinn, einen siebten

0: um da überhaupt hinzukommen. Also diese weiten Strecken sozusagen wiederzuerkennen, obwohl es vielleicht neblig ist. Möglicherweise ist da ein Magnetsinn für zuständig, der also dafür sorgt, dass eine Orientierung aufgrund des Magnetfeldes der Erde vorhanden ist und das also nicht nur bei der Küstenseeschwalbe, sondern bei einigen anderen Vögeln auch, vor allen Dingen die, die nachweislich eben auch sozusagen in so Dämmerungsmomenten viel mit Nebel und auch oberhalb von Wolken sich bewegen, wo jetzt mal mit anderen Orientierungspunkten außerhalb der Sonne dann nicht so viel los ist und in der Dämmerung die Sonne nun ja, da braucht es also noch eine andere Orientierung. Es könnte also sein, dass das Magnetfeld der Erde, was ja relativ stark ist im Vergleich zu anderen Strahlungen, die jetzt vielleicht von einem Vogel gedeutet werden könnten und auch relativ stabil ist. Und da sind wir schon beim anderen Problem. Wie würde es der Küstenseeschwalbe gehen, wenn sich das Magnetfeld, das dreht sich doch immer mal. Das wäre schön, wenn die so einen inneren, ganz anderen Rhythmus hätte. Sterna ferro. Aber sie heißt Sterna Paradisea, weil sie, wie sie vielleicht jetzt auch, dauernd das Paradies im Blick hat und natürlich nie hinkommt. Deswegen fliegt sie ja auch so weit und kommt letztlich dann an diesem miserablen Kap der angeblich guten Hoffnung an. Und das Nomen est Omen wird natürlich betrogen und fliegt dann wieder zurück. Und dann kommt sie gerade rechtzeitig, um an den Küsten Nordeuropas ihr kleinen, recht belanglosen Eier zu legen, die dann von Raubmöwen und Silbermöwen aufgegessen werden. Und dann fliegt sie wieder los, voller Fernweh. Der Vogel der Woche, die Küstenseeschwalbe. Was für ein dummes Vieh. Vogel der Woche.
1: Das war der Vogel der Woche und damit sind wir jetzt am Ende vom Stoffwechsel. Ich verabschiede mich mit dem letzten Song, ebenfalls von Karl Kave, aber dieses Mal der Song O Kolibri, und wünsche euch mit dem weiteren Programm viel Spaß.

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1: Und hier sind für dich Julia und Corbinia.
2: Ja, das letzte haben wir schon abgeschnitten. Hallo und herzlich willkommen zu Radio Face mit Julia
3: und Corbinian.
2: Hallo und herzlich willkommen zurück. Hier sind wir wieder.
1: Und jetzt ist auch mein Mikrofon an und ich hoffe, man kann mich jetzt hören. Die ersten Sekunden hat es schon verschluckt. Hier ist Radio Face. Wir haben es gerade jetzt zum fünften Mal gesagt mit Julia und Corbinian. Und ja, für altgediente Hörerinnen und Hörer, die merken jetzt gerade, huch, da ist wieder jemand dabei. Nicht nur die Julia ist zu hören oder der Nulon, sondern auch ich, Corbinian. Ich habe jetzt nach meiner längeren Krankheitsphase meinen Weg wieder zurück ins Studio geschafft und freue mich ganz arg, jetzt hier im Sommer wieder dabei zu sein. Ganz, ganz großes Dankeschön an dich, Julia, dass du diese ganze Zeit hier jetzt durchgehalten hast und die Sendung weiter am Laufen gehalten hast. Vielen, vielen Dank.
3: Ja, gerne. Ich freue mich sehr, dass du endlich wieder zurück bist und wir wieder gemeinsam hier im Studio sitzen. Das finde ich sehr schön. Willkommen zurück.
1: Ja, Dankeschön. Und bei uns ist heute Mr. CSD. Wir haben heute Markus bei uns, der sich um das Design von unserem CSD hier in Nürnberg kümmert und sich da ehrenamtlich engagiert. Und wir freuen uns ganz, ganz arg, dass du dir heute die Zeit genommen hast. Hallo Markus.
4: Hi, grüß dich Julia. Hallo Corbinian. Schön, dass ich hier sein darf.
1: Ja, super gerne. Ja, wir haben dich jetzt im Vorgespräch schon ein bisschen erleben dürfen. Wir haben auch schon öfter gequatscht. Wir kennen uns vom Orga-Team. Da sind wir uns zum ersten Mal begegnet. Und damit ich aber jetzt unsere Community auch kennenlernen kann, musst du dich jetzt erstmal dem Fragenhagel von der Julia stellen.
4: Dazu sind wir hier.
1: Wunderbar.
3: Ja, also ich frage jetzt nicht nach dem Alter, das ist immer gemein, aber wir starten.
4: Ich habe so eine schöne Antwort mir parat gelegt.
3: Ja? Bitte.
4: Das ist für die Leute, die jetzt ein bisschen grübeln können. Ich sage, ich bin späte Gen X.
1: Mhm. Okay. Also,
3: muss ich auch grübeln.
1: Das
3: aber ich bin.
1: Da habt ihr zu Hause jetzt gleich mal was zum Rechnen, aber weiter zuhören, wichtig.
4: Auf Social Media wird jetzt heißen, schreibt eure Antworten in die Kommentare.
1: Haben wir nicht.
3: Haben wir leider nicht, aber ihr könnt es jetzt auch einfach so schreiben. Haben wir schon eine E-Mail-Adresse? Ich glaube nicht.
1: Noch nicht. Liebe Grüße gehen raus an die Technik. Das dauert noch ein bisschen.
3: Genau, okay. Also dann grübeln wir jetzt alle noch ein bisschen über dein Alter. aber was uns natürlich auch immer interessiert, weil es auch so ein bisschen zur Sendung gehört, wir haben ja immer Menschen aus Nürnberg da, die hier tolle Sachen machen. Wie hat es denn dich nach Nürnberg verschlagen und wie lange bist du schon hier?
4: So, jetzt kommt das große Aha-Erlebnis. Ich bin eigentlich gebürtiger Fürther. Und bin aber jetzt in Nürnberg lebend seit 2004, wobei ehrlich gesagt angefangen in Nürnberg zu leben war eher so seit 99 mit der Ausbildung und wo der ganze Freundeskreis irgendwie nach der Schulzeit angefangen hat, hier sich aufzubauen. Und du bist ja sowieso irgendwo in beiden Städten unterwegs gewesen. Also von daher bin ich hier im Großraum gebürtig aufgewachsen und lebe schon immer hier.
3: Und was hält dich dann hier? Also gab es mal irgendwie so eine Zeit, wo du gedacht hast, ah, jetzt mal eine andere Stadt wäre auch nett oder war für dich immer klar, das ist hier cool und passt?
4: Also tatsächlich hatte ich nie explizit den Wunsch wegzuziehen, weil einfach Familie, Freundinnen, Partner, es ist alles, ich bin ein sehr sozialer Mensch, der sein Umfeld braucht und Menschen um sich braucht und das aufzugeben nur wegen einer anderen Stadt, der Punkt war eigentlich nie da. Ich handhabe das eher immer so, wenn mir Nürnberg manchmal zu engstirnig ist, was es de facto ist, dann haue ich einfach ab. Eine Woche, zwei Wochen, drei Wochen, fünf Monate, lass mich inspirieren und komme dann wieder zurück und bin dann happy, dass ich wieder so meinen kleinen Kreis habe, wo ich irgendwie von Ost nach West in einer Stunde durch die Stadt gelaufen bin und nicht eine Stunde S-Bahn fahren muss.
1: Unbedingt, ja, das ist ein großer Vorteil hier.
4: Ja, von daher sind es die Leute, die mich in Nürnberg lassen und alle möglichen Menschen, die ich auch so beruflich schon mal angelernt habe in Nürnberg aus anderen Städten, denen habe ich immer gesagt, Nürnberg zieht vielleicht nicht an, aber Nürnberg hält fest. Und viele davon haben das bestätigt, dass sie immer wieder danach sehr gerne hier zurückkommen, weil es einfach herzlich ist.
3: Sehr spannend. Vielleicht erzählst du noch kurz von deiner Ausbildung, weil da werden wir vielleicht später noch ein bisschen drauf kommen, wenn wir über dein Engagement für den CSD sprechen. Aber es ist vielleicht ganz spannend, was du gemacht hast.
4: Ich habe klassisch einen Werbekaufmann gelernt, den es mittlerweile auch so nicht mehr gibt, sondern jetzt ist es der Kaufmann für Marketingkommunikation. Also von daher ist alles, was so rund um Marketing ging, ist seit über 25 Jahren mein Business.
3: Mhm. Und das wird heute so ein bisschen das Hauptthema der Sendung, dass du deine Expertise ehrenamtlich auch dem CSD zur Verfügung stellst. Das ist aber nicht dein einziges Engagement. Ich habe heute auch erfahren, dass du so ein bisschen im Veranstaltungsbusiness bist oder Veranstaltungen in Nürnberg planst, durchführst, kuratierst.
4: Vielleicht. Das ist eigentlich zu hoch gegriffen. Aber einfach aus Spaß an der Freude habe ich jetzt am Wochenende eine Party für Madonna-Fans gemacht, die A Night with Madonna in der Kulturkellerei. Das war eine Tribute-Party, wo es wirklich 100% Madonna auf die Ohren gab. Und wir hatten ja gerade schon gesprochen und du hast ganz erstaunt geguckt, dass man das machen kann. Aber über 40 Jahre Musik von Madonna ist natürlich Abendfüllen, gespickt mit irgendwelchen Demos, Raritäten, Live-Sachen, Remixen. Und es ist einfach was total Geiles, Menschen zu einer Art Musik zusammenzubringen, einfach die Begeisterung für eine Musik. Wir hatten unterschiedlichste Menschen, unterschiedlichsten Alters, die einfach so miteinander gefeiert haben. Es waren 150 Menschen und wir hatten von 10 bis morgens um 5 jede Menge Spaß. Und die Party habe ich vor 20 Jahren schon mal gemacht, als Confessions on a Dance Floor damals rauskam. Und dann habe ich sie dreimal gemacht. Dann nicht mehr. Und jetzt 20 Jahre später, wo Confessions 2 rauskam, tja, ist das Feuer wieder entbrannt und ich dachte mir so, einfach machen.
3: Das hört sich toll an und ich
1: es
3: hätte
1: war
3: jetzt
1: auch
3: Lust.
1: Toll.
3: Ah ja, erzähl mal. Stimmt, du warst da.
1: Ich durfte Mäuschen spielen und war dort und ich habe es gerade schon erzählt, wie begeistert ich war von der Stimmung. Also selbe Idee, die auch Julia gerade so ein bisschen im Vorgespräch, so wie kann man einen Abend, nur mit Madonna geht das. Wenn man nur ihr Övre kennt, dass man übers Radio hört, dann ist das einfach nicht so viel und ich habe das nicht für möglich gehalten. Und habe einfach total genossen und bin dir da auch extrem dankbar für diesen wunderbaren Abend und dass du das so auf die Beine gestellt hast, denn du warst am Vorabend, hast du auch berichtet, noch in Berlin bei der anderen Madonna-Party.
4: Ja, da habe ich mir Tickets und so weiter einfach gekauft gehabt, bevor ich überhaupt die Idee hatte, eigene Party zu machen. Und als dann die Kulturkellerei mit dem 4.7. als freien Termin ums Eck kam, dachte ich mir, scheiße, was machst du jetzt? Am 3. kommt das neue Album raus, also ist der 4. mehr als perfekt dafür. Ja gut, dann wird es halt wenig Schlaf. Let's do it.
1: Ja, hat sich gelohnt und ja, Markus, du hast eigentlich gesagt, du bringst Musik mit und hast auch tolle Geschichten mitgebracht zu der Musik, die du spielen wolltest. Lass uns doch mal an einer Madonna-Geschichte teilhaben.
4: Ja, bevor ich das tue, sage ich noch ganz eigennützig, dass die Party eine Fortsetzung bekommen wird. Und wir werden A Night with Madonna im Herbst wieder in den Start bringen.
1: Und ihr hört es als erstes bei Radio Face.
4: So sieht's aus.
1: Nice, mega, danke Markus.
4: Ja, ich hatte eigentlich 3 Songs mitgenommen, aber jetzt im Eifer des Gefechts vergessen, so auf diesen Oldschool USB-Stick zu ziehen. Und tatsächlich habe ich vom neuen Album Confessions 2, ich weiß immer gar nicht, wie sagt man das auf Deutsch, dann sagt man Confessions 2 wahrscheinlich.
1: Du darfst dir alles so sagen, wie du das meinst.
4: Ich denke gerade Confessions nach.
1: Ja.
4: Confessions 2 klingt blöd.
1: Sagen wir Confessions 2, ja.
4: Ich habe den letzten Track L.A.S. Girl eigentlich dabei haben wollen, was eine Ballade ist. L.A.S. steht für Lower East Side Girl. Und es geht da drin letztendlich um loslassen können und dass Sachen vergänglich sind, manchmal mehr, manchmal weniger und in gewisser Weise auch um Verlust. Und das ist eine unglaublich schöne Gitarrenballade, die an und für sich überhaupt nicht zu diesem Vibe passt, der in den Medien zu Confessions 2 eigentlich verbreitet wird. Und das kann ich auch allen nur sagen, ich war mehr als baff beim Anhören, dass es irgendwo so ab dem über die Hälfte dann plötzlich von der Stimmung echt anders wurde. Und du hörst super viel Ray of Light, Erotica, Referenzen auf ihre eigenen Alben. Und L.A.S. Girl hat mich einfach zum Weinen gebracht, weil es mich so ergriffen hatte im Zug nach Berlin.
1: Wow. Ja, also vielen Dank. Ich spiele euch jetzt allerdings nicht diesen Song, sondern das, was ich mitgebracht habe, und zwar Danceteria, auch vom Confessions-Album. Und damit müsst ihr euch jetzt fürs Erste begnügen. Viel Spaß. 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

0: Und da sind wir wieder. Herzlich willkommen zurück zu Radio Face, die Gesichter deiner Stadt. Heute wie immer mit Julia und mir, Corbinian. Und bei uns ist heute unser besonderer Gast, Markus. Hallo Markus.
1: Hallo nochmal.
0: Hallo. Ja, Markus ist beim CSD fürs Design zuständig und wir haben gerade passend zum Song, ich sag's nochmal, Madonna und Danceteria.
1: Danceteria,
0: whatever. Danceteria, okay. wir haben gerade über Markus' Madonna-Tribute-Party letztes Wochenende gesprochen und Markus hat hier bei uns in der Sendung announced, dass es im Herbst nochmal so eine Party geben wird. Also wenn ihr diesen Vibe, und ich war da und kann wirklich nur sagen, es war der Wahnsinn, wieder miterleben wollt, dann kommt und schaut unbedingt auf deinen Socials vorbei, oder? Wie würde man davon erfahren?
1: A Night with Madonna.
0: A Night with Madonna ist die Website.
1: Und Madonna Night ist die Website. Und irgendwann wird es auch physisch wieder Flyer geben und so weiter. Aber jetzt müssen wir erstmal den Termin finden.
0: Okay, wunderbar. Also seid da auf jeden Fall heiß drauf, freut euch drauf und schaut bei anightwithmadonna.net.
1: Madonna-Night.de.
0: Madonna-Night.
1: Das ist so ein Relikt, die habe ich vor 20 Jahren, diese Domain erkoren. Das ist meine und die gibt es seitdem und deshalb war es nicht vonnöten, eine neue zu machen.
0: Perfekt. Ja, also nochmal madonna-night.de.
1: So ist es.
0: Schaut vorbei. Es ist eine wunderbar schöne Website, die hat eine tolle Farbe. Mehr sage ich dazu nicht, weil ihr müsst es einfach selber erkunden. Ja, wir sind da genau schon am richtigen Thema, nämlich am Design-Thema und daran, wo du mitarbeitest, Markus, und zwar ehrenamtlich. Das ist ja immer unsere Sache, warum wir Leute einladen und warum wir ja, Gesichter dieser Stadt heißen. Wir wollen wissen, was macht dich zu diesem CSD-Mitglied und warum hast du dich da mit eingebracht? Du bist beim CSD-Orga-Team dabei und fürs Marketing zuständig. Federführend und da wollen wir natürlich jetzt erstmal wissen, wie bist denn du da hingekommen?
1: Lass mich kurz aufräumen. Mittlerweile bin ich da nicht mehr federführend, weil ich bewusst schon mich auf Sponsoring eigentlich fokussiert habe, weil am Ende alles viel zu viel war und es ja auch nicht alles nur in einer Hand sein kann. Von daher bin ich super happy, dass Juli hier das Team führt, das Marketing-Team, und wir sind mittlerweile roundabout 8 Leute mit unterschiedlichsten Aufgaben da und dann sind wir eigentlich auch schon mittendrin in diesem ganzen Thema, wo wir später noch drauf kommen, wie das alles organisiert ist. Aber ehrlich gesagt, wie bin ich dazu gekommen? Ich bin jetzt verdammt ehrlich, ich habe keinen Bock auf Fremdschämen gehabt und mir gedacht, Nürnberg stinkt leider oft irgendwie so im Vergleich in Bayern gegen München ab. Und Nürnberg ist so viel mehr als das, was wir eigentlich an der Oberfläche immer wieder sehen. Und mit über 20 Jahren Marketingerfahrung habe ich mir irgendwann gedacht, so nicht meckern, sondern machen. Und genauso bin ich halt auch zum ersten Orga-Meeting mal hingegangen, habe mir das alles angehört. Und die Leute, die damals 2019 da waren, wissen auch, dass hier Welten aufeinander geprallt sind. Ich war vorbereitet wie in meinen Marketing-Job-Terminen mit der Agentur, mit Laptop, mit 5 Seiten Analyse, alles hinterfragt, 1000 Fragen gehabt und alle anderen saßen einfach nur da und dachten sich, was will denn der hier?
0: So wie du vorhin auch bei uns aufgelaufen bist, wahrscheinlich der bestvorbereitete Gast, den wir je hatten, mit einem ausgedruckten Skript und auch mit gleich Rückfragen. Also okay, so bist du damals dort auch aufgelaufen.
1: Ja.
0: Aber du hast uns vorhin schon verraten, die Leute wollten dann auch, dass du was machst.
1: Also du hast überzeugt. Es war tatsächlich so ein Zeitpunkt, wo einfach sich das gesamte CSD-Kernteam, sage ich mal, neu gebildet hat, wo viele Menschen am Start waren, die selber andere Vibes reingebracht haben, neue Gedanken. Und diese Konstellation hat am Ende dazu geführt, dass ich mit meinen Ideen fruchten konnte und dass das irgendwie auch vorwärts ging. Es hat geknirscht und geknallt die ersten Monate, weil einfach das Verständnis oft nicht da war, visionärer zu denken. Ich war oft sehr pushy und auch provokant im Sinne von, macht ihr das so, weil es schon immer so macht, ohne drüber nachzudenken oder weil es einfacher ist oder hat auch Gründe. Das muss ich wiederum von euch lernen. Und das war ein krasses Clashen von klassischer Agenturwelt, in der ich zu Hause bin, im Job und Vereinswelt.
0: Vereinswelt, okay. Bevor wir jetzt da noch tiefer einsteigen, wollen wir kurz euch Zuhörende abholen und schauen, wo kommt eigentlich dieses CSD, die Demonstration, die Feiern außenrum her. Viele wissen das, viele wissen vielleicht auch Einzelheiten, aber wir wollen einfach, dass wir alle auf einem Stand sind und dazu haben wir einen Einspieler vorbereitet, den die Anna eingesprochen hat und da wollen wir jetzt mal gleich reinhören.
2: Wie jedes Jahr ist es auch dieses Jahr zu Beginn des Augusts wieder soweit. Es ist CSD in Nürnberg. Queere Menschen und deren Allies demonstrieren für Rechte und Sichtbarkeit. Diese Tradition besteht nun schon seit vielen Jahren und gehört fest zum Kalender der Stadt. Doch wo hat das Ganze seinen Ursprung? Und brauchen wir diese Veranstaltung im Jahr 2026 überhaupt noch? Um diese Fragen beantworten zu können, begeben wir uns ins New York der 70er. Genauer an den 28. Juli 1969. An diesem Tag eskalieren die Kämpfe zwischen der queeren Community und der Polizei. Die Besucher der Bar Stonewall Inn wollen sich die regelmäßigen Verhaftungen und Razzien nicht mehr gefallen lassen. Es kommt zu verheerenden Straßenschlachten. Diese immense Gewalt kanalisiert sich schon im darauffolgenden Jahr in einer Demonstration, die Stonewall Demonstration, in welcher die Menschen für Rechte der queeren Community einstehen. Der Name Stonewall Demonstration ist eine Reminiszenz an die Bar Stonewall Inn, in der alles begann. Es wird fast ein Jahrzehnt dauern, bis diese Demonstration ihren Weg nach Europa findet. Erst 1979 trauen sich Menschen in Köln, Berlin und Bremen auf die Straße. Und das, obwohl in der BRD noch der Paragraph 175 StGB, der sogenannte Schwulenparagraph, gilt, welcher sexuelle Handlungen zwischen Männern unter Strafe stellt. Weitere 3 Jahre vergehen, bis in Nürnberg am 26.06.1982 rund 500 Menschen aus zahlreichen Städten und Ländern in der Innenstadt demonstrieren. Ab 1989 wird aus der Demonstration das lesbisch-schwule Straßenfest. Über die Jahre wächst die Zahl der TeilnehmerInnen von erst wenigen hundert auf Tausende und später Zehntausende an. Seit 2006 trägt das Fest ein jährlich wechselndes Motto. Im Jahr 2026 lautet es Nürnberg liebt, in Erinnerung an den 2025 verstorbenen Regisseur Rosa von Braunheim. Wie jedes Jahr erstreckt sich rund um die Demonstration ein breit gefächertes Programm mit vielen Möglichkeiten für Austausch und Begegnung. Doch darf man sich vom Glitzer und Partyschein des CSD nicht blenden lassen. Auch wenn es nach der Abschaffung des Schwulenparagraph, der Einführung der gleichgeschlechtlichen Ehe und dem Selbstbestimmungsgesetz danach aussieht, als wären alle Kämpfe gekämpft, so gibt es auch weiterhin Bedrohungen für die queere Community. 2025 erreicht die Zahl der Aktionen gegen CSDs ein Rekordhoch. Fast die Hälfte der CSD-Paraden in Deutschland ist laut Amadeo-Antonio-Stiftung Ziel von Angriffen, Störungen oder Verhinderungsversuchen geworden. Besonders betroffen war Ostdeutschland. Auch die Gesamtzahl queerfeindlicher Straftaten ist im Jahr 2025 um 12% gestiegen. Insgesamt waren es mehr als 2000. Der Kampf für Freiheit und Gleichberechtigung geht also weiter. Und der Nürnberger CSD schreibt weiterhin Geschichte.
0: So, da haben wir euch jetzt mal abgeholt und jetzt wisst ihr genauer Bescheid, wo alles herkam, während der Einspieler lief.
3: Genau, hat uns der Markus noch ein bisschen mehr Hintergrundinfos gegeben, auch wo diese Proteste herkamen, diese Stonewall Riots. Und wir fanden es, glaube ich, gerade beide sehr, sehr spannend, Corbina und ich. Und ich fände es toll, wenn du das nochmal fürs Publikum erzählst, wer da das alles so angestoßen hat.
1: Sehr gerne. Im Endeffekt, soweit mein Wissen ist, sind es Transpersonen, People of Color gewesen, die eben in diesem Stonewall Inn Konter gegeben haben gegen Polizeirazzien, weil zu dem Zeitpunkt eben Männer, also Menschen mit Penis, einfach nur männliche Kleidung tragen durften und alles, was weiblich irgendwie aussah, verkleidet war, so wie es damals auch genannt wurde, ist verhaftet worden und besagte Transpersonen haben halt irgendwann einfach die Schnauze voll gehabt und sich gewehrt und das Kämpfen angefangen. Und so sind diese Stonewall Riots letztendlich ins Rollen gekommen und immer mehr haben sich angeschlossen und haben einfach sich nicht mehr verstecken wollen und haben dagegen gekämpft, verhaftet zu werden. Und so ist danach dann diese komplette Pride-Bewegung entstanden.
0: Ja, also beeindruckend, wie viel Mut damals aufgebracht worden ist für unsere Freiheiten. Man muss es einfach klar nochmal so benennen, dass wir davon heute profitieren, dass sich damals Leute also wirklich über die Maßen mutig gezeigt haben. Ja, danke, das ist so. Muss man leider einfach so benennen.
3: Ja, und auch die Repressionen einfach in Kauf genommen haben, die da drohen. Da gehört schon wahnsinnig viel Mut dazu. Wir haben im Vorgespräch auch noch mal so ein bisschen über die Begriffe Pride und CSD gesprochen. Die werden ja sehr synonym verwendet. Passt so eigentlich auch, aber so kleine Unterschiede gibt es schon. Und da hattest du auch ganz viel Wissen dazu, das du hoffentlich gerne mit uns teilst.
1: Sehr gerne. Also CSD ist ja die Abkürzung für Christopher Street Day. Und diese Stonewall Riots fanden in der Christopher Street in New York eben statt. Daher auch dieser Name für den eigentlichen Gedenktag. Das heißt, dieser Christopher Street Day ist eigentlich der Gedenktag für diese Stonewall Riots, das heißt sehr singulär auf einen Termin eigentlich gemünzt, den 28.06., diese Nacht von 27. auf 28. Und ein Jahr später ist in New York dann die erste Pride-Demonstration eben zu diesem Gedenktag angemeldet worden, woraus dann diese Pride-Bewegung entstand, quasi, dass man stolz darauf war, so mutig gewesen zu sein zu dem damaligen Zeitpunkt. Daher kommt der Begriff Pride, der, soweit ich es weiß, weltweit so genutzt wird für das ganze Thema. In Deutschland oder im deutschsprachigen Raum sagen wir gerne CSD. Das ist so ein bisschen wie Handy und Mobile. Also, mein Gott, wir verstehen es. Das ist das Wichtigste, glaube ich.
0: Ja, ganz genau. Wir verstehen es. Und was wir jetzt unbedingt auch noch verstehen wollen, ist so ein bisschen die Struktur hinter unserem Nürnberger CSD. Also wie ist das aufgebaut? Du hast vorhin zu uns gesagt, es ist ein Verein, der da dahinter steht. Muss so sein, weil es einfach eine Rechtsbasis geben muss für eine Veranstaltung. Kannst du uns da grob sagen, wie groß ist dieser Verein und seit wann gibt's den?
1: Also der Verein hat roundabout gar nicht so viele 100 Mitglieder. Das heißt, jeder Mensch kann da Mitglied werden. Man kann aktives Mitglied sein oder eben stilles, passives Mitglied. Man muss da nicht permanent mitwursteln. Man unterstützt letztendlich den CSD-Verein mit dem Mitgliedsbeitrag für die Umsetzung. Aber das ist ein minimaler Bruchteil, lasst mich ehrlich sein, gegenüber den Kosten, die sonst da sind. Der CSD-Verein oder die CSD-Organisation sind einzelne Arbeitsgruppen für verschiedene Bereiche, die sich selbst organisieren, immer so 4 Wochen lang vor sich hinarbeiten, sage ich mal, innerhalb dieser Arbeitsgruppen. Und einmal im Monat trifft man sich dann zum großen offenen Orga-Meeting, wo alle Menschen hingehen können. Das heißt, wir sind da auch nicht irgendwie versteckt, sondern es ist offen, es wird angekündigt. Man kann da einfach nur zuhören, kann sich mit einbringen, kann mitdiskutieren oder einfach nur feststellen, wie der Fortschritt in der Planung sozusagen ist. Mhm. Und auf die Art und Weise hangeln wir uns dann so ab Januar bis zum August nach vorne und mitwirken aktiv, wenn ich so die Arbeitsgruppen, 6, 7 Stück, roundabout 6, 7, 8 Leuten, sind schon so 30, 40 Leute, die das Ganze planen mit. Und wenn es um die Umsetzung vor Ort dann geht, mit Auf- und Abbau und allem, was drauf und dran noch notwendig ist, sind es einfach noch ein paar mehr. Mhm.
0: Ja, also wir sprechen so von rund 50 Personen, die von Januar bis Anfang August dann daran mithelfen, dass wir Anfang August diese Politparade haben. Aber Leute, Achtung, es ist nicht nur die Politparade, die immer alle kennen, wo wild getanzt wird in der Stadt und gute Musik gehört wird, sondern es gibt noch ganz, ganz viele andere Veranstaltungen. Bitte schaut da auf der Website vom CSD vorbei. Es gibt super viele tolle Sachen, gemeinsames Tanzen, Singen. Ich kann jetzt nicht alles aufzählen, soll jetzt auch gar nicht
1: Julia
0: so sein.
1: Julia kann ins Programmheft schauen, das da am Tisch liegt, wenn sie mag.
0: Wurde schon ausgelegt.
3: Das könnte ich machen, ja.
1: Aber egal, ja, es gibt tatsächlich seit 2019 2 Wochen Pride Weeks.
3: Ja. Und ich sehe gerade, das Programm ist, also ich kann auch nicht alles vorlesen, was da steht. Ich würde wirklich, ich schließe mich dem Corbinian an, schaut da rein, das sind ja wahnsinnig viele.
0: Und ihr werdet etwas finden. Also das ist vielleicht einfach der bessere Tipp zu sagen, guckt doch bitte und schaut euch da was an. Ja. Es gibt immer tolle Veranstaltungen.
3: Rainbow Yin Yoga sehe ich gerade, das holt mich
0: das
3: ja
0: ist
3: spontan
0: was für dich.
3: Ab.
0: Ja, dachte ich mir schon. 22.07. bis 9.08. ist der Zeitraum, in dem die Pride Weeks stattfinden und in denen ihr die Chance habt, tolle Veranstaltungen, die in meinen Augen das eigentlich fast alle kostenlos sind,
1: da teilzunehmen,
0: Leute kennenzulernen, in den Austausch zu kommen und ja, Sichtbarkeit im positiven Sinn zu spüren. Also dazu herzliche Einladung und also da auch nochmal vielen Dank an dich, Markus, weil wir hören es ja jetzt immer wieder raus, die aktiven ZuhörerInnen, die hören schon, seit 2019 gibt es also diese Pride Weeks. Ist das auch auf deinem Mist gewachsen?
1: Jein. Also es gab tatsächlich eine Art Pride Week mit einzelnen Veranstaltungen und 2019 war das Jubiläum 50 Jahre Stonewall und dann habe ich einfach so als Marketingmensch gesagt, okay, 50 Jahre Stonewall, 50 Events, dann sind es halt 2 Wochen, fertig. Und
0: stark.
1: Ich habe so lange gekämpft, bis wir 50 zusammen hatten.
0: Und
1: da gab es Tupper-Partys, da gab es Wanderungen, da gab es einfach ein Sit-in am Wanderer oben. Einfach Sachen auch, die nicht sonderlich aufwendig sind, aber einfach Leute zusammenbringen. Und
0: darum geht's.
1: Das hat sich etabliert. Es war ein Kampf, weil Nürnberg ist ja immer so ein bisschen träge bei neuen Sachen, bis die alle kapiert haben, dass es die Pride Weeks gibt und dass die Pride Weeks über 80 Events mittlerweile tragen. Und ich sag mal ganz stolz, München hat von uns, hat neidisch nach Nürnberg geguckt, weil wir 2 Wochen Pride Weeks hatten. Und es hat den Ehrgeiz geweckt, dass München auch jetzt 2 Wochen hat, seit 3 Jahren.
0: Perfekt, da haben sie es sich von den Richtigen angeschaut.
1: So schaut's aus.
3: vielleicht sprechen wir an der Stelle auch noch ein bisschen genauer über das Design. Das ist auch sehr speziell, also beziehungsweise habe ich jetzt gerade auch festgestellt, es hat einfach einen krassen Wiedererkennungswert. Und das ist auch eine Idee, die von dir stammt. Das ist alles so auf der Basis von Dreiecken. Ich bin leider, so was das Grafikdesign angeht, habe ich wenig Expertise, aber vielleicht erzählst du uns noch ein bisschen mehr zur Idee dahinter.
1: Ja, gerne. Also wie gesagt, ich wollte das Image des CSD in Nürnberg neu gestalten und offener gestalten, dass es einfach attraktiv ist für Menschen, das wahrzunehmen, weil das kennen wir ja alles aus unserer privaten Welt. Wenn irgendwas hübsch aussieht, sagen wir, wie es ist, dann sind wir offener dafür, ob das Menschen sind oder Design von Packungen, von Produkten, von Objekten. Und so war irgendwo der Wunsch von mir innerlich da, ein neues Design, ein Rebranding vom CSD Nürnberg zu machen und habe mich ein bisschen damit beschäftigt. Und am Ende ist die Basis dieses Dreieck, was du gerade genannt hast, Julia, nichts anderes als der rosa Winkel, der in der NS-Zeit ja zur Kennzeichnung von schwulen Männern in den KZs negativ verwendet wurde, der aber in den 70er Jahren von der queeren Community oder von den Schwulen damals einfach sich einverleibt wurde und mit einer positiven Bedeutung quasi neu aufgeladen wurde und seitdem vor der Regenbogenfahne als Symbol für die Pride-Bewegung stand. Und das ist die Basis des Dreiecks. Außerdem haben Dreiecke Ecken und Kanten und sind nicht rund gelutscht, weil da draußen ist ja auch nichts alles rund für uns Queers. Wir müssen immer noch anecken, um vorwärts zu kommen. Und so bilden diese Dreiecke einfach eine riesen Community, weil sie in Reih und Glied miteinander verschmelzen zu einem großen Ganzen, so wie wir in unserer Zersplitterung in einzelne Grüppchen trotzdem gemeinsam die große queere Community sind und eben zusammengesetzt auch stark sind. Und ich habe dem Ganzen noch deutlich mehr als 6 Farben gegeben, sondern 12, weil wir so viel mehr Nuancen und Schattierungen sind als diese 6 Farben, meiner Meinung nach. Und wenn du unser Corporate Design genau liest, dann steht da noch was von so 30% Halbtönen, die den Übergang zu Weiß darstellen, was dann wiederum die Verbindung und die heteronormative Welt darstellt. So, that's it.
0: So, jetzt wisst ihr ganz genau Bescheid und könnt auf jeden Fall klugscheißen, wenn ihr am nächsten CSD-Plakat vorbeilauft oder das CSD-Bier von Schanzenbräu in der Hand habt oder. Oder vielleicht auch einfach mit euren Freunden einmal über die Website schaut und schaut, was wollen wir denn jetzt besuchen. Also das ist einfach eine richtig, richtig coole Geschichte dahinter. Und danke, dass du uns das hier mitgebracht hast. Und ihr seht, bei Radio Face haben wir immer die richtigen Personen zur richtigen Zeit und richtig spannende Gäste. Ich muss aber leider sagen, dass die Technik hier im Studio, liebe Grüße an Radio Z, heute etwas schwächelt. Denn ich hatte nämlich einen wunderbaren Einspieler vorbereitet für so ein bisschen das Gefühl, was wir Nürnberger zum CSD haben. Ich war ja auf der Confessions Party als Außenreporter und habe dort ganz, ganz viele tolle Leute interviewen dürfen, die sich bereit erklärt haben, heute für euch so einen kleinen O-Ton mitzubringen. Und ich werde jetzt einmal probieren, diesen Regler hochzuziehen und dann schauen wir mal, ob das spielt. Und wenn nicht, muss ich es nachreichen. Es wäre total schade, weil es sind einfach mega Statements. Und jetzt seid ihr live dabei, wie Corbinian hier den Regler 1 hochzieht. Und ich hoffe, dass das jetzt spielt. Probieren wir es. Und wie ihr hört, hört ihr nichts. Schade, da müssen wir leider das Ganze nachreichen.
3: Wir könnten ja vielleicht jetzt auch eine kleine Musikpause machen und uns das nochmal anschauen.
1: Und das ist nochmal die Technik hier.
0: Unbedingt. Dann probieren wir gleich was anderes. Ich habe lange geguckt, war Madonna schon mal in Nürnberg? Ja, man will ja schnell irgendwie einen guten Bezug herstellen. Wir bei Radio Face spielen eigentlich lokale KünstlerInnen hier aus Nürnberg, aus Bayern, aus der Dachregion zumindest. Und versuchen, lokale Hits auch zu spielen. Kommt auch später noch, schon versprochen. Aber wenn ich Madonna und Nürnberg eingebe, dann kommen Madonnenstatuen in den Kirchen. Sicherlich auch sehenswert, aber leider nicht passend. Unser nächster Song ist Bring Your Love von Madonna und Sabrina Carpenter. Viel Spaß damit.

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2: Und da sind wir wieder zurück bei Radio Face. Das war Madonna zusammen mit Sabrina Carpenter, die leider immer noch nicht in Nürnberg aufgetreten ist. Wie kommt's, Markus?
3: Zu klein.
2: Zu klein. Madonna. Oder?
3: Nürnberg.
2: Nürnberg. Ach so. Okay.
3: Madonna ist auch sehr klein mit ihren roundabout 1,50.
2: Was, so klein ist ja die? Das auch, fällt ja wirklich gar nicht auf
3: auch,
2: den.
3: Auch Kylie ist so klein.
2: Ja, Wahnsinn.
3: Ja.
2: Okay, ja, das ist ja, wie gesagt, hier erfahrt ihr immer die heißesten News. Hat bisher von uns noch niemand erfahren. Okay, ja, ich habe gerade Markus schon genannt. Markus ist da und Markus ist für den CSD in Nürnberg, ehemals fürs Marketing, jetzt vor allem fürs Booking zuständig. Habe ich das richtig gesagt?
3: Nein.
2: Markus schüttelt den Kopf. Gut, dass du da bist und mich korrigierst.
3: Ja, ist ja kein Problem, dazu sprechen wir ja. Ich habe halt seit 2019 das Marketing so, wie es heute ist, mit aufgebaut. Und zum Glück haben sich im Laufe der Zeit immer ein paar Leute gefunden, die dabei geblieben sind im Ehrenamt, weil man darf immer nicht vergessen, alle von uns machen das unentgeltlich, aus Spaß an der Freude, in ihrer Freizeit, ehrenamtlich. Und so ist das Marketing-Team entstanden und Juli leitet dieses Marketing-Team und ich bin Teil davon. Und mein eigenes Thema ist nach wie vor in der Grafik mithelfen oder wo Not am Mann ist, weil ich natürlich durch die letzten Jahre alles weiß, was so wie wo ist. Und Sponsoring, das heißt die ganze Finanzierung des CSDs, also alles, was an Geld da ist, um es umzusetzen.
2: Na, das ist doch eh schon ein heißes Thema. Ich denke, darüber machen sich ganz, ganz wenige Gedanken. Und ich denke, da kursieren auch, ich würde jetzt mal frech sagen, einfach auch falsche Informationen. Ja, wenn man jetzt vor allem ins rechte Spektrum guckt, wer finanziert denn das? Ja, also und da klär uns doch mal auf, wo kommen eure Finanzen her? Sind es die Mitgliedsbeiträge der über 100 Mitglieder im CSD-Verein? Oder wo kommt euer Geld her, Markus?
3: Naja, wenn ihr die Plakate draußen anschaut, die dann wieder hängen in den nächsten Wochen, seht ihr natürlich sehr viele verschiedene Firmenlogos, die in den letzten Jahren tatsächlich glücklicherweise immer mehr geworden sind. Das heißt, wir finanzieren uns über Sponsoring-Beiträge von verschiedenen regional ansässigen oder auch international agierenden, regional beheimateten Unternehmen, die hier einen Beitrag leisten. Wir haben aber natürlich auch Community-Unternehmen, auch kleine Gastronomie. Das heißt, wir haben zwei verschiedene Kategorien an Sponsoring, weil natürlich ein Unternehmen, ich meine, ihr seht die Plakate selber, aber ein Puma wird mehr zahlen können als eine kleine Kneipe.
2: Definitiv.
3: Und von der Seite sind wir da einfach ganz fair und splitten das in zwei Kategorien. Dann gibt es natürlich noch so Sachen wie die Gebühren für die Teilnahmegebühr für die Demo oder für die Infostände oder die Mitgliedsbeiträge. Das ist aber wirklich der kleinste Beitrag. Der deckt nicht mal unsere Kosten für die ganzen Computerprogramme und Co., let's be honest. Und dann haben wir noch die Together Party. Auch da, weil ihr euch vielleicht immer wundert, warum kostet denn das so viel? Ich meine, zum einen geht man auf ein Festival und habt 12, 14 DJs und von 23 bis 10 Uhr Zeit zu feiern, dann sind 25 Euro, glaube ich, echt ein fairer Preis dafür. Und diese Gelder gehen 100% mit in die Finanzierung und decken nicht ganz ein Drittel von unseren Kosten. Und unsere Kosten sind, wir sind ein Verein, ihr könnt in die Bücher gucken. Wir sind im sechsstelligen Bereich unterwegs, was wir da brauchen, um in dieser Größenordnung das Ganze auf die Beine zu stellen. Und natürlich, jetzt greife ich hier kurz vor, auch wenn die Frage jetzt nicht kam, kommt immer wieder der Vorwurf, ja, ist alles viel zu kommerziell, was soll der Scheiß? Stonewall was a riot, lasst uns Backsteine werfen. Ja, können wir schon machen, aber ich glaube in der heutigen Zeit, wir sind der Überzeugung, dass wir auf die Art und Weise heutzutage nicht vorwärts kommen, sondern wir kämpfen mit anderen Waffen, wenn ich überhaupt von Waffen reden möchte, sondern es ist ein auf Augenhöhe miteinander reden und Dinge voranbringen und diese Unternehmen neben den Geldern, die sie uns geben zur Umsetzung, sind Türöffner, um unsere Themen einfach woanders zu platzieren. Das sind MultiplikatorInnen für unsere Themen, die nach außen zu tragen. Und das nicht nur in den Pride-Monaten, sondern durchaus teilweise über das ganze Jahr hinweg. Wir halten teilweise auch Vorträge vor Ort. Wir machen Online-Meetings mit Unternehmen zusammen als Lunchbreak, Sachen, um Aufklärung zu betreiben, um Informationen reinzugeben. Und von daher erreichen wir einfach Menschen über diese Kanäle, mit denen wir sonst keine Möglichkeiten hätten
2: zu sprechen. Toll, dass du uns das auch mal von dieser Seite aus erklärt hast, weil ich in meinen Augen habe ich diese Argumentationskette so noch nie gehört und ich finde das total interessant, dass man es auch mal so einfach dreht und erzählt bekommt.
3: Ich kann euch auch noch ergänzen, dass wir nicht einfach alle nehmen, die da sagen, ja, wir wollen Sponsoring machen.
2: Davon gehe ich aus.
3: Es gibt intensive Gespräche im Vorfeld und Recherchen, wie die Leute unterwegs sind, die Unternehmen aufgestellt sind, was sie für Aktivitäten haben. Wir hatten auch große globale Player, die einfach nur gefragt haben, wie können wir am nächsten an der Zielgruppe sein, in der Community? Die haben wir nicht genommen.
2: Ja.
3: Ganz einfach. Von daher ist es ein Prozess, ein Auswahlprozess. Wir haben uns auch von SponsorInnen wieder getrennt, wenn es nach einem Jahr nicht gepasst hat, weil es sich nicht gut angefühlt hat. Wir sind nicht die Huren, die einfach jeden Euro hinterher rennen, lass mich so formulieren, auch wenn das hart formuliert ist.
2: Also echt stronge Aussagen, die ihr hier hört bei uns bei Radio Face. Es ist so, dass ihr einfach auch mitwirken könnt. Ja? Also wenn ihr das Gefühl habt, ach, das ist mir zu kommerziell, ja, dann bring doch gerne deine 25 Euro mit und feiere. Ich meine, du kriegst ja auch wirklich was zurück. Wie Marco das gerade gesagt hat, das ist deine Möglichkeit, den CSD und diese ganze, ja, dieses fantastische Konstrukt zu unterstützen und damit hältst du es auch ein bisschen in Community-Hand oder mehr in Community-Hand. Ja, das ist deine Möglichkeit. Und da auch nochmal danke für das leichte Drehen, dass man eben das auch anders sehen kann, diesen Eintrittspreis. Damit finanziert ihr unseren CSD hier in Nürnberg mit. Ja, ich schiele einerseits auf die Uhr. Lieber Markus, du kannst so toll erzählen und wir wollen eigentlich, da bin ich mit Sicherheit nicht alleine, noch richtig viel hören. Ich würde jetzt noch einmal hier probieren, ob meine Datei abspielt und wir so ein bisschen reinhören können, was sagt denn die Community zum Thema CSD, weil ich da einfach tolle Statements gesammelt habe. Ich schwöre es euch. Aber wie gesagt, Technik heute nicht, mein Freund. Und wenn ich jetzt hier das nach oben ziehe, ja, dann höre ich was und dann sind wir auch schon raus.
0: Also Leute, kommt einfach, ist richtig geil. CSD ist für mich eine coole Veranstaltung erstmal, wo man auch wieder Freunde trifft, die man vielleicht länger nicht mehr gesehen hat. Ist eine total wichtige Veranstaltung. Ich finde aber, dass der Partycharakter immer mehr zunimmt und die Szene so ein bisschen das Politische aus den Augen verliert. Das wäre wichtig, dass man das weiter fokussiert.
4: Spaß am Leben, Liebe, Freude, Freunde sehen.
5: Ich finde den gut und für mich ist es mit ganz viel Sichtbarkeit für queere Menschen verbunden. Das ist sehr wichtig. Das Gemeinschaftsgefühl gibt es. Und vor allem hier in Deutschland die Freiheit, dass man einfach sein kann, wie man will, und die Freiheit, dass man sich auch so zeigen darf. Weiter ist dann für unseren Theaterverein die Schlampenlichter. Da präsentieren wir jedes Jahr das neue Stück. Das ist Tradition, deswegen bedeutet mir der CSD ganz viel. Es gibt allerdings auch ein bisschen was Negatives, was ich finde. Und zwar gerät manchmal mehr die Party in den Vordergrund und eigentlich der politische Hintergrund und den Grund, warum es den CSD gibt. Das wird manchmal, glaube ich, ein bisschen vergessen. Weiter finde ich, Fetisch gehört definitiv zum CSD, zu unserer Vielfalt mit dazu. Sein fester Platz wird aber teilweise schon stark sexualisiert dargestellt, was man vielleicht mal ein bisschen reduzieren kann. Das heißt nicht Fetisch verbieten oder Masken verbieten oder so, aber halt nicht dieses komplette Sexualisierte. Und ich finde den CSD tatsächlich sehr, sehr wichtig, weil es gibt immer noch genug Anfeindungen gegen uns und deswegen, wir müssen sichtbar und stark bleiben, gerade in den Zeiten.
6: Ich nehme ihn sehr gut wahr, weil ich weiß, dass das rein durch ehrenamtliche Menschen organisiert wird. Das finde ich faszinierend. Ich freue mich darüber. Es ist jedes Jahr ein Riesen-Event. Es kommen zig Besucher vom Umland reingefahren dafür. Es ist eine Politparade für mich immer noch. Es ist bunt. Es ist Wir sind zu sehen, dafür ist der CSC da. Die Diskussion, ob das jetzt noch politisch ist oder irgendwie, das ist mir total egal, weil es geht darum, dass wir Präsenz zeigen. Und dass es möglich ist, weil so viele ehrenamtlich da mitmachen, finde ich mega. Und ich freue mich, wenn der noch viele, viele Jahre weitergeht.
2: Ja, das war das Statement oder die Statements zum CSD, aufgenommen vom Außenreporter von mir auf der jetzt sage ich schon wieder falsch, Markus, oh Gott,
3: A Night with Madonna Party
2: am vergangenen Samstag. Ja, du hast jetzt gehört, es gab viel Lob, es gab auch Anregungen, zwei im Speziellen, einmal, dass der Partycharakter überhand nimmt. Ich denke, dieses Argument haben wir vorhin jetzt schon so ein bisschen entkräftet, auch mit dem Thema, wir haben eine Party einfach auch, um es zu finanzieren. Möchtest du vielleicht darauf nochmal eingehen?
3: Ich glaube, der Punkt ist, der hier angesprochen wird, dass diese, und jetzt sind

0: Namen der mitlaufenden Menschen anschaut, dann sind da deutliche Botschaften drauf. Und das ist die Demo. Das ist der Teil, der politisch ist. Und auch diese über 80 Events, die im Vorfeld laufen, diese zwei Wochen lang, sind politisch. Da geht es um Diskussionsrunden, da geht es um Aufklärungsarbeit etc. etc. Das heißt, wir machen zwei Wochen Politik komprimiert im Sommer. Und darüber hinaus ist der CSD-Verein das ganze Jahr dabei, links und rechts irgendwelche Strippen in der Politik zu ziehen. Das kriegt man halt im Sommer nicht mit. Das ist das Thema Partycharakter. Die Medien sind auch schuld, muss ich auch ganz ehrlich sagen. Es ist deutlich besser geworden die letzten Jahre, nicht immer nur irgendwelche schrill kostümierten, verkleideten Menschen zu zeigen, sondern wirklich mehr Spektrum reinzubringen in die Berichterstattung, auch in der Wortwahl etc. Das ist auch ein Punkt und ich würde gerne noch auf das Thema Fetisch und Sexualisierung eingehen.
1: Bitte, da hätte ich dich sonst auch gefragt.
0: Seit jeher, wir sind in den 70ern, ne? Es geht um sexuelle Befreiung.
1: Ja.
0: 1968 und Co. Ist Nacktheit und Befreiung der Sexualität ein Thema von Anfang an bei der allerersten Pride gewesen. Und das, was wir heutzutage in unserer Welt als Sexualisierung darstellen, passiert in den Köpfen der Betrachtenden.
1: Und da würdest du es dabei belassen? Also wenn du sagst, also
0: ja, und jetzt ist meine persönliche Markus-Meinung, ganz im Ernst, Kinder schauen ins Internet und in den Fernseher rein, sehen Mord und Totschlag, Kriege. Mhm. Warum soll ein Kind nicht irgendwo mit Sex in Verbindung kommen und damit ganz normal und stigmatisiert und traumatisiert aufwachsen?
1: Das ist eine, würde ich sagen, kontroverse Diskussion, die wir auf die letzten, ich schaue wie immer ein bisschen auch immer auf die Uhr, in den letzten 5 Minuten schwer noch.
0: Es ist
1: noch,
0: immer das Maß der Dinge.
1: Ja, es ist das Maß. Ich bin da anderer Meinung. Also ich sage, auf jeden Fall, Fetisch darf stattfinden und darf auch zu sehen sein. Die Frage ist, ob der Fetisch dann auf der Parade, und ich habe schon wieder das falsche Wort benutzt, auf der Demo, dort ausgelebt wird oder gezeigt wird. Also ich finde, da ist die klare Grenze in meinen Augen. Und es ist nichts dagegen einzuwenden, wenn man zeigt, das ist der Fetisch, den ich habe oder den ich hier auch ausleben möchte. Aber das Ausleben auf der Politdemonstration ist in meinen Augen ein zu viel für die Öffentlichkeit. Und wir sind ja auch, also im Moment gibt es eine große Anfeindung auch von rechts. Korrigiere mich, wenn ich da falsch liege. Ich habe das Gefühl, in den letzten Jahren wird es mehr. Und diese Form der, wenn ich besonders sexualisierte Inhalte darstelle, mache ich mich als CSD eben deutlich angreifbarer und dadurch ist es von außen mehr reduzierbarer darauf. Was sagst du dazu? Also,
0: ja, du bist eigentlich wieder bei dem Thema, ich pick mir einzelne Sachen raus und reite auf denen drauf rum und vergesse 95%, was es sonst noch gibt.
1: Ja, das macht es aber natürlich total leicht, je nach Berichterstattung.
0: Also sollen sich deshalb die Menschen verstecken, die diese 5% vielleicht sind? Die Prozentzahlen sind natürlich jetzt nicht egal, aber das ist eigentlich der Punkt. Es ist ein Teil der Community und der gehört einfach dazu. Wenn, dann ist es tatsächlich, was auch vorhin in dem einen Statement war, die Frage des Grades.
1: Ja.
0: Aber verstecken, wegtun, verheimlichen, nein.
1: Klare Worte von dir.
0: Haltung zeigen. Ja. Rückgrat haben und nicht einknicken und sagen, ja, dann gehen wir halt wieder zurück und machen alles zu Hause im Schlafzimmer, wo es niemand sieht.
1: Okay, also das ist der Statement von Markus.
0: Liebe ist Haltung, ist auch kein Klischee. Mhm. Hab die Kraft zu lieben und das zu zeigen und das ist einfach die Botschaft.
1: Wir sind am Ende fast von unserer Sendung heute. Ich würde dich noch eine Frage fragen, Markus.
2: Ich glaube, darf ich da kurz reingrätschen, weil unsere NachfolgerInnen, die stehen, glaube ich, schon vor der Tür und die bräuchten auch 2 Minuten, bevor es losgeht. Das heißt, wir sollten vielleicht doch noch einen Flamingos-Song spielen heute.
1: Den sollten wir sowieso spielen.
2: Und denen die Zeit geben.
1: Wir haben, denke ich jetzt, vieles Tolles erfahren. Und ich danke dir auch, Markus, dass du heute so meinungsstark hier gewesen bist und deine Informationen mit uns geteilt hast. Danke.

0: dir fürs Dasein. Danke dir, Julia. Und wir schicken euch jetzt in den frühen Abend. Nach uns kommt, wie immer, Schwarz-Weiß um 19 Uhr. Bleibt also auf jeden Fall dran und wir spielen euch jetzt...
1: Schönes Kontrastprogramm zu bunt.
0: Ja, wir spielen euch jetzt den neuen Song von Flamingos, zumindest das, was jetzt noch übrig bleibt. Viel Spaß damit, mit Frei von Flamingos. Bis dann!

0: Vielleicht jetzt auch noch mal ganz kurz auf Deutsch ein kleiner Tipp von der Katharina und dem Aleko, nämlich vor allem bei so griechischen Inseln mit einem kleinen Moped rumzufahren. Da kann ich jetzt leider nicht mitsprechen, habe ich noch nie gemacht. Aber ich bin auch der Meinung, dass wenn man selbstständig irgendwie ein Auto bucht oder halt wahrscheinlich dann auch ein Motorrad oder ein Moped, es super, super schön ist, auch einfach mal so kleine Dörfer auszuprobieren in Griechenland und in kleine Dörfer zu fahren und dort einfach dort ein Restaurant zu gehen. Ich glaube, da werdet ihr viel, viel besseres Essen bekommen als in irgendeinem touristischen Restaurant. Und das ist, glaube ich, so der Tipp, den wir euch noch mitgeben können, bevor wir uns verabschieden. Vielen, vielen Dank, dass ihr uns zugehört habt. Wir hoffen, ihr hattet eine schöne Zeit. Und unsere nächste Sendung findet dann am 12. August statt. Und genau, wir wünschen euch einen wunderschönen Abend und einen tollen Sommer. Und jetzt die Katharina.
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0: Eine kleine Zeitreise hier zum Einstieg in eine Stunde Akte XX auf der 95,8 bei Radio Z. Wir starteten im Jahr 1985 mit Kate Bush, Running Up That Hill, A Deal With God. Ein Klassiker, und ich sag's gerne nochmal, Kate Bush hat damals in den 80ern einen Riesenhit gehabt damit und jetzt dank der Serie Stranger Things nochmal fett hier gechartet in England und weltweit. Ein Klassiker, wird quasi nochmal ein Klassiker. Und von den 80er Jahren, Kate Bush, haben wir uns direkt in die 90er vorgearbeitet. Den Song, den wir eben gehört haben, Precious Thing von Tori Amos. Ihrem Debütalbum, nein, es war das zweite Album, Little Earthquakes. Hallo sagen die Karin und der Steff.
1: Ihr seid bei Akte XX, dem Frauenmagazin, auf der 95,8 bei Radio Z. Und Serien sind tatsächlich auch ein gutes Stichwort, lieber Steff, denn das nächste Lied haben wir auch bei einer Serie, die wir, glaube ich, wirklich durchgesuchtet haben, wir zwei, das erste Mal gehört. Und es ist eine Coverversion von einem wahnsinnig kitschigen Klassiker der Bee Gees. Und es handelt sich um keinen geringeren Song als Staying Alive. Und eine Freundin von mir, die ist Ärztin, die hat mir erzählt, immer wenn man jemanden reanimieren möchte, dann muss man Staying Alive, wenn man diese Druckmassage macht und dass man die Leute wieder zurückbringt.
0: Stimmt.
1: Und genau, das ist quasi der Song dazu. Und die Band, die diesen Song sich vorgeknüpft hat und in der Serie Yellow Jackets, da geht es um ein Fußballteam, was mit einem Flugzeug, also ein Damenfußballteam, was mit einem Flugzeug abstürzt und auf einer einsamen Insel landet, und nur Frauen und, glaube ich, drei Männer sind dabei, der Coach und irgendwie sein Bruder oder so, und die kämpfen sich da durch die Wildnis, feiern wilde Riten, und es ist eine fantastische Serie. Wenn ihr Yellow Jackets noch nicht gesehen habt, schaut das an, das ist wirklich eine tolle Serie. Und da ist eben dieser Staying Alive gecovert von der Band Tropical Fuckstorm.
0: Und überhaupt guter Soundtrack in der Serie auch.
1: Voll. Da haben sie auch echt die Alanis Morissette wieder aus der Versenkung geholt. Die hat den Titeltrack beigesteuert. Und ich dachte mir, hey, irgendwie die Stimme kommt mir schon irgendwie bekannt vor. Aber ich wäre nicht drauf gekommen, dass das Alanis Morissette ist. Können wir vielleicht in der nächsten Sendung mal spielen. Haben wir jetzt nicht dabei. Aber hört euch dieses fantastische Cover von Staying Alive von Tropical Fuckstorm an.

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0: Das war Doechii mit Denial is a River und das ist so eine coole Nummer, die groovt die Hölle. Und weil wir beim Staying Alive schon waren, mit der Reanimierungsgeschichte zum Schluss diese Breathing Exercise, wenn sie dann einfach so hysterisch schnauft, das finde ich einfach unfassbar lustig. Der Text ist ja sehr, sehr gut. Und die habe ich 24 entdeckt. Das Cover ist ja toll. Da hockt sie mit so einem Lamm irgendwie auf dem Schoß dort und man weiß jetzt nicht so genau, ist das jetzt das Haustier oder wird es gleich geschlachtet? Das ist sehr lustig. Von dem Lamm kommen wir zum Fisch oder beziehungsweise eher zur The Jules Band, wo die Frau Fischer am Start ist und letzten Sonntag am Südstadtfestival dermaßen die Bühne abgerissen hat. Das war ziemlich cool. Neue Truppe um die Frau Fischer und ihre Jules Band und die haben eine EP dann rausgebracht, die Thoughts heißt. Und wir haben das Glück gehabt, einen der begehrten Bierdeckel zu fangen, wo diese EP mit einem QR-Code drauf ist und man sich das dann runterladen konnte.
1: Macht man das jetzt so? Keine Alben mehr, keine CDs, kein Vinyl, sondern Bierdeckel?
0: Naja, CDs sind ja nicht mehr so gefragt.
1: Also auf jeden Fall besser, Bierdeckel ins Publikum zu werfen als CDs. Die Dinger fliegen wahnsinnig gut.
0: Ja, das
1: war ein Riesenspaß. Sie hat da wirklich mit auch selber mit zunehmender Begeisterung hier im Südstadtpark, hier im Annapark in Nürnberg beim Südstadtfest Bierdeckel während des Konzertes in die Menge geworfen und jeder hat versucht, da einen zu fangen. Und wie gesagt, da ist dann das neue Album drauf.
0: Genau, man durfte dann auch noch am Merch sich ein paar abholen, wenn man es nicht geschafft hat. Aber wir haben sie gefangen.
1: Yes.
0: Und deshalb hören wir uns jetzt Colors von The Jules Band an.

0: Colors von The Jules Band aus Nürnberg von der brandneuen, frischen EP Thoughts.
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0: gute Zeiten für die Fans der Dresden Dolls, das jetzt würde ich fast sagen legendäre, ist vielleicht ein bisschen übertrieben, das lange verschwundene US-Duo hat sich reformiert, haben die ersten Konzerte, glaube ich, letztes Jahr gespielt und jetzt kommen sie auf große Welttournee und die haben wirklich nur, die spielen wirklich nur hier in Europa, die großen Städte Budapest, Prag, Wien, Berlin, glaube ich, der einzige Deutschland-Gig und ich glaube, das läuft super. Ihr neues Album haben sie, auch am Start, beziehungsweise eine Wiedereinspielung von ihrem Album Yes Virginia. Ich glaube, das ist so eine rechte Geschichte und ich habe ein paar Videos vorab gesehen. Ich glaube, das wird richtig gut. Wer die Dresden Dolls mag und wer sie noch nie gesehen hat oder mal wiedersehen möchte, checkt mal aus. Die Tourdates sind draußen und die Hallen füllen sich im Vorverkauf.
1: Und ich habe gehört, dass Akte XX einen Ausflug nach Berlin macht zu den Dresden Dolls. Und zwar spielen sie da am 5. September. Und mich freut das ganz besonders, weil ich habe sie blöderweise damals bei Rock im Park verpasst. Und ja, zur Schande über mein Haupt. Ich dachte, eine Caipirinha-Mast zum Frühstück ist eine super Idee. Und dann habe ich leider schlafend dieses Konzert verbracht auf dem Campingplatz. Und deshalb habe ich sie verpasst. Und meine Freundinnen waren dort und waren total begeistert und gesagt, das war so cool. Und ich habe mir in den Arsch gebissen.
0: Es war so cool.
1: Ja, danke.
0: Aber du holst nach.
1: Ich hol's nach. Genau. Juhu, Berlin. Ich werde vorher keine Caipi-Mast trinken. Oder? Du passt auf.
0: Ich passe auf dich auf.
1: Okay. Und was wir verpasst haben, im März war nämlich Florence and the Machine auf großer Welttour auch und war in München und haben es leider nicht hingeschafft, aber auch das muss großartig gewesen sein. Es lag nicht an der Caipi-Mast, sondern einem Zeitproblem. Aber von allen, die dort waren, habe ich gehört, dass das fantastisch war und sie hat ein neues Album eben auch rausgebracht und hat da wahnsinnig coole Videos auch dazu gedreht, wo sie immer wie so eine Hexe in so einem Dorf rumspringt und ganz viele Frauen rumhüpfen mit ihr. Und da gibt es einen Song, der heißt The Greatest und da rechnet sie so ein bisschen mit dem Musikbusiness ab und der Geschichte, dass Männer oftmals so ein bisschen leichter haben. Und das passt ja sehr gut in unsere Sendung.
0: Everybody Scream heißt das aktuelle Album von Florence and the Machine und ich muss sagen, ich habe es viel gehört, oft gehört. Ich finde, es fängt wahnsinnig stark an und lässt dann nach hinten leider ein bisschen nach. Aber die ersten zwei, drei Songs sind wirklich der absolute Burner, wie du gesagt hast, vor allem in Kombi mit den wirklich fantastischen Videos. Ja, geht's dir auch so? Oder?
1: Ja, ich fand es anfangs auch, also den Anfang von dem Album auch stärker. Aber bei The Greatest ist das Video irgendwie auch total abgefahren. Da hockt sie nämlich einfach nur in so einer Limousine hinten auf dem Rücksitz und man beobachtet sie die ganze Zeit, wie sie fast nichts macht. Das ist aber irgendwie trotzdem cool, weil sie einfach eine wahnsinnig coole Person ist. Und ja, schade. Wenn wir mal die Chance haben, machen wir da, glaube ich, meinen Akte XX-Ausflug zur Florence, wenn die wieder auf Tour ist, oder?
0: Everybody Scream heißt das aktuelle Album von Florence and the Machine. Wir haben sie noch nicht vorgestellt bei Akte XX auf der 95,8 bei Radio Z, aber wir werden es jetzt tun. Sag doch bitte den Titel nochmal.
1: The Greatest.

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0: The Mysterines mit Hawkmoon von ihrem 2024er Album Afraid of Tomorrows. Und ja, diese Band ist tatsächlich ein Mysterium. Kommen aus England, haben dieses fantastische Album rausgebracht, 24. Davor, das erste, glaube ich, kam 22. Dann haben sie eine große Europatour angekündigt. Die wurde dann irgendwie so sang- und klanglos über einen Insta-Post abgesagt und seitdem hört man nichts mehr. Also wirklich, das passt zum Namen, die sind irgendwie vom Erdboden verschluckt. Die Sängerin postet ab und zu noch irgendwas auf Instagram, aber ich finde es wahnsinnig schade, weil die war wirklich die Platte für mich, 24. Ich habe die rauf und runter gehört und auch jetzt, wenn ich wieder Hawkmoon höre, das ist so ein fantastischer Song, den könnte ich mir 10-mal hintereinander annehmen. Der berührt mich total. Ich finde den einfach, wie der arrangiert ist mit diesen Hörspielelemente, die da noch so reinrauschen und es hat sowas, ja, tiefes, mysterisches und ja, schade. Ich hoffe, die kommen irgendwann wieder aus der Versenkung. Weiß nicht, was da passiert ist.
1: 8:45 hier auf der 95,8 bei Radio Z. Ihr hört immer noch Akte XX und von den Mysterines aus England gehen wir rüber nach Amerika zu einer Band namens Starbenders. Die haben ein neues Album draußen, das heißt The Beast Goes On. Das Quartett aus der Nürnberger Partnerstadt Atlanta ist so ganz knietief in den 80ern. Die feiern die 80er in Sound und Optik. Irgendwie hat man so das Gefühl, das ist so eine Band, die viel Glamrock der alten Schule gehört hat, aber dann neben T-Rex und Mötley Crüe eben auch jede Menge Shiokshi and the Banshees, also auch so alten Gothrock. Dieser etwas seltsame Mix geht ziemlich gut auf, weil Sängerin Kimmy Shelter eine ziemlich raffinierte Songwriterin ist und das Ganze ist verpackt auch in so eine ganze herrlich androgyne Hair-Metal Glam-Rock-'n'Roll-Punk- Geschichte. Ein bisschen einzigartig, wobei man schon auch die Elemente kennt. Sehr dunkel, sehr schwül, sehr hedonistisch und das neue Album The Beast Goes On von der Band Starbenders ist gut geworden wieder, aber wenn euch das gefällt, der Song, ich habe jetzt mal einen Song ausgewählt, einen meiner Lieblingssongs, Cold Silver, dann checkt mal auch das frühere Zeug an. Die Band gibt es schon länger, die haben ganz viel Gutes und manches komisches Zeug gemacht und ich bin jetzt sehr gespannt auf nächsten Sonntag, da spielen die Starbenders in München im Backstage. Ich habe sie noch nie gesehen, ich werde hinfahren und werde sie mir angucken und dann weiß ich mehr. Das Album heißt The Beast Goes On, die Band heißt Starbenders und der Song, den wir hören, heißt Cold Silver. Viel Spaß!

0: Medieval Fantasy Doom Metal aus Brooklyn, New York hörten wir. Die Band heißt Castle Red und ja, das ist eigentlich ein fleischgewordenes Dungeons and Dragons Rollenspielabenteuer, was Relay Pinkerton, die Sängerin, und ihre Mannschaft hier auffährt. Es geht eigentlich um Rollenspiel. Und live ist das, glaube ich, auch ein echter Hingucker. Man denkt, man ist in so einem Conan-Film. Ich werde es mir angucken auf dem Summer Breeze. Castle Red sind auf Festival-Tour und spielen am Summer Breeze hier in Dinkelsbühl. Allerdings schon am Mittwoch, 12. August, irgendwann am Abend. Ich werde mir berichten, Castle Red. Oder ihr hört gleich in einer nächsten 3 Stunden noch was von dieser Band, was gut sein kann.
1: Denn jetzt kommt das Heavy-Metal-Magazin Zosch. Entert hier gleich das Studio. Und eine Stunde Akte XX ist schon wieder rum. Wir verabschieden uns bei euch und sagen danke fürs Zuhören. Wir hören uns das nächste Mal im August. Und genau, bis dahin, habt einen schönen Sommer, gute Zeit. Geht nach München zu den Starbenders.
0: Geht nach Berlin zu den Dresden Dolls. Oder freut euch an der Band, die wir jetzt noch im Schacht haben. Wir übergeben an Tosh mit einem alten US-Metal-Klassiker, Chastain, Voice of the Cult, und die Sängerin, die hier zu hören ist, Leather Leone, ist wirklich eine meiner All-Time-Faves. Ich sage euch eins, die ist jetzt, glaube ich, fast 70 und klingt noch haargenauso. Chastain, Voice of the Cult, bleibt stabil, gleich kommt Tosh.

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0: Hallo und herzlich willkommen auf der 95,8 MHz bei Radio Z. Heute ist Donnerstag, der 7. Juli 2026 und am Mikrofon, Ton und Technik begrüßt euch heute Pauline mit eurem Programm für heute. Von 14 bis 15 Uhr ist Kaffeesatz angesagt, der feinste, vielfältige und einzigartige Musikmix auf Radio Z. Und heute spielen wir für euch Songs von Nidia, Kraftklub, Sprints und vielen, vielen mehr. Von 15 bis 16 Uhr sendet Castrop Rauxel, das Programm zum aktuellen Musikgeschehen. Heute mit dem lieben Stefan Wagner. Bei ihm hört ihr das Album der Woche, Your Day Will Come von Channel Beats. Von 16 bis 18 Uhr läuft der Stoffwechsel, das tagesaktuelle Magazin für Politik, Lokales und Kultur. Hintergründig und ausführlich. Und hier ist Jakob, der euch die heutigen Themen vorstellen wird.
1: In der ersten Stunde läuft heute bei uns Frames. Im Filmhaus läuft zurzeit ein Genre, das dort bisher wenig zu sehen war: Horrorkino. Denn das Filmhaus wird mit einer Reihe dem Regisseur David Cronenberg. Darum geht's und natürlich um aktuelles Kino, und zwar jetzt. Wir wiederholen die letzte Ausgabe unseres Kinomagazins Frames. In der zweiten Stunde läuft Folgendes. Das Bunker-Syndikat hat vergangenes Wochenende wieder zu ihrer jährlichen Italo-Disco-Veranstaltung in die Desi geladen. Bei sommerlichen Temperaturen spielten sowohl im Biergarten als auch bei der folgenden Clubnacht einige Local DJs sowie der Special Act DJ Powernap aus Berlin. Am 7. Juli stellte die EU-Kommission die neue Nutztierstrategie vor. Darin ist vor allem das Abschaffen der Stallhaltung und das Beenden der Tötung von männlichen Küken noch im Ei thematisiert. Wir haben mit dem Verein Animal Equality über die Vorhaben der EU-Kommission gesprochen. Tastenhandys oder auch Dumbphones genannt, CDs und DVDs. Sowas klingt nach überkommen und veraltet. Doch analoge Medien erleben heute wieder eine Renaissance. Was dahinter steckt und was die Anziehungskraft solcher Medien ausmacht, erfahrt ihr heute im Stoffwechsel.
0: Das war's vom Stoffwechsel. Von 18 bis 19 Uhr sendet GAFFA eine Stunde Abtauchen in die ereignisreiche Welt der Musik- und Kunstszene. Von 19 bis 20 Uhr läuft Atmas, die Sendung zum afrikanischen Leben in Deutschland. Von 20 bis 21 Uhr gibt es dann die lokalen Leidenschaften. Heute mit Lovers in Japan und Lil Sebo. Hört rein für exklusive Einblicke und neue Musikstücke. Um 21 Uhr könnt ihr dann den Radio Gays zuhören. Sie sind das queere Magazin auf Radio Z und waren auf dem CSD München unterwegs. Von 22 bis 24 Uhr hört ihr Art, Pop and Roll, Advanced Music for Advanced Listeners. Und um Mitternacht starten wir den Freitag mit 2 Stunden Nachtclub. Die volle Ladung DJ-Musik hört ihr da vom Andi. Und zwischen 2 und 14 Uhr wie immer eine Wiederholung aller Sendungen des heutigen Tages. 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Wir wünschen euch viel Spaß mit dem heutigen Programm auf Radio Z und starten mit dem Song Dein ist mein ganzes Herz von Gwendolyn. Das ist ein Cover. Kommt gut durch den Tag.

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von Gesprächen ein einsamer Akteur im Zentrum des Bildes. Sein Kopf tief unten im Staub des Fundamentes seiner Existenz. Nur eine weitere Person versteckt hinter der Fassade, die sie in diese Welt projiziert. In ihrem Universum, in dem Einsamkeit nicht nur als ein Übergangs-

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3: Hallo und herzlich willkommen zum Stoffwechsel, das Magazin für Kultur und Politik hier bei Radio Z am Mikrofon und an der Technik hier in der ersten Stunde Heike Demmel. Im Filmhaus läuft zurzeit ein Genre, das dort bisher wenig zu sehen war, Horrorkino. Denn das Filmhaus widmet eine Reihe dem Regisseur David Cronenberg. Darum geht's und natürlich um aktuelles Kino und zwar jetzt. Wir wiederholen nämlich die letzte Ausgabe unseres Kinomagazins Frames.
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7: 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Die machen dasselbe wie wir.
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8: Hallo und willkommen zur ersten Ausgabe von Frames, das Kinomagazin im Monat Juli. Für euch am Mikrofon und Technik, Chris.
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8: In dieser Frames-Ausgabe sind wir unterwegs in der David Cronenberg-Filmreihe im Filmhaus-Kino und erfahren mehr dazu. Wir werfen einen Blick auf das Programm der regionalen Kinos, auf Neustarts und vieles mehr. Das Ganze wie immer angereichert und ausgeschmückt mit Filmscores und Filmsoundtracks. Ich wünsche viel Vergnügen beim Zuhören

0: Anfang Juli startete im Filmhauskino hier in Nürnberg die David Cronenberg-Filmreihe. Lukas Förster aus dem Filmhauskino verrät uns mehr dazu.
1: David Cronenberg ist ja so ein, ich sag mal schon wieder, ein ganz besonderer Filmemacher, der gerne mit Figuren, mit Körpern, mit Biomasse sozusagen arbeitet. Wie seid ihr denn auf Cronenberg gekommen und habt gesagt, hey, höchste Zeit, da mal eine Reihe zu machen?
2: Ja, ich wollte das tatsächlich schon länger machen, mich näher mit Cronenberg auseinandersetzen. Das ist einer meiner Lieblingsregisseure. Und also ich glaube, das ist ein Regisseur, den man nicht unbedingt im Filmhausprogramm erwartet, weil das der Horrorfilm und überhaupt das fantastische Kino in unserem Programm bisher keine so große Rolle gespielt hat. Aber ich glaube, das ist ein Fehler, das wollen wir hier ändern, weil es ein wichtiger Teil vom Kino ist, weil es einfach wichtige Emotionen triggert und auch einfach die gesamte Filmgeschichte geprägt hat, diese Art von Film. Und da haben wir uns ein bisschen überlegt, womit könnten wir anfangen. Und David Cronenberg war von Anfang an einer der zentralen Namen da, eben weil er jemand ist, dem es gelingt, sozusagen künstlerisch anspruchsvolles Kino mit Genre-Kino zu verbinden. Und er ist jemand, der in jeder Hinsicht Grenzen überschreitet. Er überschreitet die Grenzen des menschlichen Körpers in seinen Filmen. Der überschreitet die Grenze zwischen so einem, sagen wir, Arthouse-Festival-Kino und einem wirklich auch oft ziemlich blutigen Genre-Kino, Horror-Kino. Und das ist eben deshalb auch eine Figur, die uns sehr interessiert hat.
1: Was Cronenberg auf jeden Fall auch immer macht, er schafft für jeden Film so eine eigene Realität, ist mein Eindruck.
2: Ja, genau. Er ist wirklich jemand, der eine sehr eigene Stimmung hat in seinen Filmen, die man auch sofort wiedererkennt. Also man kann sie tatsächlich, erkennt man sie eher wieder, als man sie beschreiben kann. Aber das hängt auf jeden Fall damit mit einem bestimmten Körperbild zusammen. Also es geht immer um Menschen, die eine Obsession entwickeln, die viel zu tun hat mit einerseits mit Wissenschaft, in seinen Filmen wimmelt es nur so vor, wenn man so will, verrückten Wissenschaftlern, die ihre abstrusen Theorien verfolgen, aber immer mit dem Zweck, die Welt voranzubringen. Also es gibt immer so eine Idee, dass es irgendwie einen gesellschaftlichen Fortschritt braucht, der was mit unserem Körper zu tun hat, damit zu tun hat, dass unser Körper nicht mehr zu der Welt passt, in der wir leben. Und daraus entwickelt er dann seine Filme, die dann natürlich ganz weit weg vom Realismus führen, aber eben trotzdem ihre Wurzeln haben in unserer Welt. Also auch wenn es um neue Körperöffnungen geht und um in Videodrome, einem seiner bekanntesten Filme, darum, dass Videokassetten mit dem menschlichen Körper direkt abgespielt werden können, sind das trotzdem alles Ängste, Fantasien, die in der Welt, in der wir leben, verwurzelt sind. Dass es ein fantastisches Kino ist, das aber gleichzeitig mit unseren eigenen Ängsten und Sorgen im ganz körperlichen, direkten Sinn und auch psychischen Sinn zu tun hat, das ist was ihn besonders macht, finde ich.
1: Was ich nicht gefunden habe bei euch im Programm und wo ich mich dann auch gefragt habe, gibt es das eigentlich Kurzfilme von David Cronenberg?
2: Es gibt auch Kurzfilme. Einen zeigen wir hier auch. Camera heißt der, den zeigen wir als Vorfilm von Videodrome. Er hat auch in den 70ern, bevor er angefangen hat, Filme wie Parasitenmörder zu machen, die ihn bekannt und auch berüchtigt gemacht haben. Vor allem am Anfang hat er auch für das kanadische Fernsehen viele kürzere Filme gemacht. Das war so ein bisschen sein Trainingsprogramm, da hat er für das dokumentarische kürzere Filme gemacht, die wir leider hier aus Rechtegründen nicht zeigen können, wären auch interessant gewesen. Aber bekannt geworden sind natürlich mit seinen langen Horrorfilmen, die auch hier jetzt in den ersten Tagen, wo die Reihe angelaufen ist, schon sehr gut angekommen sind. Das sind Filme, die wirklich auch, wenn sie jetzt schon teils über ein halbes Jahrhundert alt sind, das Publikum heute noch total affizieren. Das fand ich wirklich auch erstaunlich, gerade bei den frühen Filmen, die jetzt gelaufen sind, wie sehr da auch ein junges Publikum, das zu weiten Teil noch gar nicht geboren war, als die Filme entstanden sind, wie das noch mitgenommen wird von diesen Filmen. Also sehr, sehr direkt funktionieren die Filme auch heute noch.
1: Eure Reihe habt ihr nicht chronologisch gestaltet, sondern ihr seid ein bisschen später eingestiegen.
2: Also die allerersten Filme, die hat Cronenberg Ende der 60er Jahre gemacht. Das waren, noch vor den Kurzfilmen hat er zwei mittellange Filme gemacht, die auch für mit kanadischen Geldern finanziert sind und die leider nicht greifbar sind. Also die konnten wir leider nicht zeigen. Insofern ist die Reihe nicht komplett vollständig, aber wir zeigen alle Schlüsselwerke Cronenbergs, also alle Filme, mit denen er heute noch verbunden wird, sein Name. Und ich glaube, man kann sein Werk bei uns schon in einer großen Breite entdecken. Wir zeigen insgesamt 17 Filme, die reichen eben von den 70er Jahren bis ganz nah an die Gegenwart heran und decken die gesamten Obsessionen und auch das gesamte Genrespektrum ab, das Cronenberg ausmacht. Er hat ja nicht nur Horrorfilme gemacht, sondern zum Beispiel so nach der Jahrtausendwende auch Gangsterfilme wie Eastern Promises, die auch, obwohl sie noch nicht ganz so alt sind, unbedingt eine Wiederentdeckung wert sind. Also er hat sich auch immer wieder neu erfunden, ist seinen Themen treu geblieben, aber hat immer wieder neue Wege gefunden, sie an neue Publikumsschichten zu vermitteln. Das ist auch was Besonderes an ihm.

0: Schönes Doubleplay hier aus gleich zwei Filmsoundtracks, die Howard Shore komponiert hat für David Cronenberg Filme. Einmal ein Track aus Naked Lunch und gerade eben gehört ein Track aus Crimes of the Future. Hier in Frames, das Kinomagazin. Wir sprechen mit Lukas Förster aus dem Filmhauskino und es geht um die David Cronenberg Filmreihe.
1: Wie habt ihr denn die Reihe gestaltet, sodass ihr sagt, so passen die Filme für uns in die richtige Reihenfolge?
2: Also wichtig war für mich mit Parasitenmörder im Original Shivers zu beginnen, weil das eben der Film war, der mit dem er bekannt geworden ist, mit dem er zum ersten Mal seinen Stil gefunden hat und auch einen Stil geprägt hat, der über sein eigenes Werk hinaus weist. Weil wir zeigen ja nicht nur Cronenberg-Filme in unserer Reihe, sie heißt Summer of Body Horror, sondern wir zeigen dazu noch fünf Filme von RegisseurInnen, vor allem von Frauen, die sich in den letzten Jahren von Cronenberg haben inspirieren lassen. Und wir versuchen jetzt in dieser Reihe immer so ein bisschen das beides zu vermischen. Also die neueren Filme, die wir zeigen, in der Nähe von Cronenberg-Filmen zu zeigen, mit denen sie ein bisschen was zu tun haben. Zum Beispiel Titan, einen französischen Film, der vor ein paar Jahren in Cannes gewonnen hat, für viel Aufsehen gesorgt hat. Zeigen wir einen Tag nach Crash, einem Film von Cronenberg aus den 90er Jahren, weil es in beiden um so eine Verbindung aus Body Horror und einer Fixierung auf Maschinen, vor allem auf Autos geht. Und ja, so versuchen wir eben so ein paar Querverbindungen zwischen aktuellem Kino, aktuellen Horrorfilmen in der Gegenwart und diesem wirklich für den Horrorfilm sehr wichtigen Werk von Cronenberg zu finden.
1: Für mich war ja früher einer der super spannenden Filme, was für mich so ein bisschen rausgestochen hat, Naked Lunch von David Cronenberg.
2: Ja, Naked Lunch ist ein Film, Literaturverfilmung, wo er einer der ganz großen Kultromane verfilmt von William Burroughs, der lange als unverfilmbar galt. Und das ist ein bisschen so in Cronenbergs Werk der Punkt, an dem er sich vom reinen Horrorfilm abwendet und auch was die Publikumsschichten, die er anspricht, angeht, eher so ein bisschen dem Arthouse-Festival-Kino zuwendet. Seitdem ist er ein Regisseur, der so ein bisschen zwischen den Welten steht, der auch auf großen Festivals gezeigt wird und gleichzeitig immer noch jemand ist, der auch das Genrefilm-Publikum anspricht. Und Naked Lunch ist einer der Filme, in denen er sich am weitesten vorwagt in so psychische Gegenwelten. Also in vielen Cronenberg-Filmen kommt man an einen Punkt, an dem man der Realität nicht mehr trauen kann, an dem man nicht mehr weiß, wo Traumbilder enden und wo die Realität anfängt. Und in Naked Lunch treibt er das so weit wie nirgendwo sonst. Er vermischt da ja auch das Buch mit Episoden aus dem Leben des Autors. Und da wagt er sich wirklich noch weiter vor in so Psycho-Welten als in anderen seiner Filme.
1: Was fasziniert dich an Cronenberg?
2: Ja, das ist eine schwierige Frage, weil ich tatsächlich in jedem Film wieder neue Sachen finde, die mich begeistern. Ich glaube, es ist tatsächlich diese Verbindung von sehr direkten, auch körperlichen Affekten, die er auslöst, mit einem immer sehr ernsthaften intellektuellen Diskurs, den er gleichzeitig führt. Also eben in Filmen wie Videodrome oder auch Crash. Das sind einerseits wirklich völlig durchgeknallte Geschichten, die er erzählt und auch mit nach allen Regeln der Ekelkunst aufarbeitet. Aber gleichzeitig merkt man, dass er was sehr ernst meint mit seinen Filmen. Dass er wirklich versucht, dahinter zu kommen, was die moderne Welt mit uns, mit unseren Körpern macht. Und dass er das in diesen erstmal sehr spekulativ und auch ein bisschen exploitativ anmutenden Filmen macht, das fasziniert mich einfach, weil man ihn letztlich nie zu fassen bekommt. Was meint er ernst, was meint er nicht ernst? Wie sollen wir diese Bilder verstehen? Die bleiben in gewisser Weise immer ein bisschen unlesbar, selbst wenn sie sehr auf den ersten Blick sehr plakativ anmuten. Das finde ich super an seinen Filmen, dass man ihnen nie so ganz auf die Schliche kommt.
0: Gleich gibt's noch ein paar Tipps, welche David Cronenberg-Filme ihr als Einsteigerinnen und Einsteiger unbedingt sehen solltet. Davor hören wir noch in zwei Cronenberg-Soundtracks.

0: Ihr hört Frames, das Kinomagazin, und das waren wieder zwei Kompositionen von Howard Shore. Einmal gerade gehört eine aus dem Film Scanners und aus Die Unzertrennlichen. Beides David Cronenberg-Filme, und damit sind wir wieder bei Lukas Förster aus dem Filmhauskino. Es geht um die David Cronenberg-Filmreihe.
1: Wer sich jetzt Cronenberg erschließen möchte, hättest du drei Filme, die die Leute auf jeden Fall angucken sollten?
2: Ja, also ich habe ja schon mehrmals auf Videodrome zu sprechen gekommen. Der läuft auch nochmal hier, kann man sich nochmal anschauen. Der auf jeden Fall, weil der eben diese Körperhorrorbilder auch mit einer starken Medienkritik und mit einem starken Mediendiskurs verbindet. Das ist was bei Cronenberg sehr wichtig ist. Also Videodrome auf jeden Fall. Dann vielleicht A History of Violence, eben ein neuerer Film, der weg vom Horror geht, aber gleichzeitig trotzdem zeigt, wie intensiv er sich mit Fragen der menschlichen Moral beschäftigt immer. Das spielt auch immer damit mit. Also was folgt aus diesen Veränderungen, die uns umgeben, auch für unser eigenes Leben? Wie sollen wir handeln? Also History of Violence. Und dann vielleicht noch was aus dem ganz frühen Werk, vielleicht The Brood. Das ist einer seiner radikalsten Filme. Den sollte man sich vielleicht nicht als ersten anschauen, weil er einer seiner verstörendsten Filme ist. Weil da geht es unter anderem auch darum, um eine sehr finstere, dystopische Vision von Mutterschaft. Also dass Mütterlichkeit, also einer der zentralen Werte der bürgerlichen Gesellschaft, in was sehr Böses umschlägt. Also wenn man wissen will, wie weit Cronenberg manchmal geht und auch wie pessimistisch seine Filme sind, dann vielleicht nicht als ersten, aber so für Fortgeschrittene dann vielleicht The Brood.
1: Wer mehr über Cronenberg erfahren möchte, gibt es auch das eine oder andere Gespräch zu den Filmen oder Einführungen?
2: Wir hatten eine Einführung zum ersten Film von Doris Kuhn, zum Parasitenmörder, zum Auftakt der Reihe, die sehr schön dargestellt hat, was gerade an dem frühen Cronenberg so interessant und revolutionär war. Ansonsten mache ich selber bei einigen der kommenden Filme auch noch Einführungen, die ein bisschen darstellen, wie die Filme im Werk einzuordnen sind, warum es sich auch heute noch lohnt, sie sich anzuschauen. Also wir versuchen schon laufend die Reihe ein bisschen zu begleiten mit weiterem Kontext.
1: Und sie läuft bis Montag, den 3. August, da läuft dann der letzte Film. Ist gar nicht sein neuester, sondern aus dem Jahr 2011, Eine dunkle Begierde.
2: Genau, das ist ein weiterer Film, der eher ungewöhnlich ist für sein Werk. Das ist einer seiner wenigen Historienfilme. Da beschäftigt er sich allerdings mit einem Thema, das für sein gesamtes Werk wichtig ist, nämlich mit der Psychoanalyse. Die Psychoanalyse, in dem Fall ist es ein Film über C.G. Jung und Freud, also tatsächlich die beiden Väter der Psychoanalyse, und um eine Frau, die zwischen beiden steht. Und also es ist kein Horrorfilm, aber es ist auch kein konventionelles Biopic, sondern eher ein Film, der versucht, die Körperobsessionen, nicht nur Cronenberg, sondern auch Freud und Jung umgetrieben haben, mal von der anderen Seite zu beleuchten. Auch ein sehr interessanter Film, kann ich auch nur sehr empfehlen.
1: Und alle Infos zur Cronenberg-Reihe natürlich entweder online unter filmhaus.nürnberg.de oder im aktuellen Juli-Programm des Filmhauskinos.

Frames, das Kinomagazin. Wir werfen einen Blick auf aktuelle Kinoneustarts und landen am 9. Juli bei etwas ganz Besonderes. Eine neue deutsche Produktion, ein Coming-of-Age-Film, der aktuelle Themen mit in die Geschichte um eine nicht funktionale Familie mit einfügt. Im Mittelpunkt steht die 16-jährige Lea. Es geht um deutsch-deutsche Befindlichkeiten. La maman et la putain et mes petits amours startet am 16. Juli in den Kinos. Die französische Produktion stammt aus dem Jahr 1973 und zählt zu den wichtigsten Werken der Nouvelle Vague und eben ab 16. Juli neu restauriert im Kino. Die Kaminotherapie heißt es ab 2. Juli. Nach 15 Jahren Unterricht an einer sogenannten Brennpunktschule wird Fred, gespielt von Alexandra Lowry, suspendiert. Denn sie hat eine Schülerin geschlagen. Und sie macht sich auf eine Wanderung, auf den Jakobsweg. Dort begegnet sie Adam, gespielt von Julien Lebert. Eine einfallsreiche Reise mit viel Natur, die Camino-Therapie. Ab 2. Juli im Kino. Virginia Woolf's Night and Day gibt's ab 9. Juli im Kino. Eine Geschichte über Unabhängigkeit und gesellschaftliche Zwänge. Und Christopher Nolan hat wieder zugeschlagen. Die Odyssee ist diesmal angesagt, die Geschichte von Odysseus. Bislang wohl der teuerste Film von Christopher Nolan. Die Odyssee, Start am 16. Juli.

Frames, das Kinomagazin. Wir werfen einen Blick in die Nürnberger Südstadt ins Programm des Casablanca Kinos. Am 9. Juli gibt's als Neustarts einmal etwas ganz Besonderes, die deutsch-deutsche Geschichte. Und auf zwei Rädern, da ist Fahrradfahren angesagt. Ein Publikumsliebling aus Frankreich. Es geht vom Atlantik bis zum Schwarzen Meer auf dem Fahrrad. So klingt das Leben, heißt es ab 16. Juli im Casablanca Kino. Es geht um die Landschaft Galiciens, eine Feel-Good-Komödie mit viel Humor, Musik und Liebe. Außerdem, was haben wir gelacht? Eine Geschichte des deutschen Unterhaltungsfernsehens, erzählt aus weiblicher Perspektive. Es geht um die Erfahrungen in den männlich dominierten Shows der 90er und 2000er Jahre im Fernsehen. Am Sonntag, den 12., gibt's eine Sondervorstellung von Persepolis, dem Animationsfilm. Die Sondervorstellung gibt's in Erinnerung an die im Juni verstorbene Filmemacherin, die ihre Geschichte zunächst als Comic und dann als Film erzählt hat. In der Queerfilmnacht am Montag, den 13. Juli, heißt es Drunken Noodles. Am 17. Juli gibt's wieder Shorts Attack, diesmal unter dem Motto Alltag und Anarchie. Im Agenda 2030 Kino am Sonntag, den 19. Juli, erwartet euch Requiem in Weiß, eine filmische Hommage an das Sterben der Gletscher. Und alle weiteren Infos im Web unter casablanca-nürnberg.de. Im Uferpalast ist gerade Sommerpause angesagt und das Mauerflimmern Open Air Kino des Uferpalastes startet dann ab 16. Juli. Los geht es mit Ballad of Wallis Island am 16. Juli. Am 17. gibt's dann Rose von Markus Schleinzer und Extrawurst von Markus H. Rosenmüller am 18. Juli. Das komplette Programm von Mauerflimmern im Web unter www.uferpalast.de. Im Ewerkino gibt's in dieser Woche noch Good Boy zu sehen und Sounds of Paris im Original mit Untertitel. An diesem Mittwoch, den 8. Juli, gibt's The Rocky Horror Picture Show als Open-Air-Kino bei freiem Eintritt im E-Werk-Garten. Ab Donnerstag dann Resurrection im Original mit Untertitel und weiterhin Sounds of Paris. Das komplette Programm unter e-werk.de und dort unter Programm auf Kino klicken.

Und das war's schon fast für diese Ausgabe von Frames, das Kinomagazin. Hier noch der Tipp: Am Mittwoch, den 8. Juli, startet der Vorverkauf für das diesjährige Sommernacht-Filmfestival. Draußen hier in der Region, das Sommernacht-Filmfestival 4. bis 29. August. In der nächsten Frames-Ausgabe gibt's da mehr dazu, unter anderem zum Filmhausprogramm. Außerdem erwartet euch in der nächsten Frames-Ausgabe ein Vorausblick auf Little Big Films 13, die Kinderfilmtage im Filmhauskino, die vom 25. bis 26. Juli stattfinden. Drei der Kids verraten euch dann mehr zum Filmfestival. Die nächste Ausgabe von Frames hört ihr dann hier bei Radio Z am Dienstag, den 21. Juli zwischen 18 und 19 Uhr. Und bis dahin wünsche ich viel Vergnügen im Kino, egal ob Open Air oder im hoffentlich wohlklimatisierten Kinosaal. Für euch am Mikrofon und Technik, Chris.

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Hallo und herzlich willkommen zum Stoffwechsel unserer zweiten Stunde hier bei Radio Z am Mikrofon und an der Technik für euch Heike Demmel. Das Bunkersyndikat hat vergangenes Wochenende wieder zu ihrer jährlichen Italo-Disco-Veranstaltung in die Desi geladen. Bei sommerlichen Temperaturen spielten sowohl im Biergarten als auch bei der folgenden Clubnacht einige Lokal-DJs sowie der Special Act DJ Powernap aus Berlin. Tastenhandys oder auch Dumbphones genannt, CDs und DVDs, Schallplatten. Sowas klingt fast ein bisschen nach veraltet und überkommen. Aber solche Medien erleben heute wieder eine Renaissance. Was dahinter steckt und was die Anziehungskraft solcher Medien ausmacht, das erfahrt ihr heute hier im Stoffwechsel. Am 7. Juli stellte die EU-Kommission die neue Nutztierstrategie vor. Darin ist vor allem das Abschaffen der Stallhaltung und das Beenden der Tötung von männlichen Küken noch im Ei thematisiert. Wir haben mit dem Verein Animal Equality über die Vorhaben der EU-Kommission gesprochen. Und los geht's hier erstmal mit Low Life Rich Kids und Italien. Ich

0: Das Bunkersyndikat, meistens bekannt für ihre beliebten Darkwave- und Synthie-Partys, veranstaltet einmal im Jahr eine Italo-Disco-Party im Stadtteil Zentrum Desi. Unter dem Namen Nachmitalo spielen Local Acts im sonnigen Biergarten mit Getränke-Specials und mehr. Getanzt wurde dann bis um 5 Uhr morgens im großen Saal der Desi. Jakob Benninger aus unserer Stoffwechselredaktion war vergangenen Samstag live vor Ort und hat mit zwei der VeranstalterInnen gesprochen und Momente des Events im Biergarten für euch eingefangen.
1: In den letzten Jahren konnte man beobachten, dass Musik aus den 80er Jahren im speziellen Italo-Disco wieder Einzug in die Popkultur und das Alltagsleben gefeiert hat. Nicht zuletzt über Gruppen wie die Abruzzanti Boys oder das Duo Mind Enterprises. Was waren eure Inspirationen, eine Italo-Disco-Party zu veranstalten?
2: Ja, das war unsere heimliche Leidenschaft, neben unserem Gothic, Grufti, Fable, Cold Wave, dass wir eigentlich auch so ein bisschen auf cheesy Italo-Disco stehen und das eigentlich auch zur Szene dazugehört ein bisschen. So aus den 80ern gab es auch so ein bisschen Dark Italo-Disco. Lieder, man denke nur an Killian Camara, die eigentlich auch mal als dunkles Italo-Disco-Projekt angefangen haben. Simona Buja, die damalige Sängerin, hat auch eine Single veröffentlicht. Und das hat bei uns immer eine Rolle gespielt. Und dann haben wir irgendwann gedacht, dann machen wir doch mal eine eigene Italo-Party. Und leider kam dann Corona dazwischen. Dann wird das als Livestream erst veranstaltet. Aber dann sind wir ins P31 gegangen und haben angefangen, den Nachmitalo quasi zu organisieren, also eine Italo-Disco-Party, die nachmittags schon beginnt und so lange wie möglich geht.
3: Und letztes Jahr haben wir ja keinen Nachmittagstermin bekommen, deswegen haben wir das kurz auf die Sintalo in der Nacht umgelegt, einfach um einen anderen Namen zu finden, weil Nachmitalo nachts ist halt ein bisschen dumm. Ne? Und dann haben wir das letztes Jahr einfach 12 Stunden gemacht. Ich bin da immer noch stolz drauf.
1: Mhm. Ja. Das hört sich nach einer riesigen Party an. Wir sind heute in der Desi im Stadtteilzentrum in Nürnberg. Warum eignet sich die Desi genauso gut für die Veranstaltungsreihe Nachmitalo?
2: Also die Desi schätzen wir sehr als Kooperationspartner seit vielen Jahren. Wir sind ja eigentlich auch eher zufällig reingerutscht, weil wir mal ein Festival organisieren wollten. Und über den Moritz, der auch so ein bisschen beim Bunkersyndikat eine große Rolle gespielt hat, leider ausgeschieden ist aus persönlichen Gründen. Der hat uns quasi hier herangebracht und die Desi ist sehr froh, dass wir auch hier veranstalten und dieses dunkle Publikum bedienen, weil Nürnberg ist so mein Eindruck eher so eine Punk- und Gitarrenstadt und vielleicht noch ein bisschen Techno, aber so Post-Punk und Darkwave, Coldwave, ja, da gibt es noch den Kult und noch ein paar andere Veranstaltungen, aber wir sind da schon noch ein bisschen spezifischer unterwegs musikalisch, denke ich. Und die Desi ist immer froh. Und wir schätzen auch das Ambiente der Desi, auch der Biergarten hier und auch die Leute sind voll cool drauf und mit denen arbeiten wir sehr gerne zusammen.
3: Man muss ja auch sagen, dass auch die Werte der Desi vertreten wir ja auch zu 100% und deswegen ist es wirklich ein Win-Win. Ja. Und dazu auch noch, dass eben die Geschichte mit dem Nachmitalo direkt übergehend in die Nachtparty mit dem Biergarten natürlich, also besser kann es nicht laufen.
2: Fast wie Arsch auf Eimer.
3: Ja, aber so wie. Ja?
1: Genau. Ja. Wer wird bei euch heute alles hinter den Decks stehen und was habt ihr euch sonst noch so außerhalb der Musik für euer Programm heute überlegt?
2: Also wir sind eigentlich drei feste DJs beim Bunkersyndikat im Moment. Zur Italo-Disco-Party kommt dann immer noch die Madeleine dazu aus Nürnberg, die auch so den Disco...
3: Die Italo-Königin von Nürnberg, würde ich mal sagen, musikalisch, background-mäßig. Ja.
2: Und seit letztem Jahr haben wir auch immer einen Gast-DJ dabei. Diesmal ist es der DJ Powernap aus Berlin, der da auch eine eigene Veranstaltungsreihe sehr erfolgreich laufen hat. Und als spezielles Hintergrundprogramm machen wir uns eigentlich weniger Gedanken. Wir machen uns eher so Gedanken, um was Besonderes bieten zu können. Diesmal haben wir halt irgendwie nochmal mehr fancy Deko als jemals zuvor. Also Glitzervorhänge und Pflanzen.
3: Getränke-Special,
2: ja, mit der Desi auch abgesprochen. Dass sie stimmen sich auch immer mit uns ein bisschen ab und sagen, hey, ist wieder Italo-Party, wollt ihr nicht irgendwie was machen? So, ja, mach mal Limoncello-Special dieses Mal, weil Limoncello und Italien gehört irgendwie zusammen.
3: Schöne Deko, Seifenblasen, gute Stimmung draußen.
2: Genau, später gute Musik und natürlich auch viel Nebel. Das gehört bei uns auch immer dazu.
3: Oh ja.

Das war das Bunkersyndikat zu den Anfängen und Inspirationen der Italo-Party in der Desi. Dabei schaffen sie eine gemütliche, familiäre Stimmung im Biergarten, wovon ihr gerade schon Impressionen hören konntet. Bevor es gleich noch weitergeht, hört ihr Musik, und zwar Sudan Archives mit A Bug's Life.

0: Das Kollektiv Bunkersyndikat aus Berlin veranstaltet die Partyreihe nach Metallo schon seit einigen Jahren. In der diesjährigen Ausgabe spielte der Berliner DJ Powernap neben den Local DJs des Kollektivs. Als Getränkespecial gab es dieses Jahr Limoncello Spritz, passend zum Genre Italo Disco.
1: An welche Zielgruppe richtet sich eure Veranstaltung? Oder gibt es eine spezielle Zielgruppe oder ist sie einfach an alle Menschen gerichtet, die Lust auf Italo Disco haben?
2: Also wie die Simone schon gesagt hat am Anfang auch zum Thema Desi, also die Desi vertritt natürlich auch genauso wie wir den Anspruch, dass es total offen ist für alle Menschen, egal welcher Herkunft, Altersgruppen, Hautfarbe, Religion, Kultur. Wir möchten hier einfach auch was bieten, von jung bis alt. Wir wissen, dass wir selber nicht mehr die Jüngsten sind, würde ich jetzt mal sagen, als Veranstaltende. Aber nichtsdestotrotz freuen wir uns über jeden, der neu mal eintauchen möchte, auch in diese Grufti-Szene, weil da gibt es dann doch einige Schnittmengen, vielleicht auch musikalisch. Auch von unserem Publikum sieht man das vielleicht heute später noch, dass dann doch einige Gruftis da sind, die auch ein Faible für diese Musik haben. Eine spezielle Zielgruppe gibt es eigentlich in dem Sinne nicht. Gerade die Nachmittalo-Syntalo-Veranstaltung ist wirklich offen für alle. Also da ist,
3: auch die anderen Veranstaltungen ja, sind offen. Das heißt, wenn man sich bei der Nachmittalo vielleicht mal reinschnuppert oder bei Syntalo und sich da ganz wohl fühlt mit dem Publikum, ist man auch, es war bei unseren Sonic Rituals oder auch am Festival, wird es auch funktionieren, wenn man auch gerne mal ein bisschen düsterere Sachen sich selber mal anhört, weil von dem Besuchern her ist es schon sehr durchmischt. Also wenn ich mir das letztes Mal angeschaut habe, das war großartig, großer Altersdurchschnitt, sehr jung auch, was uns ja auch sehr gefreut hat, weil anscheinend transportiert sich das ja auch in andere Altersgruppen dann wieder, was wir sehr schön finden. Es gibt uns natürlich auch Aufwind, das weiterzumachen. Und aber auch eigentlich waren das von Anfang 20 bis 50 war alles 50, da 60. Und auch bunt angezogen. Wir machen keine kleine Ordnung.
2: Der immer über 70, ja, der kommt aus München angefahren. Das ist der Leonard der da mit seinem Weißbierglas dann hier am Tanzflächenrand steht und sich freut, dass er die Musik seiner Jugend wieder hören kann. Der vielleicht nicht mehr seiner Jugend, sondern...
3: ja. Aber ich finde es auch wichtig zu sagen, dass wir eigentlich auch bei unserer normalen Veranstaltung, wir machen keinen Dresscode.
1: Ja. Das ist glaube ich, auch ganz wichtig. Ja. Und ich finde, ihr trefft diese Schnittmenge ganz toll, weil es sind Menschen aus der Generation Italo-Disco, 80er, die diese Musik schon von früher kennen. Und gleichzeitig erlebt dieses Genre ja auch wieder ein Revival aktuell. Ja. Und ich glaube, dass ihr genau diese Schnittmenge gerade hier und heute auch trefft. Und ich meine, es ist sonnig, es ist warm,
3: es ist großartig.
1: Ja.
2: Beste Voraussetzungen. Ja. Es könnte nicht besser sein. Vor zwei Jahren hatten wir Pech, da war nämlich, glaube ich, auch EM oder so. Da war hier ein bisschen tote Hose in der Desi, weil alle irgendwie Fußball geschaut haben. Und es hat geregnet. Mhm. Aber jetzt seit zwei Jahren oder seit letztem Jahr ist es eigentlich, könnte es nicht besser sein.
3: Ja, ich finde es sehr schön heute auch wieder. Ja. Vielen Dank auch an die Desi und auch an das Bar und das Küchenpersonal, das uns immer total mega unterstützt. Ja.
1: Die Desi wird sich bestimmt auch freuen. Sie haben ja gerade die Aktion laufen, die ewige Desi, um Spenden zu sammeln, Soli-Beiträge zu sammeln, Merchartikel zu verkaufen, um dieses tolle Stadtteilzentrum hier zu erhalten. Gibt es denn bei euch in nächster Zeit weitere Events, bevorstehende Events? Mhm. Und wenn ja, in welche Richtung gehen die und wann finden die statt?
2: Wir haben geplant, im Oktober, am 23. und 24. Oktober, unser jährliches Bunker Rituals Festival zu veranstalten. Das ist auch alles in Sack und Tüten. Das Line-up steht, die Bands sind gebucht. Und das machen wir auch sehr gerne wieder in Kooperation mit der Desi. Wir haben von diesem Problem gehört, dass die Bar natürlich Umsatz braucht, um die Desi auch zu finanzieren und so weiter. Da unterstützen wir natürlich gerne mit unseren Veranstaltungen. Wir freuen uns auch, wenn die Gäste dann kommen, auch zum Festival und hier mit uns gemeinsam zwei Tage lang Cold Wave, Synthpunk, Postpunk-Bands anschauen. Und natürlich haben wir auch wieder Gast-DJs dabei aus der Bundesrepublik, die für uns hier auch uns unterstützen mit noch besserer Musik, als wir es vielleicht können.
3: Mit anderer
2: Musik.
3: Mit anderen Liedern.
2: Und da sind wir eigentlich ganz froh. Ja. Leider die Ressourcen, wir würden gerne viel mehr machen, aber die Ressourcen sind beschränkt. Wir haben auch noch ein Privat- und Berufsleben. Aber wir geben unser Bestes und wir machen das gern. Wir sind immer froh, wenn wir mit einem Lächeln die Desi verlassen können am nächsten Morgen nach der Veranstaltung und die Gäste auch zufrieden sind. Und das Feedback gibt uns eigentlich immer recht.
1: Ja. Genau danach sieht es gerade aus. Vielen Dank euch beiden und dann sehen wir uns im Oktober wieder.
2: Danke, gerne.
3: Danke.
0: Das war's mit dem Einblicken in die diesjährige Ausgabe von Nachmetallo im Nürnberger Stadtteilzentrum Desi. Weitere Informationen über folgende Veranstaltungen des Kollektivs findet ihr auf Instagram unter Bunkersyndikat. Jetzt kriegt ihr wieder Musik auf die Ohren. Nämlich Robocop Kraus mit Kiss Me, I'm Italian.

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Alte Medien erleben derzeit ein Comeback. Menschen kaufen wieder CDs und DVDs, hören Schallplatten und greifen zum sogenannten Dumbphone. Doch was steckt dahinter? Die Renaissance alter Technik.

0: Ein besonders deutliches Beispiel für dieses Comeback ist die Musikindustrie. Seit Jahren steigen die Verkaufszahlen von Schallplatten weltweit und auch in Deutschland. Die Wiederbelebung begann schon 2007 und hat sich laut Bundesverband der Musikindustrie inzwischen auf hohem Niveau stabilisiert. Über 4 Millionen Platten wurden hierzulande im vergangenen Jahr verkauft. Zum Vergleich, bis zu 800 Millionen Euro wurden in den 80ern jährlich mit Platten umgesetzt. 2022 kommt man auf ein Sechstel dessen. Zwar dominiert Streaming mit über 70% Marktanteil, doch das analoge Hören bleibt beliebt. Der entschleunigende Vorgang ist das Gegenteil zu den Digitalformaten. Musik hören wird wieder zum bewussten Akt, während bei der Streaming-Plattform das Abspielen der Playlist sich schnell zur Nebensache entwickeln kann. Auch CDs und DVDs sinken langsamer als erwartet. 2024 wurden rund 19 Millionen Tonträger verkauft, zwei Drittel davon waren CDs. Nach Angaben der Branchenvereinigung Digital Entertainment Group sank der Umsatz mit DVDs und Blu-rays zuletzt nur noch um 9%, nachdem er 2023 und 2024 jeweils um mehr als 20% eingebrochen war.
1: Das ist der Laden. Die ganzen DVDs sind in den Regalen aufgeblättert und wir haben die Regale so ein bisschen sortiert. Viel nach Genre oder Inhalt so ein bisschen oder Zielgruppe.
0: Wie sich dieser Wandel konkret im Alltag bemerkbar macht, zeigt ein Blick in das Format, ein Filmverleih in Halle.
1: Also ich merke, dass es vielfältiger geworden ist von den Leuten, die herkommen.
0: Das sagt Lena Hütter, Vereinsmitglied im Format.
1: Früher gab es sehr, sehr wenige so Studis oder Auszubildende, jüngere Leute, die hier den Weg in den Laden gefunden haben. Und mittlerweile ist es aber echt immer mehr am Wachsen. Hi! Gefühlt ist es schon so, dass die meisten, die ausleihen, junge Erwachsene sind. Es fängt bei unseren KundInnen echt bei 5-Jährigen an, die dann hier, die in der Kinderinsel sich ein bisschen austoben, DVDs rausnehmen und an einer ganz anderen Stelle wieder reinschieben. Genau, aber also viele Familien, aber auch genau SchülerInnen, Studis. Ja, gibt es auf jeden Fall einige Leute, die ja, sich hier gerne mal was ausleihen.
0: Auch vom Smartphone wenden sich viele ab. Die Alternative ist das Feature-Phone. Ein Feature-Phone, oft auch Dumbphone genannt, ist ein einfaches Mobiltelefon mit Grundfunktionen wie Telefonie, SMS und teilweise Kamera oder Radio. Es kann mehr als nur telefonieren, bleibt aber weit entfernt von einem Smartphone.
2: Ich habe mich eigentlich nicht so bewusst dagegen entschieden, aber ich habe mir nie eins gekauft.
0: Das sagt Hilmer dazu. Er besitzt so ein Feature-Phone.
2: Also, aber ich möchte eigentlich auch keins haben, aus dem Hauptgrund, dass ich halt eh schon ziemlich viel Zeit im Internet verbringe und das ja auch so ein Hauptding ist, was man mit so Smartphones eben macht, im Internet Dinge tun.
0: Der entscheidende Unterschied liegt im Verzicht auf Touchscreen, App-Welt und ständige Rechenleistung. Dafür punkten diese Geräte oft mit längerer Akkulaufzeit und weniger digitalem Druck. Gerade für jüngere NutzerInnen wären sie deshalb wieder interessant als Gegenmodell zum permanent verfügbaren Smartphone.
3: Ich hatte eine nicht ganz so alte, aber auch nicht mehr ganz so neuere Version von einem Samsung-Handy. Das war auf jeden Fall ein Tastenhandy.
0: Das sagt Ami, die früher mal ein Feature-Phone besessen hat, jetzt aber wieder ein Smartphone nutzt.
3: Und es war sehr Y2K aus.
4: Und warum hast du dir dieses Handy besorgt und kein modernes?
3: Also zum einen, weil mir das vorher halt diese Y2K-Vibes gegeben hat und es halt einfach sehr cute aussah. Aber vor allem, weil ich halt irgendwann gemerkt habe, dass meine Bildschirmzeit so hoch war, dass wirklich über die Hälfte meines Tages schwarz auf weiß basically im Handy verbracht wurde. Und ich eigentlich damit hauptsächlich ja meine Bildschirmzeit einfach runterbringen wollte und mit meiner Umgebung ein bisschen mehr vielleicht präsent zu sein.
0: Doch warum sehen sich immer mehr Menschen nach genau dieser Reduzierung? Hintergrund der Renaissance ist die Gegenbewegung zur ständigen Online-Verfügbarkeit, zum Datenüberfluss und zur Dauerpräsenz des Smartphones. Heute ist der Blick aufs Handy zur Routine geworden. Ständig kontrollieren wir, ob es E-Mails gibt, reagieren auf Push-Benachrichtigungen und schauen nur mal kurz bei Instagram vorbei. Die permanente Berieselung durch digitale Medien ist anstrengend, vor allem für das Gehirn. Es braucht Ruhephasen, um die Informationen und Eindrücke des Tages zu verarbeiten, Gelerntes zu festigen, neue Verknüpfungen zu bilden und Unnützes zu löschen. Funkt ständig das Smartphone dazwischen und überflutet uns mit neuen Reizen, fehlt dem Gehirn die Möglichkeit zur Regeneration. Es steht unter Dauerspannung und wir fühlen uns gestresst. Hinzu kommt, dass alles darauf aus ist, unsere Aufmerksamkeit maximal zu binden. Algorithmen füttern uns mit Inhalten, die auf unseren früheren Aktionen basieren. Das klingt eigentlich praktisch, wir bekommen nur Inhalte zu sehen, die uns auch interessieren. Doch gibt es auch eine Kehrseite. Die Mechanismen zielen gezielt auf das Belohnungssystem im Gehirn und können deshalb abhängig machen. Ständige Vergleiche mit scheinbar perfekten Leben auf Instagram oder TikTok fördern Ängste und das Gefühl, nicht genug zu sein. Dazu kommt, wer sowohl beruflich als auch privat ständig online ist, riskiert Burnout, Konzentrationsverlust und dauerhafte Leistungseinbußen. Die Folge dessen ist, dass Verbraucher verstärkt nach Plattformen suchen, die dem entgegenwirken. Um digitalen Stress zu reduzieren, lohnt es sich deshalb, bewusst Pausen von digitalen Geräten einzulegen. Das nennt man Digital Detox. Dabei schaltet man seine digitalen Geräte entweder ganz aus oder setzt sich bewusst Zeitlimits, in denen die Nutzung erlaubt ist. Ziel ist es, die mentale Gesundheit zu verbessern und mehr Zeit mit anderen Menschen zu verbringen. Und außerdem hat man Zeit, über das eigene Online-Verhalten nachzudenken.
1: Und was natürlich auch dazu gehört, ist, dass so ein Ort wie das Format hier jetzt den Austausch total fördert.
0: Das ist wieder Lena Hütter.
1: Also wenn man zu Hause abends einsam vorm Laptop sitzt und irgendwie ein bisschen Netflix eine Serie binget oder sich irgendeinen random Film anschaut, um abzuschalten, ist das eine ganz andere Sache, als wenn man hier sich einen Film aussucht, vielleicht mit der Person hinterm Tresen mal kurz über den Film schnackt oder beim Zurückgeben über den Film schnackt, mit anderen Leuten im Laden ins Gespräch kommt oder bei unseren Veranstaltungen miteinander über die Filme ins Gespräch kommt. Das ist natürlich auch so ein großer Unterschied. Und das ist uns auch total wichtig, da den Austausch zu fördern.
0: Immer mehr Menschen sehen sich also nach echter Erfahrung jenseits des Screens. Im Gegensatz zu einem Algorithmus, dessen Aufgabe es ist, alles ganz einfach und bequem zu machen, ist der bloße Konsum physischer Medien reibungsvoll. Bei einer DVD zum Beispiel muss man die Hülle öffnen, die Disc herausnehmen, sie in den Player legen und auf Play drücken. Das ist viel aufwendiger als bei Netflix. Und man könnte meinen, das Netflix-Modell, bei dem man einfach die App öffnet und auf Play drückt, sei einfach, weil es Zeit und geistige Kapazität spart. Aber wenn etwas mehr Zeit in Anspruch nimmt, neigt man dazu, langsamer vorzugehen. Man klickt nicht einfach auf das Erste, was man sieht.
1: Und dann beim Film gucken ist es tatsächlich auch so, dass ja häufiger auch nur gekürzte Versionen online verfügbar sind.
0: Das ist nochmal Lena Hütter vom Format.
1: Es gibt viele Filme, die irgendwie einen Director's Cut haben, meistens längere Schnittversionen, die dann aber nicht verfügbar sind, sondern halt nur eine gekürzte Version. Das ist auch so ein Thema, wo wir dann meistens verschiedene Versionen einfach von Filmen da haben und uns auch wichtig ist, die Director's Cuts da zu haben. Bei vielen DVDs ist auch noch das Schöne, dass Bonusmaterial drauf ist. Das ist manchmal auch sehr, sehr schön informativ, manchmal auch ein bisschen goldig. Ja, und auch, was ich vorhin schon so ein bisschen mit Kuration meinte. Also wir haben hier ja zum Beispiel diese Sortierung nach RegisseurInnen. Wenn man da jemand gefunden hat, wo man gerne mal noch mehr, also man guckt jetzt einen Film von Hitchcock und denkt sich, ja, cool, ich möchte noch mehr von Hitchcock sehen. Dass man dann hier ins Regal gehen kann, stöbern kann, sich die DVD-Cover angucken kann und da so ein bisschen bei uns auch der Anspruch ist, das hier gut zu sortieren, immer mal Themenfokus zu setzen, zum Beispiel gerade Themenfokus auf die iranischen Filme und man dann angeregt wird, irgendwie bewusster sich mit bestimmten Themen über Filme auseinanderzusetzen oder ja, mit bestimmten KünstlerInnen auseinanderzusetzen oder sich mit einem bestimmten Genre auseinanderzusetzen.
0: Hema sieht diesen Unterschied allerdings nicht so groß, als ich ihn fragte, was für Vorteile er aus analogen Medien zieht.
2: Vorteile eigentlich nicht direkt, weil ich kann ja genauso Zeit am Computer verbringen, auch in der Bahn zum Beispiel, wie die Leute, die eben an ihren Smartphones hängen. Aber ich denke doch, dass das ein bisschen Überhand nimmt manchmal, dass die Leute nur noch davor sitzen, an den Smartphones hängen. Und man kann natürlich dann, ich habe dafür dann ein Buch dabei, das ist ja nicht unbedingt zwangsläufig besser, ob man in einem Buch liest oder in einem Smartphone liest, ist vielleicht nur ein kleiner Unterschied eigentlich, aber man fühlt sich manchmal etwas angenehmer damit. Aber also ist ja nur ein technischer Unterschied an sich, muss ja nichts besagen halt. Ist mir eigentlich wurscht.
0: Die Folgen dieser Bewegung für die Zukunft sind, dass Besitz eine neue Wertigkeit erhält. Physische Medien gelten mehr und mehr als Ausdruck von Individualität und Beständigkeit. Viele Menschen leben nach dem Motto, nur wenn ich etwas anfassen kann, gehört es mir wirklich. Zum Beispiel beim Filmstream sind viele frustriert, merkt auch Lena Hütter vom Format.
1: In erster Linie ist es natürlich so ein bisschen der Prozess, der vor dem Filmgucken tatsächlich stattfindet. Ne? Die Entscheidung, welchen Film guckt man. Ich kann mich noch an früher erinnern, wo ich auch Streamingdienste genutzt habe und mit Leuten zusammen mich auf einen Film einigen wollte. Und dann sitzt man ewig da und sucht sich irgendwas raus, was verfügbar ist. So. Und es ist wahnsinnig frustrierend. Genau, und wenn man einen bestimmten Film im Kopf hat, den man gucken möchte, der dann vielleicht gerade mal nicht verfügbar ist, oder wenn man eine Serie guckt, die eine gewisse Zeit auf einer Streaming-Plattform ist, dann hat man die Serie noch nicht fertig geguckt und die Serie wird aber von der Plattform runtergenommen. Das ist ja auch so ein häufiges Ding. Das passiert bei uns halt einfach nicht. Bei uns sind die Filme verfügbar, außer es hat jemand anders gerade ausgeliehen, aber dann wird es ja auch bald zurückgeben. Also ohne das Format wäre ich wirklich wahnsinnig aufgeschmissen. Ich wüsste nicht, wo ich all die Filme herbekommen würde, die ich gerne gucken möchte. Ich habe aus Spaß mal geguckt auf Letterboxd, da kann man so einloggen, welche Filme man guckt. Die letzten 10 Filme, die ich geguckt habe, davon gibt es einen einzigen Film auf Netflix. Und 3 Filme kann man auf Amazon Prime schauen, wenn man irgendwie so einen Channel dazu bucht. Also da hätte ich auf jeden Fall Schwierigkeiten, die Filme zu gucken, die ich auch wirklich gucken möchte.
0: Analoge Medien können also der mentalen Gesundheit guttun, die Konzentration verbessern und helfen, wieder mehr direkten Kontakt mit anderen Menschen zu haben. Die Wiederbelebung analoger Medien hat aber auch eine Kehrseite. Dieser Trend der Wiederbelebung wird oft von Unternehmen ausgenutzt, um neue Produkte zu verkaufen. Dabei gibt es bereits viele gebrauchte Alternativen und vieles kann man sogar kostenlos in Bibliotheken ausleihen. Stattdessen bringen Firmen günstig produzierte Feature-Phones oder Plattenspieler auf den Markt, die häufig nur kurz genutzt werden. Wenn der Trend nachlässt, landen diese Geräte oft schnell im Müll. Auch Ami hat ihr Feature-Phone wegen des Trends gekauft.
3: Ich habe es auf TikTok gefunden. Die Webseite hieß tatsächlich y2kphones.net.
0: Als Trend besteht außerdem die Gefahr, dass anstatt bewusster zu leben und zu entschleunigen, viele Menschen sich nur dabei filmen, um Reichweite zu bekommen. Das Problem bei der Wiederbelebung von Feature-Phones ist außerdem, dass diese Geräte immer schlechter werden. Smartphones werden so hergestellt, dass sie lange halten, bis das nächste Modell auf dem Markt ist. Deswegen ist es schwierig, zum Beispiel ein altes iPhone für den täglichen Gebrauch zu kaufen. Außerdem kosten diese brandneuen, original verpackten Geräte viel Geld. Und das liegt meist daran, dass sie auf dem Sammlermarkt gehandelt werden. In Technologie zu investieren, die man mehr veraltet, birgt also auch Risiken. Amis Vater hat das erkannt.
3: Also mein Papa hat mir direkt gesagt, ich soll das nicht kaufen, weil ich es nicht mehr als ein paar Wochen benutzen werde. Hatte er recht dabei. Also vom Aussehen her sieht das halt schon sehr cool aus und es gibt halt auch so nostalgische Vibes, deswegen kam das gut rüber, wurde gut mit aufgenommen, weil das halt gut aussah, aber sonst wurde ich halt auch sehr oft gefragt, ob das so für mich überhaupt funktioniert.
0: Dazu kommt, dass unser Leben mittlerweile auf das Smartphone ausgerichtet ist. Dazu habe ich Ami befragt.
3: Vielleicht kann man es als Vor-, aber auch als Nachteil sehen. Also die Welt, also alles war langsamer. Es war einfach schön, so das Handy nicht in jeder freien Minute, was ich hatte, in der Hand zu haben. Aber das Schlimme war halt, dass ich habe das in der Schulzeit vor allem gehabt. Ich war halt wirklich, ich habe halt da gemerkt, wie schnell die Welt eigentlich ist. Also ich kam halt mit diesem Tastenhandy echt einfach nicht mit, als irgendwie über irgendwas geredet wurde. Und dann musste man irgendwas nachschlagen oder auf irgendeiner bestimmten Webseite gehen, was von dem Lehrer oder Lehrerin jetzt angesagt wurde. Und ich habe halt Ewigkeiten gebraucht, um da überhaupt online zu gehen. Und da habe ich halt so gemerkt, okay, ich kann hier im Unterricht halt nicht mitmachen gerade. Was ich halt gemerkt habe, war, dass ich zum Beispiel mein Deutschland-Ticket nicht auf dem Handy öffnen konnte. Und deswegen hat es auch gar keinen Sinn gemacht, weil ich halt mein Smartphone meistens dann mit dabei hatte, um halt mein Deutschland-Ticket zu zeigen.
0: Auch Hilmar merkt das.
2: Also es gibt zwar verschiedene Dinge, die dann nicht mehr ohne Smartphone gehen. Zum Beispiel bei Teilauto kann man jetzt nur noch komplizierter die Autos aufmachen, weil man da das Smartphone dran halten muss. Es geht nicht mehr mit Karten, teilweise bei den neueren Modellen von Autos. Ist aber noch relativ selten, dass Dinge halt gar nicht gehen ohne Smartphone. Oder ist mir noch nicht so häufig vorgekommen. Dann so Kontakte herstellen, glaube ich, ist mir aufgefallen. Als die ukrainischen Flüchtlinge gekommen sind, die waren teilweise dann nur in so Telegram-Gruppen oder so kontaktierbar. Es gibt ja immer noch so Social-Media-Plattformen, die nur über Smartphone erreichbar sind. Also viele sind auch übers Internet an sich, kann man auch in so einer Social Media drin sein, aber es gibt auch welche, die, glaube ich, nicht ohne Smartphone funktionieren. Aber das ist kein besonders starker Grund. Also man kann zu Leuten ja auch so in Kontakt treten. Also zum Beispiel, ich habe ja in der Flüchtlingshilfe gearbeitet und 2015 sind ja viele Geflüchtete dann gekommen und die hatten oft Smartphones und waren dann oft ein bisschen verwundert, dass ich selber damit nichts anfangen kann, dass ich nicht weiß, wie das funktioniert oder weil ich das nicht kenne. Und die hatten halt alle Smartphones, weil das auf der Reise halt praktisch ist, so ein Smartphone zu haben, wenn man keinen Zugang zu Internet hat sonst und so. Da war das, ist das für die praktisch, aber für mich war es halt unbekannt. Halt, ich wusste auch nicht, wie die funktionieren, die Geräte, und finde das auch nicht so. Ja, ich finde es einfacher, am Internet so, am Computer was zu machen, als eben am Smartphone.
0: Auch Ami hatte das Gefühl, etwas zu verpassen.
3: In meiner Freundesgruppe ist das halt auch so, dass viele von uns eine sehr hohe Bildschirmzeit haben. Und als ich dann eine Woche lang kein Insta zum Beispiel benutzt hatte oder kein TikTok, war das schon so, dass ich ein paar von den Brainrots nicht verstanden habe oder die Memes halt nicht verstanden habe. So schnell ging das schon. Es war jetzt halt in Gesprächen so, dass ich dann nicht sofort mitreden konnte, aber es war jetzt nicht so, dass ich sage, okay, scheiße, habe es jetzt verpasst. Für mich wie der Außenseiter.
0: Und trotz wachsender Beliebtheit bleibt die wirtschaftliche Lage vieler analoger Medien angespannt. Die Verkaufszahlen für CDs und DVDs gehen trotz dieser Bewegung zurück und sind nun mal sterbende Medien. Wie schwierig es ist, solche Angebote aufrechtzuerhalten, zeigt sich auch hinter den Kulissen des Formats, sagt Lena Hütter.
1: Naja, für uns war es jetzt in den letzten 2 Jahren vor allem die Herausforderung, finanziell abgesichert zu sein. Wir haben ja mit der Vereinsgründung den Laden hier letztes Jahr übernommen und dafür brauchten wir eine Summe von 100.000 Euro. Das ist eine ordentliche Hausnummer, die wir jetzt auch fast zusammengekratzt haben. Es sind wahnsinnig viele Leute gespendet, wo ich mir auch denke, krass. Also da ist auch ein Interesse und eine Bereitschaft irgendwie zu unterstützen da. Genau, aber ja, das war so die große Herausforderung in den letzten Jahren, genau, die finanziellen Mittel zu haben.
0: Es ist also nicht klar, ob es sich um eine tatsächliche Veränderung oder lediglich um einen Social-Media-Trend handelt. Mit Sicherheit kann man aber sagen, dass Zeitwerk vom Smartphone dabei hilft, wieder Ruhe zu finden, Raum für tiefere Gedanken zu schaffen und die Freude an den einfachen Momenten des Lebens wieder zu entdecken. Deswegen kann sich Ami auch vorstellen, zurück auf ein Feature-Phone zu wechseln.
3: Ich würde mir wünschen, dass ich wieder umsteige auf Tastenhandys tatsächlich, weil ich verbinde das. Man kann ja ein Tastenhandy haben und nebenbei halt trotzdem das Laptop halt mit haben. Aber ich glaube, es ist etwas unrealistisch, to be honest. Es ist halt dieses Schnelle, auf irgendwas zurückzugreifen. Vor allem bei mir, ich denke mir halt, ich habe im Alltag, wenn ich mit so vielen Momenten konfrontiert, wo ich mit der Sprache zum Beispiel nicht klarkomme und da dann doch schnell was nachgoogeln muss. Deswegen denke ich, dass ich schon bei Smartphone bleiben werde, weil ich mir jetzt auch gerade ein neues iPhone gekauft habe, was ich 3 Jahre lang erstmal abzahlen kann. Da muss ich das schon ausnutzen.
0: Hilma sieht das anders.
4: Glaubst du, du wirst irgendwann auf ein Smartphone umsteigen?
2: Nee, eigentlich nicht. Also glaube ich nicht, dass ich das brauche. Es sei denn, es wird irgendwann gesetzlich vorgeschrieben, eins zu besitzen.

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1: Bis heute unterscheiden wir in unserer Alltagssprache immer noch strikt zwischen Haustieren und Nutztieren und schreiben ihnen auch unterschiedliche Rechte zu. Doch dank dem unermüdlichen Einsatz von Aktivistinnen und Tierschutzorganisationen konnten wir zumindest in Deutschland einen verbesserten Lebensstandard für die Nutztiere hierzulande erreichen. Seit dem 1. Januar 2022 ist das routinemäßige Töten von männlichen Küken in Deutschland verboten. Seit Beginn dieses Jahres trat das endgültige Verbot der Kleingruppenkäfighaltung für Nutztiere in Kraft. Das Problem? Diese Gesetze, die gelten nur in Deutschland, nicht in der gesamten EU. Jetzt hat die EU-Kommission endlich eine Nutztierstrategie vorgestellt, die die Käfighaltung und das Töten von männlichen Küken für alle Mitgliedstaaten verbieten soll. Darüber sprachen wir mit Vanessa Reit, der Direktorin von Animal Equality Deutschland.
2: Gestern hat die EU-Kommission die Nutztierstrategie vorgestellt und darüber sprechen wir jetzt mit Vanessa Reit von Animal Equality. Möchten Sie vielleicht ganz am Anfang den Verein vorstellen und sich selbst?
3: Sehr gerne, vielen Dank. Erstmal vielen Dank, dass wir heute die Möglichkeit haben, miteinander zu sprechen zu dem wichtigen Thema. Mein Name ist Vanessa Reit, ich bin Direktorin von Animal Equality in Deutschland. Animal Equality ist eine international tätige Tierschutzorganisation und wir haben eine ganz klare Vision, eine Welt ohne Tierleid. Dabei liegt unser Fokus auf landwirtschaftlich genutzten Tieren und wir setzen uns jeden Tag für die Millionen Schweine, Hühner und andere sogenannte Nutztiere ein, die hinter Mauern und verschlossenen Türen leiden, völlig außerhalb des öffentlichen Bewusstseins. Wir haben vier Bereiche, in denen wir tätig sind. Das sind einmal Undercover-Recherchen, wir machen Bildungskampagnen, Unternehmenskampagnen und auch Initiativen im Tierschutzrecht. Und da passt ja das Thema dann auch besonders gut.
2: Genau, wir sprechen heute vor allem über das Töten von männlichen Küken und dem Abschaffen der Käfighaltung. Das Töten von männlichen Küken steht ja schon seit Jahren in der Kritik. Viele Einzelhandelsketten brüsten sich damit, sich gegen das Töten von männlichen Küken einzusetzen. Allerdings scheint es ja weiterhin ein großes Thema zu sein, das EU-weit bisher noch nicht ausreichend einheitlich geregelt ist. Nachdem die EU-Kommission gestern am 7. Juli die Nutztierstrategie vorgestellt hat und jetzt erneut ansetzt, das Töten der männlichen Küken weiter einzuschränken. Vielleicht erstmal zu Beginn, was ist denn der Status quo in Deutschland und in der EU, was die Tötung der Küken betrifft?
3: Beim Töten männlicher Küken haben wir in Deutschland 2022 als erstes Land tatsächlich weltweit ein Verbot eingeführt. Auch das ist ein ganz wichtiger Schritt natürlich. Aber wie Sie schon angemerkt haben, auf der EU-Ebene fehlt aber so eine komplett einheitliche Regelung. Und solange die nicht auf dem Tisch liegt und solange die nicht in Kraft tritt, wird das Tierleid einfach nicht beendet, sondern es wird schlicht verlagert. Das heißt, auch nur mit einer einheitlichen europäischen Regelung lässt sich verhindern, dass Tierleid einfach dorthin wandert, wo die Standards einfach niedriger sind.
2: Die Nutztierstrategie sieht auch vor, die Käfighaltung abzuschaffen. Welche Gesetze und Regelungen gelten denn da in der EU und in Deutschland?
3: Also was die Käfighaltung betrifft, ist auch da Deutschland vorangegangen und hat jetzt auch zu Beginn dieses Jahres, zum 1. Januar 2026, die sogenannte Kleingruppenhaltung für Legehennen verboten. Und damit ist die Käfighaltung in Deutschland de facto abgeschafft. Und auch das ist natürlich ein echter Fortschritt. Aber auch hier haben wir die Herausforderung, dass in vielen anderen EU-Ländern wie Polen oder Spanien die Käfighaltung nach wie vor Standard ist. Und dafür ist es vielleicht interessant zu wissen, dass Deutschland nur rund 3/4 seines Eierbedarfs selbst deckt und deshalb landen Käfigeier auch weiterhin auf deutschen Tellern, nur eben unsichtbar, weil sie dann in Nudeln, Backwaren oder in Kantinenessen verarbeitet werden. warum es so extrem wichtig ist, auch für die Tiere und so ein wichtiger Schritt nach vorne ist für die Tiere, ist, dass Käfighaltung für Mutterschweine beispielsweise bedeutet, dass sie fast 6 Monate pro Jahr in einem Metallkäfig eingesperrt sind, in dem sie sich nicht umdrehen können und auch nur schwer hinlegen können. Ich glaube, dass es viele Menschen sich gar nicht wirklich vorstellen können, was es bedeutet, in einem Käfig zu leben, wie wir das mit Mutterschwein machen. Das Gleiche gilt auch für die Praktik, dass männliche Küken getötet werden. Die werden in der Regel, die meisten werden getötet, indem sie lebendig in einen sogenannten Industrieschredder kommen und dann einfach lebendig zerkleinert werden. Und das sind wirklich ganz schlimme Praktiken. Und da sind wir sehr optimistisch, dass wir das jetzt auf europäischer Ebene erschaffen können und damit flächendeckend für ganz viele Tiere eine wichtige Verbesserung erringen können.
2: Wir haben ja jetzt schon häufiger die Nutztierstrategie erwähnt. Das ist ja auch der eigentliche Grund für unser Interview. Die EU hat die eben gestern am 7. Juli vorgestellt. Was steht da grob zusammengefasst alles drin?
3: Also für uns ist das erstmal ein ganz wichtiges politisches Signal, wenn es auch noch keine Lösung ist. Die Strategie sieht konkret vor, dass die Kommission noch bis Ende dieses Jahres, also bis Ende 2026, einen konkreten Gesetzesvorschlag für die sogenannten Legehennen und Masthühner vorlegen will, mit dem Ziel, die Käfighaltung dann schrittweise abzuschaffen auf europäischer Ebene und auch die Tötung männlicher Küken zu beenden und gleichwertige Anforderungen für importierte Produkte einzuführen. Für Schweine soll ein ähnlicher Vorschlag dann bis Mitte 2027 folgen mit dem Übergang von Kastenständen zu Gruppenhaltung.
2: Und aus Ihrer Perspektive, wie würden Sie das bewerten, was die EU-Kommission gestern beschlossen hat?
3: Also die zentralen Rahmenbedingungen oder die zentralen Ziele, die in der Strategie formuliert sind, entsprechen natürlich dem, wofür wir uns jetzt auch die letzten Jahre stark gemacht haben, ein Ende der Käfighaltung, ein Ende des Tötens männlicher Küken. Von dem her ist es auf jeden Fall ein wichtiger Schritt nach Jahren der Untätigkeit und nach Jahren von immer wiederkehrenden Verzögerungen, dass man das Thema jetzt zurück auf die politische Agenda in Brüssel bringt und sich damit auch ernsthaft beschäftigen will und dann auch idealerweise in den genannten Zeiträumen die Gesetzesvorschläge vorlegt.
2: Ja, wie Sie gerade gesagt haben, das Kükentöten und die Abschaffung der Käfighaltung ist ja kein neues Thema. Woran sind die Verbesserungen der Umstände für die Nutztiere denn die letzten Jahre immer gescheitert?
3: Auf europäischer Ebene tatsächlich an der Verzögerung. Das heißt, es gab eine EBI, eine europäische Bürgerinitiative mit dem Namen End the Cage Age. Da haben sich über 1,4 Millionen Bürgerinnen und Bürger stark gemacht für ein Ende der Käfighaltung in Europa. 2021 hat die EU-Kommission das erste Mal dann im Rahmen der Farm-to-Fork-Strategie versprochen, dass bis Ende 2023 ein konkreter Gesetzesvorschlag vorliegt, der schrittweise die Abschaffung der Käfighaltung beinhaltet. Dieses Versprechen wurde nicht eingehalten. Es gab immer wieder Verzögerungen bis hin zu, dass die Europäische Kommission verklagt wurde und der Europäische Gerichtshof sich der Sache annimmt, um die Frage zu klären, was passiert denn mit einer EBI, welche Verbindlichkeiten hat in eine Kommission, wenn eine EBI eben wie jetzt End the Cage Age mit so einer überwältigenden Mehrheit der Menschen in Europa sich eines Themas widmen soll. Und jetzt ist tatsächlich seit gestern, ist jetzt zumindest eine Absichtsbekundung da, diese Themen konkret anzugehen und dafür Lösungen und Gesetze zu schaffen.
2: Wenn sich die Änderungen im Tierhaltungssektor bisher nicht langfristig umsetzen lassen konnten, wie positiv können wir denn dann gestimmt sein, dass es dieses Mal klappt?
3: Also die Sachen, über die wir jetzt sprechen und die Ziele und die Meilensteine, über die wir jetzt sprechen, wie die Käfighaltung abzuschaffen auf europäischer Ebene, ist bisher nie an den Punkt gekommen, an dem wir jetzt sind. Das heißt, jetzt haben wir die Nutztierstrategie mit diesen Inhalten und deshalb sind wir auf jeden Fall positiv, stehen dem gegenüber, dass man da auch dann wirklich wirkungsvolle Gesetze draus entwickelt für die Tiere.
2: Ist es denn ungefähr schon absehbar, wann die Gesetze kommen könnten oder wurde dazu noch gar nichts gesagt?
3: Die Vorschläge sollen Ende dieses Jahr und im nächsten Jahr vorgelegt werden. Spannend werden dann natürlich noch die Übergangsfristen sein, weil wir erwarten natürlich, dass es in einem angemessenen, schnellen Zeitraum dann auch die Umsetzung dieser Gesetze dann erfolgen wird.
1: Wann genau die Gesetze also in Kraft treten und wie das Ganze für die einzelnen Betriebe im Tierhaltungssektor finanziert werden soll, das steht

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0: Ja, servus und hallo zu einer weiteren Stunde GAFA, wie immer am zweiten Donnerstag im Monat von 18 bis 19 Uhr hier auf Radio Z 95,8 MHz oder im Netz auf radio-z.net kann man das Ganze streamen oder auch Digitalradio empfangen, DAB+. Elvis, haben wir angefangen gerade, eventuell auf Mono, kann sein, dass ihr das gehört habt. Meine Anzeige hier ist ein wenig merkwürdig. Gut, wie auch immer, ich habe heute einen Studiogast, nämlich den Güven.
1: Hallo.
0: Und der hat auch die Musik mitgebracht. Und zwar machen wir heute, ich muss sagen, der Güven ist Musiker und Schlagzeuger. Auch unter anderem eine seiner vielen Begabungen. Und wir stellen jetzt einfach einmal heute ein bisschen Musik vor, die den Konsumenten- und Hörerwerdegang vom Güven darstellen und auch eventuell die Einflüsse teilweise ein bisschen in dein eigenes kreatives Schaffen. Hast du momentan eigentlich eine Band?
1: Nee.
0: Du hast keine Band gerade?
1: Nee, gar nicht. Also es ist jetzt so, ich spiele nach wie vor, aber halt für mich übe viel, aber ich beschäftige mich mehr mit dem Recording eigentlich zur Zeit, seit geraumer Zeit.
0: Okay.
1: Und das macht mir total Spaß und das mache ich ja gern gerade. Das heißt, ich mache für mich sehr allein sehr viel, bin auch oft stundenlang irgendwie im Proberaum oder so, aber mir wird nicht langweilig, sagen wir es mal so rum.
0: Du schickst mir immer wieder mal
1: Videos.
0: Ja. Und du spielst ganz unterschiedliche Sachen.
1: Ja.
0: Und das finde ich eigentlich ziemlich interessant.
1: Ja, so was mir halt danach ist.
0: Ja.
1: Ja. Was ich zum Teil auch nie irgendwie in der Band gespielt habe. Und ja, das hat sich halt jetzt so, irgendwie war das, glaube ich, so ein Dings, so ein Drang in Anführungsstrichen, das halt zu spielen irgendwie. Und nachdem man das heutzutage ja mit diesen ganzen KI-bearbeiteten Originalaufnahmen, quasi, wo das Schlagzeug nicht mehr drauf ist, machen kann. Das ist tierisch. Also, und du kannst da auch heute mit dem Recording daheim, wenn du da wirklich einigermaßen ein bisschen was hast, super Aufnahmen machen. Das macht ja wirklich weltweit ja fast schon jeder Dritte oder so. Aber das Wichtigste ist mir eigentlich der Spaß bei der Sache.
0: Ja.
1: Und dass ich ja einfach das irgendwie ein gutes Endprodukt habe, in Anführungsstrichen.
0: Okay, gut.
1: Und Elvis, weil...
0: Ja, genau.
1: Du willst, genau.
0: Elvis, weil.
1: Weil das Ding ist, wieso ich Elvis genommen habe, ist halt, ich habe irgendwann einmal, ich glaube, ich war, wie alt war ich da? Lass mich 7, 8 sein oder sowas, würde ich jetzt mal behaupten. Hatte ich im Urlaub, also meine Eltern kommen ja aus der Türkei ursprünglich, aus Izmir. Und wir waren ja jedes Jahr, sind wir mit dem Auto in die Türkei nach Izmir gefahren, in Urlaub, 3, 4 Tage lang. Alte Autos, alte Straßen, Abenteuerurlaub.
0: 3, 4 Tage bist du da unten.
1: Unterwegs, ja, genau. Und da war es dann so, dass ich weiß noch ganz genau, dass ich im Haus von meiner Oma irgendwie vor der Haustür saß und eine Elvis-Kassette in der Hand hatte mit einem Walkman. Es gab ja damals noch Walkmans, diese orangenen Kopfhörer.
0: Echt, stimmt.
1: Ja, und ich habe das noch in Erinnerung. Ich weiß nicht mehr, wer mir die geschenkt hat. Oder vielleicht meine Eltern, ich weiß es nicht. Das war so eine Best-of-Kassette. Und die habe ich da draußen, das Wetter war schön, irgendwie rein und habe die da gehört. Und das war halt irgendwie doch schon so prägend, dass ich es immer noch weiß.
0: Ist nicht das Verkehrteste, Elvis in der Sonne zum Einstieg in sein...
1: Ja, vor allem da in dem Alter und dann auch... irgendwie was da um dich da passiert in dieser Straße, die war ja total lebhaft auch und irgendwie habe ich diese Musik und die hat sich da irgendwie einbrannt. Elvis mag ich immer noch, absolut, und ja.
0: Ich liebe die ganzen Live-Recordings, die ganzen Live-Scheiben von Elvis.
1: Später
0: live auch. War einfach richtig, richtig super. Guter Musiker,
1: ja.
0: Unglaublich gut. Auch was viele nicht wissen, viele Sachen geschrieben auf dem Flügel, auf dem Klavier.
1: Ja.
0: Super Klavierspieler, super Sänger. Mäßiger Gitarrist, aber egal,
1: ja,
0: es hat gereicht.
1: Ja.
0: Fein, okay, also, und dann bist du älter geworden und hast deine musikalische...
1: Naja, bei mir...
0: Es ging dann einfach weiter.
1: Man muss halt dazu sagen, dass mir hat schon immer irgendwie alles Mögliche gefallen. Also ja. es war nie so, dass ich nur die Musik gehört habe oder nur das oder nur das. Bei mir, also Plattensammlung oder wenn man sich anschaut, oder auch eine witzige Anekdote hier in der Südstadt, gab es mal vor x Jahren so einen Secondhand-Plattenladen am Aufsichtsplatz. Ich weiß nicht mehr, wie der hieß.
0: Musik Wonderland oder irgendwas?
1: Das kann sein.
0: Ja.
1: Der war da eigentlich
0: genau. Da habe ich auch einiges gekauft.
1: Und da war ich echt oft. Und irgendwann einmal habe ich vieles nachgekauft, weil ich früher vieles auf Kassette hatte. Und da bin ich da in den Laden rein und habe 15 CDs gekauft. Und dann bin ich da in die Kasse und der Typ hat dann, die Aussage von ihm war halt, also mit deinem Musikgeschmack komme ich nicht klar.
0: Und da hast du ja eigentlich alles, hast alles richtig gemacht, würde ich jetzt mal sagen. Er hat es auch ein wenig mit
1: Humor gesagt. Ne? Aber habe ich gesagt, ja, das ist halt so im Verlauf der Jahre, hat sich das alles so ergeben, was ich so gehört habe halt. Und das war halt, da war ich so Mitte 30 höchstwahrscheinlich.
0: Ja, das ist gut, weil also ich habe auch nicht immer nur eine bestimmte Richtung gehört.
1: Ja.
0: Immer wieder mal Schwerpunkte, ja, aber alles in allem ziemlich unterschiedlich. Gut. Was hören wir als nächstes?
1: Was haben wir gesagt? Ah ja, genau. Also jetzt sind wir dann irgendwie, es ist ein bisschen schneller Sprung, aber in den 80ern schon. Und als nächstes kommt Comedy Scorpions, ja, deutsche Band. Auch wenn sie in Deutschland nicht so gemocht sind. Aber das Ding war, auch Anekdote, die Scorpions, den Song, es gab ja früher die Musiksendung Formel 1.
0: Ja.
1: Die habe ich ja immer angeschaut.
0: Ja.
1: Also wann es ging. Und dann war irgendwann einmal, die waren die Scorpions mit dem Song in den Charts. Ich weiß nicht mehr, auf welchem Platz. Und ich habe diese Musikvideos aufgenommen auf VHS. Ich war ja auch so VHS, Musikvideos aufnehmen.
0: Ja.
1: Ja, ich hatte da irgendwie auch Kassetten. Ne? Und da weiß ich noch, dass ich den Song halt irgendwie aufgenommen habe. Und mir A, das Video sehr gut gefallen hat, weil es ist eigentlich so eine Live-Aufnahme. Der Sound, weil es war ein bombastischer Sound. Und der Song.
0: Okay, wie heißt der Song?
1: Passion Rules the Game.
0: Passion Rules the Game.
1: Ja.
0: Okay, den hören wir uns jetzt an.

0: Ja, geil. Mitten rein, 80er Heavy Sound,
1: Leggings.
0: typische, ja, genau, enge Leggings, typische Gitarren Sounds,
1: Flying
0: genau, schwarz-weiße Gitarren anstatt schwarz-weiße Gesichter.
1: Geil.
0: Ja, fand ich damals aber schon auch nicht schlecht. Das war dann aber die Love at First Sting-Scheibe, die dann ja da irgendwie nochmal richtig, wo sie dann richtig groß geworden sind damit, auch
1: Ah,
0: international.
1: ja,
0: Ne?
1: natürlich. Love it first, ja klar.
0: Und vorher, und 70er Jahre Skandalalbum, Virgin
1: Ja,
0: Killer,
1: genau, mit dem immer
0: ne?
1: noch Cover.
0: Ja,
1: Naja,
0: also
1: Skandal-Cover, ja.
0: war auch keine tolle Idee, finde ich.
1: Gibt's aber immer noch zu kaufen. Das Cover.
0: Ja.
1: Habe ich letztens mal wieder auf einer Plattenbörse gesehen. Virgin Killer, ja.
0: Ja, gut. Dann
1: Geil.
0: sind wir in den 80ern
1: Ja.
0: angelangt. Hast du dann in den 80ern auch angefangen, Schlagzeug zu spielen oder
1: Ja,
0: kam
1: ich
0: das
1: war
0: erst?
1: 13.
0: Du warst 13.
1: Naja, doch, das ist ja dann schon. Naja, nee, nicht. Also, es ist Anfang der. 13 war ich eigentlich 90er, ja, genau. Ich bin 77 geboren. Ja.
0: Ja.
1: Ja, das ist ja dann 90er, ja,
0: Ja.
1: genau. Ja. Eigentlich, wenn man es jetzt so vergleicht, 13 eigentlich fast sagt man viel zu spät, aber. Pff. Aber das Coole war bei uns, ist ja eigentlich mittlerweile wurscht, das Coole war, muss ich vielleicht die Peter-Fischer-Schule loben, weil du konntest an der Peter, ich weiß nicht, ob es immer noch so ist, Schlagzeugunterricht gab es einmal in der Woche für umsonst. Du musstest nichts zahlen. Und Band gab es auch noch, also Schülerband
0: Ich weiß, ja.
1: beim Herrn
0: Also
1: Bock.
0: Peter Fischer war damals wirklich gut in Musik und Theater. Die hatten auch eine
1: Super,
0: Theatergruppe und
1: ja,
0: so.
1: alles.
0: Und ich musste wegen meiner Mutter auf das Scheißlaben-Wolf-Gymnasium gehen, auf das Musische. Und ich wollte eigentlich immer auf die Peter Fischer-Schule
1: Echt?
0: gehen. Und meine Mutter, nein, mein Sohn, nicht. Und es hat
1: Nee,
0: dann halt überhaupt nicht funktioniert mit Latein und sonst was.
1: will
0: Das habe ich, glaube ich, bei Radio Z auch schon mehrmals
1: man
0: erzählt.
1: nicht. Oh, jetzt echt.
0: Ja.
1: Also in der Hinsicht war es wirklich toll. Und ich habe ja letztens wieder Menschen kennengelernt, die meinen von damaligen Schlagzeuglehrer, den Herrn Heinlein, den auch kennen. Also Schlagzeuger, die älter sind als ich, die kannten den.
0: Okay.
1: Woher kennst denn du den, haben sie gesagt, ja, von damals.
0: Ja,
1: Ja,
0: ja.
1: und bei dem, und dann war ich auch in der Schülerband gleich ein Jahr später.
0: Okay, also du hast dort dann auch in der Schülerband
1: Ja,
0: gespielt.
1: gleich
0: Das
1: nach
0: wäre
1: einem
0: nämlich
1: Jahr.
0: meine nächste Frage gewesen.
1: Ein Jahr
0: Also
1: später gleich bin ich in die Schülerband rein und das Tolle war dann auch, dass man dann am Jahresende gab es ja dann vor Schülerkonzert,
0: ja.
1: wo dann
0: Ja.
1: alle Bands
0: Ja.
1: gespielt haben. Das fand ich dann immer cool, wieso? Weil du durftest es an dem Tag, wo das Konzert war, konntest du eher vom Unterricht raus.
0: Das war ja immer eigentlich das Bestreben.
1: Ja, und dann ich dann so, ja, ich muss jetzt gehen, weil wir müssen jetzt in den Dings, es war ja die Gymnastikhalle, wo das, ich muss jetzt gehen und muss da jetzt das Zeug aufbauen, weil ich spiele jetzt dann im Schülerkonzert.
0: Ja.
1: Ja, ist okay.
0: Ja. Ja.
1: Das war cool.
0: Ja. Kannst du dich noch daran erinnern, was ihr dann da so gespielt habt in der
1: Oh,
0: Schülerband?
1: ja, weiß ich auch noch.
0: Sag mal, sag mal.
1: Also, Tasch von ZZ Top.
0: Wow.
1: Ja, es hat halt nicht geschaffelt, aber es ist halt ein anderes Thema.
0: Das Gitarrenfirma klingt einfach, ist aber auch nicht so einfach zu
1: Auch das
0: spielen.
1: Schlagzeug.
0: Ja.
1: Es darf man nicht
0: Wieso?
1: unterschätzen. Das ist wirklich, es ist halt, okay, da kann man jetzt streiten, ob es das Chicago oder Texas Shuffle ist. Es ist echt, das muss man ein wenig Zeit lang üben. Weil es ist wirklich, du spielst halt auch mit der linken Hand diesen Shuffle auf der Snare und betonst den auf die 2 und 4. Also, es ist nicht ohne. Was noch? Chuck Berry, Old Time Rock'n'Roll. Ja, aber viel zu schnell.
0: Also, Thrash-Metal-Version von Chuck
1: Ja.
0: Berry.
1: Oh Gott, was noch? Warte mal, lass mich kurz. Oh, ich habe die Kassette noch. Es gibt einen Live-Auftritt, wo
0: Echt?
1: wir ja irgendwo in auf irgendeinem so Bauern eine Halle spielen. Und da haben wir als Vorgruppe gespielt. Das 16, 15, 16-jährige, 15, 16-jährige Jungs. Warte mal.
0: Kannst ja nachdenken, wir haben noch Musik.
1: Ja, mach mal Musik, mir fällt es dann ein.
0: Was hören wir als nächstes? Scorpions haben wir jetzt
1: Ja,
0: durch.
1: jetzt kommt es aber wieder ganz anderes Genre. Aber die Band finde ich immer noch super, obwohl nicht alle leben. Und es ist die Depeche Mode.
0: Depeche Mode. Musste ich auch lernen.
1: Wieso? Weil, das war jetzt auch so, ich habe irgendwann einmal in den 80ern, war das, Doppelkassette, es gab ja einmal im Jahr im ZDF, im zweiten deutschen Fernsehen, Konzert, und wie hieß das? Aus der Dortmunder Westfalenhalle.
0: Ja.
1: Peters Popshow.
0: Stimmt, das war dann in den 80ern.
1: Ja.
0: Vorher war ja immer Rockpalast. Peters Popshow, stimmt.
1: Peters Popshow gab es dann. Und das habe ich ja auch, das Konzert habe ich schon auch im ZDF gesehen. Das war dann immer spät, um 23 und ging irgendwie bis nachts. Und da habe ich einfach zu meinem Vater gesagt, er soll es bitte aufnehmen, was er auch für uns gemacht hat. Der hat dann das ganze Ding aufgenommen. Und dann haben wir uns das am nächsten Tag angeschaut. Und da habe ich mal so ein, auch Decke ist ja geschmattig.
0: Sampler-Dings?
1: Ja, genau, wo verschiedene Künstler, die da auftreten sind. Und da war unter anderem auch die Nummer A Question of Time. Ist auch drauf. Die Nummer drauf, die ich auch sehr gut fand. Das ist natürlich jetzt natürlich ganz was anderes mit Sinti, ja. Und aber auch toller Sound, tolle Band, tolle Songs.
0: Ah, okay, dann hören wir uns das an.

0: Oh.
1: Hast du mir gerade was erzählt, was war?
0: Ja, genau. Gestern, das gestrige Konzert Psycho Mosche aus Kolumbien. Irre geiles Ding. Okay, also. Das ging in den Wave.
1: Ja.
0: Und aber aus dem Wave ging es auch nochmal in eine andere Richtung.
1: Ja, man könnte jetzt schon sagen, also es ist ja Jazz Fusion halt, ne? Was halt jetzt auch noch dabei ist. Ja. Und jetzt wieso? Weil das war so, dass dann, als ich dann schon noch Schlagzeug unter mich nahm, beim Herrn Wolfram Heinlein, vielleicht hört das ja, der hat dann irgendwann mal gesagt im Unterricht, ja, da kommt jetzt so einer, der heißt Billy Cobham und der kommt nach Gostenhof ins Nachbarschaftshaus.
0: Was? Ja. Also nicht in irgendeiner Halle?
1: Nein, das kleine Ding. Nee, der hat da einen Workshop gehalten.
0: Ach so.
1: Ja, allein. Der war da, weil der Jojo Music, den gibt es ja da immer
0: ja,
1: noch,
0: ja,
1: der hat den damals irgendwie eingeladen und da, das ist ja gleich nebendran, ja. Und da hat der einen Workshop gehalten mit, ich glaube, das war irgend so billig, Marpex kamen da damals, drauf, Schlagzeugset, ja, ja. Kam da damals neu raus und dann ist der kommen, ganz unscheinbar und hat da seinen Workshop abgehalten. Ich weiß jetzt nicht mehr wie lang, aber es war jetzt erst einmal natürlich, ich so damals so, weiß nicht, ich war glaube ich 14 oder so, 14, 15, irgendwas rum. Viel Information, sehr beeindruckend. Und danach bleibt halt auch der Name hängen und dann hörst du das einmal da und da und schaust, was er macht. Also gab es ja kein Internet damals noch. Und kaufst halt irgendwie CDs, Platten. Ja, damals habe ich noch nicht so viel Platten gekauft, weil ich hatte ja keinen Plattenspieler. CDs. Und hörst dir das halt an. War cool, weil ich habe den danach noch einige Male live gesehen. Immer super. Sehr Fusion natürlich. Billy Cobham ist eigentlich mehr Fusion als Jazz. Also das heißt, Fusion ist ja dann quasi mit elektrischen Gitarren. Driving lauter und Schlagzeug auch. Billy Cobham ist auch nicht leise. Also es ist kein Jazz, so Swing, Ding. Ja. So, ja. Dings Dinner. Da hängt halt links drei, was ist das, 19er China-Becken. Das halt, wenn er das schlägt, das macht auch der Letzte Dings, am Hauptbahnhof auf.
0: Good morning, Vietnam. Ja.
1: Also ja. Weit weg davon.
0: Okay.
1: Genau.
0: Okay, cool. Welche Nummer hören wir uns vom Billy Cobham?
1: Welche habe ich gesagt? Stratus.
0: Stratus.
1: Stratus.
0: Ja. Okay, los geht's.

0: Okay, wir gehen da mal raus, weil es ging eigentlich primär um diesen Schlagzeugbeginn, auch wo man gehört hat, was der Kerl so drauf hat. Gut, es ist Halbzeit in der Sendung und der aufmerksame Hörer weiß ja, da kommen die Veranstaltungstipps von meiner Seite. Heute Abend, direkt dann gleich nach der Sendung, kann man loslaufen, noch ein Wegbier einpacken und dann ins Zentralcafé. Es spielt Eremit, Brandlast und Fairy Duster. Und die machen so Doom-Metal-Zeug und zumindest die Eremit-Leute, die bringen eine immens große Backline mit was weiß ich, 8, 12 Boxen oder sonst was mit Doppel-18er Bässen, nur Backline auf der Bühne. Und dann steht in der technischen Anweisung steht noch drin, falls ihr Laden irgendwie ein Dezibel-Limit hat, dann Zwangsbeschallung. Ich meine, in ganz Deutschland herrscht.
1: Aus.
0: Ja, genau, in ganz Deutschland herrscht ein Dezibel-Limit. Aber das, mal schauen, ob das die interessiert, ich weiß es nicht. Es ist jedenfalls so, es gibt ein Schwert auf der Bühne auf alle Fälle auch. Das steht auch drin, wir haben ein Schwert dabei. Fand ich total geil. Okay, am Samstag, den 18.07. um 20 Uhr gibt's Punkrock im Zentralcafé, Huevo und Hundenugat. Heißt die andere Band. auch toll. Okay, Samstag, 25.07. gibt's ja mal was anderes wieder im Zentralcafé, nämlich Rauch und das Elektrobüro. Das ist eine Party, die fängt im Kulturgarten an, Open Air. Ich glaube, noch ohne Eintritt kann man da schon abfeiern, was auch viele junge Menschen tun werden. Und dann geht es eben irgendwann ins Zentralcafé Nunder bis um 5 Uhr früh. Es freut mich sehr, dass das mal wieder möglich ist, eine solche Veranstaltung in der Richtung bis 5 Uhr früh durchzuführen. Können wir leider nicht so oft machen, weil wir halt der ehrenamtliche Verein sind und da brauchst du halt Leute, die bis um 5 Uhr früh da drin stehen. Und jo, gut, dann der Hammer, Mittwoch, 29.07.20 Uhr, DIY und Wolfpack. Wolfpack aus Australien wohlgemerkt. Nicht verwechseln mit irgendwelchen Problemen, die es in Skandinavien mit einer rechtsradikalen Gruppe gibt, die irgendwie Wolfpack hieß
1: aber
0: oder
1: Wolfpack
0: so.
1: Wolfpack ist doch diese...
0: Nee, es gibt verschiedene, aber das sind die aus Australien. Hardcore-Band.
1: Ach, Hardcore, okay, ja. Weil es gibt ja noch eine andere. Funk, Fusion, New York, Wolfpack.
0: Echt?
1: Ja, die sind doch in den letzten Jahren total
0: vielleicht
1: groß
0: die,
1: geworden.
0: Nein, die sind es jedenfalls nicht. Die aus Australien und DIY natürlich, Hardcore-Legenden aus, ich glaube, New York. Kann sein.
1: Jeder Hardcore kommt aus New York.
0: Ja, im Prinzip, genau. Stimmt. Okay, und dann noch eine ganz spezielle Ansage noch, gerne. Freitag, 31.07., Album-Release-Party von Noah Lenzen. Der war letztes Monat mit mir hier in der Sendung, hat sein Album seinen musikalischen Werdegang etwas vorgestellt. Der veröffentlicht sein Album. Direkt in dieser Nacht kommt es quasi auf die Streaming-Dienste im Rahmen einer Party im Softspot. 23 Uhr geht's los. Irgendwann nachts um 1 gibt's das Live-Set vom Noah. Techno-Elektro-Party mit dabei ist noch ja, entweder Ripple oder RJPL und Neymar und Franz Michael. So die DJ-Namen, DJ-Namen oder DJ-Team-Namen, wie auch immer. Möchte ich ausdrücklich nochmal darauf hinweisen. Noah macht es super, ich bin sehr gespannt drauf. Danach ist wohlverdiente Zentralcafé-Sommerpause, aber meine Sendung läuft ja trotzdem. Alles klar, gut, dann sind wir damit durch. Was machen wir musikalisch als nächstes?
1: Als nächstes kommt Queen, auch eine wichtige Band für mich. Habe ich viel gehört, habe ich gesehen das erste Mal. Oh, da sind wir jetzt schon bei MTV. MTV, genau. Wir hatten nie MTV daheim. Oh, warte mal, nee, das ist falsch. Wir hatten mal im TV daheim, aber später, weil mein Vater dann irgendwann einmal einen Satellit besorgt hat, der sich gedreht hat.
0: Der ist mit?
1: Ja, ja, musste, weil okay. Türksat war ja dann immer ganz woanders.
0: Ja.
1: Und die anderen Dings, zum Beispiel MTV, war genau auf der anderen Seite. Und dann war es dann so, dass dann wir MTV zu der Zeit noch damals nicht gucken konnten, weil wir es nicht hatten. Kabelfernsehen hatten wir auch nicht. Und, aber Bekannte von uns, die hatten Kabelfernsehen. Und da habe ich dann gesagt, das sind wir wieder bei den Videokassetten, die sollen einfach mal das Video, die Videokassette nehmen und dann einfach nachts ja. durchlaufen lassen, auf ja. Rekord drücken. Das hat er auch gemacht. Und da kam irgendwann einmal, nachts, weiß ich noch, Phil Collins in the Air Tonight und danach Innuendo von Queen.
0: Als Video auch?
1: Als Video. Also die ja. kamen dann hintereinander. Und dann habe ich das gesehen, das war irgendwie, ach, dieses Video ist einfach der Hammer. Also A ist der Song der Wahnsinn und ich glaube, es wird auch nirgendwo gespielt, der Song. Ich weiß nicht wieso, vielleicht ist er zu lang oder zu kompliziert oder zu anspruchsvoll. Und auch dieses Video super gemacht, auch mit diesem spanischen Flair irgendwie. Und das hat mich halt irgendwie total geflasht, sagen wir es mal so.
0: Ja. Wir hatten es gerade ja schon, Innuendo, das letzte Album von Queen,
1: mit
0: Freddie Mercury gestorben dann und ja. Das ist total underrated, dieses Album. Absolut. Ich finde das absolut super, ja. da sind ganz tolle Songs drauf, Going ja. Slightly Mad, oh, mit einem super schwarz-weiß, also die letzten zwei Videos waren schwarz-weiß, weil der Freddie das so wollte, er wollte
1: nicht mehr vorher im Video zeigen. Ziemlich krank ist auch, ja. also ja, ja, er hat sehr. Sich dahin geschleppt oder sowas.
0: Da gab es auch eine tolle, oder gibt es eine tolle Doku-Film ja, genau. nochmal dazu,
1: genau.
0: wo die gesagt haben, ganz am Schluss irgendwie stundenlanges Schminken, ja. damit er zufrieden
1: aber
0: ist,
1: wie auch,
0: er
1: ausschaut. Aber auch bei Innuendo, dieser Sound auch und dieser Drum-Sound, auch diese Snare, das hörst du gar nicht mehr, da ist halt Hall. Ich glaube, der Hall, der geht von hier bis zum Hauptbahnhof. Oder so.
0: Ja.
1: Das
0: ja.
1: ist ein Wahnsinn.
0: Der sogenannte U1-Hall. okay, Queen, Innuendo.
1: Yeah.

0: Okay, wir gehen hier mal raus.
1: Hammer.
0: Was, also, wir haben uns gerade während es lief drüber unterhalten. Ein Hammer-Arrangement für eingefleischte Queen-Fans mit We Will Rock You natürlich schwer zu schlucken. aber wirklich.
1: Kann man nicht dazu klatschen.
0: Die haben gewusst, das ist das letzte Album mit Freddie Mercury. Die haben gewusst, wir machen jetzt einfach einmal das, was wir machen wollen. Ja. Und hauen dieses Arrangement raus, wo eben dieses Gitarrenthema mit der spanischen Gitarre kommt und dann dasselbe Thema nochmal aufgegriffen wird mit der E-Gitarre. Gitarre, ja. Diese Chorgesänge, dieses Operettenhafte, was auch im Video zu sehen ist mit diesem Zirkus und mit diesen, ja, genau, mit diesen Masken, Opermasken und so, hammermäßig toll produziert und gespielt und bombastisch im Sound.
1: Ja.
0: Auf alle Fälle.
1: Hammer.
0: Gut, wo ging es dann hin?
1: Naja, dann kam so mal, da wurde es dann doch ziemlich rockiger, hartrockiger eigentlich. Wo, aber das lassen wir jetzt aus, sage ich jetzt mal ganz offen. Weil uns langt die Zeit einfach,
0: ja,
1: nicht. Ich könnte jetzt hier noch 3 Stunden.
0: Das ist immer das Problem.
1: Ja, ja. Aber es ist wunderbar.
0: Wir können auch mal eine 2. Sendung.
1: Genau.
0: Im Herbst mit den traurigen Sachen.
1: Ja, Best of Schlager. Naja, jetzt würde dann eigentlich, was kommt jetzt dann? Guns N' Roses, Use Your Illusion habe ich die 2. dabei eigentlich. Die war auch total für mich damals prägend. Und natürlich, welche Band war damals neben Guns N' Roses die nächstgrößte? Metallica, Black Album. War halt für mich auch Wahnsinn. Wahnsinn gehört, bis die Augen, Ohren abfallen. Die ich mittlerweile, muss ich ehrlich gesagt sagen, zurückgewonnen habe.
0: Ja.
1: Ich habe die irgendwie vor einigen, ich habe aber auch damals, nach dem Black Album, habe ich mich mit anderer Musik einfach beschäftigt.
0: Hm.
1: Irgendwie auch mit dem ganzen Blues, Jazz, Soul-Zeug habe ich ganz viel gehört und irgendwie halt erforscht, in Anführungsstrichen. Aber irgendwie seit einigen Jahren finde ich die Band nach wie vor super. Also ich rede von Metallica und Lars Ulrich, ja. Der meistgehasste Schlag, nein, ich finde ihn super.
0: Ja, ja, als Musiker ist er vermutlich ziemlich Wahnsinn. Gut, als Persönlichkeit weiß ich jetzt nicht.
1: Nee, als Persönlichkeit, das lassen wir jetzt mal außen
0: aber,
1: vor.
0: Ja. Klar, also dieses Black Album, ich habe mich tot gehört dran, das ist ja nauf und nunter gelaufen, auch in den Diskotheken, wo ich hingegangen bin, ins Kitchen Fit und so. Nein, damals alles cool. Megadeth für mich auch.
1: Habe ich letztens
0: gesehen. Dasselbe Album, was damals rausgekommen ist. Alter, fand ich den Hammer.
1: Super.
0: Eben und klar, das war damals eigentlich ein Muss irgendwie ein bisschen.
1: Du darfst nicht vergessen, zu der Zeit hatte ich ja auch noch lange Haare und mit diesen langen Haaren bin ich in die Türkei.
0: Oh je.
1: Aber das war wirklich so, selbst in der Türkei liefen alle mit Metallica-Shirt damals rum. Es glaubt keiner. Ich bin auf ein türkisches Konzert gegangen, da waren Leute mit Metallica-Shirt. Hm. Also junge, so Teenager.
0: Das war wirklich Hammer. Eine weltweite Bewegung
1: Wahnsinn.
0: Damals. Wirklich.
1: Also, ja,
0: Asien
1: also,
0: sowieso.
1: Ja,
0: immer Metal.
1: Ja, ja,
0: Metal.
1: Ja. Ja, ja. Aber auch in der Türkei gibt es eine große Rock-Szene.
0: Ja.
1: Genau, die Band und naja, dann auch noch viele andere Bands. Ja. Aber dann wurde es dann, wie gesagt, irgendwie souliger, R&B-iger, würde ich jetzt trotzdem die Dire Straits.
0: Dire Straits.
1: Es ist ein Jahr. So,
0: aber welches Album, das ist nämlich interessant.
1: Das ist On Every Street. Das ist ja eigentlich Blues, ja genau, Blues kam auch ganz viel dazu.
0: Ja.
1: Blues. On Every Street, Mark Knopfler hat sich, ich weiß gar nicht, ob er da schon, nee, auf dem Album spielt nicht die Band. Es spielen nur ein paar, ich glaube der Bassist. Ursprünglich, er spielt an den Drums und bei dem Album, sage ich noch ganz kurz, der Jeff Porcaro, Studio-Drummer und Toto-Drummer,
0: ja.
1: Dann der Chris Whitten spielt, glaube ich, der war dann mit Dire Straits auf Tour zu der Zeit und der Manu Katché kennt man
0: ja.
1: Von Peter Gabriel,
0: genau,
1: und Sting. Und die nächste Nummer ist eine Stimmungsnummer, super Sound.
0: Okay, mach mal.

0: Okay, wunderbar. Fantastisch toll im Sound produziert. Sowas Flächiges, sowas Breites.
1: Hört man gar nicht mehr.
0: Ja.
1: Gibt's nicht mehr. Ich glaube, darf man nicht mehr machen.
0: Jetzt verboten. Genau. Muss alles fürs Handy produziert werden, jetzt leider.
1: Wahnsinn.
0: Genau. Vielleicht sollten wir irgendwann mal anfangen, zwei verschiedene Versionen rauszubringen. Einfach die für die Streamer und dann halt was gescheit produziert.
1: Stimmt,
0: oder
1: ja,
0: so.
1: Genau, mit Hall.
0: Oder wir produzieren nochmal nach.
1: mit Raum. Nee, also zum Beispiel bei der Nummer, das spielt ja das Schlagzeug, das spielt ja eigentlich nur den Rimklick. Und ich meine, der hört sich schon, das ist Sahne, feinste Sahne. Das ist ja Wahnsinn. Und dann auch der Sound. Und ich weiß jetzt nicht, wer genau die Nummer einspielt, aber es wird auch einer von den dreien sein, die auch wirklich Studio, ich meine, der Jeff und der Manu. Jeff habe ich nie live gesehen, aber den Manu Katché habe ich sogar mal live gesehen. Hier im Karstadt gab es da früher tolle Konzerte.
0: Ja, ja. Da habe ich öfter Backline gemacht für
1: ja,
0: den Jazz-Konzerte.
1: Ja, da warst du, glaube ich, der Merget, Robert Merget, haben wir schon mal gesehen. Ich glaube, da haben wir uns bestimmt.
0: Der Kagler hat ab und zu Sound gemacht.
1: Ja, bestimmt, ja.
0: Ja, ja.
1: Und da habe ich den mal mit seiner Band gesehen. Ja,
0: ja.
1: Schön. Genau, nächste.
0: Warte mal, wir haben jetzt noch 5 Minuten.
1: Yeah.
0: Das heißt, wir sagen Etze tschüss,
1: yeah,
0: und gleiten dann mit der Musik hinaus aus der Sendung. Die nächste Sendung, Gaffa, wäre am Donnerstag, dem 13. August, wieder von 18 bis 19 Uhr. Und nach uns kommt die Sendung Atmas. Und wir hören Etze noch
1: Miles Davis.
0: Miles Davis.
1: Ich liebe Miles Davis.
0: Diesen ganz jungen Schlagzeuger.
1: Warte mal, Seven Steps to Heaven heißt.

Einen wunderschönen guten Abend, liebe Hörerinnen und Hörer von Radio Z. Hier meldet sich wieder die Redaktion ATMAS, das afrikanische Magazin auf der 95,8, das ihr jeden ersten, zweiten und vierten Donnerstag im Monat von 19 bis 20 Uhr hören könnt. Heute begrüßt euch Uta hier im Studio und nach der Musik fange ich wie immer an mit den Kurznachrichten aus dem afrikanischen Kontinent.

Das war der Song DJ von Abdulrahim. Ja, ich beginne. Hier ist die Redaktion Atmas, das afrikanische Magazin bei Radio Z. Die Kurznachrichten stellt uns freundlicherweise das Netzwerk Afrika Deutschland zur Verfügung. In diesem Netzwerk Afrika Deutschland Glaube und Gerechtigkeit haben sich über 40 katholische Ordensgemeinschaften zusammengetan mit dem Ziel, Information und Bewusstseinsbildung über Afrika zu erzeugen, Lobbyarbeit zu machen in der deutschen Öffentlichkeit. Das Netzwerk versteht sich auch als Fachstelle und Ansprechpartner für die Themen Gerechtigkeit und Glaube, insofern sie Afrika betreffen. Und das Netzwerk Afrika Deutschland hat auch eine sehr interessante Internetseite, wo man Informationen über alle afrikanischen Länder finden kann, unter www.netzwerkafrika.de. Sierra Leone. Wegweisendes Gerichtsverfahren. Zum ersten Mal seit dem Verbot von Kinderheirat in Sierra Leone vor 2 Jahren wurden Personen, denen dieses Verbrechen vorgeworfen wird, vor Gericht gestellt. 4 Männer erschienen vor einem Obergericht in Freetown, angeklagt wegen der Zwangsheirat einer 17-Jährigen. Zu den Angeklagten gehören der Vater des Mädchens und ihr sogenannter Ehemann. Alle 4 Männer bekannten sich schuldig, doch da der mutmaßliche Bräutigam unter Berufung auf das veraltete Gesetz über die Gewohnheitsheirat behauptete, er habe die Zustimmung der Mutter des Kindes zur Heirat eingeholt, wurde sein Geständnis vom Staatsanwalt in nicht schuldig umgewandelt. Im Falle einer Verurteilung drohen den Angeklagten mindestens 15 Jahre Haft oder eine Geldstrafe von rund 4.000 US-Dollar oder beides. Nach dem neuen Gesetz können sogar diejenigen, die an der Hochzeit eines Kindes teilnehmen, festgenommen und inhaftiert werden. Kamerun. Billigflagge und Schattenflotte. Die Regierung Kameruns hat beschlossen, mehrere Schiffe, die mit der Schattenflotte in Verbindung stehen, aus dem Register zu streichen und Sanktionen gegen sie zu verhängen. Diese Schattenflotte ermöglicht es Russland, internationale Sanktionen, insbesondere im Öl- und Getreidehandel, zu umgehen. Diese Entscheidung ist Teil umfassender Reformen der maritimen Gouvernance, die als Reaktion auf den Druck der Europäischen Union eingeleitet wurden. Kamerun gilt seit langem als Billigflagge und zieht risikoreiche Betreiber an, wie beispielsweise solche, die am Schmuggel von iranischem und venezolanischem Öl beteiligt sind. Seit Dezember 25 wurden 100 Schiffe mit der russischen Schattenflotte in Verbindung gebracht, womit Kamerun neben Russland und Sierra Leone zu den 3 Ländern mit den meisten Verbindungen zu diesem Netzwerk zählt. Reformen der Schiffsregistrierung allein werden jedoch nicht ausreichen, um Netzwerke vollständig daran zu hindern, das kamerunische Register zu nutzen, um außerhalb der Normen der internationalen maritimen Gouvernance zu operieren. Demokratische Republik Kongo. In Kinshasa sowie in 3 weiteren Gebieten wurden Massenversammlungen verboten, um die Ausbreitung von Ebola einzudämmen, so der Innenminister. Der aktuelle Ausbruch der tödlichen Krankheit wurde bislang in 3 Provinzen im Osten, etwa 1800 Kilometer von Kinshasa entfernt, festgestellt. Die 3 weiteren vom Verbot betroffenen Provinzen grenzen an jene an, in denen Ebola-Fälle bestätigt wurden. Prominente Vertreter der Oppositionsparteien der Demokratischen Republik Kongo haben die Anordnung kritisiert und behauptet, sie sei erlassen worden, um einen für den 8. Juli geplanten Protestmarsch zu unterbinden. Sudan. China erlässt Schulden. Das sudanesische Finanzministerium hat ein Abkommen mit China unterzeichnet, um einen Teil der Auslandsschulden des Landes zu erlassen. Peking hat zugestimmt, 4 zinslose Darlehen im Wert von rund 50 Millionen US-Dollar zu erlassen. Beide Seiten lobten die langjährigen wirtschaftlichen Beziehungen, wobei China zudem seine Unterstützung für den Sudan durch Zuschüsse, Schulungen für Beamte sowie Projekte in den Bereichen Energie, Wasser und Landwirtschaft bekräftigte. Das Abkommen folgt kurz nach 9 Sanktionen der USA, die sich gegen sudanesische Akteure richten und die nicht-humanitäre Finanzhilfe einschränken. Die legendären Flamingos verlieren ihre rosa Farbe.
Die berühmten rosa Flamingos im kenianischen Rift Valley verlieren sowohl an Farbe als auch an Zahl, da sich verändernde Bedingungen in den Seen ihr empfindliches Ökosystem bedrohen. Wissenschaftler sagen, dass steigende Wasserstände, verursacht durch stärkere Regenfälle und andere Umweltfaktoren, die Chemie der alkalischen Seen verändern. Flamingos sind auf Cyanobakterien angewiesen, mikroskopisch kleine Organismen, die reich an Carotinoid-Pigmenten sind und den Vögeln ihr charakterisches Rosa verleihen. Da diese Naturquelle verschwindet, verlieren die Vögel nicht nur ihre Farbe, sondern sind auch gezwungen, auf der Suche nach geeigneteren Lebensräumen abzuwandern. An mehreren Seen des Rift Valleys, darunter Elementaita und Bogoria, sind die Flamingo-Populationen schon stark zurückgegangen. Gemeinsam gegen Al-Qaida, Türkei und Somalia. Das somalische Militär führte mit Unterstützung türkischer Streitkräfte Luftangriffe mit F-16-Kampfflugzeugen gegen Stellungen von Al-Shabaab im Gebiet Kordai durch. Die Angriffe richteten sich gegen Tunnel, Waffenlager und Unterstände, die von der mit Al-Qaida verbundenen militanten Gruppe genutzt werden. Das Ministerium dankte der Türkei für ihre anhaltende Unterstützung bei Somalias Kampf gegen Al-Shabaab und erklärte, dass gemeinsame Operationen gegen die Führung und die Kämpfer der Gruppe so lange fortgesetzt würden, bis die Bedrohung durch die Militanten beseitigt sei. Al-Shabaab, die seit mehr als 15 Jahren einen Aufstand gegen die somalische Bundesregierung führt, verübt trotz anhaltender Militäroperationen somalischer Streitkräfte und internationaler Partner regelmäßig Bombenanschläge und bewaffnete Angriffe. Südafrika. Tausende Menschen marschierten am Dienstag vergangener Woche in ganz Südafrika, um nach einer wochenlangen Kampagne den Abzug von Ausländern ohne Aufenthaltsgenehmigung zu fordern. Die Polizei war bei den landesweiten Protesten in großer Zahl im Einsatz und hat mehr als 900 Personen festgenommen. Aus Angst vor gezielter fremdenfeindlicher Gewalt haben sich schätzungsweise 25.000 Ausländer freiwillig in ihre Heimatländer zurückgezogen oder sind geflohen. Mit von Nachbarländern organisierten Bussen und Notflügen wurden Tausende von Bürgern aktiv nach Malawi, Simbabwe und Nigeria evakuiert. Das war der erste Teil der Kurznachrichten hier bei der Redaktion Atmas auf Radio Z. Und jetzt erstmal weiter mit Musik.

Das war Xarit von Yusso Denur. Und jetzt mache ich weiter mit den Kurznachrichten vom Netzwerk Afrika Deutschland. Uganda. Armeechef schließt Medienunternehmen. Ugandas führende unabhängige Mediengruppe gibt an, sich in einer militärischen Belagerung zu befinden, nachdem der Armeechef, der Sohn von Präsident Yoweri Museveni, die Schließung von Fernsehsendern, Zeitungen und Radiosendern wie Daily Monitor, NTV, Uganda und Spark TV angeordnet hatte. Die Medienunternehmen gehören zur Nation Media Group, einem der einflussreichsten Medienkonzerne Ostafrikas. Regen, sintflutartiger Regen, hat mehrere Länder in Afrika verheerend getroffen. Ghana. Durch sintflutartige Regenfälle kam es in Ghanas Hauptstadt Accra vorletzte Woche zu schweren Überschwemmungen. Rettungskräfte setzten Boote ein, um eingeschlossene Anwohner zu retten, während das steigende Hochwasser Häuser, Straßen und Fahrzeuge überschwemmt. Die Regierung hat die Einwohner aufgefordert, unnötige Fahrten zu vermeiden, während Polizei, Feuerwehr und Militär ihre Rettungsmaßnahmen fortsetzten. Wetterdienste warnen vor weiteren starken Regenfällen, was Befürchtungen vor weiteren Überschwemmungen in Accra schürt, wo rasante Urbanisierung und mangelhafte Entwässerung dazu geführt haben, dass saisonale Überschwemmungen zunehmend verheerende Auswirkungen haben. Moment. Absage der Feierlichkeiten zum 6. Juli. Die Regierung von Malawi kündigte die Aussetzung der Feierlichkeiten zum Unabhängigkeitstag 2026 an. Dieser Schritt wurde mit dem Argument der Haushaltsdisziplin begründet. Doch nun, da sich der Staub rund um den Jahrestag am 6. Juli gelegt hat, wird das Argument der Sparmaßnahmen von Kritikern zunehmend als dünne Fassade für eine dringlichere Realität angesehen. Die körperliche Gebrechlichkeit von Präsident Arthur Peter Mutharika und die logistische Unmöglichkeit, den traditionellen Prunk des Staates aufrechtzuerhalten. Demokratische Republik Kongo. Auf der Fahrt zwischen Lebo und Sankuru kenterte ein Holzboot mit über 200 Personen und Ladung an Bord. Das Boot sank, als es in der Provinz Kasai in den Zusammenfluss von Sankuru und Kasai einfuhr. An Bord befanden sich Schüler, die nach ihren staatlichen Prüfungen zurückfuhren. Mindestens 20 Menschen kamen dabei ums Leben. Nochmal zurück zu den Überschwemmungen in verschiedenen Ländern Afrikas. Auch in der Elfenbeinküste gibt es seit Mai Überschwemmungen. Eine besondere heftige Regenzeit, die Mitte Mai begann, hat zu verheerenden Überschwemmungen geführt, bei denen bereits 59 Menschen ums Leben gekommen sind. Jedes Jahr führt die Regenzeit in der Elfenbeinküste von Mai bis Ende Juli zu Überschwemmungen und Erdrutschen, bei denen Dutzende Menschen ums Leben kommen, insbesondere in weniger entwickelten Gebieten. In den hochwassergefährdeten Gebieten entstehen zudem im Zug des rasanten städtischen Wachstums große informelle Siedlungen. Auch im benachbarten Ghana forderten die Überschwemmungen Todesopfer. Und auch in Nigeria stand Lagos unter Wasser. Ja, also wie gesagt, hat diese Überschwemmungen mehrere Länder Afrikas getroffen. Russlands Drohnen in Afrika eingesetzt. Russische Söldner des Afrika Corps, das die bekannte Wagner-Gruppe bei der Unterstützung der malischen Armee abgelöst hat, setzen in Mali neue Kampfdrohnen ein. Diese Drohnen, die häufig an den Frontlinien in der Ukraine zu sehen sind, halten nun Einzug in die Sahelzone, ein Umfeld, für das sie nicht konzipiert wurden. Die Lancet gleicht einer kleinen Rakete mit eingebautem Motor, die relativ lange in der Luft bleiben kann. Sie ist mit einer Kamera ausgestattet, über die ein Bediener sie steuern kann. Die Drohne wird von der Sala Aero Gruppe hergestellt, einer Tochtergesellschaft des berühmten russischen Kalaschnikow-Konzerns. Die russische Armee setzt die Lancet seit 2020 ein. Gambia. Gericht wägt FGM-Verbot ab.
Der oberste Gerichtshof Gambias bereitet sich darauf vor, über das landesweite Verbot der weiblichen Genitalverstümmelung zu entscheiden. Die Entscheidung bedeutet für die Frauen, ob ihre Töchter weiterhin gesetzlich geschützt sind oder dasselbe Trauma erleben müssen, das sie selbst durchgemacht haben. Im Jahr 2024 wurde ein Versuch durch das Parlament abgelehnt, das Gesetz von 2015 zum Verbot der weiblichen Genitalverstümmelung aufzuheben. Das Verbot stellte die Praxis unter Strafe und sah Strafen von bis zu 3 Jahren Haft sowie lebenslange Freiheitsstrafe vor, falls sie zum Tode führt. Die Durchsetzung blieb jedoch begrenzt, sodass die Praxis weitgehend im Verborgenen fortgesetzt werden konnte. Der Druck, das Gesetz aufzuheben, hielt trotz der begrenzten Durchsetzung an. Der oberste Islamische Rat Gambias unterstützte den Vorschlag und bezeichnete die weibliche Genitalverstümmelung als eine der Tugenden des Islams. Befürworter der Verfassungsklage argumentieren, dass es in diesem Fall eher um Religionsfreiheit und kulturelle Rechte gehe, als um die Praxis selbst. Während das Land auf die Entscheidung des obersten Gerichtshofs wartet, könnte das Ergebnis nicht nur die Zukunft des Gesetzes prägen, sondern auch das Leben tausender Mädchen, deren Schutz auf dem Spiel steht. Wir werden das auf jeden Fall weiterhin im Auge behalten und euch in einer der nächsten Sendungen dann berichten, wie das oberste Gericht in Gambia entschieden hat, ob für die Frauen, für den Schutz der Frauen vor weiblicher Genitalverstümmelung oder dagegen. Marokko. Marokkos Antiterrorbehörden hat 10 Mitglieder einer Zelle festgenommen, die mit dem ISIL-Ableger in der Sahel-Provinz in Verbindung steht. Geplante Anschläge wurden so vereitelt. Bei Razzien in mehreren marokkanischen Städten, darunter Casablanca, Tetuan, Agadir, Tarourant, El Hadjib und so weiter, wurden Klingenwaffen, militärische Kleidung, Anleitungen zur Bombenherstellung, digitales Material und Chemikalien sichergestellt. In der Sahelzone und in Westafrika kommt es zu einer Zunahme der Aktivitäten von mit dem ISIL und Al-Qaida verbundenen Kampftruppen. Seychellen. Der indische Premierminister Narendra Modi wurde während seines Besuches auf den Seychellen eine noch nie dagewesene Trophäe überreicht. Ein makelloses, birnenförmiges, azurblaues Preisobjekt, das eigens für ihn angefertigt wurde und den Titel Guardian of the Blue Horizon trägt. Der Präsident der Seychellen, Dr. Patrick Hamini, würdigt damit die weltweite Führungsrolle von Premierminister Modi in den Bereichen Umweltschutz, Klimaresilienz und Förderung der Blue Economy. Diese Auszeichnung gab es vor Modis Besuch auf den Seychellen noch nie. Simbabwe. Präsident Emmerson Mnangagwa hat Verfassungsänderungen unterzeichnet, die seine Amtszeit bis 2030 verlängern. Im Gesetz enthalten sind eine Bestimmung, wonach künftige Präsidenten von den Abgeordneten gewählt werden können, anstatt durch eine direkte Volksabstimmung. Die Verfassungsänderungen werden heftig von den Oppositionsparteien und zivilgesellschaftlichen Gruppen kritisiert. Für Mnangagwa bedeutet das neue Gesetz jedoch, dass er mehr Zeit hat, die Prioritäten seiner Regierung voranzutreiben und gleichzeitig den Einfluss der ZANU-PF auf die politische Landschaft Simbabwes stärkt. Ja, das waren die Kurznachrichten hier bei Radio Z, bei der Redaktion Atmas, und jetzt erstmal weiter mit Musik.

Das war von Zehaie Johannes Jewalip. Ja, und wir möchten jetzt auf eine Veranstaltung hinweisen, und zwar Agwaba. Die 18. Afrikatage in Nürnberg finden vom 10. bis zum 24. Juli statt. Also sie fangen morgen an. Veranstaltet werden die Afrikatage von der Nürnberger Initiative für Afrika. Und morgen ist die Eröffnung. Am Samstag die Eröffnung von 19 bis 21 Uhr im CPH. Da spielt Alexis Madokpan, kommt aus einer Musikerfamilie aus Benin. Und der wird zu der Eröffnungsfeier spielen. Am Samstag, den 11. Juli, gibt es dann im Kulturladen Villa Leon Stöbern und Genießen, Lust auf kleine Reise, afrikanischer Flohmarkt und erfrischende Geschmackserlebnisse. Am Dienstag, den 14. Juli, gibt es dann im Fenster zur Stadt Vortrag und Diskussion, pack deinen Koffer und wage Neues. Da berichten Teilnehmerinnen und Teilnehmer des Weltwärtsprogrammes über ihre Erfahrungen in verschiedenen afrikanischen Ländern, wo sie als Freiwillige gearbeitet haben. Am Donnerstag, den 16. Juli, gibt es dann in der Avothek um 18 Uhr Vortrag und Diskussion. Ein Buch, das lebt, gibt es bei der AWO, die lebende Bibliothek. Sie können sich für 30 Minuten ein lebendes Buch bei uns ausleihen. Zuerst erzählt das Buch der Mensch seine Geschichte und danach ist noch Zeit zum Austausch. Nach einer halben Stunde geht das Buch weiter zur nächsten Ausleihe. Am Samstag, den 18. Juli, gibt es die afrikanischen Kinowelten mit dem Film Rafiki. Der Film wird gezeigt im Filmhaus Nürnberg. Eintritt 9 Euro. Ermäßigung gibt es auch. Dann kommt schon weiter. Am Montag, den 20. Juli, Vortrag und Diskussion zum Thema Generation Z, der Aufstand der afrikanischen Jugend. Das findet statt um 19 Uhr im Caritas Pürkheimerhaus. Eintritt ist frei. Dann gibt es am Mittwoch, den 22. Juli, eine Lesung, Buchsalon, Tatort Afrika, Krimis, Spannung und neue Perspektiven. Tauchen Sie ein in die faszinierende Welt afrikanischer Kriminalromane. Das findet statt um 17.30 Uhr in der Stadtbibliothek Nürnberg. Am Freitag, den 24. Juli, gibt es dann nochmal einen Vortrag und Diskussion zum Thema »Wenn nicht wir, wer dann?« Junge Menschen in Afrika kämpfen gegen korrupte Regierungen, das Beispiel Kenia. Das findet statt, auch im CPH, im Caritas Pürkheimer Haus, um 19 Uhr. Ja, also, die Nürnberger Initiative für Afrika veranstaltet das schon seit 2008. Das sind jetzt die 18. Afrikatage und ihr seid, wie gesagt, alle herzlich eingeladen. Wenn ihr noch nachschauen wollt nach den genauen Veranstaltungen und Terminen und Uhrzeiten, könnt ihr das im Internet unter Afrikatage Nürnberg nachschauen. Jetzt mache ich erstmal weiter mit Musik.

Ja, das war von Zulu Boy Feat El Hadj der Song Dakar. Jetzt noch ein Bericht. Afrikaner für ein Ende der mildtätigen Fürsorge. Gegen das Interesse am Erhalt des Elends. Von Volker Seitz. Die heftigsten Kritiker von Entwicklungshilfe sind afrikanische Intellektuelle, die Handel, direkte Investitionen und Bildung statt Almosen fordern. Wole Soyinka, Deju Cole, Ken Odjeng Apollo, Ali Khan Sachu, Victoria Abla Kuzorli und José Eduardo Agualusa wehren sich gegen die Darstellung, dass Afrika hilfsbedürftig sei. Sie fordern stattdessen Eigenverantwortung und verstärkte Anstrengungen, Bildungseinrichtungen zu verbessern. Hilfe diene nur dazu, die Macht der herrschenden Eliten zu zementieren. Sie fordern mit mehr oder weniger scharfen Worten einen harten Entzug der Hilfe. Nur wenn die Regierungen dadurch gezwungen werden, produktive Volkswirtschaften aufzubauen, müssen sie ihren Bürgern gegenüber rechenschaftspflichtig werden. Ich verstehe diese Afrikaner, nachdem ich viele Jahre in verschiedenen afrikanischen Ländern gearbeitet habe, so Volker Seitz. Viele Projekte wurden an den Bedürfnissen der Menschen vorbeigeplant. Trotzdem gibt es immer noch ein unübersehbares Wohltätigkeitsnetz von staatlichen und privaten Hilfsagenturen. Alle wollen helfen. Unzählige Projekte oder Programme wurden als Fremdkörper in den Ländern durchgeführt. Wie ich immer wieder in 17 Jahren beobachten konnte, haben diese Projekte kurz nach Beendigung keine Spuren mehr hinterlassen, weil sie die Menschen abhängig gemacht, sie an den Zustand der stetigen Hilfe gewöhnt und so die Bildung der Eigeninitiative behindert haben. Während ihrer Laufzeit waren sie erfolgreich, da es an Geld für Betriebsmittel, Fahrzeuge und hohen Gehältern nie gemangelt hat. Ich kann nachvollziehen, so Volker Seitz, wenn afrikanische Intellektuelle und nicht nur die oben genannten davon sprechen, dass diese Art Hilfe mehr Interesse am Bestehen des Elends statt an seiner Abschaffung hat, weil sie korrupte und undemokratische Regime stabilisiert, private Investitionen verhindert und die Mitsprache der betroffenen Menschen kaum Gewicht hat. In der Tat konnte ich beobachten, dass sich die Entwicklungshelfer oft eher in internen Prozessen und der Verwaltung verlieren, als sich mit den Menschen, von denen sie nur wenig wissen, zu beschäftigen. Meines Erachtens sollten größere Teile der Gelder wirksamer genutzt werden. Derzeit leben ungefähr 11 Millionen afrikanische Migranten in Europa. Afrikaner, die es außerhalb ihres Kontinents geschafft haben, erfolgversprechende Produkte oder Dienstleistungen zu entwickeln, sollten gefördert werden. Der deutsche Mittelstand und die Gesellschaft für internationale Zusammenarbeit könnten Managementfähigkeiten unterstützen und das BMZ könnte für einige Jahre Wagniskapital zur Verfügung stellen. Die damit gegründeten Unternehmen, etwa im Handwerk, in der Infrastruktur, Lebensmittelverarbeitung, Medizintechnik, Biotechnologie, Pharmazie, Entschuldigung, oder IT, könnten dringend benötigte Arbeitsplätze schaffen. Ich rege direkte Investitionen aus Entwicklungshilfemitteln zum Aufbau einfacher, arbeitsintensiver Industrien an. Zum Beispiel, um Pflastersteine herzustellen, um einfache Straßen zu bauen. Asphaltstraßen müssen oft schon nach der zweiten Regenzeit instand gesetzt werden, während Pflastersteine bei Bedarf leicht ersetzt werden können. Ich habe ein derartiges Projekt in Benin begleitet. Obwohl es der afrikanischen Jugend Arbeit und eine Zukunft gegeben hat, wurde es aus mir unverständlichen Gründen wieder eingestellt. Eine weitere Idee wäre die Gründung eines Unternehmens für das Recycling von Elektroschrott als Ersatz für die Deponie von Agboloshi in Accra, der Hauptstadt von Ghana. Viele Menschen sind dort wirtschaftlich von der Arbeit auf der Müllhalde abhängig. Junge Männer und Kinder arbeiten unter gefährlichen Bedingungen. Atemwegserkrankungen, Krebsrisiko. Um die oft aus Europa illegal eingeführten Geräte, Computerfestplatten, Kühlschränke, Gefriertruhen und Fernseher manuell zu zerlegen, um wertvolle Metalle zu gewinnen. Die Verbrennung von Elektroschrott setzt giftige Dämpfe frei. Toxische Chemikalien gelangen in den Boden
und das Grundwasser. Die wertvollen Rohstoffe wie Kupfer, Coltan, Cadmium könnten gesundheitlich fachgerecht in einem gemeinsamen Unternehmen recycelt werden. Wenn die Jugendlichen angestellt würden, könnten sie zum Familienunterhalt beitragen. Hier könnte die deutsche Entwicklungshilfe tatsächlich etwas für den Umweltschutz, die Gesundheitsvorsorge sowie soziale Gerechtigkeit tun. Der Klimaaktivismus wie in Europa funktioniert in Afrika nicht. Hier könnten wir allerdings das Klima in Accra wahrhaftig verbessern. Vielleicht würde ein solches Projekt auch das Ansehen Deutschlands in Afrika erhöhen. Afrika war für die deutsche Politik in den vergangenen Jahren leider ein Randthema. Wir haben Chancen verpasst, weil wir zu selbstsicher und unbeweglich geworden sind und mit erhobenem Zeigefinger sagen, wie die Welt zu sein hat. Unser Fehler war von Anbeginn, dass wir keine Ziele und Interessen definiert haben, was wir in Afrika wollen. Diese Frage wurde mir in jedem Land gestellt, in dem ich gelebt habe. Entwicklungshilfe genügt nicht. Ein bisschen Handel und ansonsten Menschenrechte sind keine tragfähige Grundlage für politische Beziehungen. Ja, der Autor des Artikels, Volker Seitz, war Botschafter außer Dienst und Autor des Bestsellers Afrika wird arm regiert. Ist im DTV-Verlag erschienen, letzte Auflage 2025. Ja, das war jetzt die Nachrichten hier bei der Redaktion Atmas und jetzt erstmal wieder Musik.

Das war der Song Yeke Yeke von der Gruppe Takeifa aus dem Senegal. So, und nun noch eine letzte Nachricht. Marokko. König Mohammed VI. Greift tief in die Tasche. Fast 2 Milliarden Euro für die WM 2030 freigegeben. Marokko startet ein Investitionsprogramm von nahezu 2 Milliarden Euro zur Entwicklung und Modernisierung seiner Straßeninfrastruktur im Hinblick auf die Fußball-Weltmeisterschaft 2030. Mehrere bedeutende Projekte befinden sich bereits in der Umsetzung oder Planung, insbesondere im Großraum Casablanca und entlang der wichtigsten Autobahnachsen des Landes. Die marokkanische Regierung hat die Bereitstellung von insgesamt 1,78 Milliarden Euro angekündigt, die für die Modernisierung des nationalen Straßennetzes im Rahmen der Vorbereitung auf die WM 2030 vorgesehen sind. Das Programm umfasst den Bau neuer Infrastrukturen, die Verbesserung der Verkehrsachsen sowie die Stärkung strategischer Verbindungen zwischen den großen Städten des Königreichs. Ein erheblicher Teil des Budgets fließt in die Erschließung des künftigen Großstadions Hassan III. In Benzlimane. Für die Verbesserung des Verkehrsflusses rund um diese Anlage sind 468 Millionen Euro vorgesehen. Davon entfallen 365 Millionen auf den Bau direkter Zufahrtsstraßen. Zusätzlich werden 103 Millionen Euro in die Modernisierung des Autobahnkreuzes, verschiedene Autobahnkreuze investiert. Das Gesamtprogramm sieht außerdem die Erweiterung des marokkanischen Autobahnnetzes vor, das derzeit mehr als 1800 Kilometer umfasst. Gemeinsam mit der Nationalen Autobahngesellschaft werden neue Streckenabschnitte gebaut und bestehende Verbindungen ausgebaut. Ja, zu den wichtigsten Vorhaben zählen die Straßenverbindungen Tiznit, Laayoune, Fes, Taounate sowie Tetouan-Chefaoun. Darüber hinaus laufen Arbeiten zur besseren Anbindung des Hafens Nador West zur Verbesserung der Infrastruktur in der Region Agadir. Zur Koordinierung dieser Großprojekte wurde durch das Gesetz 3525 die Stiftung Marokko 2030 geschaffen. Sie ist für die Überwachung der Bauvorhaben und die Abstimmung zwischen den verschiedenen staatlichen und regionalen Akteuren verantwortlich. Die Stiftung arbeitet eng mit Ministerien, Gebietskörperschaften und öffentlichen Unternehmen zusammen. Der Ausbau der Verkehrsinfrastruktur ist Teil der Vorbereitungen auf die gemeinsame Austragung der Fußball-Weltmeisterschaft 2030 durch Marokko, Spanien und Portugal. Die Vergabe wurde im Oktober 2023 während eines Treffens im Mohammed VI. Fußballkomplex in Rabat offiziell bestätigt. Vertreter der Fußballverbände in drei Ländern unterzeichneten dort eine Absichtserklärung zur gemeinsamen Organisation des Turniers. Bei dem Treffen wurden die grundlegenden Leitlinien des Projektes festgelegt und erste Gespräche über die Verteilung der Stadien und Spiele geführt. Portugal plant derzeit den Einsatz von 3 Stadien, während die endgültige Aufteilung in den anderen Gastgeberländern noch geprüft wird. Im Rahmen des WM-Jubiläums sollen außerdem 3 Spiele in Südamerika stattfinden, konkret in Uruguay, Argentinien und Paraguay. Sowohl Marokko als auch Spanien haben Interesse bekundet, das Endspiel auszurichten. Eine endgültige Entscheidung steht jedoch noch aus. Die laufenden Arbeiten umfassen sowohl Neubauten als auch Modernisierung bestehender Infrastruktur. Ja, da hat sich ja Marokko sehr viel vorgenommen. Jetzt sind wir schon fast am Ende der Sendung. Ich verabschiede mich jetzt schon heute von euch. Die nächste Sendung ist in 2 Wochen. Das ist dann der 13. Ist in 2 Wochen auf jeden Fall. Da wird Samson im Studio sein und euch durch die Sendung führen. Ich verabschiede mich und wünsche euch noch einen schönen Abend. Und für alle, die Lust haben, bei den Afrika-Tagen mal vorbeizuschauen. Ihr seid alle herzlich eingeladen und euch zu informieren über die verschiedenen Themen, Musik und Film. Ja, dann einen schönen Abend und tschüss.

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0: Die Anzeige auf unserem Gerät zeigt noch 25 Sekunden. Diese 25 Sekunden scheinen aber eine Leerstrecke zu sein. Ist das so eine Art Hidden Track, dass du hinten 25 Sekunden lang Stille gemacht hast, um da dann einen Hidden Track auf der CD zu machen? Ah, war ich ja schon halb. Irgendwie hatte ich da schon den richtigen. Ist das dann der letzte Track auf dem Album? Ja, einen wunderschönen guten Abend hier. Ihr hört natürlich Radio Z95,8, die lokalen Leidenschaften, gleich in der zweiten Hälfte. Little Zeppo und in der ersten Hälfte Lovers in Japan, habt ihr gerade gehört. Und zwar war das Alba, den sollte ich jetzt eigentlich nicht spielen, es sollte Lisa laufen. Lena, auf Lisa komme ich, weil Lisa heute mal wieder nicht da ist und wir bestellen ihr sehr, sehr schöne Grüße. Ich glaube, sie muss irgendwie eine Eislaufhalle putzen, dass sie im Winter bereit ist, um dass man da Schlittschuh laufen kann. Da gibt es eigentlich keine bessere Möglichkeit, als das bei 35 Grad in der Halle zu machen. Lovers in Japan, hi Matti, schön dich zu sehen.
1: Schön, dass ich wieder hier sein darf, Andreas. Hi.
0: Oh ja, wunderbar. Und es hat lange gedauert. Das Album ist schon im März rausgekommen.
1: Mhm. Richtig, ja.
0: Und wir haben damals keinen Termin gefunden, rechtzeitig. Das ist, manchmal ist mir das, finde ich das richtig schade, wenn ich sage, ah, ich würde so gerne deine neue Platte vorstellen. Und dann dauert es doch so lange, bis das was frei ist. Wie hast du diese Zeit empfunden, diese Wartezeit auf unsere großartige Sendung?
1: Oh, es war hart, aber ich habe es gerade so über die Runden gebracht. Nee, aber ich war ja selbst auch viel im Ausland unterwegs. Also es ist ja nicht an euch gescheitert, sondern ja auch an mir.
0: Ja, trägt dich die Musik ins Ausland? Oder was hat dich ins Ausland getragen?
1: Naja, einfach die Gelegenheit, mal woanders zu sein. Also ich war auf den Azoren und in Lissabon auf Madeira und dann wieder in Lissabon und dann in London. Und
0: das heißt, du sprichst Portugiesisch?
1: Nein. Und auch kein Italienisch, falls die Frage noch aufkommen sollte.
0: Wegen London oder was? Ach so, nein, wegen dem Titel vom Album.
1: Albumtitel,
0: also den musst du jetzt natürlich erzählen, den Titel vom Album. Ne? La bellezza dei giorni in computi.
1: La bellezza dei giorni in computi, genau.
0: Ja, siehst du, ich war ja schon sehr da gut, dran. Ja. Ich habe eine italienische Chefin mal eine Zeit lang gehabt. Das, was nichts bedeutet. was bedeutet giorni in computi? Das sind die Tage.
1: Also der Albumtitel heißt Die Schönheit der unvollkommenen Tage.
0: Unvollkommen.
1: Oder unvollendeten, je nachdem, wie man es übersetzen
0: okay.
1: möchte.
0: In computi ist dann unvollendet. Ja. Und wie kommst du dann auf Italienisch?
1: Tatsächlich, also Pianomusik, reine Klaviermusik zu machen, ist für mich auch neu gewesen. Also das habe ich auch erst letztes Jahr so richtig angefangen. Und ich habe es dann auf verschiedenen Sprachen probiert. Auf Deutsch, auf Englisch, auf Dänisch. Und es hat immer falsch ausgeschaut irgendwie. Und nachdem der mit Abstand größte Einfluss, den ich in dieser Klaviermusik habe, Ludovico Einaudi ist und das Album Una Mattina vor allem mich sehr geprägt hat, habe ich gedacht, dann probiere ich es auf Italienisch. Und das hat sich dann irgendwie richtig angefühlt. Und
0: ja. Una Mattina, ist das der Vormittag oder?
1: Ein Morgen.
0: Ja, das wusste ich doch. Nie Italienisch gelernt, aber wenn man Spanisch ein bisschen kann, dann kann man sich schon so ein bisschen herleiten. Oder Matin aus dem Französischen. Da schließt sich natürlich gleich die Frage an, wie bist du darauf gekommen, nur Pianomusik zu machen?
1: Einfach, weil ich was Neues ausprobieren wollte. Also weil ich gemerkt habe, dass mir das Klavierspielen sehr viel gibt. Also ich habe mir vor noch nicht ganz 2 Jahren mein erstes richtiges, großes, akustisches Klavier gekauft.
0: Oh.
1: Und da war ich dann so verliebt darin, dass ich da jeden Tag 2-3 Stunden gesessen bin. Und dadurch sind diese Lieder dann eben auch so peu à peu entstanden. Und es ist auf jeden Fall einfacher zu produzieren. Also ich kenne das ja auch. Ich habe ja auch sehr komplexe Popmusik und sowas gemacht. Und da sitzt man halt wirklich wochenlang und mastert und mixt. Und das ist irgendwann auch echt anstrengend. Und das Klavier ist wirklich, ich nehme das Klavier auf und bin nach 2 Stunden mit der Bearbeitung durch. Das ist halt vom Workflow 1000-mal angenehmer gewesen irgendwie.
0: Ja, aber wie ist das mit der Mikrofonierung dann? Das ist doch anspruchsvoller, oder? Wie groß ist das Klavier?
1: Es ist halt so ein Upright-Klavier, aber ich habe das Klavier selbst nicht mit Mikrofon aufgenommen, sondern okay. Ich habe Samples genommen von einem Klavier und das auf dem echten Klavier eingespielt, weil das hat eine digitale Schnittstelle mit eingebaut, wo man quasi digital spielen kann, aber auch auf den echten akustischen Saiten. Ich habe es dann aber halt einfach aufs MacBook als MIDI drauf und dann Sample auch eben von einem tatsächlich italienischen Flügel genommen. Und das hat dann auch nochmal die italienische Sprache da verstärkt irgendwie für mich, dass das Sinn ergeben hat.
0: Was hat das Plugin gekostet?
1: Bisschen weniger als das echte Klavier. Also das echte Klavier liegt bei 350.000 Euro und das Plugin bei 150.
0: Ja, also, ich dachte, du sagst jetzt noch 1000 dahinter. Das war, ja. Und wie hat sich das angefühlt, das dann durch dieses andere Klavier zu hören? Hattest du, während du das eingespielt hast, schon Kopfhörer aufgehabt und konntest hören, wie sich das am Ende anhört?
1: Also ich habe auch, da ist dann wieder mehr Zeit draufgegangen, 2 Monate damit verbracht, Samples auszuprobieren, bis ich das Richtige gefunden habe, wo ich gesagt habe, so soll ein Klavier für mich klingen. Also weil da gibt es ja auch unzählige verschiedene Klavierhersteller, die alle unterschiedliche Samples haben. Das hat eine Weile gedauert, ja. Aber ich bin sehr, sehr zufrieden.
0: Wie viel war da noch in der Postproduktion? Wie viel hast du gesagt, da muss doch noch ein bisschen mehr Hall drauf als bei der Aufnahme, die hier jetzt da ist oder weniger? Hast
1: Eben
0: du da noch
1: überhaupt nicht.
0: Gar nicht.
1: Also ich habe das Sample voreingestellt und dann habe ich alle Lieder über dieses Sample gespielt und nichts mehr dran verändert. Also ich habe dann nur noch ein bisschen Equalizer und einen Kompressor halt drauf und das war's.
0: Und
1: also sehr roh.
0: Find ich jetzt super spannend. Und hast du, als du angefangen hast, damit rum zu experimentieren, was war so dein erster Gedanke? Wow, das hört sich cool an, okay. Aber hast du auch irgendwelche Sachen gehört, wo du sagtest, weißt du, was ich meine?
1: Ja, aber das war auch einer der Gründe, warum ich dieses Sample genommen habe, weil es sehr viele Einstellungsmöglichkeiten gab, eben was man noch machen konnte. Also von Gewicht der Tasten, was da simuliert wird, über verschiedene Arten der Mikrofone, also eher Vintage-Mikrofone oder neuere. Und da habe ich halt sehr viel rumgedoktert, bis ich dann den Sound hatte, wo ich gesagt habe, hätte ich das Klavier im Studio, würde ich es genauso einstellen.
0: Ja, dann hättest du ja auch immer noch die Mikrofone aussuchen müssen und an der richtigen Stelle aufnehmen. Und man geht davon aus, dass wenn die so ein Plugin da verkaufen, dass das dann schon ziemlich optimal ist, ne?
1: Also es ist krass gut, was man damit machen kann.
0: Ja, und das hört ihr hier jetzt auf der neuen Platte von Lovers in Japan. Ich finde das ein ganz tolles Experiment. Müssen wir gleich noch drauf zurückkommen, aber ich glaube, wir müssen jetzt erstmal den Leuten noch mal ein bisschen Musik vorspielen, insbesondere jetzt, wo sie wissen, was das für ein Klavier ist. In welchem Raum ist das aufgenommen dann für die Art, wie du es genommen hast?
1: Ich weiß nicht, wie das Studio heißt, aber es ist ein sehr, sehr bekanntes in Belgien.
0: Ah, okay, alles klar. Also nicht so, dass das jetzt in der Kirche war oder sowas, sondern in diesem Studio. Ja. Was ja auch, also es ist gerade da profitiert man ja geradezu davon, dass das in den bestmöglichen Umgebungen aufgenommen worden ist, würde wirklich sagen.
1: Richtig, ja.
0: Genau, das ist, was du dir selber eigentlich nie leisten könntest. Und das ist dann völlig legitim. Ist ja auch wahrscheinlich analog aufgezeichnet worden und dann digitalisiert worden.
1: Genau.
0: Keine KI-Effekte darüber, das mögen wir, wenn das alles noch so weit wie möglich handgefertigt ist. Du hattest dir ursprünglich Lena Como il Fume, also irgendwas mit Rauchen?
1: Nee,
0: Fume?
1: Also Como il Fume ist wie der Fluss.
0: Aha.
1: Es gibt einen Fluss Fume in Russland, der Lena heißt.
0: Ah, okay. Wo ist der?
1: Sibirien, fließt durch Jakutsk.
0: Also typisch italienischer Fluss,
1: richtig.
0: Der dich da beeinflusst hat, diese italienische Ding dann zu machen. Ja. Okay, sehr kurz, 2 Minuten nur. Also auf 100% auf Spotify produziert. Ne?
1: Mir ist einfach keine Bridge mehr eingefallen, tatsächlich.
0: Ich liebe das. La bellezza dei giorni incompiuti von Lovers in Japan. Heißt, das Album gibt es schon auf allen digitalen Plattformen zu haben? Gibt es auch auf CD über dich direkt?
1: Noch nicht.
0: Okay.
1: Aber sollte jemand fragen, würde ich drüber nachdenken, das zu machen. Ja.
0: Dass die Leute das auch hören können, wer jetzt sagt, ich möchte keine digitalen Aufzeichnungen davon, dann würdest du das machen. Hervorragend. Lovers in Japan hier bei uns bei Radio Z 95,8. Die Logo. Ich lese hier gerade so viele L's auf dem Screen, dass mich das total aus dem Rhythmus bringt. Lovers in Japan bei den lokalen Leidenschaften. Lena, come il fiume. Viel Spaß.

0: Ja, da konntet ihr jetzt die gesamte Abhandlung von uns über die Aufnahme und die Technik hinter dem Klavier dieser Aufnahme euch selbst davon überzeugen, dass das hervorragend klappt. Das war gerade Lovers in Japan, La Bellezza dei Giorni Incompiuti, heißt das Album, das der Mattis rausgebracht hat. Und das war gerade über den Fluss Lena Come il Fiume. Ich kann kein Italienisch, aber ich gebe mein Bestes. Du hast gesagt, du wolltest mal was anderes ausprobieren als das. Es ist für die Fanbase natürlich ganz schön anstrengend, wenn was anderes kommt. Ich persönlich finde das großartig. Es gibt diese schöne Geschichte von Creation Records, wo eine Band fällt, kennt ihr wahrscheinlich nicht unbedingt, ist eine Indie-Band aus den 80er Jahren, die damals keiner leiden konnte und die mittlerweile groß angesehen sind und die Leute mögen, und die haben keinen Plattenvertrag gehabt, oder der Plattenvertrag ist aufgekündigt worden, und dann hat Creation Records hat die dann gesigned. Also der hat sich überzeugen lassen, dass er sagte, ja komm, ich mache jetzt die nächste Platte mit euch. Und das nächste Album, das sie dann gemacht haben, war ein Jazz-Album. Also die haben so Indie-Rock gemacht. Das nächste Album war ein Jazz-Album ohne Gesang. Und er sagte, warum zahle ich euch eigentlich so viel Kohle dafür, dass ihr hier mir ein 14-Minuten-Album hinlegt, wo nur Jazzmusik ohne Gesang drauf ist. Das war für dich kein Problem?
1: Nee.
0: Also du hattest auch keinen Plattenvertrag.
1: Das ja, war bei mir war es auch so, ich hatte viel Geld investiert in eine Gesangsausbildung und dann dachte ich mir, die nutze ich jetzt auch.
0: Ne? Du hast wahrscheinlich immer mitgesungen, oder? Wenn du dann aber
1: gespielt hast. Ja, tatsächlich, um im Rhythmus zu bleiben, das, was mir am besten geholfen hat, ist mitsummen. Mhm. Tatsächlich, ja.
0: Und was machst du jetzt? Wie geht's weiter? Ich meine, das Ding ist jetzt seit März raus. Das heißt, Lisa, wenn sie hier wäre heute, die würde fragen, wann kommt denn was Neues von dir? Und in diesem Fall ist das eine gerechtfertigte Frage, nicht so sehr, wann was Neues kommt, sondern wo geht's weiter?
1: Also tatsächlich habe ich noch eine Klaviersingle veröffentlicht.
0: Ah,
1: weiß ich jetzt selbst nicht mehr, wann, irgendwann im April oder so.
0: Stimmt, die war auch auf unserer Playlist.
1: Irgendwie, genau. Und jetzt aktuell bin ich so ein bisschen zwiegespalten. Also ich arbeite an weiteren Klavierstücken. Ich habe mir jetzt aber auch ein paar E-Gitarren wieder gekauft und bin dann am Überlegen, vielleicht
0: Klimaanlage,
1: in die Richtung was zu machen. Also gerne auch wieder was mit Gesang. Meine Freundin hat mir vor mittlerweile 3 Jahren zu Weihnachten so einen Drumcomputer geschenkt. Ja. Und ich verspreche auch immer, dass ich bald anfange, den wirklich auch zu verwenden. Vielleicht mache ich das auch mal. Und dann kommt irgendwie eine Mischung aus Klavier und irgendwie Beats und Gitarre oder sowas, wer weiß.
0: Drumcomputer stellt natürlich 2 große Fragen. Die erste Frage, wie heißt der? Die Sisters of Mercy haben Dr. Jeep als Drumcomputer. Wie heißt dein Drumcomputer?
1: Keine Ahnung, er ist von Native Instruments.
0: Nein, es geht ja, das wäre die zweite Frage gewesen. Die erste Frage ist, hat er einen Kosenamen?
1: Noch nicht.
0: Na, da musst du dran arbeiten. Ne? Wenn man berühmt werden will, dann braucht man, dann braucht der Drumcomputer einen Namen.
1: Das Klavier hat einen Namen.
0: Ah, ja?
1: Jesper.
0: Ah, okay.
1: Aber der Drumcomputer, das kommt, diese Namen kommen immer erst, wenn ich wirklich damit auch was erschaffen habe.
0: Das heißt, ich muss mir jetzt mental eine, oder du schreibst das am besten auf, weil ich vergesse das garantiert. Wenn du nächstes Mal kommst mit deiner nächsten Platte, dann werde ich dich fragen, wie der Drumcomputer dann heißt, wenn er da zum Einsatz gekommen ist.
1: Das merke ich mir, ja.
0: Aber dieses Haptische, selbst am Drumcomputer, macht schon noch mehr Spaß, als das selber einzubasteln, oder hast du es noch gar nicht so erfahren? Jetzt hast du ja noch nicht so viel damit rumgespielt.
1: Hey, ich habe früher mit anderen Drumcomputern gearbeitet und das merke ich schon, also dass manche arbeiten ja auch so, dass sie wirklich am Computer einfach nur noch die MIDI-Noten in die DAW eintragen, aber ich merke schon, dass ich das irgendwie dieses physische Gefühl brauche, wirklich Musik zu erzeugen, ob das jetzt ein Drumcomputer ist oder eine echte Gitarre in der Hand oder Klavier eben. Dass selbst wenn die Sounds dann digital sind, irgendwie dieses Gefühl, ich fasse da ein Instrument an und ich mache wirklich mit meinen Händen Musik, das ist mir schon irgendwie sehr wichtig.
0: Ja, also ich glaube, das hört man dann auch ein bisschen. das manchmal, wenn es, ziehst du dann so Sachen noch gerade, wenn es nicht passt, oder?
1: Also das war tatsächlich auch, wie der Albumtitel zustande gekommen ist, weil ich früher in der Musik so ein absoluter Perfektionist war und mir das auch viel Freude geraubt hat, tatsächlich. Und ich gerade bei diesen Klavierstücken gemerkt habe, dass wenn man die halt auch mit einer gewissen Emotionalität spielt, das richtig scheiße klingt, wenn die dann im Takt perfekt maschinell sind. Und deswegen habe ich überhaupt nichts mehr dran verändert. Also ich habe auch in ein paar Liedern falsche Noten gespielt, aber so, dass die Harmonien trotzdem noch gepasst haben. Also es sind die Lieder teilweise nicht so, wie ich sie komponiert habe, aber ich habe dann gesagt, scheiß drauf. Das ist authentisch. Das ist so, wie ich es in dem Moment gespielt und gefühlt habe. Und das ist mehr wert, als ich habe eine Woche damit verbracht, das irgendwie perfektionistisch glatt zu bügeln, irgendwie, finde ich.
0: Mit der Hand jede einzelne Note dann noch ein bisschen höher, ein bisschen runter. Ich meine, theoretisch ging das ja, aber.
1: Ja, aber das wäre mir auch zu blöd gewesen, tatsächlich, bei so vielen Noten.
0: Also. Hast du dich denn so oft verspielt? Aber nein, das ist ja dann schwierig. Da sind ja dann Folgefehler dann dahinter und im Timing her und so. Das ist schon aufwendig dann, oder?
1: Ja, ich würde jetzt sagen, ich habe mich. Also, man muss ja auch differenzieren zwischen, was sind Verspieler, die ich dann nicht übernehmen konnte, wo ich es dann tatsächlich nochmal neu gemacht habe, und was sind Verspieler oder Sachen, wo ich im Rhythmus ein bisschen hängen geblieben bin, was aber dem Ganzen irgendwie auch ein gewisses Leben einhaucht.
0: Ja.
1: Na, das weiß ich nicht mehr, ob ich das dann im Nachgang noch als Verspieler überhaupt eingruppieren würde, sondern das ist einfach so ein, ich persönlich finde, dass dieses Album dadurch so ein bisschen so ein Live-Feeling auch hat und eben nicht so 1000 Takes rüberbringen, sondern einfach echtes. Also ich habe mich letztes Jahr, ich wollte das ganze letzte Jahr aufnehmen, habe es nie geschafft und habe mich dann zwischen dem 27. Dezember und dem 31. Dezember in meiner Wohnung eingeschlossen und habe das in einem Zug alles reingespielt und habe es am 31. um 19.30 Uhr die letzten Noten gespielt und bin dann zur Silvesterfeier, wo ich eingeladen war. rübergerannt.
0: Und deine Freundin war dann schon da? War die Weihnachten bei ihren Eltern und dann?
1: Nee, die Silvesterfeier war bei meiner Freundin und dann.
0: Ach so, okay.
1: Das ist, bin ich noch rechtzeitig angekommen. Ja.
0: Hast du gesagt, wo warst du die letzten 4 Tage oder was?
1: Ja, sie wusste das.
0: Ah ja, okay. Ja. Und die finden das okay?
1: Ich gehe davon aus, ja.
0: Ich hoffe. Nicht, dass wir hier jetzt irgendwas anstoßen, was dann doch noch zu Ärger führt, obwohl du das immer dachtest, oh, das ist ja total locker, das passt schon. Nein, leider doch nicht. Was meinst du dann, wann hören wir wieder was von dir, was Neues?
1: Also eine neue Single dieses Jahr wahrscheinlich noch. Also da habe ich auch schon ein paar fertig, ich bin mir nur noch nicht sicher, welche davon ich raushauen möchte. Und
0: auch wieder italienisch und Klavier?
1: Ja. Das da auf jeden Fall schon noch. Und sonst für 2027 ist eigentlich wieder anderes Kunstprojekt, eher im literarischen Bereich angedacht.
0: Das heißt, erzähl.
1: Das ist tatsächlich der Roman, den ich damals, als ich vor 7 Jahren hier war, angefangen hatte.
0: Ach.
1: Der ist immer noch nicht fertig. Aber nächstes Jahr habe ich mir geschworen, mache ich den fertig.
0: Worum geht's? Darfst du schon was verraten?
1: Tatsächlich habe ich einige der Stücke für diesen Roman komponiert, quasi. Also es geht um zwei Freunde, die aus Russland fliehen, als der russische Invasionskrieg beginnt. Und die landen dann über Polen und Berlin und Kopenhagen auf einer dänischen Insel und finden da irgendwie ein neues Leben. Das ist jetzt, also der Rohbau steht, ich muss es jetzt noch ausformulieren, was aber natürlich der zeitaufwendigste Teil
0: von
1: dem ganzen Spaß ist.
0: Kannst du heutzutage alles einfach durch die KI jagen, die macht das schon.
1: Ja, aber dann habe ich lieber keinen Roman geschrieben als so.
0: Ah ja, auch da sind wir uns wieder einig. Du hast eine gewisse Russland-Affinität? Oder kommt Lena jetzt, weil die beiden halt zufällig aus Russland sind?
1: Naja, sagen wir so, meine Oma ist im heutigen Russland geboren, meine Freundin ist aus Russland. Ich hatte viele russische Freunde während meiner Jugendzeit. Auch mein Patenonkel ist mit Russland involviert, weil sein Sohn eine russische Frau hat. Und die haben auch russische Flüchtlinge, Geflüchtete, die quasi also vor dem Putin-Regime geflohen sind, auch aufgenommen und die dann versorgt und ist auch ein Land, was mich sehr fasziniert, so von der Kultur, von der Landschaft her, aber was natürlich aktuell oder, naja, was heißt aktuell, seit 20 Jahren immer mehr in die falsche Richtung abbiegt. Und
0: naja, da das Land ja nicht, ne? Es ist ein Politiker, der es versteht, Schergen hinter sich zu haben, die eine Politik, die menschenfeindlich ist, durchzubringen. Also muss man so sagen. Schön, dass da eine positive Botschaft zumindest aus deiner Richtung hier kommt und aus deiner Familie und allen denen, die du kennst. Großer Respekt davor, dass sie das machen und sich da trauen. Und ich würde sagen, wir hören uns jetzt den titelgebenden Track als letztes von dir an. Lovers in Japan heißt übrigens der Name von Mattis. Ja, der Künstlername.
1: Künstlername.
0: Sonst früher hätte ich immer Band gesagt, aber wenn ihr dann demnächst. Aber Jasper oder
1: wie? Jasper, mein Klavier, ja.
0: Ja, genau. Du und Jasper sind Lovers in Japan. La bellezza dei giorni incompiuti heißt der Song und so heißt auch das Album auf allen digitalen Plattformen zu haben. Schaut einfach mal bei @loversinjapan, wenn ihr dann eine CD haben wollt, weil ihr keinen digitalen Abspieler habt. Meldet euch bei Mattis, der brennt euch eine CD auch davon. Sehr, sehr schön. Schönen Dank, dass du hier gewesen bist. Wir sehen uns wieder, hoffentlich nicht wieder in 7 Jahren und dann ist vielleicht auch der Roman fertig. Meld dich bei uns, dann können wir das in der Kulturredaktion dann vorstellen. Hören wir da rein. Vielen Dank.
1: Danke dir.
0: Achso, und ich muss den Song natürlich sagen.

0: Radio Z 95,8, ihr hört die lokalen Leidenschaften. Wie ihr gemerkt habt, haben wir das Tempo ein wenig angezogen. Dafür sind wir bekannt, dass wir die unterschiedlichsten Genres zusammenbringen. Und hier jetzt bei mir im Studio ist Little Seppo. Hallo.
1: Hi, was geht, Andreas?
0: Oh,
1: schön, dass ich da sein darf, dass du mich eingeladen hast.
0: Ja, und das war ganz anders als bei Matthias. Das ging ganz kurzfristig, weil jemand abgesprungen ist. Und ich hatte kurz vorher deine EP-Veröffentlichung mitbekommen. Und habe mich sehr gewundert, dass ich vorher von dir noch gar nichts gehört habe, was öfter passiert, gerade bei ganz, ganz jungen Talenten. Wo kommst du her? Was machst du?
1: Also erstmal, mir ging es genauso. Ich habe auch noch nie was von dir gehört und das dann gesehen und bin jetzt gerade, finde es total toll, was du da machst hier und auch die Sendung. Und ja, also ich komme eigentlich hier aus Nürnberg, aus Stein und habe jetzt die letzten 8 Jahre in Erlangen gewohnt, dort studiert und ja, ich komme aus einer Jugend, wo ich immer ganz viel Hip-Hop gehört habe und bin Rap-coded. Und naja, da habe ich das irgendwann selber gemacht, gerade als diese Cloud-Rap-Schiene kam und habe das so nebenbei einfach mal gemacht. Ich glaube, es ist auch kein Wunder, dass du nicht so viel gehört hast, weil, also ich glaube, lange war es jetzt vielleicht auch nicht so spannend und gut, wie es jetzt möglicherweise also ist.
0: Aus welcher Szene bist du denn jetzt, hast du dich hervorgetan? Wie sieht die Szene in Erlangen aus? Warst du da tief drin? Wie lange warst du da tief drin?
1: Nee, überhaupt nicht. Also eigentlich war ich eher so ein Nerd, der nur mit seinen zwei Freunden zusammen die Musik gemacht hat. Und ich habe auch noch nie einen Live-Auftritt gehabt, noch nie irgendwas verkauft. Das hat sich eher einmal angefühlt, als würde ich das so für einen engen Kreis an Freunden und Bekannten machen, die es dann vielleicht ganz cool und witzig fanden. Aber ja, vor allem irgendwie für uns selber. Und lustig. Ich habe jetzt gestern erst dein Post gesehen, zum Beispiel diesem Newcomer-Festival im E-Werk.
0: Ja.
1: Das ist immer mir vorbeigegangen, obwohl ich da gewohnt habe und dachte mir, also eigentlich einmal for the plot müsste ich doch jetzt auch mal so einen Auftritt machen.
0: Du musst dich dafür, absolut.
1: Das wäre schon cool. Ich weiß nicht, ob Hip-Hop da gern gesehen ist.
0: Absolut. Ja. Wir hatten letztes Jahr, war Modrek mit dabei.
1: Oh, okay.
0: Ja, geil. Der ist im August, glaube ich, bei uns mit seinem neuen Album.
1: Aha.
0: Also auf jeden Fall. Da sind auch Metal, aber gerade wenn große Talente da sind, dann ist das eigentlich vollkommen egal, was für Musik gemacht. Und ich denke schon, dass das beim Publikum ganz gut abgeht. Hattest du schon viele Auftritte?
1: Nee,
0: gar nicht. Null, hat es ja gerade gesagt.
1: Deswegen, ich bin Moment, auch ganz aufgeregt, wenn ich auch nur nachdenke. Aber irgendwie wäre es auch richtig cool, weil ich glaube, es gab schon Songs, die da funktionieren könnten. Und gerade der jetzt, also ist einer meiner langjährigen Freunde, der gerade auf dem Song Homie mit drauf war, so. Ja. Der hätte auch richtig Lust, mit auf der Bühne zu stehen. Das ist, glaube ich, auch eine kleine Rampensau. Und dann, würde das schon funktionieren.
0: Ja, mach das. Ja. Mach das. Es gibt auch einen Vorausscheid vorher, aber normalerweise, letztes Mal waren, glaube ich, gar nicht so viele Vorausscheide. Da sind, glaube ich, von den 8 Bands sind 6 ins Finale gekommen oder so. Also es war, es ist jetzt von den Bewerbungen her nicht so groß. Wenn ihr euch übrigens bewerben möchtet, Erlanger Newcomer Festival, ganz einfach aufs E-Werk gehen und da ist, die haben eine Unterseite, wo ihr euch da bewerben könnt. Ihr müsst im Schnitt unter 27 sein, hier aus der Region kommen und nicht nur Covermusik machen, klar. Aber dann könnt ihr eine Reise nach Rennes gewinnen, nach Frankreich, in die Partnerstadt von Erlangen. Sehr, sehr gut. Und 3 Studiotage bei Red Audio Studio. Thomann-Gutscheine und alles Mögliche gibt es. Also, T-Shirt-Druck und sowas. Also es lohnt sich auf jeden Fall, da mitzumachen. Und wieder mal, es geht gar nicht so sehr darum, um diesen Wettbewerbsgedanken, der steht irgendwo so im Hintergrund, aber meinem E-Werk zu spielen, wo wirklich dann 600 Leute da sind und euch zuhören, weil halt alle Bands bringen Leute mit, das lohnt sich auf jeden Fall und da braucht man auch nicht nervös zu sein. Also das ist einfach, es ist eine total coole Atmosphäre. Die 6 Bands, die im Finale sind, kommen vorher bei uns vorbei, lernen sich da schon kennen. Wenn sie sich nicht vorher schon kennen, also bewerbt euch da mal, ihr könnt euch da jetzt, wenn ich das nochmal sage, bewerben. Also mach es. Ich möchte dich gerne live sein. Ich kann mir vorstellen, dass das total gut abgeht. Das sind ja so Sachen, wir hatten vor 2 Wochen hatten wir hier Young 501 zum Beispiel. Kennst du den?
1: Nee.
0: Aus Regensburg, der macht auch, das geht auch so in diese Richtung.
1: Ah, cool. Ne?
0: Also so ein bisschen peppigerer, da kommt jetzt das Album raus, diesen Freitag. hör dir da mal rein. Kontaktier den mal, was er macht.
1: Okay.
0: Ne? Ja. Also es wirklich kann ich nur empfehlen, untereinander. Sag Andreas von den lokalen Leidenschaften, hätte dir gesagt, du solltest dich mal bei ihm melden. Er fände das so toll, was du machst, und du würdest jetzt gerade anfangen, ob er dir irgendwelche Tipps geben könnte. Denn ich kann mir vorstellen, dass das wirklich sehr, sehr gut ankommt, was du hier machst. Und ich finde, wir sollten nochmal in was reinhören. Ich stelle jetzt überhaupt gar keine Fragen. Ich erzähle nur, wie toll ich das finde, was du machst. Übers Newcomer Festival. Aber deine Lieder sind auch nicht so lang, da können wir ruhig noch mehrere von hören.
1: Sehr gerne.
0: Was mir total gut gefallen hat, war Ich gehe stupid.
1: Ja, yeah, okay.
0: Ein absoluter Banger mit Ohrwurm-Charakter. Meine Tochter gefiel der heute beim Abendessen sehr, sehr gut. Und da hören wir jetzt mal rein. Ich gehe stupid, featuring Icy Boy. Wer ist Icy Boy dein?
1: Icy Boy ist unser Producer auch. Ja. Genau, und der, mit dem ich schon immer Musik mache. Also ja, der ist eigentlich das Brain dahinter.
0: Ja. Liebe Grüße. Auch nach Erlangen, oder?
1: Der wohnt in Leipzig gerade.
0: In Leipzig.
1: Christoph heißt er, ja.
0: Leipzig ist ja die große Metropole jetzt geworden. Er kann sich mal mit Streichel zusammentun. Der macht so neue deutsche Welle. Die kennen sich vielleicht sogar da in der Szene. Der kann auch noch Live-Tipps geben. Aber jetzt hören wir erstmal rein. Little Seppo hier bei Radio Z 95,8 in lokalen Leidenschaften. Ich geh stupid.

0: Lil Zeppo, ich gehe stupid. Ich hoffe, ihr habt auf den Text gehört. Der ist sehr, sehr spannend, sehr, sehr interessant, sehr selbstkritisch auch. Also so, wo man ja eigentlich denkt, oh ja, oh, ich gehe stupid und ich bin, sag du mal kurz.
1: Ja, voll. Also ich würde sagen, ist jetzt nicht der tiefgehendste, emotionalste
0: Moment. Text. Sag mal den Text.
1: Naja, es geht schon darum, dass ich auf jeden Fall es mir selber oft schwer tue. Also ursprünglich hieß auch gar nicht in der letzten Line vor der Hook, lass mich in den Club rein, sondern habe ich noch, weil ich dann noch so im Studiermodus war, so, Herr Dozent, lass mich durch die Klausur oder so, habe ich dann noch gesungen, ja. So, weil ich, ja, also es ist jetzt natürlich eine selbstdiagnostizierte Krankheit, aber ich glaube, ich möglicherweise ADHS habe und sich das, habe ich versucht, aber so ein bisschen auch diesen durcheinanderen Text wieder zu spiegeln, in dem, wie ich Sachen vergesse, wie ich Dinge anfange und vergesse, was ich eigentlich machen wollte. Ja, und dann gehe ich halt stupid und crazy. Und so ein bisschen, deswegen ist auch das Feiergeh-Element dann mit drinnen, so, weil das vielleicht Momente sind, wo man das so ein bisschen, wo es egal ist, wo ich das verdrängen kann.
0: Und in welchen Club kommst du nicht rein?
1: Keinen mehr.
0: Ja, wollte ich doch sagen. Ihr müsst euch mal die Bilder anschauen auf Instagram. Lovers in Japan hat schon gesagt, Instagram ganz leicht zu finden. Lil Zeppo
1: unterstrich CCG.
0: Ja, für?
1: Cloud Cuckoo Gang.
0: Cloud Cuckoo Gang?
1: Ja, naja.
0: Wer gehört da noch zu? Also die.
1: Genau, wir sind zu dritt und wir haben uns 2017 gegründet. Wir haben alle hier in Franken ein FSJ Kultur gemacht und da haben wir uns dann kennengelernt und eben der Christoph, der Icy Boy, der jetzt auch hier den Stupid Fruity Part hatte gerade. Genau, der ist quasi der Produzent, der ist wirklich, würde ich sagen, sehr, sehr gut, der hat auch jetzt Tontechnik studiert und hat einen Master gemacht. Genau, ein anderes, Julian, der ist eher so für die Visuals zuständig, kreativer Kopf dahinter. Und der ist auch selber Drehbuchautor, das sind beides totale Künstler für sich. Beide gerade in Leipzig, deswegen ist es ein bisschen schwer, sich zu sehen manchmal.
0: Ja. Aber du bleibst hier in Erlangen?
1: Ich bleib jetzt erstmal hier, ja. Also mindestens ein Jahr noch und dann mal schauen.
0: Das ist ja immer so, dass die Leute dann, die hochtalentiersten Leute gehen. Mathis, du musst auch hier bleiben. Wir brauchen noch ein paar hochtalentierte Leute, die auch hier was machen. Sehr schön. Du hast gerade eine EP rausgebracht, die heißt Love Homie, so sag ich das immer.
1: Oder also Homie Love ist der Song, den wir gehört haben. Ja. Und die EP ist eigentlich einfach nur ein Herz, die hat Herz.
0: Okay.
1: EP, also Heart. Das ist ja einfach nur hier dieser Emoji, ne? Also ein kleiner als 3.
0: Ja, genau, richtig. Aber ich hatte das mit dem Untertitel irgendwie gelesen. Ja. Weiß ich gar nicht, was ich da gesehen hatte. Auf jeden Fall habe ich das so für die Werbung gemacht. Und wie viel Songs sind da drauf?
1: Das sind 7 Songs drauf, genau. Und ja, es war jetzt ein bisschen, ist seit 2024 entstanden, ist ganz viel passiert seitdem, was ich dann irgendwie versucht habe, in den Songs festzuhalten. Ich weiß nicht, ob sich irgendjemand dazuhört, meine alten Lieder angehört hat, die davor passiert sind. Das war ganz oft, ja, so das Anfang 20-Jähriger, der dann eine Cloud-Rap drin ist, dann rappt man halt über das Geld oder wie man Rockstar wäre, der man vielleicht gar nicht so ist, aber was irgendwie diese großen Künstler machen, was man irgendwie auch gerne jetzt machen wollen würde. Und ich glaube, das war jetzt so das erste musikalische Projekt, wo wir uns auch zu dritt so als Ziel gesetzt haben. Wir wollen jetzt irgendwas Authentisches, Eigenes schaffen und ich dann auch versucht habe, also das so in meinen Texten auch irgendwie festzuhalten, einfach Gefühle. Ich habe 8 Jahre in einer WG gewohnt mit wirklich allerbesten Freunden und das ist zu Ende gegangen. Das habe ich zum Beispiel in einem Song zu Hause versucht. Ein Piano-Ballade übrigens.
0: Hallo.
1: Habe ich das versucht einzuarbeiten.
0: Haben wir die hier oder ist das ein alter Song?
1: Nee, das ist auf dem Album.
0: Ja, dann hören wir doch mal. Welcher ist denn das?
1: Zu Haus heißt der. Relativ gegen Ende. Ich glaube, der
0: vorletzte. Ja, ich hab ihn.
1: Hätte ich übrigens Lovers in Japan schon gekannt dann vor einem halben Jahr. Hätte ich ihn gefragt, ob er das nicht einspielen will hier.
0: Ja, das sieht man mal wieder. Wir müssen einfach die Leute schneller zusammenbringen. Vielleicht ja beim nächsten Mal. Vielleicht hast du ja jemanden, der auf deine Musik auch was singen möchte. Vielleicht gibt es da eine Collab. Mal sehen. Jetzt hören wir mal rein. Lil Zeppo zu Haus mit der Piano-Ballade.
1: Genau,
0: und dann fragen wir den Mathis gleich mal, was er denkt. Du musst dir was dann überlegen.
2: Das ist alles nur von dir. Diese alte Lampe ist auch noch von dir. Bei den Töpfen sortiert ihr zwar jetzt mal aus, was ihr davon noch wollt. Den Rest hauen wir in den Müll. Ich glaube, wir müssen eh mal zum Wertstoff hochfahren. Wer kümmert sich darum? Nico, war das von dir, der alte oder so? Genau, da lasse ich morgen auch nochmal drüber gucken, weil da ist überall jetzt noch was drin. Ich habe schon alle leeren Sachen aussortiert. Ich weiß noch nicht, was das hier ist. Irgendwie Aufsatz für einen Staubsauger oder so. Das heißt, Nico, den nimmst du dann mit.

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1: Da kümmere ich mich drum. Was mit dieser Anlage? Fühlt sich da auch irgendwie verantwortlich? Genau, nur dass ihr dran denkt, es wird Zeit, dass ihr alle mal wieder das Scheiße kommt hier.

0: 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Ihr hört die lokalen Leidenschaften. Ich habe gerade gehört, dass wir doch noch einen Ehekrach, also einen Freundschaftskrach ausgelöst haben. Das erzählen wir dann aber in ein paar Jahren mal. Ja, das war gerade Lil Zippo mit Zu Haus. Hat mal die ruhigen Seiten von dir gezeigt.
1: Was? Ja, die traurigen auch.
0: Oh, ja. Und das erwartet man eigentlich gar nicht so von so einem Partyspaß-Musik, ne?
1: Ja, voll. Also zum einen war es natürlich einfach, hat es mir sehr viel Angst gemacht, weil ich mit diesen zwei Mitbewohnern, das war wirklich wie eine Familie, haben wir da zusammen gewohnt in dieser WG und es war einfach ein sehr vorherrschendes Gefühl für eine Zeit lang. Dieser Gedanke, oh Gott, ich muss irgendwann raus, es ist ja klar, dass irgendwann Realität wird, wir werden alle irgendwann fertig mit unseren Studien sein und arbeiten müssen. Ja, aber zeitgleich war das, glaube ich, auch einfach jetzt ein Album des Ausprobierens und wie gesagt, so irgendwie mal was anderes machen und ich meine, ja, warum nicht einfach das?
0: Und ich hoffe, dass wir dich dann irgendwann bald mal live sehen, ne? Also das wäre ja dann September, da habt ihr 2 Monate Zeit, euch darauf vorzubereiten. Habt ihr Zeit dafür oder geht's jetzt erstmal in Urlaub?
1: Also für mich geht es erstmal nicht in Urlaub, bis in Anfang August, dann auf dem Festival, auf der Klangtherapie, aber ja, also bei uns ist es sowieso so, dass es halt natürlich mit Leipzig manchmal schwer ist, sich zu sehen, aber wenn, dann würde ich halt mal runterfahren für, ich weiß nicht, vielleicht gleich ein paar mehrere Tage und dann üben wir das einfach. Also Christoph Icy Boy hat gleich gesagt, er hat brutal Bock drauf, er will sich gleich irgendwie, es gibt ja dann auch wieder Live-Plugins, die auch wieder Geld kosten, will er sich dann holen und das ausprobieren, er hat auch nur die Live-DJ gemacht, aber... Also der könnte das bestimmt und ich muss mir meine Texte merken. Aber ich glaube, dann von der Energie her, glaube ich, würde das schon funktionieren.
0: Es gibt ja auch so Teleprompter, die kannst du ja auch dann.
1: Ja,
0: das musst du dann mit dem Teleprompter dann ablesen. Das wäre auch cool, so ein Rapper mit dem Teleprompter. Dann. Das ist schon. In welche Richtung soll es weitergehen mit der Musik, jetzt wo die EP draußen ist?
1: Ja, also... Was so ganz grob im Raum schwebt mit Mr. hier Jeff Berkey, der, also mein Kumpel von Homie. Mit dem macht es einfach am meisten Spaß, wenn wir so zu zweit rappen. Dann hat jeder so ein Part. Ich habe das Gefühl, Dynamik ist gut. Wir haben überlegt, ob wir nicht mal so eine ganze EP zu zweit machen. So. Wir haben auch gerade noch so 2 Spaß-Songs auf Lager. Die jetzt so zu 90% fertig sind. Und vielleicht, wenn wir dann noch so 2, 3 Songs wir hinbekommen, vielleicht kommt ja sowas nochmal. Und ich sag mal, wenn wir das mit Live-Auftritt machen sollten, müssen wir uns ja sowieso öfter treffen. Wenn wir uns öfter treffen, dann machen wir auch mehr Musik. Und dann wird das Ganze sehr schneller funktionieren. Also,
0: ja. Also wir sind praktisch der Katalysator, der Turbo für eure Musik.
1: Und, ja, du hast mir so gebracht, hier mal aus meinem Zimmer, meinem Nordzimmer rauszugehen jetzt hier. Weil,
0: ja. Und gut. Wie fühlt es sich an?
1: Spaßig. Ich habe Lust darauf. Schönes Projekt.
0: Ja, wir haben auch Lust darauf. Welchen Song sollen wir uns noch anhören?
1: Einen haben wir noch.
0: Oh, oder vielleicht noch 2, je nachdem, wie kurz sie sind.
1: Also ich hatte noch Lust auf den allerersten Track, All Right. Das war so, der ist entstanden, da haben wir uns gedacht, okay, also das war vor allem, ich habe das ein bisschen durchgepusht, ich habe gesagt, wir müssen mal einen Song machen, wo wir irgendwie dem auch im Club spielen könnte. So mehr, also ich liebe es, so Drum and Bass feiern zu gehen, wo wir so Elemente mit einbauen. Und dann ist der Song daraus entstanden. Vielleicht vom Songtext nicht so deep wie die anderen, aber dafür... Ja, kann man dazu tanzen.
0: Was macht die anderen so deep?
1: Naja, da sind zumindest, würde ich sagen, überall irgendwo ein Thema, ein vorherrschendes Gefühl, das ich zu der Zeit verspürt habe, das ich dann irgendwie versucht habe, in den Song einzubauen. Ja, hier sind es ein bisschen locker gewesen einfach. Nicht so...
0: Also, ich merke jetzt gerade, der ist 3 Minuten 14, also das wird dann doch die Sendezeit ein bisschen sprengen. Deshalb sagen wir einfach Lil Zippo. Zippo mit Doppel-B, also richtig, das ist nicht das Franken-P wie Paula, sondern es ist tatsächlich ein B wie Bertha. Lil Zippo, CCG, ganz leicht zu finden auf Instagram, genau, haben wir auch verlinkt.
1: Dazwischen einfach. Lil Zippo zusammen, _CCG.
0: Ja, also Leichter kann es nicht sein. Aber die werden euch auf jeden Fall finden. Ansonsten schaut bei Lokale Leidenschaft vorbei. Da könnt ihr natürlich auch unseren Link von dem Post finden. Wir bleiben auf jeden Fall dran. Ich hoffe, ich sehe dich auf der Liste der Bands, die beim Newcomer Festival mitmachen. Und oder euch, muss ich ja gerechterweise sagen. Diese Sendung wollte ich noch sagen, wenn ihr sagt, ich habe das jetzt gar nicht mitbekommen, was war denn da los? Oder ich hätte gerne noch mehr von Lovers in Japan gehört, dann könnt ihr das natürlich machen. Morgen um 13 Uhr auf www.radio-z.net und auf DAW Plus gibt es die Wiederholung. Außerdem steht sie direkt nach dieser Sendung eine Woche lang in der Radio Z Mediathek zur Verfügung, www.radio-z.net und dann auf lokale Leidenschaften gehen in der Radio Z Mediathek. Oder aber einfach lokale Leidenschaften auf Instagram mal reinschauen. Da poste ich das auch gleich gemeinsam mit Bildern von den beiden hier bei uns im Studio. Nach uns kommen die Radio Gays und nächste Woche geht es dann wieder weiter mit den lokalen Leidenschaften. Am Montag schon, da haben wir eine Cast-Session von Schmauch ab 20 Uhr, die ihr euch anhören könnt. Eine sehr, sehr schöne Band, die so Hamburger Schule Musik macht, die haben hier eine Cast-Session eingespielt, die läuft. Und dann nächste Woche Donnerstag in der regulären Sendung werden hier sein Nachtkinder und Mordrake. Haben wir gerade noch von gesprochen. Mhm. Die sind dann nächste Woche Donnerstag bei uns. Vielen Dank fürs Zuhören. Vielen Dank euch beide fürs hier vorbeikommen und uns eure Musik vorzustellen. Das hat mir sehr, sehr viel Spaß gemacht. Und jetzt hören wir noch bis zu den Radio Gays. All Right von Little Zeppo.
1: Danke auch.
0: Danke euch.
1: Tanzt in den Feierabend.
0: Yay.

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6: Hallo und guten Abend. Ihr habt es sicherlich schon an der Musik erkannt, es ist wieder Donnerstag, kurz nach 21 Uhr. Ihr hört Radio Z 95,8, die Radio Gaze. Heute an der Technik ist Bastian und ich habe drei Gästinnen hier bei mir im Studio.
7: Ist Angela von Dyke March.
8: Babs
9: und Carrie.

Ja, wir unterhalten uns heute über den Dijkmarsch, der am 25.07., also in knapp oder in gut 2 Wochen stattfindet, und warum der Dijkmarsch so wichtig ist und was so noch ringsherum um den Dijkmarsch geplant ist.

Da wir diese Sendung für heute vorproduzieren mussten, sind natürlich die Szene-Tipps noch nicht draußen. Die gibt es heute nicht in der Sendung. Einfach da schon mal auf gaycon.de oder dann auch gleich im Pride Weeks Programm des CSD Nürnberg stöbern, was man so in seiner Freizeit anstellen möchte.

Ihr habt natürlich wieder fleißig Musik mitgebracht, wie ich mir das immer von meinen Gästinnen wünsche. Ja, und wir hören jetzt gleich zu Beginn Dyke Up Your Life.

0: Ja, das ist das Motto unseres Dykematch dieses Jahr und wir haben uns wirklich super viel Mühe gegeben und auch da, ihr habt das ja vielleicht schon gesehen, wir nutzen diesen Song nicht nur als Motto, sondern auch als Lebensgrundgefühl. Ich hoffe, ihr übt alle schon brav euren Dyke Dance, damit wir uns dann am Dykematch alle gemeinsam bewegen können. Aber jetzt presche ich voraus. Eigentlich wollten wir noch ein Stückchen zurückstarten und noch mal ein bisschen was zum den Pride Weeks erzählen.
1: Zu den Pride Weeks machen wir ganz am Schluss. Okay. Die starten ja auch in Kürze. Aber heute ist der große Fokus auf den Dykematch. Und der ist wann? Das ist ganz entscheidende, wichtige.
0: Ja, am 25.07. um 18 Uhr treffen wir uns alle am Opernhaus. Wie gesagt, mit Tanzschuhen und Demoschildern und Flaggen und am besten auch mit Gefährten. Wir sind also auch mobil unterwegs.
1: Okay, ist was alles zugelassen, Gefährte, was du sagst?
2: Also es sind Motorräder wieder zugelassen, also motorisiert. Wir freuen uns aber auch über alle Zweiräder oder andere irgendwie nicht motorisierte Untersätze. Also dürfen alle mitfahren. Ist ja auch maximal Schrittgeschwindigkeit. Man darf, wenn man Motorrad fährt, auch ohne Helm fahren, was vielleicht bei heißen Temperaturen auch ganz angenehm ist.
1: Ja, okay, ja, das ist ganz wichtig, weil nicht, dass da jemand im Auto kommt, also Auto ist nicht, also Zweirad und nach Möglichkeit unmotorisiert, das ist schon mal wichtig. Start 18 Uhr, Open House, natürlich sollte man ein bisschen früher da sein. Wann?
2: Genau, also die Bikerinnen sollen sich schon um 17.30 Uhr nach Möglichkeit treffen. Mhm. Wir freuen uns aber auch über motorisierte Bikes.
1: Ja, sehr schön. Gibt es da schon irgendwie Gruppenanmeldungen oder wie läuft das? Ich kenne es ja vom CSD, da gibt es dann Gruppen, die sich anmelden können. Ist es beim Dykematch ähnlich oder gleich? Oder?
2: Also die können gerne einfach über Insta eine Nachricht schreiben oder eben auf dykematchnürnberg.de und sich da anmelden. Man kann aber auch einfach ohne Anmeldung kommen. Mhm. Also es sind schon ein paar angemeldet, da freuen wir uns wahnsinnig drüber. Aber umso mehr, umso besser. Oder halt einfach um 17.30 Uhr da sein.
0: Mhm. Ansonsten, wenn wir gerade über Anmeldung reden, wir sind natürlich immer froh und auch angewiesen, dass Menschen uns unterstützen. Das heißt also, wenn ihr Bock habt und gerade kein Motorrad zur Verfügung habt und mitlaufen oder euch einbringen wollt, meldet euch ganz dringend bei uns. Wir suchen immer OrdnerInnen, die uns helfen, unterstützen und auch mit eine tragende Rolle für unseren Dykematch sind.
1: Ja, das ist wie bei jeder Demo, OrdnerInnen sind ganz wichtig, weil die sind Art Auflage von der Stadt Nürnberg oder von den Versammlungsbehörden und zum anderen braucht man natürlich auch Menschen, die an der Demo da sind und das Ganze ein bisschen leiten, die sich auskennen, die wissen, was Sache ist, wo es hingeht, wo man Hilfe bekommt und so weiter und so fort. Ja, Dykematch, Dyke, wo kommt der Begriff her? Dass wir einfach mal über das Ganze reden.
0: Wir rollen von ganz vorne auf. Ja. Der Begriff Dyke ist tatsächlich ein sehr abwertender Begriff gewesen für Lesben aus dem Englischen und ist dann eben im Laufe der Jahre reclaimed worden mit sehr empowernd. Und es ist halt auch ein politischer Begriff. Ich habe das letzte Mal, als wir hier waren, ja schon gesagt, das ist so mein Grundlebensgefühl, meine politische Grundeinstellung zusätzlich zu meiner sexuellen Orientierung. Wenn man sich aber auch so ein bisschen mit dem Begriff auseinandersetzt, und das haben wir die letzten Jahre als Orga-Team super oft und viel und intensiv getan, ist halt nicht, ist Dyke nicht die klassische Lesbe, die wir kennen, sondern wir sind einfach Dyke-Sternchen. Wir sind viel, viel mehr. Es gibt sehr viel mehr Menschen, die sich unter dem Label Dyke sehen und finden. Und wir sprechen alle diese Personen an und wir wollen alle, dass ihr kommt. Wenn ihr euch mit dem Begriff Dyke identifizieren kommt, seid ihr herzlich willkommen, mitzulaufen, mitzudemonstrieren. Und natürlich auch gerne gesehen sind Friends, die mit dazugehören, unsere Allies, mit der Bitte natürlich, ihr seid diejenigen, die unterstützt. Wir wollen gesehen werden. Aber je mehr Menschen wir sind, umso besser, umso sichtbarer sind wir.
1: Genau, da kommt es ja auch her, die Historie vom Dykematch. Wisst ihr, wann der erste war? Oder der ist, glaube ich, auch in New York entstanden, wie Stonewall, oder?
0: Tatsächlich nicht. Der allererste Dykematch war gar nicht tatsächlich als Dykematch, sondern war eine Lesbian Pride Parade sozusagen.
1: Okay.
0: Ich weiß gerade den Begriff nicht mehr, es ist ganz schlimm, mein Hirn ist echt auch leer. Aber der tatsächlich aus einer Konferenz entstanden ist, wo es um Themen ging, die Lesben betroffen haben. Und es war wirklich, wirklich schon Anfang der 80er, es war wirklich schlimm, weil die Themen, die damals betroffen waren, waren so Sachen wie Gesundheitsvorsorge, Kinderbetreuung etc. Aber damals war es eine kleine Gruppe, die dann durch den Ort liefen und we are here, we are queer, lesbians are everywhere, ganz groß und laut geschrien haben. Es waren leider nur ein paar hundert Menschen am Anfang. Inzwischen ist es dann weitergegangen und eben jetzt der größte Dyke-Marsch ist tatsächlich in New York.
1: Und da traditionell eigentlich immer am Freitag vor dem großen Pride. Und in Nürnberg macht es ja jetzt seit vorigem Jahr, glaube ich, zum zweiten Mal eben an einem Samstag, damit viel mehr Menschen daran teilnehmen können.
0: Ja, genau. Wir haben uns auch so entschieden, das zu tun, dass eben auch die jungen Menschen, die kommen wollen, kommen können, dass es nicht an einem Freitag ist, es ist nicht in den Schulferien. Also wir sprechen auch wirklich und wir freuen uns auch, wenn junge Menschen dort sind. Aber auch eben die Dykes kommen, die Kinder haben, die mitlaufen können. Wir sind eine kinderfreundliche Demo. Kommt auch mit euren Kids. Auch die können mitlaufen. Die können auch im Bollerwagen ganz vorne mit zwischen den Motorrädern sein und sich direkt da reinfinden in das Demo-Geschehen. Da sind wir drauf eingestellt. Und werden auch schauen, je nachdem, wie viele Familien da sind oder Menschen eben da sind, die gerne es etwas ruhiger haben wollen, werden wir am Ende der Demo auch dafür sorgen, dass es dort einen ruhigeren Teil gibt. Eben, dass alle Menschen mitlaufen können und sich wohlfühlen bei uns.
1: Sehr schön. Bevor wir über die Demo-Route reden, spielen wir noch mal Musik. Und da hast du folgenden Song mitgebracht.
0: Genau, einer, der bei mir gerade in Dauerschleife läuft, von Wilhelmine, Mansplaining Survivor.

0: 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Und heute gibt es die Sendung zum Dijkmarsch, der am 25.07. stattfindet. Ja, wir haben gerade schon ein bisschen über die Geschichte, wo es herkommt, warum es ist, gesprochen, warum der Dijkmarsch stattfindet. Wir haben schon gesagt, wir starten um 18 Uhr am Open House. Da gibt es auch eine kleine Auftaktkundgebung. Ja, und dann geht's los, fußläufig, weitgehend. In welche Richtung?
1: Ist die Richtung, also wir starten Richtung Osten und zwar den Frauentorgraben entlang Richtung Bahnhofsplatz, biegen dann über den Regenbogen, Zebrastreifen oder das Königstor, dann bewegen wir uns zum Halbplatz in Richtung Kornmarkt, wo es auch wieder eine Zwischenkundgebung mit, ich glaube, 2 Redebeiträgen geben wird. Um dann letztendlich über die Dr. Kurt-Schumacher-Straße zum Jakobsplatz. Dort können dann die ganzen Zweiräder abgestellt werden, also die motorisierten Motorräder. Ich denke, die Fahrräder dürfen wahrscheinlich weiter mitgehen oder bis dahin, das kriegen wir noch raus, wahrscheinlich auch mitgeschoben werden. Geht es dann weiter über den Ludwigsplatz, den Häfnersplatz, in die Karolinenstraße und dann Ende ist dann wieder wie gewohnt an der Lorenzkirche, wo es auch nochmal eine kurze Abschlusskundgebung geben wird.
0: Okay, ja, habt ja den schönen Fußmarsch vor euch. Und du hast vorhin schon gesprochen, da gibt es mehrere RednerInnen. Kann man da schon was dazu sagen? Ist das schon spruchreif?
1: Ja, wir haben auf jeden Fall, also ich freue mich da total drüber, JJ, die bei uns sprechen wird. Mhm. Ich habe JJ schon total oft einfach gehört, auch heuer wieder beim Tag gegen digitale Gewalt an Frauen, wo sie auch gesprochen hat. Mhm. Also sie ist einfach total, ja, ich höre ja unheimlich gerne zu. Und JJ, also sie macht ja schon seit Jahren jetzt Kunst- und Kulturarbeit. Sie schreibt Texte für Theater, macht Poetry Slam und sie moderiert. Und sie setzt sich eben total aktivistisch für queeres Leben ein.
0: Ja, und hat auch wahnsinnig viel Ahnung, wenn man JJ reden hört. Das ist ein wandelndes Lexikon und hat auch das passende Gespür für solche Themen.
1: Ja, ich durfte auch schon mal, also ich habe auch schon öfter Theaterstücke von ihr gesehen, war auch mal mit einer Schulklasse wirklich im Schwarm und das war schon sehr beeindruckend. Wir hatten vorher auch ein Treffen mit ihr bei uns in der Schule, mit meiner Klasse und also JJ macht so viel und ich freue mich immer, wenn ich was von ihr höre.
0: Sehr schön.
2: Genau, wir haben dieses Jahr einen Special Guest bei uns am Dijkmarsch, Roxana Inan. Roxana Inan kommt vom Dijkmarsch Frankfurt extra dieses Jahr zu uns, um uns ein bisschen was zu erzählen über Intersektionalität und Antidiskriminierung. Also Roxana selbst definiert sich als Dyke und als BIPOC-Person und engagiert sich bereits seit mehreren Jahren queerfeministisch. Und setzt sich eben auch für die Gestaltung inklusiver und diskriminierungssensibler queerer Räume ein. Da freuen wir uns schon sehr drauf.
3: Und natürlich ist auch ganz klar, dass Chris Burmann dabei ist und mit uns am Anfang die Motivation und die Stimmung aufrechterhalten wird und aufbauen wird.
0: Sehr schön. Die Christine Kempmer aus der, ja, aus dem Menschenrechtsbüro, aus der Gleichstellungsstabstelle Menschenrechte und glaube auch irgendwie Gleichstellungsbeauftragte und natürlich ganz viel wichtiger für die queeren Themen bei der Stadt Nürnberg ist sie zuständig. Ja, habt ihr so noch Personen, die ihr uns heute schon verraten wollt oder gehen wir einfach weiter im Text?
3: Also natürlich sind wir als Orga-Team auch zu sehen und ich erwähne es nochmal so in einem Seitenhieb, unsere OrdnerInnen werden natürlich auch gesehen und wichtig mitlaufen mit uns.
0: Ja.
1: Ja, und die Ordnerinnen haben total schicke Westen. Also es sollte vielleicht auch nochmal eine Motivation sein, hier mit uns mitzugehen. Und ich wollte noch eins sagen zu unserer Demostrecke. Mhm. Also sie ist relativ barrierefrei von der Kilometeranzahl. Also es sind so circa 3 Kilometer. Mhm. Man kann, wenn man das jetzt nicht schaffen sollte, aber auch ganz gut abkürzen.
0: Ja, ich habe das gerade so ein bisschen so, na, wenn man ein bisschen später kommt oder was, da kann man auch mal kurz abkürzen und nicht alles mitlaufen und doch die meisten Redebeiträge hören. Also das ist...
1: Genau, ja, zwischen Kornmarkt und Lorenzkirche kann man super gut auch abkürzen.
0: Ja, genau. Da ist dann die Strecke dann doch ein bisschen kürzer und entspannter. Ja. Was wollt ihr noch so von der Demo selber erzählen oder was liegt euch da noch am Herzen? Was wollt ihr noch?
3: Ich will noch ein bisschen ausholen. Ja? Ich hatte heute mit einer guten Freundin gesprochen und sie hat mir erzählt, die auch im Pride-Geschehen sehr aktivistisch unterwegs ist und erst jetzt einen Facebook-Beitrag hochgeladen hat mit einem Video. Und unter diesem Video gab es 300 Hasskommentare. 300.
0: Okay.
3: Und ich erwähne jetzt mal den nettesten. Und das war der Ausdruck, du hässliche Lesbe, du solltest endlich mal gefickt werden. So, das ist Alltag, das sind Dinge, die passieren und das ist der Grund, warum wir auf dem Deichmarsch sind. Wir wollen sichtbar sein, ich will solche Beleidigungen nicht stehen lassen. Ich will, dass sich das ändert und nur das passiert, indem wir loslaufen, indem wir laut sind, indem wir einfach gesehen werden, indem wir wahrgenommen werden und natürlich auch, und das ist ein ganz, ganz wichtiger Punkt, warum wir auf der Straße sind, es gibt unglaublich viele Dykes, die es eben nicht können. Wir sind auch auf der Straße für die in unserer Community, die es nicht können, die nicht sichtbar sein können, nicht sichtbar sein wollen, weil sie sich nicht trauen. Und vielleicht auch, weil sie es gar nicht wissen, weil sie nicht wissen, dass es uns gibt und dass sie dazugehören und dass sie willkommen sind und dass sie bei uns sicher sind. Und das ist einfach so der Punkt. Das ist Deichmarsch, das ist das Grundgefühl, warum wir da sind und warum wir das tun. Und ein Herzensanliegen von mir auf jeden Fall, da ganz, ganz, ganz laut zu sein.
0: Ja, und ich glaube, was auch ganz wichtig ist, und da will ich als schwuler Mann ein Stück zurücktreten, dass eben Frauen oftmals dann auf den großen CSD-Demos nicht so wahrgenommen werden, wie es viele Männer wahrgenommen werden. Also allein nur, wenn ich mir jetzt wieder die Bilder, und da muss ich jetzt erstmal ganz, ganz großes Lob an die Tagesschau aussprechen, die wunderschöne Bilder gepostet haben zum CSD in München, der ja Ende des vergangenen Monats war. Und bei brennender Hitze. und da waren wirklich ganz viele Bilder zu sehen und alle irgendwie, wo ich jetzt sagen möchte, nicht reißerisch und sehr realitätswiedergebend. Natürlich ein wunderschönes Startbild mit dem neuen Oberbürgermeister, der seinen Verlobten geküsst hat am Demostart scheinbar. Also das Bild ist viral gegangen. Aber da war in dieser, sollen es vielleicht 6 Bilder oder was gewesen sein, ein scheinbar lesbisches Pärchen, also zumindest habe ich es so gelesen, dabei. Und der Rest war dann doch eher männlich oder Drag, die ich ja auch irgendwo in das männliche Spektrum packen möchte. Und deswegen sind solche Tage, ob das jetzt der Tag der lesbischen Sichtbarkeit ist oder auch eben der Deichmarsch, aus meiner Sicht schon wichtig ist. Allein schon der Begriff, wenn man dann so hört, die Schwulenparade. Ja. Es ist nicht die Schwulenparade, es ist der CSD oder die Pride-Parade oder was auch immer. Es ist für alle queere Menschen da und nicht nur für die männlich gelesenen Personen. Ja.
3: Absolut. Da haben wir einfach auch noch einen weiten Weg, den wir gehen müssen, auch wenn wir schon sehr viele Schritte gegangen sind.
0: Ja, und da freut es mich dann auch, dass die Frauen da oder die Dykes, um es inklusiver zu nennen und vor allem auch ganz wichtig mit dem Sternchen, dass sie da auch laut vorausschreiten und laut sind, weil das können wir als Allies zwar unterstützen, aber die große Musik muss von den Dykes kommen und deswegen ist es umso besser, dass wir in Nürnberg einen Deichmarsch haben. Ja, spielen wir doch noch mal Musik. Und als nächstes hast du uns was rausgesucht oder ihr oder wer auch immer.
3: Genau. Von Remote Bondage. Als wäre es egal. Und auch da der Text gerade jetzt für unser Gespräch unglaublich passend und auch ein sehr, sehr großes Herzenslied.

0: Ja, wir sind wieder zurück bei der Z95,8, die Radio Gaze, und heute sprechen wir über den Dyke-March. Ja, und wir sprechen nicht nur über den Dyke-March, was er ist, warum er so wichtig ist, sondern auch, wie man Dyke-March unterstützen kann. Wir haben vorhin schon darüber gesprochen, dass wir OrdnerInnen ganz dringend brauchen und suchen für den Dyke-March. Und wie kann man Dyke-March noch unterstützen, weil es kostet ja doch ein paar Euro.
1: Ja, also wir sind ja als Dyke-March sind wir ja nicht kommerziell. Mhm. Das heißt, alles, was wir an Ausgaben haben, zahlen wir quasi durch unsere Spendeneinnahmen. Das heißt also, Spenden sind immer gerne gesehen. Mhm. Und wir verkaufen auch wieder Merch, beziehungsweise wird es während dem Part der Pride Weeks, der noch vor unserem Dyke March ist, natürlich auch die Möglichkeit geben, auf verschiedenen Veranstaltungen unsere allseits beliebten Bändchen in limitierter Auflage zu erhalten. Und
2: dann haben wir tatsächlich ja auch noch T-Shirts, die man erwerben kann. Da haben wir dieses Jahr natürlich auch neue Designs. Mhm. Und die kann man erwerben bei... Ich habe heute echt, das ist zu warm, Leute. Es tut mir total leid. Bei Spreadshirt. Ich hatte gerade tatsächlich einen Hänger mal wieder.
0: Aber da kriegt man wahrscheinlich auch einen Link über euer Homepage dahin.
2: Absolut,
0: oder?
2: Kriegt ja, man das. Sehr. Ansonsten, wenn man Spreadshirt und Dyke March Nürnberg googelt und nachschaut, kommt man auch zum Shop und findet dort unsere allseits beliebten Designs. Und wie gesagt, auch natürlich jetzt wieder neue, schöne Designs, auch mit dem Motto Dyke Up Your Life.
0: Ja, ich habe auch schon gesehen, ihr habt Aufkleber in der Community liegen, da kräftig zugreifen und überall verkleben an Stellen, an denen es erlaubt ist und wo sie vor allem sichtbar sind. Ja, was kann man euch so noch irgendwie spenden, haben wir schon gesagt, Merch-Artikel habt ihr. Reden wir zwar später noch drüber, ihr macht ja Abschlussparty, ist die irgendwie spendenfinanziert, Eintritt, oder wie trägt die auch dem Ganzen bei wahrscheinlich, oder?
3: Ja, also wir verlangen keinen Eintritt, das ist uns ganz besonders wichtig, aber wir freuen uns natürlich über Spenden, also es werden Spendendosen dastehen und je nach Möglichkeit freuen wir uns, weil wir ja trotzdem einiges an Ausgaben auch haben, die wir, wo wir halt hoffen, dass wir ein bisschen was wieder zurückbekommen, und ich denke, man kriegt dafür ja auch jede Menge geboten, aber dazu später mehr.
0: Ja, damit man natürlich die Leute jetzt ein bisschen Lust drauf machen oder stimmen, beim Dyke March aktiv zu werden, also nicht nur am 25. zu kommen und da zu sein, sondern vielleicht auch euch anderweitig zu unterstützen in der Vorbereitung und so weiter. Was war eure Motivation beim Dyke March mitzumachen, und was habt ihr so, oder wie lange seid ihr schon dabei, was habt ihr so erlebt oder was erlebt man als aktivistische Dyke?
3: Ja, also ich bin seit 2018 dabei, da war ich zwar noch nicht beim Dyke March im Orga-Team, aber kurz danach, weil ja, mit Ruby, die damals das hauptsächlich organisiert hat, habe ich mich dann um die ganze Abrechnung und also viel Organisatorisches dann einfach noch gekümmert im Nachhinein. Und ja, also mir ist es halt persönlich einfach total wichtig, weil Dykes einfach so oft irgendwo untergehen und nicht gesehen werden. Und ich dachte, das ist eine gute Sache, da einfach sichtbar zu sein. Und ich habe eine Freundin, die kann immer nicht mitgehen, weil sie sich einfach nicht traut. Und ich sage, ich muss so lange den Dyke March machen, bis sie endlich mal mitgeht. Und jetzt weiß ich nicht, ob ich hoffen soll, dass sie endlich mal mitgeht, weil dann könnte ich mich ja zurückziehen. Oder wahrscheinlich nicht, aber ich würde mich total freuen, wenn sie endlich mal mitgehen würde. Und das ist nach wie vor noch eine starke Motivation.
0: Ja.
3: Also sie hat so Angst vor ihrem Arbeitgeber und so, also nicht so schön.
0: Ja, das ist schade.
2: Ja, ich bin hier in der Runde auf jeden Fall das Küken, was die Anwesenheit beim Dyke March angeht. Das ist jetzt mein zweiter Dyke March, den ich mitorganisiere. Warum mache ich das? Wir sind unter anderem nach Nürnberg gezogen, weil es hier einen Dyke March gibt. Also ich habe ihn vorher, wir waren vorher schon da und ich dachte, hey, das ist eine Stadt, da kann ich als Dyke sichtbar sein, da will ich sichtbar sein, da kann ich aktivistisch sein. Das hat die Wohnortwahl tatsächlich aus Niedersachsen her unterstützt. Und dann war natürlich für mich klar, wenn wir herziehen, dann will ich ins Orga-Team, dann will ich was tun und dann will ich laut sein und sichtbar sein und nicht nur mitlaufen, wie ich das die Jahre davor getan habe.
0: Toller, toller Entscheidungsgrund für die Wohnortwahl.
1: Ja, genau. Bei mir ist es so ähnlich gelaufen. Ich bin nach Nürnberg gezogen, 22 war das. Und hatte damals schon einen Bekanntenkreis in Nürnberg aufgebaut, da ich hier ja meine Ausbildung und alles gemacht habe, gearbeitet habe und dann natürlich auch oft im Cartoon zu Besuch war. Und habe so Conny kennengelernt bei uns von der Deichmatsch-Orga und die meinte, ja, komm doch mal mit dazu, schau es dir an. Und ja, ich bin geblieben.
0: Ja, sehr schön.
2: Ja. Dann noch ein Wort, das uns immer mehr so ein bisschen, man sieht uns ja jetzt gerade nicht, wir sind hier im Radio und auf den ersten Blick ist es auch immer so, dass wir sehr weiß gelesen werden und das ist etwas, was mich noch immer wieder beschäftigt. Das ist ein Thema, wir wollen ja auch als Dykes divers sein und da möchte ich auch in die Runde geben, wir sind nicht nur weiß, wir sind auch da, was das angeht, divers und das ist uns wichtig und da arbeiten wir auch dran, da an vielen anderen Stellen auch noch offener zu werden und noch sichtbarer zu werden, auch in alle anderen Richtungen. Aber auch das ist ein Grundthema, das uns mit beschäftigt und uns wichtig ist.
0: Und was mich erfreut, das Sternchen im Deik, ihr seid auch offen für nicht nur cisgeschlechtliche Menschen, sondern auch für non-binäre und Transpersonen, so wie ich das verstanden habe.
2: Aber absolut. Auf gar keinen Fall würden wir eine Person, die sich als Dyke definiert, ausschließen. Und wenn es da Probleme geben sollte und eine Person sich nicht wohlfühlt, wir haben ein Awareness-Team und auch wir als Orga-Team sind mit Westen sichtbar. Kommt zu uns, redet mit uns, dass wir einen sicheren Rahmen für alle schaffen können. Wir kriegen nicht immer alles mit. Das ist ein aufregender Tag für uns auch. Aber uns ist einfach wichtig, dass sich alle wohlfühlen. Und wie gesagt, wenn was sein sollte und wenn das nur ein blödes Bauchgefühl ist, redet mit uns, dann können wir da vorgehen. Wir können versuchen, das zu klären. Oder im Nachgang, im nächsten Jahr einfach andere Rahmenbedingungen schaffen. Aber das können wir einfach nur, wenn wir es wissen. Da sind wir auch einfach auf euch alle angewiesen.
0: Ja. Ja, bevor wir in die Party einsteigen, die ja dann am Abend stattfindet, hast du uns einen Einstieg musikalischer Art mitgebracht.
2: Ja, von einer Band, das sind zwei junge Frauen, 76th Street, Lipstick Lounge.
0: Dann hören wir das. There's a sanctuary.

0: Ja, wir sind zurück bei Radio Z95,8, die Radio Gays, und wir sprechen jetzt über die Dyke March Party. Ja, die Dyke March After Party, oder wie nennt ihr sie, oder wie?
1: Genau, es ist die Dyke March After Party. Ja, ihr habt das Lied gerade gehört, da sind so vier Zeilen, die da super gut so hinpassen. There's a sanctuary and it looks like a bar. That was the first time I walked in and I knew I was not alone. Also, es ist ein sicherer Raum und er sieht aus wie eine Bar. Und das war das erste Mal, dass ich reinlief und ich wusste, ich bin nicht alleine. Und das ist unser Anliegen, auch an dem Abend. Wir sehen uns nach dem Dyke March im Pfundskerl. Auch da geht es Dykes and Friends. Es geht darum, zu feiern, sich sicher zu fühlen. Es geht darum, sichtbar zu sein, sich wohl zu fühlen und sich als Dyke zu feiern. Was bieten wir so alles? Natürlich, wie alles beim Dyke March, unglaublich viel und coole Sachen. Wir haben getreu dem Motto, das uns ja auch wichtig ist, Support Your Local Dyke, haben wir drei DJs, die aus der Community aus Nürnberg kommen. DJ Poffy, DJ Kava 33 und DJ Monarch. Und das unglaublich Tolle daran ist, eine dieser DJs hat tatsächlich eine Weltpremiere und legt das erste Mal so richtig auf der Party auf. Es wird also bunt gemixt, es wird richtig cool, es wird für alle was dabei sein. Für die jungen Menschen, für die Menschen, die vielleicht nicht mehr so gut stehen können, können sie erstmal essen und an der Seite sitzen und dann im späteren Laufe des Abends dann nochmal das Tanzbeil schwingen. Also wir sind vorbereitet und wir freuen uns auf euch.
0: Ja, jetzt dann nochmal zurück auf Los. Du hast uns jetzt mit Informationen zugeknallt. Im Pfundskerl habe ich aufgenommen. Ja, der ist wo?
2: Der ist in der Königstraße 93 in Nürnberg, also in unmittelbarer Nähe zum Nürnberger Hauptbahnhof und überhaupt nicht weit weg von unserer Abschlusskundgebung Lorenzkirche. Mhm. Ganz genau weiß ich nicht, wird so auf 200 Meter.
0: Ja, von der Lorenzkirche zum Pfundskerl. Also von Lorenzkirche Richtung Hauptbahnhof und dann, glaube ich, 94 müsste linke Hand sein, oder?
2: Ja, wieder linke Hand Richtung Rathenauplatz.
0: Ne? Genau.
2: Und wir werden da sicherlich gemeinsam dann hoffentlich direkt gleich nach der Abschlusskundgebung hingehen, dass da also niemand auch alleine unterwegs sein muss.
0: Das wäre jetzt meine nächste Frage gewesen. Es startet sofort nach der Abschlusskundgebung eben im Pfundskerl. Zeitlich ungefähr, wenn ich zum Beispiel an mich denke, wo ich oft einmal am Samstag auch arbeiten muss, und da werde ich sicherlich nicht die einzigste Person sein, aber trotzdem auf eine Party dann noch gehen muss, wenn ich schon nicht sichtbar auf der Straße sein kann. Wann wird es so ungefähr sein? Was denkt ihr, wie lange der Dyke March so erfahrungsmäßig dauert?
2: Der dauert immer bis ca. 20 Uhr, aber der Pfundskerl hat seine Pforten praktisch ab 19.30 Uhr geöffnet.
0: Okay, also man kann ab 19.30 Uhr hin, da ist man wahrscheinlich noch relativ alleine und dann wird man überrannt vom Dyke March sozusagen.
2: Genau, da könnte man schon mal in Ruhe essen, weil also wir waren jetzt selber schon ein paar Mal da zu Orgasitzungen und so, also das Essen ist wirklich sehr zu empfehlen, sehr lecker. Sind auch vegane Sachen mit dabei, vegetarisches sowieso, es gibt eben Burger und ja, in allen Variationen, Salate,
1: Sandwich, Pommes.
0: Ja, sehr schön. Und weißt du, sagst Musik für Junge, wahrscheinlich dann auch, du hast die Jungen explizit angesprochen, die für die ältere Generation oder für Menschen, die gerne ältere Musik hören, so wie ich. Ich habe auch schon mit 20 Musik gehört, die längst schon den Oldie-Status hatten, aber ihr werdet wahrscheinlich ein buntes, breites Musikprogramm haben durch die Generationen der Musik, oder?
1: Ja, absolut. Ich bin ja gerade in meinem Gedanken wieder zu schnell gelaufen und habe da ganz viele Sachen zusammengemixt. Mir ging es darum, man kann essen, wenn man müde Füße hat und danach tanzen, aber du hast natürlich auch recht, es gibt Musik einmal quer durch die Bandbreite. Es geht darum, es ist tanzbare Musik und es ist für jeden was dabei, weil tanzbare Musik ist ja nicht immer gleich tanzbare Musik. Das war mein Anliegen. Und wie gesagt, wir haben Tische, wir haben Stühle an der Seite, wenn man sich ausruhen muss. Es gibt, wir haben es jetzt ein paar Mal erwähnt, gutes Essen. Es gibt natürlich auch nette Drinks und ja, gute Gesellschaft. Und auch das ist uns auf der Party wichtig. Wir haben da auch so noch so ein bisschen was an Events vorbereitet. Es wird unter anderem auch kreativ werden für Menschen, die das gerne auf der Party sein wollen. Wird es die Möglichkeit geben, Buttons selbst zu gestalten, gegen Spende. Das ist etwas, worauf ich mich besonders freue, weil damit wird die Party ja nochmal individueller und nochmal bunter. Und wir wollen auch dafür sorgen, dass Menschen miteinander ins Gespräch kommen und miteinander reden. Und da haben wir uns auch schon was Nettes überlegt. Aber das bleibt noch ein großes Geheimnis. Und man kann ja nicht alles vorher verraten. Das funktioniert eben, ja nicht.
0: Man muss die Leute bloß anteasern, damit sie ganz heiß sind und zum Dijkmarsch auf die Afterparty ins Funskerl. Ab 19:30 kann man sagen. Spätestens dann ab 20 Uhr steppt der Bär, die Bärin.
1: Genau, und ab 21 Uhr legt die erste DJ auf. Und dann geht's so richtig los. Vorher haben wir noch so ein bisschen Eingroove-Musik natürlich im Hintergrund. Da sitzt ihr nicht schweigend da. Aber das ist ja immer so bei Tanzmusik dann zu essen, das macht natürlich das was, das wollen wir nicht. Daher erstmal genießen, in Ruhe ankommen, sicher holen, die Reden sacken lassen, in die feministischen Diskussionen einsteigen und dann auf die Tanzfläche und los geht's.
0: Sehr schön.
2: Ja, und was ich total besonders finde am Funskerl, also er ist ja im Künstlerinnenhaus. Vielleicht die einen oder anderen werden sich vielleicht daran erinnern, dass da früher auch schon viele Partys stattgefunden haben, richtig große Partys. Die Orga-Team vom Funskerl, die wir kennengelernt haben, die Toni und den Jo, also ich finde die klasse, sind total queer-friendly und wirklich schön. Und was ich finde ich noch total toll ist, dass wir eben auch eine Außenterrasse haben, also raus zur Königsstraße, wo eben dann auch wieder Tische und nach Wetter eben dann auch mit Schirmen, wo man auch mal rausgehen kann und also auch Outdoor und Indoor.
0: Also es ist in dem Com-Komplex drin sozusagen. Genau. Ah ja, okay, das dann kann man es ja noch besser verorten. Und man geht aber, glaube ich, hintenrum quasi.
2: Es hat also mehrere Zugangsmöglichkeiten. Also direkt von der Königsstraße oder weiß nicht, wie die Straße hintenrum heißt, aber.
0: Ja, hinter die Gas halt einfach hinter der Mauer.
2: Genau, aber im Funskern selber und auf der Terrasse. Da müssen wir mal schauen, wie wir das umsetzen können, aber es wird auf jeden Fall da eine geschlossene Gesellschaft sein. Mhm. Halt für die, für Dykes and Friends. Mhm. Also sind alle willkommen. Also keine
0: geschlossene Gesellschaft, sondern einfach eher so dieser Safe Space, dieser Raum. Ihr habt es ja gesagt, ohne Eintritt, aber ein Ort, wo man sich frei fühlen kann. Und das ist, glaube ich, auch immer bei solchen Afterpartys ganz wichtig, dass die Menschen auf Partys sind, wo sie sich wohlfühlen können und so sein können, wie sie sind. Und das ist, ob das jetzt bei einer schwulen Party ist oder kann ich mir bei einer Dyke-Party genauso vorstellen, dass das einfach wichtig ist für die Menschen, die da kommen.
1: Ja, genau. Und wir hatten auch einfach richtig, richtig Glück, weil das zwar mit dem Dijkmarsch und durch das Dijkmarsch-Orga-Team organisiert ist, die Party, aber uns Circus Extravaganza einfach unterstützt und da super, super viel gestemmt hat, super viele Ideen einbringt, super viel Kraft, Energie und Zeit jetzt schon rein investiert hat und das auch weiter investieren möchte. Und also ich bin mit deinem Orga-Team unglaublich dankbar, dass wir da die Connections haben und dass sie uns unterstützen, ja. Daher ist es die After-Dijkmarsch-Party vom Dijkmarsch und von Circus Extravaganza.
0: Okay, die unterstützen euch da. Sehr schön. Die Party geht Open End, denke ich mal, so bis
2: bis 3 Uhr ist jetzt mal veranschlagt.
0: Ja, also Open End. Wenn man das Ganze, wenn man so ein Wetter hatte wie letzten oder das ist ja schon wieder 2 Wochen her, CSD München, wo man dann den ganzen Tag gegrillt wurde und dann noch marschiert ist und dann auf einer Party, dann will man um 3 ins Bett. Zumindest ich, alter Mann.
1: Naja, wir sind ja dann auch, oder wir sind ja dann alle gemeinsam schon mindestens ab 18 Uhr, eher 17:30 Uhr, wir müssen ja die fahrbaren Untersätze mit organisieren und die Schilder getragen unterwegs und dann ist das bis 3 Uhr auch einfach echt eine Ansage. So. Und es gibt ja immer noch die Möglichkeit, weiterzuziehen und Banden zu bilden und natürlich dann auch weiterhin in der Stadt sichtbar zu sein. Da bin ich mir sicher, ihr werdet alle jemanden finden, mit dem ihr dann noch weitergehen könntet, wenn ihr nicht direkt nach Hause gehen wollt.
0: Ja, sehr schön. Jetzt ist der große Dijk-Tag, der Tag des Dijkmarsch, der 25.07. Es ist aber in den Pride Weeks nochmal ganz explizite Dijk oder eine Flinter-Veranstaltung. Magst du da kurz was dazu sagen?
2: Es wird wieder, ich weiß gar nicht, wie oft sie das jetzt schon durchgeführt haben, aber wieder eine Flinter-Kanu-Tour auf der Altmühl geben. Veranstaltet wie immer Purple Sundays. Und also es ist am 2.8. geht schon relativ früh los, um 8.30 Uhr, eben auf der Altmühl. Jetzt muss ich mal kurz gucken. Startort habe ich auch, muss ich mal schnell schauen.
0: Aber das sind mal alle den Startort. Und war von euch schon irgendjemand mit dabei, mal beim Kanu-Fahren?
2: Also ich habe mich heuer ganz fleißig angemeldet und jetzt habe ich auch den Startort, also es geht um 9.30 Uhr in Böhming los. Mhm. Man soll sich aber unbedingt eben anmelden bei Purple Sundays, weil ich weiß jetzt ehrlich gesagt gar nicht, ob da noch Plätze frei sind. Aber einfach mal hinschreiben und dann kriegt man da Bescheid. Und es wird ein sehr feuchtfröhliches Vergnügen.
0: Ja, feuchtfröhlich jetzt nicht unbedingt, weil es Alkohol in rauen Mengen gibt, sondern weil man beim Kanufahren auch mal ganz schnell baden gehen kann. Ich habe das mal auch miterlebt. Da waren wir auch in dem Fall war es eine Schuletruppe auf der Wiesent. Da war die erste Stromschnelle und wir waren quasi unter Wasser und patschnass. Also wichtig ist auch, geeignete Kleidung dabei zu haben an dieser Stelle und vielleicht auch eine Wechselkleidung, wenn man danach noch irgendwo einkehren will oder sonst was. Oder ist da was geplant, weißt du, oder was? Oder?
2: Also es gibt eine Zwischeneinkehr, also wir machen da auch Pausen. Ich glaube, die Paddelstrecke insgesamt 14 Kilometer, so wie ich das sehe. Und ja, also mit Sicherheit gibt es am Ende dann auch wieder irgendwas, dass man sich einfach trifft und irgendwie ganz nett einkehrt und sich entspannt unterhalten kann.
0: Ja.
2: Und wenn es wieder so heiß ist wie jetzt dieses Wochenende,
0: dann ist das ja ganz angenehm.
2: Ja, dann ist vielleicht so ein Schlag ins Wasser vielleicht gar nicht verkehrt.
0: Ja, und man geht ja nicht unter, man hat ja Schwimmwesten an und kann sich da ganz wohl fühlen. Ja, du machst ja auch beim CSD Brightwigs-Team mit. Magst du uns noch so vielleicht so ein, zwei Highlights auf die in Kürze startenden Brightwigs nennen, die für dich persönlich, also jetzt nicht so, was man dir aufgeschrieben hat, sondern wo du persönlich sehr drauf freust?
2: Na, also ich freue mich wirklich persönlich auf die Eröffnungsfeier. Also das hat man mir nicht aufgeschrieben, aber am 22.07. wieder im neuen Museum mit ganz vielen Acts, Show-Acts und so weiter, ganz lecker, also vielen Redebeiträgen, aber auch lecker Essen und Drinks. Also ich freue mich total, dass es losgeht und wieder in so einer tollen Location, einfach im Museum, wo ich mich total wohlfühle. Ja, da freue ich mich sehr drauf.
0: Das ist eine tolle Atmosphäre und es gibt auch wieder das Brightwigs Bier. Das habe ich am CSD München das erste Mal kosten dürfen. Das ist wieder sehr, sehr lecker. Das Helle von Schanze. Sehr süffig und lecker. Da unterstützt sie natürlich auch den CSD Nürnberg und indirekt natürlich auch irgendwo auch den Dijkmarsch. Da freue ich mich auch schon drauf auf die Eröffnung. Vor allem geht es dann los. Das ist so ein ganzes Jahr fiebert man da drauf hin und arbeitet drauf hin und dann ist endlich der Korken aus der Flasche. Das ist wie beim Sekt und dann geht's los.
2: Ja, und das sind ja 2,5 Wochen, auf die ich mich, also das, ich sage zu meiner Mama, sage ich immer, das ist meine Kirchweih, wo ich einfach so sein kann, wie ich will und wo ich mich absolut wohlfühle. Und es sind knapp 90 Veranstaltungen. Und also Highlights finde ich natürlich nur, wir haben total viele sportliche Veranstaltungen, das mal, da bin ich per se schon mal ganz, also freue ich mich drauf, finde ich interessant, aber es ist wieder so ein buntes Programm von Kinofilmen über ganz viel auch Theater, ganz viel queere KünstlerInnen, die hier wieder ihre Veranstaltungen anbieten. Und in eigener Sache vielleicht noch kurz Werbung für das zweite queere Schafkopfturnier am 26.07. im Landbierparadies, also Nordost, in der Nähe vom Nordostbahnhof.
0: Genau, da beim Theresienkrankenhaus ist gleich ums Eck, genau, oder?
2: Ich glaube Leipziger Straße.
0: Ja, genau, da oben die Ecke und da war ich auch schon Schafkopf spielen. In meiner schwulen Schafkopfgruppe habe ich das angeteasert, die Veranstaltung, und man hat mir zu verstehen gegeben, dass es ganz schrecklich ist, dass es der kurze Schaf, das kurze Blatt gespielt hat. Aber da werden wir uns ewig betteln und das ist für alle nicht schafkopfenden Menschen völlig irritierend, aber ja, es gibt einen kurzen und eine lange Variante dieses Spiels und das ist quasi so Kulturkampf. Was ist der richtige Schafkopf?
2: Genau, glaube ich auch Kulturkampf zwischen der Oberpfalz und Mittelfranken.
0: Nee, das ist...
2: wir kommen beide aus der Oberpfalz.
0: Das ist in von Dorf zu Dorf unterschiedlich. Also ja, wo man halt herkommt und wie man es gelernt hat. Und ja.
2: Genau, also da ist Start dann um 18 Uhr geht's los mit den ersten Runden.
0: Muss ich da anmelden?
2: Ja, also man kann natürlich auch wieder so hinkommen, aber wir freuen uns natürlich, dass wir eben auch Tische in entsprechender Anzahl reservieren können. Wenn dann noch ein paar nicht angemeldete kommen, geht es mit Sicherheit auch. Und da haben wir auch eine E-Mail-Adresse und zwar schafkopf@csd-nürnberg.de.
0: Ja, cool. Und natürlich unter CSD Nürnberg, da findet ihr auch alle Infos zu den Dykemarch-Veranstaltungen, auch über den Purple Sunday und so weiter. Und wenn es nicht explizit alles draufsteht auf der Homepage, dann findet man die Verlinkungen wieder zu den einzelnen PartnerInnen, die einzelnen Veranstaltungen veranstalten. Ja.
2: Genau, es gibt einen digitalen Veranstaltungskalender, wo eben alle Veranstaltungen dann einsehbar sind.
0: Genau. Ja, und dann nochmal kurz der Schlag nach vorne. Dann die CSD-Demo findet am 8.8. statt und dieses Mal schon um 11.30 Uhr auch wieder Start voraussichtlich am Prinzregentenufer. So haben wir es natürlich uns gewünscht. Ob das so sein wird, das wird sich immer wieder eher kurzfristig herausstellen, wie das halt immer so ist mit den vielen Baustellen, die wir gerade immer so haben. Ja.
1: Und natürlich wird der Dykematch auch auf dem CSD sichtbar sein. Und also haltet Ausschau, ihr werdet uns sehen.
0: Ich freue mich schon wieder auf die Super Dyke-Schilder, die es seit dem ersten Dykematch gibt, glaube ich.
1: Ja, natürlich. Und Super Dyke läuft ja dieses Jahr auch ganz weit vorne weg am Dykematch und wird mit ihrer Super Dyke-Energie uns durch die Demo leiten, in der Party, die Partystimmung vorantreiben. Und die eine oder andere Person, die unsere Reels auch schon gesehen hat, auch da hat Super Dyke natürlich ihre Finger mit im Spiel gehabt und hat uns da ganz, ganz viele tolle Tipps und Tricks mitgebracht. Ihr werdet es sehen, ihr seht da auch die Infos finden, eben bei uns auf Instagram. Nochmal zu der Demo auch mit den Daten, aber auch zu unseren Gefährten, die mit sind, wann ihr kommen sollt. Zu der Party werdet ihr ganz viel Infos noch bekommen oder schon bekommen haben. Da läuft natürlich auch immer was, also haltet da auch Aufschau. Und ja.
2: Genau, aber die bekannten Super-Dyke-Schilder werden natürlich auch wieder mitgehen.
0: Genau, und dann sage ich schon mal ganz herzlichen Dank euch, dass ihr den Dykematch heute vorgestellt habt. Szene-Tipps, wie ihr heute gehört habt, hat es keine gegeben. Das liegt einfach daran, weil die Sendung heute vorproduziert wurde und zum anderen die Pride Weeks ja eigentlich schon anstehen. Schaut ins Programmheft, was ihr so noch außer dem CSD-Programm in Nürnberg los stattfindet. Findet ihr auf gaycon.de und schaut einfach rein. Und dann hören wir uns dann in einer Woche wieder zum Pride Weeks, zur Pride Weeks Sondersendung, die dann den Fokus auf die Pride Weeks legt. Ich sage danke an euch dreien und freue mich auf den 25.07. ab 18 Uhr auf dem Opernhaus. Und jetzt gibt es dann von Art Pub and Roll Musik auf die Ohren. Vielen Dank und noch einen schönen Abend.
1: Und nicht vergessen, Dyke up your life.
0: Ciao.
2: Tschüss.
3: Tschüss.

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Guten Tag. Ich muss sagen, die Playlist, die Auto-Playlist ist jetzt auch nicht schlecht eigentlich. Gleich scheppert's in ein paar Sekunden. Achtung, ihr seid hier bei Radio Z auf 95,8 und hört jetzt hier die Andi Live Nachtclub-Sendung mit elektronischer Tanzmusik. Viel Spaß. Gleich geht's los.

Ich hab einen Beat für euch produziert und ich möchte, dass ihr tanzt, bis ihr krepiert.

Die BPM ist 121,31. Das finde ich die perfekte Tanzgeschwindigkeit. Habe ich selbst getestet. 120 ist ungefähr die Gehgeschwindigkeit. Und ja, wenn man dann einfach stehen bleibt oder einfach nur weitergeht, dann tanzt man einfach automatisch. Oder sagen wir mal Walking-Tempo.

würde dir gerne Lieder sagen, aber das ist schon zu lang her. Das habe ich vor 10 Minuten zusammengestellt. Nee, ich sag's euch danach noch. Ja, aber jetzt erstmal viel Spaß mit dem Beat, Flash und so weiter und so fort.

Und da ich ja der Feind bin von mit fremden Federn schmücken, den Reimspruch, den ich vorher gesagt habe, ich habe ein Beat produziert und ich möchte tanzen, bis er krepiert, ist nicht von mir, sondern von Avocado, ein sehr, sehr guter Techno-Produzent. Und dann auch noch von Wolf of Wall Street, wo er sagt, ich möchte, dass er telefoniert, bis er krepiert. Genau, also habe ich mir nicht spontan ausgedacht. Sondern alles ein halbes Jahr vorher einstudiert, extra für euch. Ich würde sagen, ich rede wieder zu viel. Ich bat mein Klebeband vom Mund und sorge für gute Musik hier auf dem Sender von 95,8. Viel Spaß. Eins sage ich noch, jetzt gibt es gleich einen Remix von dem Walt Disney Film Dschungelbuch, nämlich die Elefanten Marschparade. Und ja, bei einer Arschparade gesagt. Spaß. Ja, viel Spaß damit.

So, und weil ich jetzt immer zum Schluss eigentlich immer oder fast gar nicht diese aktuellen Neuigkeiten von uns erzähle, möchte ich mal kurz was ankündigen, nämlich die coolen Veranstaltungen, die von unserem Sender ausgehen. Oder von dem ADZ-Sender, wo ich die Ehre habe, aufzulegen. Also, am 9.7., leider schon zu spät, hat um 19.30 Uhr Eremit und Brandlust und Fairy Dust da im Zentralgefäß gespielt, was sicher sehr, sehr gut. Dann am 11.7. gibt es bei uns das Analogtreff. Am 14.7. gibt es Jazz am Fluss mit Candy Dalfa. Kulturinsel bei der Wörmühle. Dann, wir haben ja auch DJs beim Z-Bau und der sehr begabte und sehr saugeile musikspielende DJ, jetzt hoffe ich, dass ich den Namen richtig ausspreche, Dayobu, DJ Dayobu, falls es jetzt falsch ausgesprochen ist, sehr geehrte DJ Dayobu, tut es mir echt aufrichtig leid, also wirklich. Aber sehr, sehr cooler Name. Er liegt im Z-Bau auf, im Biergarten, von 17 Uhr bis 18 Uhr und spielt Musik. Dann am 16.07. bis zum 18.07. gibt es den Garten der Irren Wünsche in Gostenhof. Und dann noch die Texttage in Nürnberg, 6.07. bis 19.07. in der Katharinenruine. Das ist eine sehr, sehr, sehr schöne Location. So, das war's zum einen. Und jetzt gibt's erstmal wieder Techno-Schmaus von mir. Viel Spaß mit dem Rest.

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Das war das Dschungelbuch und der Song, der jetzt kommt, das kann ich euch verraten, nämlich ist es der richtig geile Sound, nämlich Under the Tree. Viel Spaß.

Und was er auch noch hört, ist Droplex. Den habe ich auch noch reingemischt. Und das hat er mit 19 produziert. Der Song ist richtig cool. Der kommt übrigens aus Budapest.

Gleich macht's Bumm. Nämlich genau da, wo ich jetzt wieder den Mund aufgehabt habe. Was jetzt kommt, ist von Ron Costa und der Song heißt Around the Bane. Und den spiele ich jetzt nochmal. Den spiele ich immer dann, wenn die Übergänge schwer sind, weil das macht in der Zwischenzeit immer nur so ohne Beat und dann kann man das schön rüberfaden. So, ich suche jetzt mein Klebeband für meinen Mund und sorge dafür, dass ihr noch eine schöne Zeit habt bis 2 Uhr. Alles klar, bis dann.

Falls ihr nur eine Seite hört, das liegt an meinem Plattenspieler. Der spinnt irgendwie. Da geht nur der rechte Kanal. Wird gleich behoben. Also keine Angst, die Boxen sind nicht kaputt. Das ist hier die Plattenspieler oder die Nadel. Das Technozeug ist eh Mono, ist eigentlich wurscht. Nee, alles gut, ich mach's gleich wieder richtig. Natürlich muss ich mich entschuldigen für den kleinen technischen Fehler.

Also ich soll euch von dem Herrn Technics-Plattenspieler ausrichten, dass es ihm sehr, sehr leid tut, dass nur der rechte Kanal ging. Seine Nadel saß nicht richtig. Der hat er beim Nadelschnupfen, als er eine Erkältung hatte, hat er das so fest reingeschnupft und dann leider ging nur eine Seite. Also, aber das ist ganz traurig, der Plattenspieler. Also es tut ihm sehr, sehr leid und jetzt gehen wieder beide Kanäle.

Ich bin mal am Mixen, sonst müsste ich mir einen dritten Arm wachsen lassen, gleichzeitig mit euch zu reden und hier zu mixen. Also dann, wir haben noch, juhu, noch 90 Minuten. Viel Spaß.

Das sind nicht die Bienen draußen, das ist der Song, der heißt Mückenschwarm und ist ein Remix von Dominik Oldberg, das Original ist von Oliver Kolecki. Und was ich euch mal zeigen möchte, ist Folgendes. Nämlich, ihr merkt ja, ich spiele jetzt ein bisschen älteres Techno. Ich möchte euch mal die Entwicklung zeigen von Dominik Oldberg von früher, nämlich der Song von jetzt gerade, der läuft, Mückenschwarm. Und danach spiele ich einen aus der jetzigen Zeit, um euch mal zu demonstrieren, wie sich der Techno auch melodisch weiterentwickelt hat. Das merkt ihr gleich, wenn ich jetzt gleich einen neumodischen Song spiele. Jetzt kommt aber erstmal Mückenschwarm, wo er noch ganz klein war. Ich weiß jetzt nicht genau, von welchem Jahr. Ich müsste mich umdrehen, damit ich auf die Platte gucken kann. Ich glaube, so Anfang der 2000er. Und ja, viel Spaß mit dem Mückenschwarm. Und danach kommt ein aktuelles Lied von Dominik Oldberg. Und alle Lieder von ihm sind nach Insekten benannt. Er ist nämlich auch Biologe.

der Song heißt Die Goldene Acht. Auch das ist ein Käferviech, wer hätte es gedacht. Auf 95,8. Oh, das war ein cooles Gedicht. Ich sag's nochmal. Dieses Lied heißt, Moment.

Die goldene 8, das ist auch ein Käferviech, wer hat's gedacht? Und das läuft auf 95,8, liebe Hörende und Hörende. Und Hörendende und Hörendende.

Jetzt ist mir der Song leider zu früh abgesaust. Ich wollte noch diese Stimme mit den unter einem Stein, so richtig schön abwürgen mit einem Effekt, aber ist mir nicht. Ja, der Song war eher aus, als ich mir gedacht habe. Analog Kitchen läuft gerade, saugeile holländische analoge Technogruppe.

Ich bin nachts wach, Fahrtmann. Ich frag den Baggerfahrer, ob er etwas Piep hat. Das war gerade der Text, zusammengemixt mit zwei anderen Songs. Ich frag mich, was ich mir dabei gedacht habe. Also ich zitiere gerade das letzte Lied von vorhin. Weil ich die Zeit vergessen habe. Noch 13 Minuten und ich habe noch so viele geile Knorke-Songs für euch. Viel Spaß mit dem nächsten geilen Hit. Sing ihn schon mal vor, der geht... Bam.

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ich zitiere kurz einen Witz von meinem Schüler, der ist in der 2. Klasse. Alle meine Enten schwimmen, fliegen an den Zaun, ist der Zaun elektrisch, sind sie alle braun.

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6: Hallo und guten Abend.